0: Weltmeisterschaft. Der Titelverteidiger hat sich im Halbfinale gegen England mit 2:1 durchgesetzt. Aus dem ARD-WM-Team Hendrik Lückhoff.
1: Zum wiederholten Mal bei dieser WM gewinnt Argentinien mit einem Drama in der Nachspielzeit. Lautaro Martinez traf zum ganz späten Sieg. Das intensive Spiel war lange geprägt von Kampf, Härte und Fouls, aber ohne spielerische Höhepunkte. Im zweiten Durchgang traf dann Gordon mit der ersten richtigen Chance für die Engländer. Danach wurde Argentinien immer stärker und Fernandes besorgte 5 Minuten vor Schluss den Ausgleich. Die Verlängerung schien nah, bis Martinez in der 2. Minute der Nachspielzeit per Kopf den unterm Strich verdienten Siegtreffer erzielte. Im Finale geht's am Sonntag gegen Spanien. England trifft im Spiel um Platz 3 auf Frankreich.
0: Die US-Armee hat eine weitere Angriffswelle gegen den Iran begonnen. Wie das zuständige US-Regionalkommando online mitteilte, wurden erneut militärische Stellungen ins Visier genommen, mit denen der Iran Schiffe in der Straße von Hormuz bedrohen würde. Zudem habe ein Kampfjet einen unter der Flagge Curaçaos fahrenden Öltanker beschossen, als dieser versucht habe, die Blockade gegen iranische Häfen zu durchbrechen. Iranische Medien berichteten von mehreren Einschlägen und Explosionen. Kanzler Merz hat die Sozialpolitik der Bundesregierung verteidigt und weitere Reformen angekündigt. In der letzten Pressekonferenz vor der Sommerpause zog er eine positive Zwischenbilanz der schwarz-roten Koalition. Aus der Nachrichtenredaktion Tabia Tschöpe.
2: Laut Merz läuft die Zusammenarbeit von CDU und SPD gut. Die Koalition habe ihren Rhythmus gefunden und vieles auf den Weg gebracht. Einschnitte sind nach seinen Worten notwendig gewesen, zum Beispiel bei der gesetzlichen Krankenversicherung. Denn die öffentlichen Kassen könnten manche Entwicklungen schlicht nicht weiter tragen. Und Deutschland muss Merz zufolge wieder wettbewerbsfähig werden. Nach der Sommerpause geht es dem Kanzler vor allem um 2 Themen, die Alterssicherung und weiterer Bürokratieabbau. Er hoffe, dass er mit der Reformpolitik Wahlerfolge der AfD verhindern könne. So Merz mit Blick auf die anstehenden Landtagswahlen.
0: Das Ebola-Virus breitet sich in der Demokratischen Republik Kongo weiter aus. Inzwischen seien fast 2000 Infektionen und mehr als 700 Tote erfasst, teilte Ärzte ohne Grenzen mit. Die Geschwindigkeit, in der die Krankheit sich verbreite, übersteige dabei alle bisherigen Ausbrüche. Man laufe der rasanten Entwicklung weiter hinterher, statt ihr einen Schritt voraus zu sein, hieß es. Das waren die Nachrichten. Das Wetter in Deutschland. Gebietsweise kräftige Schauer und Gewitter, in der Mitte oft klar, Tiefstwerte 19 bis 11 Grad. Tagsüber teilweise heiter, später Schauer und Gewitter, Starkregen und Hagel. Höchstwerte 22 Grad auf Fehmarn bis 33 Grad am Oberrhein. Am Freitag teils kräftige Schauer und Gewitter, teils trockene Phasen. Es ist jetzt 2:03 Uhr.
3: Schönen Dank fürs 3-Minuten-Nachrichten-Update. Von mir der Blick auf die Straßen. Hier ist der Verkehrsservice der ARD-Hitnacht. A1 auf der Norderelbbrücke kommt es in beiden Richtungen immer mal wieder zu kurzfristigen Sperrungen. Hier sind wieder Schwertransporte terminiert. Die A4 Aachen Richtung Köln ist zwischen Kreuz Köln-West und Köln-Eifeltor bis 18 Uhr gesperrt. Und jeweils bis 5 Uhr gesperrt wegen Bauarbeiten sind die A30 Rheine Richtung Osnabrück zwischen Rheine-Nord und Rheine und die A40 Dortmund Richtung Essen zwischen Bochum Zentrum und Bochum Hamme. Ihnen unterwegs eine gute Fahrt.
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Ja, ja, diese Kampfsportarten. Bei Carl Douglas ist es also Kung Fu. Kann ich nicht, ja. Ich kämpfe meistens Schizophrenie, also mit mir selbst. Das ist auch sportlich und lustig. Ich besiege mich inzwischen fast immer selbst. Das gibt viel Selbstvertrauen fürs Leben, haben wir festgestellt. Und Tina Turner sieht uns auch immer gerne zusammen. Schizophrenen. Oder was auch immer wir miteinander unternehmen. Sie empfiehlt Let's Date Together. Let me say the same, baby.

Hier ist die entspannt sanfte Radionacht. Und Claudia aus Stuttgart ist gerade in der Reha-Klinik in Bad Urach wach im Bett. Wie sie schreibt, sie hat nämlich geschrieben, bin aufgewacht und dachte, ich habe doch irgendwie den Faden verloren. Was war denn noch, bevor ich einschlief? Da hörte ich bei euch im Radio vom Fußball und lese die Nachrichten meines Mannes, der mir zum Punktesieg gratuliert hat. Hatte ich also ausnahmsweise mal den Sieger richtig getippt. Und in der Hitnacht zieht sich die Freundlichkeit wie ein roter Faden durch die Sendung. Und ich habe mich so über die Freundlichkeit der Hörenden gefreut mit den guten Wünschen zur Hüft-OP vor 2 Wochen. Und heute kriege ich dann auch noch die blauen Fäden gezogen. Hoffentlich geht das ruckzuck. Claudi, gut eingefädelt, um jetzt mal auf dem roten Faden zu bleiben. Also jetzt wach. Und wenn es dann ans Fädenziehen geht, so müde, dass du gar nichts erst mitbekommst. Also toi, toi, toi, dass alles gut geht. Und alles Gute natürlich. Jetzt gibt's extra auch noch die Midnight Lady von Chris Norman. Ist doch auch was Tolles. Produziert von Dieter Bohlen von Modern Talking. Und irgendwie passend, oder? Wenn man 2.20 Uhr nachts wach im Bett liegt. Schöne Grüße zurück nach Bad Urach.

Hier ist die ARD Hitnacht und wir sind ja nach der Geisterstunde schon längst, ja anderthalb Stunden danach schon. Jetzt werden aber hier auch noch die letzten Geister verjagt. Also nicht die guten, die bösen auf jeden Fall. Die guten Geister, die lassen wir mal in diesem Tag. Heute ist Donnerstag, der 16. Juli und die bösen Geister werden jetzt von Ray Parker Jr. vertrieben mit seinen Ghostbusters.

0: um jetzt die Geister nochmal aufzurufen. Achtung, ein Geisterfahrer ist unterwegs. Auf der Autobahn 39 zwischen Lebenstedt Nord und Rüningen Nord ist ein Falschfahrer unterwegs. Bitte ganz rechts fahren, nicht überholen. Auf der Autobahn 39 zwischen Lebenstedt Nord und Rüningen Nord ist ein Falschfahrer gesehen worden. Vorsicht hier in beiden Richtungen. Dann A1. Auf der Norderelbbrücke kommt es in beiden Richtungen zu kurzfristigen Sperrungen wegen eines Schwertransportes. Die Autobahn 4 Aachen Richtung Köln ist zwischen Kreuz Köln-West und Köln-Eiffeltor bis 18 Uhr gesperrt. Die A30 Rheine Richtung Osnabrück ist zwischen Rheine-Nord und Rheine wegen Bauarbeiten bis 5 Uhr gesperrt. Und dann noch die Autobahn 40 Dortmund Richtung Essen. Hier ist zwischen Bochum Zentrum und Bochum Hamme wegen Bauarbeiten ebenfalls bis 5 Uhr gesperrt.
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0: Für alle, die munter sind und munter bleiben wollen, ist hier die ARD-Hitnacht mit Chris Rea und seiner Ode an seine Tochter Julia. Hanno Bauer ist hier in Magdeburg. Grüß Sie, schön, dass Sie munter sind. Oder wollen Sie etwas schlafen? Nein.

0: Alpha Will, Sounds Like a Melody, und mir gefällt der Schluss der Instrumentale ganz besonders. Wir bleiben mal bei solchen Staccato-Klängen, jetzt auch mit unserer Musik hier der ARD-Hitnacht. Und Patricks E-Mail dazu, das heißt, er hat geschrieben über das Kontaktformular, um genau zu sein, und hat geschrieben, dass er über die Wellen von NDR 1 die ARD-Hitnacht hört. Und er hat auch geschrieben, guten Abend, ihr lieben Flugbegeisterten. Wir sind auch heute spätabends von Palma nach Duus, also nach Düsseldorf geflogen und anschließend direkt weiter nach Ostfriesland gefahren. Vielen Dank für die Unterstützung während der Fahrt. Und Daniela, die Pilotin, morgen dann eine gute Landung in Düsseldorf. Und hoffentlich eine weiche Landung. Auf jeden Fall eine weichere als bei uns. Wir sind nämlich eher aus dem Himmel gefallen. Gute Nacht, ihr Lieben. Schreibt Patrick. Und ja, das mit solchen Landungen, das kenne ich. Also die habe ich auch schon bei mehreren Fluggesellschaften erlebt. Ich glaube, dieser irische Flieger, ja, da sind die Piloten irgendwie ganz besonders so, dass sie dann auf letzter Strecke dann den Flieger direkt auf die Landebahn plumpsen lassen. Irgendwie andere rollen da viel sanfter drüber und setzen viel sanfter auf. Aber bei er ist es also tatsächlich fast immer so gewesen, wenn ich mal mitgeflogen bin. Aber ist auch ziemlich unbequem.
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0: Patrick, alles Liebe. Auch wenn der Urlaub jetzt vorbei ist. Jetzt geht's wieder rein in die schweren Zeiten. Nein, Udo Lindenberg macht Mut, durch die schweren Zeiten zu kommen.
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Hier ist die ARD Hitnacht. Und jetzt lassen wir es ein bisschen regnen. 3:10 gibt es hier nämlich einen ganz gesunden Landregen. Den Regen im Mai. Max Werner in der

trommelt noch so ein bisschen vor sich hin hier. Hier ist die ARD Hitnacht und jetzt gibt es die Entwarnung für die Autobahn 39. Kein Falschfahrer mehr zwischen Salzgitter-Lebenstedt-Nord und Braunschweig-Grüningen-Nord. Fahren alle wieder in die richtige Richtung.

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1: Um 3 Uhr mit Wolfgang Berger. Bei der Fußball-Weltmeisterschaft hat Argentinien die Chance zur Titelverteidigung. Das Team steht nach einem 2:1-Sieg gegen England im Finale. Aus dem ARD-WM-Team Hendrik Lückhoff.
2: Noch lange nach Abpfiff tanzten und feierten die Argentinier auf dem Platz. Die Engländer standen fassungslos daneben, denn England hatte durch das Tor von Gordon geführt, sich danach aber weit zurückgezogen. Wie schon im Achtelfinale gegen Ägypten drehte Argentinien dann ganz spät das Spiel und gewann auf dramatische Art und Weise. Durch den Ausgleich von Fernandes kurz vor Schluss und den Siegtreffer von Lautaro Martinez in der Nachspielzeit. Mit dem am Ende verdienten Sieg spielt Argentinien im Finale gegen Spanien. England muss weiter auf den zweiten Finaleinzug nach 1966 warten, hat aber gegen Frankreich noch die Chance auf Platz 3.
1: Der Konflikt um die Straße von Hormus spitzt sich erneut gefährlich zu. Die USA haben die 5. Nacht in Folge Ziele im Iran angegriffen. Laut Militär sollten die Angriffe verhindern, dass der Iran Handelsschiffe bedrohe. Außerdem habe ein US-Kampfflugzeug auf einen Öltanker geschossen und ihn außer Gefecht gesetzt, als dieser versucht habe, die US-Blockade gegen iranische Häfen zu durchbrechen. Iranische Medien berichteten von mehreren Einschlägen und Explosionen. Bundeskanzler Merz hat kurz vor der Sommerpause eine positive Bilanz der Regierungsarbeit gezogen. Die schwarz-rote Koalition habe wichtige Reformen angestoßen, sagte Merz in Berlin. Was auf einer Pressekonferenz noch eine Rolle gespielt hat, berichtet unsere Berlin-Korrespondentin Katharina Seiler.
3: Ein anderes Thema, zu dem der Kanzler viel gefragt worden ist, das waren die Landtagswahlen in Ostdeutschland und die Wahlchancen der AfD. Und es kam raus, Merz gibt diese Wahl noch nicht verloren, glaubt daran, einen Wahlerfolg der AfD noch verhindern zu können. Und er wird sowohl noch mal nach Sachsen-Anhalt als auch nach Mecklenburg-Vorpommern reisen, um für die Regierungspolitik und natürlich für die CDU zu werben. Außerdem bekräftigte Merz, dass die CDU nicht mit der AfD zusammenarbeiten werde. Fragen nach einer Kooperation mit den Linken umschiffte er nach dem Motto, noch sind die Wahlen ja nicht entschieden.
1: Die Deutsche Welthungerhilfe hat im vergangenen Jahr etwas mehr Geld für humanitäre Projekte ausgeben können. Trotz sinkender Zuschüsse aus Deutschland hätten gut 348 Millionen Euro für die Bekämpfung von Hunger und Armut eingesetzt werden können, heißt es im neuen Jahresbericht der Hilfsorganisation. Am meisten Geld floss demnach in Projekte im Südsudan, dem Sudan und der Ukraine. Das waren die Nachrichten. Das Wetter in Deutschland. Tagsüber teilweise heiter, später Schauer und Gewitter, Starkregen und Hagel. Höchstwerte 22 Grad auf Fehmarn bis 33 Grad am Oberrhein. Am Freitag teils kräftige Schauer und Gewitter, teils trockene Phasen bei 22 bis 30 Grad. Am Samstag vor allem im Süden und Osten Schauer und Gewitter. Es ist 3:03 Uhr.
4: Dankeschön fürs 3-Minuten Nachrichten-Update. Von mir der Blick wieder auf die Straßen im Lande. Hier ist der Verkehrsservice der ARD-Hitnacht. A4, Aachen Richtung Köln. Hier ist zwischen Kreuz Köln-West und Köln-Eiffeltor bis 18 Uhr gesperrt. Die Autobahn 30 Rheine Richtung Osnabrück ist zwischen Rheine-Nord und Rheine wegen Bauarbeiten bis 5 Uhr gesperrt. Und ebenfalls bis 5 Uhr gesperrt ist die Autobahn 40 Dortmund Richtung Essen zwischen Bochum-Zentrum und Bochum-Hamme. Ihnen unterwegs eine gute Fahrt. Ich hoffe, bei Ihnen läuft alles. Nicht so wie bei unserem Computer hier, der gerade ein bisschen hing.
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4: Mit Hanno Bauer in Magdeburg. Grüß Sie schön. Und er hängt jetzt nicht an der Decke, sondern tanzt an der Decke. Lionel Richie, wie auch immer man sich Dancing on the Ceiling so vorstellen muss. Ja, also die Decke auf dem Kopf fällt ihm dabei jedenfalls nicht. Das ist mal klar.

So schön sanfte Musik von Enya in der ARD-Hitnacht. Und wenn es schon darum geht, Only Time, unsere Zeit, da steht 3.12 Uhr auf der Uhr. Und das ist die Zeit für neue Musik. Wir tauschen jetzt Enya gegen U2. The Sweetest Thing. Herrliche Nachtmusik.

Hier ist die ARD Hitnacht. Ja, manche quälen sich durch die Nacht, manche gehen voller guter Laune in einen neuen Tag hinein. Heute ist ja Donnerstag, ja, zweite Wochenhälfte läuft und Daniel ist, glaube ich, einer der Letzteren, also geht optimistisch in den Tag, hat geschrieben, ich wünsche euch allen einen schönen guten Morgen, ihr Lieben. Vom ARD-Hitnacht-Team. Liebe Grüße aus Minden, Stemmer, Nordrhein-Westfalen. Gleich um 3.30 Uhr beginnt meine Frühschicht. Und dann habe ich bis 13 Uhr. Ihr habt immer gute Musik und tolle Programme immer. Ich bin jetzt wach. Liebe Grüße, Daniel. Und ich grüße ganz lieb zurück. Das ist doch mal was zum Reinfeiern in einen neuen Tag. Jetzt mit der Musik von Kool & The Gang. Celebration.

0: 9:33 ist es genau. Und das ist die Zeit für den Verkehrsservice in der ARD-Hitnacht. Die Autobahn 4 Aachen Richtung Köln ist zwischen Kreuz Köln-West und Köln-Eifeltor bis 18 Uhr gesperrt. Dann die Autobahn 30 Rheine Richtung Osnabrück. Hier ist zwischen Rheine Nord und Rheine wegen Bauarbeiten gesperrt. Bis 5 Uhr wird es wohl dauern. Und ebenfalls bis 5 gesperrt ist die Autobahn 40 Dortmund Richtung Essen zwischen Bochum Zentrum und Bochum Hamme. Gute Fahrt Ihnen unterwegs.
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0: Mit Hanno Bauer in

Thomas hat sich gemeldet, per Kontaktformular hat er sich gemeldet, über NDR1 Niedersachsen hört er und hat geschrieben, ich sitze hier im Wendland bei kühlen Temperaturen und leichten Sommerregen auf der Terrasse und lausche euch. Groß Thomas. Und ja, ich sehe dieses Regenband, geht von Bremen rüber bis nach Stettin. Also leichter Landregen heute Nacht mal angesagt im Norden.

Na, na, na. Wir haben eine aktuelle Verkehrsmeldung, kommt gerade rein von der Autobahn 3. Zwischen Neustadt-Wied und Bad Honne-Flintz. Achtung bitte in beiden Richtungen. Hier sind Hunde auf der Fahrbahn in Gefahr. Also in beiden Richtungen Gefahr durch und für Hunde auf der Fahrbahn. Hunde, wahrscheinlich mit Kopftuch.

sitzen. Pamela, die ist jetzt schon auf den Beinen. So ist es auch meistens, wenn man in der Landwirtschaft arbeitet und die Tage früh losgehen. Sie hat geschrieben, guten Morgen, hallo Hanno, draußen ist es herrlich angenehm. Schau mal meinen Sternenhimmel an und nix mit Regen. Thomas kann ja mal was Richtiges in Richtung Fulda schicken von dem Regen. Ich wünsche der Radiofamilie einen wunderschönen Tag nachher. Liebe Grüße, Pamela. Ja, das ist ein herrliches Bild. Dankeschön. Ich habe mir gleich als Bildschirmhintergrund eingestellt.

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1: Um 4 Uhr mit Wolfgang Berger. Argentinien steht im Finale der Fußball-Weltmeisterschaft. Der Titelverteidiger hat sich im Halbfinale gegen England mit 2:1 durchgesetzt. Aus dem ARD-WM-Team Hendrik Lückhoff.
2: Zum wiederholten Mal bei dieser WM gewinnt Argentinien mit einem Drama in der Nachspielzeit. Lautaro Martinez traf zum ganz späten Sieg. Das intensive Spiel war lange geprägt von Kampf, Härte und Fouls, aber ohne spielerische Höhepunkte. Im zweiten Durchgang traf dann Gordon mit der ersten richtigen Chance für die Engländer. Danach wurde Argentinien immer stärker und Fernandes besorgte 5 Minuten vor Schluss den Ausgleich. Die Verlängerung schien nah, bis Martinez in der 2. Minute der Nachspielzeit per Kopf den unterm Strich verdienten Siegtreffer erzielte. Im Finale geht's am Sonntag gegen Spanien. England trifft im Spiel um Platz 3 auf Frankreich.
1: Die USA haben die 5. Nacht in Folge Ziele im Iran angegriffen. Laut Militär sollte dies verhindern, dass der Iran Handelsschiffe in der Straße von Hormuz bedrohe. Zudem habe ein US-Kampfflugzeug auf einen Öltanker geschossen und ihn außer Gefecht gesetzt, als dieser versucht habe, die US-Blockade gegen iranische Häfen zu durchbrechen. Der Iran reagierte offenbar mit neuen Angriffen auf die Golfstaaten. Kuwait teilte mit, dass die Luftabwehr gegen iranische Drohnen im Einsatz sei. Auch in Bahrain wurde Luftalarm ausgelöst. Der Bund will stärker gegen Steuerbetrüger vorgehen. Bundesfinanzminister Klingbeil und Justizministerin Hubig stellen dazu einen Aktionsplan vor. Aus der NDR-Nachrichtenredaktion Thorsten Lange.
3: Einige Punkte sind schon bekannt. Wer sich selbst wegen eines Steuervergehens anzeigt, soll nicht mehr generell straffrei bleiben. Überhaupt sollen die Strafen für Steuerbetrug verschärft werden. Ein wichtiges Feld ist auch die Zusammenarbeit von Bundes- und Landesbehörden und der Austausch von Daten. Der Finanzminister hofft so auf höhere Einnahmen. Von 1 Milliarde Euro ist die Rede. Dazu gehört aber auch eine neue Abgabe. Wer Kryptowährungen verkauft, soll künftig auf den Gewinn immer Steuern zahlen müssen. Bisher ist ein Verkauf nach 1 Jahr steuerfrei.
1: US-Vizepräsident Vance hat Fehler beim Umgang mit den Akten über den verstorbenen Sexualstraftäter Epstein eingeräumt. Die Regierung habe die Veröffentlichung schlecht gehandhabt, sagte er in einem Podcast. Verantwortlich dafür machte der Vizepräsident die inzwischen abgesetzte Justizministerin Bondi. Vance betonte aber, dass die US-Regierung nichts vertuschen wollte. Kritiker werfen der US-Regierung vor, die Epstein-Akten nur zögerlich und unvollständig zu veröffentlichen. Unklar ist nach wie vor, wie US-Präsident Trump mit dem Missbrauchstäter in Verbindung stand. Das waren die Nachrichten. Das Wetter in Deutschland. Tagsüber teilweise heiter, später Schauer und Gewitter, Starkregen und Hagel. Höchstwerte 22 Grad auf Fehmarn bis 33 Grad am Oberrhein. Am Freitag teils kräftige Schauer und Gewitter, teils trockene Phasen bei 22 bis 30 Grad. Es ist 4:03 Uhr.
4: Dankeschön fürs 3-Minuten Nachrichtenupdate. Von mir wieder der Blick auf die Straßen im Lande. Hier ist der Verkehrsservice in der ARD-Hitnacht. Die A4 Aachen Richtung Köln ist zwischen Kreuz Köln-West und Köln-Eifeltor bis 18 Uhr gesperrt. Die A30 Rheine Richtung Osnabrück ist zwischen Rheine-Nord und Rheine wegen Bauarbeiten bis 5 Uhr gesperrt. Und ebenfalls bis 5 gesperrt ist die A40 Dortmund Richtung Essen zwischen Bochum Zentrum und Bochum Hamme. Ihnen unterwegs eine gute Fahrt durch die Nacht.
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4: Hanno Bauer ist hier in Magdeburg. Ich wünsche einen schönen Donnerstag.

0: Into the Great Wide Open. Und Gunther und Simone haben es gut in the Wide Open, denn Gunther hat in Urlaubsstimmung offensichtlich geschrieben. Hallo Hanno, sitze gerade mit meiner Frau Simone noch auf unserem Freisitz und genieße die laue Sommernacht. Es macht Spaß, der super Musik und der Moderation zuzuhören. Vielen Dank dafür. Liebe Grüße auch an euer Nachtteam von Gunther und Simone aus Neitersen im Westerwald. Ich habe gerade mal geschaut, 17 Grad, ja. Das ist ja wirklich heute Nacht nicht schlecht. Da sitzt man doch gerne draußen, bevor es dann wieder an die 30 Grad werden tagsüber. Schöne Nacht dann noch und bald wird es ja schon wieder hell.
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nichts gegen so einen schönen leichten Landregen, wie er jetzt gerade auf der Niederschlagskarte zu sehen ist, zwischen Bremen und ja so ein Band bis Stettin rüber. Ach ja, so ein bisschen Regen von oben. Ist aber auf jeden Fall schöner als diese Gewitter, die da gestern im Süden des Landes getobt haben und auch heute am Donnerstag dann im Südwesten und Westen nochmal zu erwarten sind. Eine schöne Nacht. Ein bisschen abgekühlt hat sich's. Schön zum Durchlüften. Und dann geht's dann gemeinsam wieder in Richtung 30 Grad tagsüber. Bis dahin jetzt erstmal noch ein bisschen Meeresrauschen mit Only Crying Keith Marshall in

0: Afterglow. Hier glüht es noch ein bisschen nach bei Ed Sheeran Afterglow. Und Paul hat geschrieben, guten Tag, hier ist Paul. Ich arbeite Nachtschicht in einer Brauerei und grüße meinen Kollegen Jan in der Filtration, der auch, wie ich immer, die Hitnacht hört. Wir hoffen, wir haben noch eine ruhige Nacht und grüßen alle anderen, die Nachtschicht haben. Und ganz liebe Grüße auch ins Studio nach Magdeburg. Vielen Dank und liebe Grüße von Paul. Und ich grüße natürlich Paul und Jan in der Filtration.
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0: Und für alle, die Nachtschicht haben, nicht nur für die Frauen, gibt es jetzt auch für die Männer natürlich. Donna Summer, She Works Hard for the Money. So ist das mit den Nachtschichten.

Ja, das war doch eine spritzige Tour hier in den Donnerstagmorgen hinein mit Get Out of My Dreams, Get Into My Car. Vorher noch She Works Hard for the Money und jetzt ganz ruhig noch Bright Eyes, Art Garfunkel in der ARD-Hitnacht.

0: 4.30 Uhr steht auf der Uhr. Zeit für den Verkehrsservice der ARD-Hitnacht. Die A4 Aachen Richtung Köln ist zwischen Kreuz Köln-West und Köln-Eiffeltor bis 18 Uhr gesperrt. Die Autobahn 30 Rheine Richtung Osnabrück ist zwischen Rheine-Nord und Rheine wegen Bauarbeiten gesperrt. Noch eine halbe Stunde, bis 5 Uhr soll es dauern. Und ebenfalls bis 5 Uhr gesperrt die A40 Dortmund Richtung Essen zwischen Bochum-Zentrum und Bochum-Hamme. Gute Fahrt Ihnen unterwegs.
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0: Mit Hanno Bauer in Magdeburg. Schönen Donnerstag.

Und Carola in Osnabrück ist auch noch bei uns. Hat geschrieben, moin Hanno, gestern Abend war ich zum Fußballschauen bei meinem Freund Roger. Nach dem 1:0 hat er die England-Fahne gehisst. Also nicht den Union Jack, sondern das rote Kreuz auf weißem Grund. Hat leider nicht geholfen. Am Ende also doch 2:1 für Argentinia. War aber verdient. Jetzt noch ein bisschen runterkommen bei guter Musik und in Gesellschaft der Radiofamilie. Liebe Grüße an euch alle aus Osnabrück, schreibt Carola. Carola, ja, bestimmt wäre es besser gewesen. Roger hätte dann noch die drei Löwen aus dem Käfig gelassen. Ja, genau, da sind sie. Das hätte jetzt vermutlich geholfen. Aber wer hat schon so schnell dann welche zur Hand, wenn man wirklich Löwen braucht? Also, das Finale dann also. Flamenco gegen Tango, Spanien gegen Argentinien am Sonntag. Ole, ole, ole, ole. Am Weekend. Gruß auch an Roger und Weekend jetzt auch bei uns im Radio. Ja, und zwar mit Earth and Fire.

0: Precious, wertvoll. Die Nachtzeit sowieso. Depeche Mode haben wir hier gerade gehört. Und Juliane hat die Nacht hervorragend genutzt, schreibt sie. Sie war ja erst vorige Woche auf dem herrlichen Bauernhof am Pulse der Landwirtschaft. Ja, sie hatte geschrieben, sind auf einem 580 Jahre alten Bauernhof. Ferienwohnung mit Garten. Genial. Uns geht's so gut hier. Oink. Ja, und jetzt ist sie aber zurück in Bamberg und hat gleich mal die Nacht durchgearbeitet. Ich schreibe ja gerne Gedichte, hat sie geschrieben, aber jetzt habe ich gerade das neue Projekt. Ich schreibe ein fränkisches Theaterstück in der Nacht. Na, das ist doch was. Unterstützt durch uns, durch den Soundtrack der Nacht. Juliane, dann toi toi toi, dass alles gut geht. Gute Einfälle hat man doch bei diesem Soundtrack. Und wenn dann die Premiere ansteht, bitte zwei Karten für die ARD-Hitnacht, okay?
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0: Sind wir doch gerne dabei. 10 Minuten vor 5 Uhr ist es. In der ARD-Hitnacht jetzt ein schöner Regenguss, bevor es dann wieder heiß wird. When the rain begins to fall. Und zwar ein sanfter Regenguss. Jetzt nicht gleich wieder die Gewitter, die wir gestern schon hatten. Im Süden und Südwesten Deutschlands.

Hier ist Adora und Jermaine Jackson. When the rain begins to fall. Wobei, hat doch schon die ganze Zeit geregnet. Über den Nordbundesländern jedenfalls. Da liegt immer noch dieses Regenband von West nach Ost. Leichter Landregen hier. Genau von diesen Bundesländern verabschiede ich mich jetzt. Auch von anderen Regionen, die ab 5 dann mit ihren Frühteams in den Donnerstag starten. Ich bin Hanne Bauer und rede jetzt nicht, sondern werf den Abschiedskuss mit Don't Talk, Just Kiss.

0: Guten Morgen, es ist Donnerstag, 16. Juli. Hier ist NDR 1 Radio MV mit dem Frühstücksclub. Und Marilyn Pagel, der Großbrand auf einem ehemaligen Truppenübungsgelände im Müritz-Nationalpark, der hat sich weiter ausgedehnt.
1: Ja, am Abend standen knapp 270 Hektar in Flammen, teilte der Landkreis mit. Derzeit seien etwa 375 Einsatzkräfte vor Ort. Und am Vormittag soll noch Unterstützung aus Bayern eintreffen. Weil das Gebiet mit Altmunition belastet ist, kann die Feuerwehr nicht direkt an den Brand heran. Wegen möglicher giftiger Gase, etwa Phosphor in der Munition, ist ein sogenannter ABC-Erkunde im Gelände unterwegs. Ein Autofahrer ist bei einem Verkehrsunfall im Landkreis Nordwestmecklenburg tödlich verunglückt. Nach Angaben der Polizei kam der 37-Jährige am Nachmittag zwischen Altmetel und Kleintrebow von der Straße ab und prallte gegen einen Baum. Der Mann starb demnach noch an der Unfallstelle. Die Ermittlungen zur Unfallursache laufen. Und Argentinien steht im Finale der Fußball-Weltmeisterschaft. Das Team bezwang England mit 2:1. Das Endspiel steigt am Sonntag um 21 Uhr. Gegner ist dann Spanien.
0: Das Wetter für uns in Mecklenburg-Vorpommern mit Tatjana Brandt.
2: Da gibt's heute mehr Wolken als Sonne und regional auch im Moment noch Regen. 16 Grad haben wir in Bantin, 17 Grad sind es in Groß-Flotow, 18 Grad in Boltenhagen aktuell. Im Laufe des Vormittags wird das mit dem Regen dann weniger. Die Sonnenportion nimmt zu. Wir kriegen Temperaturen von bis zu 28 Grad über Mecklenburg allerdings. Da entwickeln sich dann nachmittags einzelne Schauer und auch Gewitter, die durchaus unwetterartig ausfallen können. Das heißt mit Starkregen, mit Hagel und auch Sturmböen. Und der Tage trennt. Es bleibt wechselhaft und am Wochenende auch deutlich kühler.
0: Eine Minute nach fünf, NDR 1 Radio MV, der zuverlässigste Verkehrsservice für uns in Mecklenburg-Vorpommern. Die Straßen sind frei.
2: Es wird geblitzt auf der A14, Höheparkplatz Platerberg beidseitig, A24 Richtung Hamburg, zwischen Zarentin und Gudow, die B96 Richtung A20 am Parkplatz Rügenblick, B96 Richtung Bergen an der Abfahrt Samtens Ost, B103 am Ortseingang Warnemünde, die 105 Ortseingang Grevesmühlen, wenn Sie aus Mallentin kommen, zwischen Parum und Dreilützow, Ortsausgang Röbel Richtung Dambeck, Röbel Richtung Sito, Höhe Schampermühle und in Trassenheide in der Bahnhofstraße.
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2: In Eldena.
0: In Marien.
1: Und in Bresen.
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3: 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Tanja Behm, Marilyn Pagel und Nils Sörens.
0: Ja, die haben Urlaub, aber Marilyn Pagel ist zumindest da.
2: Ja.
0: Mhm. Und Tatjana Brandt und Robert Holm. Der Sommer macht ab heute so ein bisschen Pause, aber wir sind weiter da.

0: Hier ist NDR 1 Radio am Frau mit dem Frühstücksclub mit Tatjana Brandt, mit Robert Holm, für Danja Behm und Nils Sörens, die gerade Urlaub machen. Und gerade heute Morgen macht es noch mehr Spaß als sonst hier im Frühstücksclub Radio für Sie zu machen.
1: Auf jeden Fall, denn seit gestern wissen wir, wie viele Menschen jeden Tag NDR 1 Radio im Frau hören. Es gab nämlich mal wieder Radiozeugnisse und die haben ergeben, wir sind der meistgehörte Sender in Mecklenburg-Vorpommern. Ihre Nummer 1, dank Ihnen, weil Sie uns jeden Tag aufs Neue einschalten.
0: Ja, vielen, vielen Dank, dass Sie uns vertrauen.
2: Mecklenburg-Vorpommern, da gehört einfach das Radio NDRV einfach dazu und macht weiter so. 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

0: Hier ist der Frühstücksclub NDR 1 Radio MV, 5.20 Uhr am Donnerstagmorgen. Liebe Triebe Ostseestrand, das ist der Titel einer Lesung heute Abend im Haus des Gastes im Ostseebad Barbe. Das klingt eigentlich nach einem guten Abend auf Rügen.
1: Wenn da nicht unser Telefonspaßvogel Leif Tennemann wäre. Der hat nämlich so seine Probleme damit und hat angerufen bei Grit Krüger im Haus des Gastes in Barbe. Vorsicht, Leif.
2: Verwaltung Ostseebad Barbe. Sie sprechen mit Frau Krüger. Guten Tag.
3: Wunderschönen guten Tag, Bettnarz. Sagen Sie, ich habe eine Frage. Am Donnerstag haben Sie abends eine Veranstaltung ab, ich glaube, 20 Uhr.
2: Ja.
3: Liebe Triebe Ostseestrand, ist das richtig?
2: Ja, das ist richtig.
3: Ja, meine Frage ist, ob wir da unseren Sohn, den Torben Pascal, mitnehmen können.
2: Ja, wie alt ist er denn?
3: Der ist 19.
2: Aber das meinen Sie doch nicht ernst. Der ist 19, das ist ein erwachsener Mann.
3: Ja.
2: Dem müssen Sie mal was zutrauen.
3: Ja.
2: Das können Sie machen.
3: Ich weiß, ne? Liebe Triebe, Ostseestrand. Verstehen
2: Sie? Ja, der muss ja auch aufs Leben vorbereitet werden, ne?
3: Wissen Sie denn inhaltlich, worum das da geht? Also bei Liebe Triebe, Ostseestrand. Der Torben Pascal ist so sensibel, wissen Sie?
2: Ja, bloß aber ich meine im Grunde genommen, ich meine so die Aufklärung von Blümchen und Bienchen hat er bestimmt schon hinter sich.
3: Er ist ja so feinfühlig. Das hat er von mir, wissen
2: Sie? Ja, aber wenn ich so das Plakat schon mal angucke, dann denke ich mal, scheinen so irgendwelche Texte zu sein.
3: Ja.
2: Der Weltliteratur.
3: Sagen Sie, ich hätte eine Bitte. Können Sie nicht, wenn da vielleicht so eine Stelle ist, so mit irgendwie, dass man so ein Tüt oder Piep oder so, dass Sie das einbauen?
2: Das können wir nicht machen.
3: Wieso nicht?
2: Nee, ich glaube, dass die anderen Gäste dann auch ganz schön irritiert werden.
3: Oder vielleicht ein Schild hochhebt, Ohren zu halten oder so.
2: Das geht nicht. Das können wir so nicht machen. Also, aber das wird alles gut gehen, glauben Sie mir.
3: Ja.
2: Also wissen Sie, ich muss hier langsam auch mal ein bisschen was machen hier.
3: Ja, passen Sie auf, dann halten Sie da einfach ein Schild in der Veranstaltung hoch. Vorsicht, live. Hier ist gleich mein...
2: Dankeschön. Ehrlich.
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1: Perfekt zum ganz sanft aufstehen. Hier ist Nico Santos mit Oh Hello.

0: Guten Morgen, hier ist der Frühstücksclub. Es ist jetzt 5:30.
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0: Das ist jetzt schon ein verzweifelter Kampf gegen das Feuer im Müritz-Nationalpark. Marilyn Pagel, der Brand breitet sich ja offenbar immer weiter aus.
2: Ja, am Abend hieß es noch, betroffen seien 250 Hektar. Inzwischen spricht die Einsatzleitung von 308 Hektar. Fast 400 Kräfte sind an den Löscharbeiten beteiligt. Aus dem Haff-Müritz-Studio berichtet Frank Schwarz.
3: Auf dem mit alter Munition belasteten Gebiet sind 67 weitere Kreisregner aufgebaut worden. Die kamen aus Baden-Württemberg, Niedersachsen und Bayern. Allein dadurch habe sich der Treibstoffverbrauch für die Verstärkerpumpen vervierfacht, sagte uns Einsatzleiter Bench heute Morgen. Mit den Pumpen wird das Wasser an die Kreisregner gebracht. Es gab einen kurzen Regenschauer, der aber für die Löscharbeiten unbedeutend blieb. Weil der Wind sich ständig dreht, sei auch heute mit einer weiteren Ausdehnung des Brandes zu rechnen, so Bench weiter.
2: Einem vergangenen Monat in Rostock geflohener Häftling der Psychiatrie für Strafgefangene ist in Montenegro festgenommen worden. Das hat das Landeskriminalamt bestätigt. Umfangreiche Ermittlungen hätten in der Stadt Cetinje auf die Spur des 26-Jährigen geführt. Der Mann soll sich dort mit seiner Freundin in einem Hotel aufgehalten haben. Ihm war am 3. Juni in Rostock bei einem begleiteten Ausgang die Flucht gelungen. Das US-Militär hat am Abend eine weitere Angriffswelle gegen den Iran gestartet. Laut zuständigem Regionalkommando geht es im Kern darum, die Sicherheit für Schiffe in der Straße von Hormuz zu erhöhen. Aus der Aktuell-Redaktion Markus Wolf.
4: Bei der Offensive handelte es sich um die dritte innerhalb von 24 Stunden. Konkrete Angaben zu den Zielen machten die US-Streitkräfte nicht. Iranische Medien berichteten jedoch von Einschlägen in mehreren Städten entlang der Küste am Persischen Golf. Beim Beschuss einer Kaserne wurden Behörden zufolge mindestens 7 Soldaten getötet. Außerdem wurden Explosionen in der Umgebung der Hauptstadt Teheran gemeldet. Landesweit sollen bei den Attacken hunderte Menschen verletzt worden sein.
2: Die ukrainische Hauptstadt ist in der Nacht wieder Ziel russischer Luftangriffe geworden. Nach Auskunft der ukrainischen Luftwaffe setzte das russische Militär in 2 Offensiven erneut mehrere ballistische Raketen ein. Kiews Bürgermeister Klitschko zufolge schlugen die Geschosse in 2 Stadtteilen ein. In einem Lager und in einem unbewohnten Haus seien Brände ausgebrochen. Russland wirft der Ukraine wiederum vor, bei einem Drohnenangriff den Chefingenieur des Atomkraftwerks Saporischschja getötet zu haben. Argentinien steht im Finale.

0: Mit Tatjana Brandt.
1: Von Usedom bis Rügen, da ist es heute am freundlichsten. Ansonsten haben wir doch mehr Wolken als Sonne. Regional heute Morgen auch noch Regen. Im Laufe des Vormittags wird der aber dann erstmal weniger. Die Höchstwerte gehen rauf, wieder auf bis zu 28 Grad. Rambin auf Rügen meldet aktuell 16 Grad, Prohn 17, Ueckermünde 19. Und besonders über Mecklenburg, da entwickeln sich dann am Nachmittag einzelne Schauer und Gewitter. Und die haben Unwetterpotenzial. Der Drei-Tage-Trend, morgen nochmal schön warm, aber wechselhaft. Das Wochenende deutlich kühler und windig.
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1: Geblitzt wird auf der A14 Höhe Parkplatz Platterberg beidseitig. A24 Richtung Hamburg zwischen Zarentin und Gudow. B96 zum einen Richtung A20 am Parkplatz Rügenblick und Richtung Bergen an der Abfahrt Samtens Ost. B103 am Ortseingang Warnemünde. B105 Ortseingang Grevesmühlen aus Malentin kommend zwischen Parum und Dreilützow. Ortsausgang Röbel Richtung Dambeck. Röbel Richtung Sito, Höhe Schampermühle und in Trassenheide in der Bahnhofstraße.
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0: 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Und auch heute Morgen mit den meisten 80ern.
1: So ist es. Hier kommt die erste Ohrwurm des Tages. Uptown Girl von Billy Joel aus dem Jahr 83.

0: Es wird heute wieder warm. Es kann heute aber auch einige Gewitter geben. Das sind gute Bedingungen für so kleine, schwarze, nervige Biester. Hier ist der Frühstücksclub auf NDR 1 Radio MV.
1: Ja, die kennen wir alle zu gut, ne? Schwüles Wetter, kurz vorm Regen und dann hat man dieses weiße T-Shirt an und das ist voll mit diesen kleinen, schwarzen Gewitterwürmern. Selbst fliegen können die jetzt nicht. Die lassen sich im Sommer von der warmen Luft also tragen und wenn dann Gewitter aufzieht, dann trudeln die auf einmal alle nach unten.
0: Ja, und man kann nichts dagegen machen. Gewitterwürmer sind so winzig, die kommen auch durch die Fliegengitter am Fenster in unsere Häuser. Das ist schon so ein bisschen gruselig sogar.
2: Diesen Sommer, wenn niemand sie kommen sieht, steht die Menschheit in Mecklenburg-Vorpommern ihren kleinsten Gegnern gegenüber. Nur einen Millimeter groß, aber keinen Respekt vor unserer Privatsphäre. Finden sie garantiert den Weg auf deinen Arm, in dein Gesicht, in dein Getränk. Gewitterwürmchen! Und wenn du glaubst, dass du alle abgeschüttelt hast, landen sie auf deinem Handy. 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

0: Die meisten 80er, die hören Sie hier bei uns bei NR1 Radio MV. Einen schönen guten Morgen, hier ist der Frühstücksclub mit Robert Holm und Tatjana Brandt.
1: Ja, schönen guten Morgen, hier ist der Frank aus Berlin.
2: Hallo
0: Frank. Guten Morgen, Frank.
1: Ich wollte euch Blitzer melden.
0: Na?
1: Und zwar A24 Richtung Berlin und zwar in der Baustelle Großer Mainbo in der 60er-Zone.
0: Alles klar.
3: Prima, Frank. Wann hast du dein Sommerferien mal?
1: Im September, Ende September.
3: Wenn der Sommer vorbei ist.
1: Meine Kollegen, die haben alle Kinder, aber meine Kinder sind außer Haus. Da sollen sie doch lieber die mit den Kindern das Ferien machen.
0: Das ist sehr löblich, dass du denen den Vortritt lässt.
3: Der beste Kollege auf der A24. Dankeschön, Frank.
1: Gerne. Bis dann. Ciao.
0: Ciao.
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0: Das hat uns dann doch ein bisschen irritiert gestern Morgen hier im Frühstücksclub auf NR1 Radio MV um kurz nach 7:30 bei 6:49 mit unserem Kandidaten Sebastian.
1: Heute Morgen spielen wir mit Sebastian Kreuter aus Greifswald. Sebastian, du sitzt mit deiner Frau in der Küche, ihr habt frei. Und wo sind eure drei Kinder gerade?
2: Die sind in der Schule und in der Kita.
0: In der Schule?
2: Hort.
1: Ja, man merkt es ein bisschen, ne? Sebastian war ziemlich aufgeregt vor seinen 49 Sekunden.
0: Welche Farbe hat Grünkohl ungekocht?
2: Grün.
0: Welcher Tag wird als Mitte der Arbeitswoche bezeichnet?
2: Mittwoch.
0: Welches Sternzeichen folgt auf Löwe?
2: Weiter.
0: An welchem See in Mecklenburg-Vorpommern befindet sich der Bärenwald?
2: Das ist, glaube ich, an der Müritz.
0: Wenn man 6 Pfund Kartoffeln kauft, erhält man wie viel Kilogramm?
2: 3.
0: Welcher Auto?
2: Jungfrau kommt nach Löwe.
0: Welcher Autohersteller steckt hinter dem Modell Tiguan?
2: Tiguan Renault.
1: Das waren 4 richtige Antworten. 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
3: Gleich ist es 6 Uhr.
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3: Der Brand im Müritz-Nationalpark, der breitet sich weiter aus. Und Marilyn Pagel, es ist da weiterhin auch knochentrocken, oder?
4: Ja, es gab wohl einen kleinen Regenschauer, aber das war viel zu wenig, um irgendwas zu bewirken. Inzwischen ist eine Fläche von fast 310 Hektar betroffen und die Einsatzkräfte haben schon fast 70 von diesen sogenannten Kreisregnern aufgebaut. Aus dem Haff-Müritz-Studio Frank Schwarz.
5: Weil auf dem Gebiet alte Munitionsreste den Einsatz für die Feuerwehren deutlich erschweren, sollen die neuen Kreisregner aus Baden-Württemberg, Niedersachsen und Bayern die Fläche und Bäume im Waldgebiet feucht halten. Das THW stockt seine Einsatzkräfte deutlich auf, um die Verstärkerpumpen für die nun gut 250 Kreisregner zu betanken. Der Treibstoffverbrauch für die Verstärkerpumpen habe sich inzwischen vervierfacht, erklärte Einsatzleiter Bench am Morgen. Mit den Pumpen wird das Wasser an die Kreisregner gebracht. Wegen der ständig drehenden Winde sei auch heute mit einer weiteren Ausdehnung des Brandes um 30 bis 50 Hektar zu rechnen, so Bench weiter.
4: Betrügern auf den Leim gegangen sind zwei Männer im Kreis Vorpommern-Rügen. Laut Polizei entstand ein Gesamtschaden von rund 87.000 Euro. Demnach war ein 76-Jähriger aus Wolgast auf ein vermeintlich lukratives Anlageangebot im Fernsehen eingegangen. Dafür hatte er rund 86.000 Euro gezahlt. In einem anderen Fall wurde einem 83-Jährigen aus der Region Ueckermünde vorgegaukelt, dass seine Büchersammlung gekauft werden soll. Er gab dafür seine Geldkarte heraus, mit der dann 1.000 Euro abgebucht wurden. Danach konnte die Karte gesperrt werden. Steuerbetrüger müssen künftig mit höheren Strafen rechnen. Bundesfinanzminister Klingbeil und Justizministerin Hubig stellen heute einen Aktionsplan gegen Steuerhinterziehung vor. Aus der aktuellen Redaktion Thorsten Lange.
6: Einige Punkte sind schon bekannt. Wer sich selbst wegen eines Steuervergehens anzeigt, soll nicht mehr generell straffrei bleiben. Überhaupt sollen die Strafen für Steuerbetrug verschärft werden. Ein wichtiges Feld ist auch die Zusammenarbeit von Bundes- und Landesbehörden und der Austausch von Daten. Der Finanzminister hofft so auf höhere Einnahmen. Von 1 Milliarde Euro ist die Rede. Dazu gehört aber auch eine neue Abgabe. Wer Kryptowährungen verkauft, soll künftig auf den Gewinn immer Steuern zahlen müssen. Bisher ist ein Verkauf nach einem Jahr steuerfrei.
4: In Frankreich ist künftig Sterbehilfe für schwerkranke Menschen nach streng festgelegten Regeln erlaubt. Das hat die Nationalversammlung entschieden. Aus Paris, Julia Borutta.
7: Mit dem neuen Gesetz wird sowohl der assistierte Suizid als auch die Tötung auf Verlangen erlaubt sein. Und zwar für all jene, die unheilbar und im fortgeschrittenen Stadium erkrankt und unerträglichem Leid ausgesetzt sind. Der Erkrankte muss den Wunsch nach Sterbehilfe frei und klar an einen Arzt oder eine Ärztin richten können und sich der Tragweite seiner Entscheidung bewusst sein. Das Verfahren sieht vor, dass ein Gremium unter ärztlicher Beteiligung den Wunsch nach Sterbehilfe prüft und der Betroffene seinen Wunsch dann nach zweitägiger Bedenkzeit noch einmal bekräftigt.
4: Argentinien steht im Finale der Fußball-Weltmeisterschaft. Das Team bezwang England mit 2:1. Das Endspiel steigt am Sonntag um 21 Uhr deutscher Zeit. Gegner ist dann Spanien.
3: Das Wetter für uns in Mecklenburg-Vorpommern mit Tatjana.
8: Groß-Lüsewitz hat 13 Grad aktuell, Redefin 16, Greifswald 18 Grad. Und da kommt ja heute noch was auf uns zu. Wir starten jetzt erstmal mit vielen Wolken. Regional ist da auch noch Regen mit dabei. Im Laufe des Vormittags wird das Ganze dann freundlicher, auch ein bisschen sonniger bei bis zu 28 Grad. Bis sich dann am Nachmittag, gerade so über Mecklenburg, einzelne Schauer und Gewitter entwickeln. Und die wiederum können durchaus unwetterartig ausfallen mit Starkregen, Hagel und Sturmböen. Der Drei-Tage-Trend mit Blick auf aufs Wochenende auf jeden Fall deutlich kühler. Wir liegen bei rund 20 Grad und es wird auch wechselhafter.
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8: Geblitzt wird auf der A14, Höheparkplatz Platerberg, beidseitig. A24 Richtung Hamburg, zwischen Sarrentin und Gudow. A24 Richtung Berlin, Höhe Mayenburg in der Baustelle. B96 Richtung A20, Parkplatz Rügenblick und Richtung Bergen an der Abfahrt Samtens Ost. B103 Ortseingang Warnemünde. Die B105 Ortseingang Grevesmühlen, wenn Sie aus Malentin kommen. Zwischen Parum und Dreilützow, Ortsausgang Röbel Richtung Dambeck, Röbel Richtung Situ, Höhe Schampermühle und in Trassenheide in der Bahnhofstraße.
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8: 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In Ribnitz-Damgarten,
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2: 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Und guckt ihr jetzt am Sonntag eigentlich das WM-Finale um 21 Uhr?
4: Nö. Was glaubst du?
3: Weiß ich nicht.
4: Sehen wir uns am Montag früh nicht?
3: Habe ich mich gerade auch schon gesagt. Es gibt ja manchmal so Hardcore-Fußballfans. Also nein. Ich würde mir auf jeden Fall erste Halbzeit noch angucken.
4: Nee, das schaffe ich auch nicht.
8: Ja, naja, das wird was mit dir am Montag. Ja, na toll.
4: Können wir uns schon freuen.
3: Also wenn Sie eine WM-Finalparty planen, können Sie sich jetzt auf jeden Fall schon mal diese kleinen Flaggen für die Käsewürfel besorgen. Aha. Sie brauchen Spanien- und Argentinien-Flaggen.
8: Gut, aber dann weiß ich ja, was du Montag mitbringst.
3: Aber wo man die herkriegt, weiß ich ja nicht.
8: Hast du noch ein bisschen Zeit.
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0: Wundern Sie sich nicht, wenn Sie jetzt am Wochenende und in den nächsten Tagen am Strand in Warnemünde spazieren gehen. Da werden Sie ganz viele David Hasselhoffs sehen. Viele Rettungsschwimmer. Rettungsschwimmer im Wasser, Rettungsschwimmer am Strand, Rettungsschwimmer überall. Sieht da vielleicht so ein bisschen aus wie bei Baywatch.
1: Ja, die retten da aber nicht wirklich Menschen. Nee, da startet heute zum allerersten Mal die Deutsche Ocean-Meisterschaften im Rettungssport. Organisiert wird das Ganze von der DLRG. 300 Athleten machen mit und kämpfen da um die Meistertitel.
0: Und einer, der da ganz vorne landen könnte, ist Lukas Vogler aus Lüneburg. Lukas, du wurdest im vergangenen Jahr schon Europameister. Was müsst ihr Rettungsschwimmer denn da genau machen bei den Meisterschaften?
2: Die Disziplinen reichen von Strandsprints über Schwimmen in der Brandung als eben auch Rettungsboot und Rettungskajakfahren. Das sind super vielseitige Disziplinen, teilweise dann eben auch als Rettungstriathlon, also dass man drei Sachen nacheinander macht, das Schwimmen, das Rettungsboot und das Rettungskajakfahren in der Ostsee. Und es verlangen einem wirklich Kondition, Schnelligkeit, aber eben auch den Umgang mit den Rettungsgeräten ab. Also das ist schon sehr, sehr vielseitig.
1: Mhm. Hat er gerade Strandsprints gesagt?
0: Er hat Strandsprints gesagt.
1: Also es ist ja schon schwer, im Sand an sich zu gehen, aber Sprinten, wie trainierst du?
2: Ich suche mir so ein bisschen wie in der Leichtathletik dann eben meine Spezialdisziplin raus. Das ist bei mir der 90 Meter Strandsprint und der Surfski. Und ich gucke natürlich, dass ich dann eben die Sachen nach den Möglichkeiten in Lüneburg, wo ich dann eben wohne und herkomme, dann eben so gut wie möglich trainiere, da auf dem Fluss. Natürlich kann man da nicht die Ostsee simulieren, aber es gibt da natürlich verschiedene Möglichkeiten, dann eben das Ganze dann mit Trainingslagern etc. dann auszugleichen.
0: Ja, mal gucken, ob sich das Training auszahlt. Lukas Vogler möchte deutscher Meister der Rettungsschwimmer werden.
1: Drücken wir auf jeden Fall die Daumen, die Wettkämpfe. Wir sind heute, morgen und am Sonnabend von 8 bis 18 Uhr Höhe Strandarena in Warnemünde. Eintritt ist frei.

0: Herzlichen Glückwunsch zum Marktführer. Ich finde das toll. Ihr habt es euch verdient. Bei uns ist der Sender den ganzen Tag an. Ich liege noch im Bett, Handy auf der Brust und ich höre leise Radio MV. Ja, danke Karin aus Plate für diese liebe Nachricht in der NDR MV App.
1: NDR 1 Radio MV ist der meistgehörte Radiosender bei uns in Mecklenburg-Vorpommern und das erfolgreichste Radioprogramm. Diese Nachricht war gestern für das ganze Team hier von NDR 1 Radio MV einfach wunderschön.
0: Absolut. Danke, dass Sie uns jeden Tag, dass wir mit Ihnen aufstehen dürfen. Danke, dass Sie uns bei der Arbeit hören. Danke, dass Sie uns hören, wenn Sie verlässlich informiert werden wollen.
1: Danke, Hörerin Emily. Sie schreibt in der NDR MV-App, ein Morgen ohne euch ist definitiv kein guter Morgen. Ihr seid Tagesstart-Elixier pur.
0: Süß. Und danke auch an Hörerin Elke. Sie schreibt auf Instagram, vielen Dank für die vielen regionalen Themen, die Mecklenburg-Vorpommern so lebendig machen. Man spürt einfach, wie viel Herzblut und Leidenschaft in eurem Team stecken.
1: Sehr gerne, Elke.
2: 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Jetzt Shabusi featuring Miles Smith. 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
1: Von Katrice Stadler.
3: Vor einiger Zeit habe ich etwas wiederentdeckt, das ich als Kind gerne gemacht habe. Einfach draußen sitzen und in den Himmel schauen. Damals konnte ich das stundenlang. Wolken beobachten, Form erkennen, nichts müssen. Irgendwann, im Laufe der Jahre, ist mir diese Fähigkeit ein bisschen abhanden gekommen. Heute denke ich oft schon nach wenigen Minuten, eigentlich müsste ich doch noch dies erledigen oder das. Dabei merke ich, genau solche Momente fehlen manchmal. Momente, in denen nichts produziert werden muss, in denen ich nur da bin. Unser Alltag funktioniert oft anders. Vieles verlangt Energie, Arbeit, Verantwortung, Termine, Gespräche. Wir geben viel und manchmal merken wir erst spät, dass unsere eigenen Batterien langsam leer werden. Auch Jesus kennt solche Momente. Immer wieder wird erzählt, dass er sich zurückzieht, nachdem viele Menschen zu ihm gekommen sind, nachdem er gesprochen und geholfen hat, geht er weg von der Menge. Einmal heißt es, er ging auf einen Berg, um zu beten. Für mich ist das ein starkes Bild. Selbst Jesus nimmt sich Zeiten, in denen er Abstand gewinnt. Vielleicht wissen wir sogar intuitiv, wie das geht. Manchmal liegt es in den Dingen, die wir früher einmal gern getan haben. Wann habe ich eigentlich zuletzt etwas gemacht, das mir einfach Freude bereitet, ohne Zweck? Ein Instrument spielen, zeichnen, spazieren gehen, im Garten arbeiten oder eben in den Himmel schauen. Vielleicht ist heute ein guter Tag für einen solchen Moment.
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0: Schönen guten Morgen, hier ist der Frühstücksclub um 6.30 Uhr.
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0: Beim Waldbrand im Müritz-Nationalpark ist keine Entspannung in Sicht. Marilyn Pagel, da sind inzwischen fast 400 Kräfte im Einsatz.
2: Ja, die betroffene Fläche hat sich weiter ausgedehnt. Betroffen sind inzwischen fast 310 Hektar, also etwa doppelt so viel wie gestern Morgen. Nicht nur die Feuerwehr, auch das THW schickt jetzt noch mehr Helfer. Aus dem Haff-Müritz-Studio Frank Schwarz.
3: Die THW-Kräfte sollen die Verstärkerpumpen betanken, die das Wasser an die Kreisregner bringen. 67 weitere Kreisregner waren in der Nacht aus Baden-Württemberg, Niedersachsen und Bayern gekommen und bereits aufgebaut worden, um die Fläche und Bäume im Waldgebiet feucht zu halten, erklärte Einsatzleiter Bench dem NDR am frühen Morgen. Nachdem gestern mehrere Baumwipfel Feuer gefangen hatten, habe sich das in der Nacht nicht weiter fortgesetzt. Große Sorgen bereiten aber die ständig drehenden Winde. Die Einsatzleitung geht davon aus, dass sich der Brand heute weiter ausdehnt um 30 bis 50 Hektar.
2: Nachdem gestern ein Auto am Rostocker Stadthafen in die Warnow gefahren ist, ermittelt die Polizei. Noch gibt es keine Informationen zur Unfallursache. Zeugen hatten gegen 15.30 Uhr gemeldet, dass im Bereich der Hedgehalbinsel in Höhe des dortigen Krans ein Auto ins Wasser gestürzt sei. Der Wagen versank innerhalb weniger Minuten. Taucher fanden dann zunächst nur eine tote Person, eine Frau. Als das Auto geborgen werden sollte, wurde eine zweite leblose Person entdeckt. Dabei handelt es sich um einen Mann. Zur Identität der beiden gibt es noch keine Angaben. Wie ist der Zustand der Sportstätten an der Seenplatte? Um Fördermittel, Sanierung und Neubau geht es in der neuen Podcast-Folge von MV im Fokus. Stefan Thoms im Haff-Müritz-Studio, wie ist denn die Lage aktuell?
4: Also, es gibt in der Seenplatte eigentlich alles, von ganz neuen Anlagen bis hin zu 50, 60 Jahre alten Hallen und Sportplätzen, an denen unbedingt was gemacht werden muss. Das große Problem ist das Geld. Ohne Fördermittel können Kommunen und Sportvereine nichts sanieren und schon gar nichts neu bauen. An diese Fördermittel zu kommen, ist aber zumeist sehr schwierig. Es gibt verschiedene Fördertöpfe. Für die Zuschüsse müssen strikte Voraussetzungen erfüllt werden. Und dann gibt es lange Bearbeitungszeiten, steigende Baupreise und. Das sorgt stellenweise für viel Frust und auch für großen Investitionsstau.
2: Argentinien steht im Finale der Fußball-Weltmeisterschaft.

0: Schön warm wie gestern mit bis zu 28 Grad, aber nicht ganz so schön wie gestern. Da sind dann doch mehr Wolken im Spiel als Sonne heute. Regional heute Morgen auch noch Regen. 14 Grad haben wir aktuell in Altheide. 17 sind es in Warnemünde, 19 in Göhren. Im Laufe des Vormittags wird das mit dem Regen weniger. Die Sonne wird ein bisschen mehr. In Mecklenburg allerdings, da entwickeln sich dann nachmittags einzelne Schauer und Gewitter. Und die wiederum können durchaus unwetterartig ausfallen. Das heißt für uns Starkregen, Hagel und Sturmböen. Der 3-Tage-Trend weiterhin wechselhaft. Und am Wochenende auch deutlich kühler.
1: 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Die Straßen sind frei um 6.34 Uhr.
0: Und es wird geblitzt auf der A14, Höhe Parkplatz Platerberg, beidseitig A24 Richtung Hamburg zwischen Zarentin und Gudow, A24 Richtung Berlin, Höhe Mainburg, B96 zum einen Richtung A20 am Parkplatz Rügenblick und Richtung Bergen an der Abfahrt Samtens Ost, B103 am Ortseingang Warnemünde, B105 Ortseingang Grevesmühlen, wenn Sie aus Mallenthin kommen, zwischen Beutzenburg und Schwartow, zwischen Parum und Drei-Lützow, Ortsausgang Rolaufshagen Richtung Grevesmühlen, Ortsausgang Röbel Richtung Dambeck, Röbel Richtung Sito, Höhe Schampermühle und Trassenheide, die Bahnhofstraße.
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0: In Leitzen,
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1: Mit Marilyn Pagel, mit Tatjana Brandt und mit Robert Holm und viele Schülerinnen und Schüler mit Ferienjob, die müssen jetzt langsam hoch. Mhm. Auch Mia, 16 Jahre, sie hilft in einem Hotel auf Usedom beim Frühstücksbuffet.
5: Hier vorne haben wir eine Kaffeemaschine, da können Sie Wasser, Kaffee und anderes bekommen.
0: Mhm. Frühstücksbuffet heißt früh aufstehen für alle Ferienjobber. Jetzt noch ein bisschen Motivation vom Arbeitstag von Purple Disco Machine bei NDR 1 Radio MV. Guten Morgen.
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0: Das stimmt fast nicht bei der 86-jährigen Nachbarin. Da war ein ungutes Gefühl. Der Frühstücksclub hier, NDR 1 Radio MV.
1: Eine Frau in Lauterbach auf Rügen, die ist wirklich stutzig geworden. Ihre Nachbarin, die ist 86 Jahre alt, die kriegt immer Essen nach Hause. Das stand aber am Dienstag ganz lange unangetastet vor der Wohnungstür. Und das kam der Frau ziemlich komisch vor. Dann hat sie geklingelt, geklopft, nachgefragt, hat alles nichts gebracht. Und dann hat die Frau die Polizei und die Feuerwehr gerufen.
0: Ja, und die kamen dann ins Wohnhaus, haben die Wohnungstür der 86-jährigen Frau aufgebrochen und fanden die alte Dame wirklich in einer hilflosen Lage. Ihr ging es wirklich nicht gut. Der Rettungsdienst hat sich sofort um sie gekümmert und sie dann erstmal ins Krankenhaus gebracht.
1: Wie gut, dass es die aufmerksame Nachbarin gibt da in Lautenbach. Wie gut, dass sie ihrem Gefühl vor allem auch gefolgt ist. So kann gute Nachbarschaft auch mal Leben retten.
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0: Hier ist der Frühstücksclub auf NDR 1 Radio MV mit Tatjana Brand und mit Robert Holm. Und wer ist da jetzt am Telefon?
1: Ist Mario, ein Blitzer in Kolbo, Richtung Hässlich.
0: Dankeschön, Mario.
2: Und heute Unwetterpotenzial, besonders in Mecklenburg, worauf wir uns da einstellen müssen. Das sagt uns gleich unser Wetterexperte Stefan Kreibum, gleich nach Céline Dion. Und That's the way it is. Guten Morgen.

0: Celine Dion im Frühstücksclub auf NDR 1 Radio MV. Viele Einsatzkräfte beim Brand im Müritz-Nationalpark hoffen ja stark auf Regen und hatten schon für die letzte Nacht sehr doll auf den Regen gehofft. NDR-Wetterexperte Stefan Kreibum, wie viel kam denn da jetzt wirklich runter?
1: So gut wie gar nichts, leider. Es sind nur ein paar Tropfen gewesen. Das Problem ist bei solch einer Wetterlage ist immer, dass wir haben dieses Höhentief über uns und um das Tief herum bilden sich immer mal so Regenschlieren. Und die große Frage ist immer, ja, wo bildet die sich denn? Und erfassen auch die Wettermodelle ganz, ganz, ganz schwer. Und so ist es heute eben passiert, dass es halt bei uns im Land wenig geregnet hat. Am meisten noch so im südwestlichsten Mecklenburg und am allermeisten weiter südlich in Brandenburg, so Richtung Prignitz. Da gab es teilweise knapp an die 10 Liter pro Quadratmeter. Aber bei uns halt eben leider, ja, deutlich weniger.
2: Mhm, aber es kommt ja heute noch was auf uns zu, gerade über Mecklenburg. Starkregen, Hagel, Sturmwehen, Böen und durchaus mit Unwetterpotenzial. Worauf sollen wir uns denn da einstellen?
1: Na, erstmal ist alles ganz entspannt. Es gibt ja heute Morgen noch diese vereinzelten Regenfälle über Mecklenburg. Das hört dann auf. Viele Wolken bekommen Lücken. Sonnig ist es aktuell im äußersten Norden von Vorpommern. Allgemein stellt sich heute im Laufe des Tages dann so ein Wechselspiel ein aus Sonne und Wolken. Es ist mal eine Weile trocken, bevor dann eben im Laufe der zweiten Tageshälfte diese einzelnen Schauer und Gewitter entstehen werden mit lokalem Unwetterpotenzial. Es wird längst nicht jeden treffen, aber manches Gewitter kann auch mal kräftiger ausfallen mit eben, wie gesagt, Starkregen mit Hagel, wohl nicht wie am Montag, das ist eher unwahrscheinlich, aber lokal ist es möglich. Und vielleicht trifft ja so ein Wolkenbruch dann auch mal genau den Müritz-Nationalpark. Wäre zu wünschen, aber das kann man absolut nicht vorhersagen. Davon überhaupt nicht betroffen ist der größte Teil von Vorpommern, so von Usedom bis Stralsund, Greifswald, Rügen, Hiddensee, Daßings, denke ich, da bleibt es trocken weitestgehend. Und die Temperatur steigt heute allgemein auf Höchstwerte von 24 bis 26 in der Haaf-Müritz-Region bis 28 Grad.
0: Das Wetter für uns in Mecklenburg-Vorpommern mit unserem NDR-Wetterexperten Stefan Kreibum. Danke dir, Stefan.
3: Bis nachher. 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

0: Spiel gedreht, England raus, wieder Messi-Wahnsinn, Argentinien im WM-Finale. Das ist nur eine der Schlagzeilen heute Morgen. Hier ist NR1 Radio MV mit dem Frühstücksclub. Guten Morgen.
1: Wie bitter ist das bitte? Da führt England das ganze Halbfinale lang gegen Argentinien, träumt schon vom ersten WM-Endspiel seit 66. Und in den letzten Minuten dreht Argentinien das Spiel und gewinnt 2:1.
0: Liebe Engländer und auch England-Fans in unserem Land, nicht traurig sein. Heute schmeckt der Tee wahrscheinlich ein bisschen bitter, aber Kopf hoch nach dem Spiel ist bekanntlich vor dem nächsten großen Traum. Wir fühlen heute Morgen mit euch mit Neil Diamond und dem Klassiker, den die englischen Fußballfans natürlich lieben. Sweet Caroline bei NR1 Radio MV.

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1: Es ist jetzt 7 Uhr.
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1: Beim Kampf gegen den Brand im Müritz-Nationalpark unterstützen weitere Einsatzkräfte aus Brandenburg und Sachsen. Marilyn Pagel, da sind inzwischen gut 500 Leute dabei.
3: Ja, und die Hilfe wird dringend gebraucht. Die betroffene Fläche wird nämlich immer größer. Fast 310 Hektar sind es jetzt. Aus dem Haff-Müritz-Studio Frank Schwarz.
4: Nachdem 67 weitere Kreisregner in der Nacht aus Baden-Württemberg, Niedersachsen und Bayern gekommen waren, sollen sie nun Boden und Bäume feucht halten, erklärte Einsatzleiter Bench dem NDR am frühen Morgen. Im Verlauf des Tages werden 120 weitere Kreisregner aufgebaut. Gestern waren mehrere Baumwipfel in Brand geraten. Das habe sich in der Nacht nicht weiter fortgesetzt. Die Situation in den evakuierten Orten hat sich bislang nicht geändert. Granzin bleibt evakuiert. Mit dem Großaufgebot von nun fast 500 Einsatzkräften will die Einsatzleitung die Ausdehnung des Brandes verhindern. Dennoch rechnet sie damit, dass sich das Feuer weiter in den Wald frisst, um 30 bis 50 Hektar.
3: Die Unwetter der vergangenen Tage haben zu Millionenschäden in der Landwirtschaft geführt. Innerhalb von 48 Stunden sei bundesweit ein Schaden von mindestens 50 Millionen Euro entstanden, teilten die Versicherungen mit. Landwirtschaftliche Betriebe meldeten demnach 100.000 Hektar geschädigte Fläche. Bei uns in Mecklenburg-Vorpommern haben die Hagelschauer am Montag vor allem im Landkreis Ludwigslust-Parchim Schäden verursacht. Steuerbetrüger müssen künftig mit höheren Strafen rechnen. Bundesfinanzminister Klingbeil und Justizministerin Hubig stellen heute einen Aktionsplan gegen Steuerhinterziehung vor. Aus der Aktuell-Redaktion Thorsten Lange.
5: Einige Punkte sind schon bekannt. Wer sich selbst wegen eines Steuervergehens anzeigt, soll nicht mehr generell straffrei bleiben. Überhaupt sollen die Strafen für Steuerbetrug verschärft werden. Ein wichtiges Feld ist auch die Zusammenarbeit von Bundes- und Landesbehörden und der Austausch von Daten. Der Finanzminister hofft so auf höhere Einnahmen. Von 1 Milliarde Euro ist die Rede. Dazu gehört aber auch eine neue Abgabe. Wer Kryptowährungen verkauft, soll künftig auf den Gewinn immer Steuern zahlen müssen. Bisher ist ein Verkauf nach einem Jahr steuerfrei.
3: Die USA haben die 5. Nacht in Folge Ziele im Iran angegriffen. Laut Militär soll damit verhindert werden, dass der Iran Handelsschiffe in der Straße von Hormuz bedrohe. Zudem habe ein US-Kampfflugzeug auf einen Öltanker geschossen und ihn außer Gefecht gesetzt, als dieser versucht habe, die US-Blockade gegen iranische Häfen zu durchbrechen. Der Iran reagierte offenbar mit neuen Angriffen auf die Golfstaaten. Bei der Fußball-WM steht Argentinien als zweiter Finalist fest. Der Titelverteidiger hat im zweiten Halbfinale gegen England mit 2:1 gewonnen. Felix Gerhardt aus dem ARD-WM-Team.
6: England war in der 55. Minute durch Gordon in Führung gegangen, zog sich danach aber zurück und bekam die Quittung in der Schlussphase. Fernandes mit dem Ausgleich in der 85. Minute und Lautaro Martinez mit dem Siegtreffer in der Nachspielzeit brachten Argentinien ins Finale. Dort trifft man am Sonntag auf Spanien. Trotz des Ausscheidens wird Thomas Tuchel wohl weiter Trainer von England bleiben und das Team auf die EM 2028 in England, Schottland, Wales und Irland vorbereiten. Das berichten mehrere Medien übereinstimmend. Der Geschäftsführer des englischen Verbands FA hatte direkt nach dem Spiel eine konkrete Aussage dazu vermieden.
1: Das Wetter für uns in Mecklenburg-Vorpommern mit Tatjana Brandt.
7: Da ist es heute auf jeden Fall am freundlichsten, so Richtung Usedom und Richtung Rügen. Ansonsten haben wir Wolken und Sonne im Wechsel. Regional heute Morgen doch noch so ein bisschen Regen mit dabei. Im Laufe des Vormittags wird der aber weniger. Und es geht wieder rauf mit den Temperaturen auf bis zu 28 Grad. 16 Grad sind es aktuell in Trollenhagen, 17 in Rugensee und 17 in Kirchdorf auf Pöhl. Besonders über Mecklenburg entwickeln sich dann heute Nachmittag einzelne Schauer und Gewitter lokal durchaus mit Unwetterpotenzial. Und der 3-Tage-Trend, morgen nochmal schön warm, aber wechselhaft, das Wochenende dann deutlich kühler und windig.
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7: Geblitzt wird auf der A14, Höhe Parkplatz Platterberg, A24 Richtung Hamburg, zwischen Zarentin und Gudow, A24 Richtung Berlin, Höhe Mainburg, B96 Richtung A20 Parkplatz Rügenblick und Richtung Bergen an der Abfahrt Samtens Ost, die 103 am Ortseingang Warnemünde, B105 Ortseingang Grevesmühlen, wenn Sie aus Mallenthin kommen, zwischen Bolzenburg und Schwartow, in Hansdorf, Doberaner Straße, Kolbo Richtung Prisslich zwischen Parum und Dreilützow, Ortsausgang Rolofshagen Richtung Grevesmühlen, Ortsausgang Röbel Richtung Dambeck, Röbel Richtung Sito, Höhe Schampermühle und in Trassenheide in der Bahnhofstraße.
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8: Hallo, schönen guten Morgen, Pumuckl hier. Ich wollte gerne einen Blitzer melden auf der 198 Höhe Straußenfarm in Richtung Niro.
1: Dankeschön, das ist das erste Mal, dass Pumuckl hier einen Blitzer meldet.
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7: In Kühlungsborn.
1: In Grabohöfe.
7: Und in Murchin.
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1: Jetzt gibt's hoffentlich Tickets für Caroline aus Trin-Wilershagen. Guten Morgen erstmal.
2: Guten Morgen.
1: Wenn du dir das Stück anschauen möchtest, dann hast du jetzt quasi ja die Möglichkeit, frei zu entscheiden, wann. Bis 5. September wird auf jeden Fall gespielt. Und wir spielen mit dir nur falsche Antworten zählen. Das heißt, du bekommst von uns drei Fragen. Und die kleine Hürde wird sein, sie nicht richtig zu beantworten. Also nur falsch antworten. Dann gibt's dir Ehrentickets, okay?
0: Das kriegst du hin. Das kriegst du hin. Achtung, geht los. Wie lautet der Name von Klaus Störtebeker?
2: Nasen.
1: Der Pirat und Seeräuber Störtebeker hatte welchen Beruf?
2: Gullideckelheber.
0: Wenn die Schauspieler bei den Festspielen mit dem Pferd auf die Bühne kommen, sitzen sie auf was für einem Tier?
2: Auf dem Esel.
1: Das hätte ich auch gesagt.
0: Ja, das waren drei Fragen. Dreimal falsch geantwortet. Genauso soll es sein. Du kriegst die Störtebeker-Tickets.
2: Oh mein Gott.
0: Glückwunsch. Herzlichen Glückwunsch. Wie oft warst du denn schon da?
2: Einmal.
0: Und wer kommt mit?
2: Mein Mann und meine beiden Kinder.
0: Schöner Familienausflug mitten im Sommer. Caroline, schönen Sommertag wünschen wir dir und Grüße nach Trin-Wilershagen.
2: Danke.
0: 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Es ist gleich 7:15.

0: hatten diese Woche im Frühstücksclub auf NDR 1 Radio MV schon Sascha, 11 Jahre aus Rostock. Wir hatten Lea, 13 aus Waren. Und gestern Moritz, 10 Jahre aus Groß-Klein.
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3: Und das ist heute...
4: Ich heiße Aida, ich bin 11 Jahre alt und komme aus Sternberg.
3: Dein Tipp ist...
4: Ich freue mich eigentlich auf alles, was ansteht. Also ich freue mich, dass ich zur Störtebeker fahre. Man fährt eine ganze Weile hin, aber es lohnt sich dafür. Ich liebe daran alles eigentlich.
3: Und warum findest du das so toll?
4: Also für mich ist es natürlich, sind es die Pferde, weil ich Pferde natürlich liebe. Piraten sind natürlich auch cool und so, weil es ist halt spannend. Es ist halt quasi wie eine Geschichte, die du halt liest, aber die liest du dann halt in echt nur. Und es ist sehr toll.
3: Na dann, viel Spaß!
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0: Dino Angels im Frühstücksclub auf NDR 1 Radio MV. Es ist 7.20 Uhr. Liebe Triebe Ostseestrand, das ist der Titel einer Lesung heute Abend im Haus des Gastes im Ostseebad Barbe. Ich finde, das klingt eigentlich nach einem guten Abend auf Rügen.
1: Mhm, wenn da nicht unser Telefonspaßvogel Leif Tennemann wäre. Der hat nämlich so seine Probleme damit und hat angerufen bei Grit Krüger im Haus des Gastes in Barbe. Vorsicht, Leif!
2: Hochverwaltung Ostseebad Barbe, Sie sprechen mit Frau Krüger. Guten Tag.
3: Wunderschönen guten Tag, Bettnerz. Sagen Sie, ich habe eine Frage. Am Donnerstag haben Sie abends eine Veranstaltung ab, ich glaube, 20 Uhr.
2: Ja.
3: Liebe Triebe Ostseestrand, ist das richtig?
2: Ja, das ist richtig.
3: Ja, meine Frage ist, ob wir da unseren Sohn, den Torben Pascal, mitnehmen können.
2: Ja, wie alt ist er denn?
3: Der ist 19.
2: Aber das meinen Sie doch nicht ernst. Der ist 19, das ist ein erwachsener Mann.
3: Ja.
2: Dem müssen Sie mal was zutrauen.
3: Ja.
2: Das können Sie machen.
3: Ich weiß, ne? Liebe Triebe Ostseestrand, verstehen
2: ja,
3: Sie?
2: Ja, der muss ja auch aufs Leben vorbereitet werden, ne?
3: Wissen Sie denn inhaltlich, worum das da geht? Also bei Liebe Triebe Ostseestrand, der Torben Pascal ist so sensibel, wissen Sie?
2: Ja, bloß aber ich meine im Grunde genommen, ich meine so die Aufklärung von Blümchen und Bienchen hat er bestimmt schon hinter sich.
3: Er ist ja so feinfühlig, das hat er von mir,
2: ja,
3: wissen Sie?
2: Ja, aber wenn ich so das Plakat schon mal angucke, ne? Dann denke ich mal, scheinen so irgendwelche Texte zu sein.
3: Ja.
2: Der Weltliteratur.
3: Sagen Sie, ich hätte eine Bitte. Können Sie nicht, wenn da vielleicht so eine Stelle ist, so mit irgendwie, dass man so ein Tüt oder Piep oder so, dass Sie das einbauen?
2: Das können wir nicht machen.
3: Wieso nicht?
2: Nee, ich glaube, dass die anderen Gäste dann auch ganz schön irritiert werden.
3: Oder vielleicht ein Schild hochhebt, Ohren zu halten oder so.
2: Das geht nicht. Das können wir so nicht machen. Also, aber das wird alles gut gehen, glauben Sie mir.
3: Ja.
2: Also wissen Sie, ich muss hier langsam auch mal ein bisschen was machen hier.
3: Ja, passen Sie auf, dann halten Sie da einfach ein Schild in der Veranstaltung hoch. Vorsicht, Leif, hier ist gleich meine.
2: Dankeschön. Ehrlich.
4: Vorsicht, Leif. 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
2: Und der kommt von Nick Kershaw. I won't let the sun go down on me. Das war 1984. Wieder ein 80er auf NDR 1 Radio MV. Die meisten immer bei uns.

0: Guten Morgen, hier ist der Frühstücksclub. Es ist jetzt 7:30.
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0: Der Waldbrand im Müritz-Nationalpark, der weitet sich aus. Marilyn Pagel, da wird ja vor allem gewässert, damit da nicht noch mehr brennt. Gibt es denn nicht noch andere Möglichkeiten?
2: Also im Moment, weil es ja hell ist, sind Drohnen unterwegs, die machen Luftaufnahmen und nach der Auswertung dieser Bilder wird dann entschieden, mit welcher Strategie man weitermacht. Fast 500 Kräfte sind im Moment im Einsatz, auch das THW hat aufgestockt. Aus dem Haff-Müritz-Studio Frank Schwarz.
3: Die THW-Kräfte sollen die Verstärkerpumpen mit Tanken, die das Wasser an die Kreisregner bringen. 67 weitere Kreisregner waren in der Nacht aus Baden-Württemberg, Niedersachsen und Bayern gekommen und bereits aufgebaut worden, um die Fläche und Bäume im Waldgebiet feucht zu halten, erklärte Einsatzleiter Bench dem NDR am frühen Morgen. Nachdem gestern mehrere Baumwipfel Feuer gefangen hatten, habe sich das in der Nacht nicht weiter fortgesetzt. Große Sorgen bereiten aber die ständig drehenden Winde. Die Einsatzleitung geht davon aus, dass sich der Brand heute weiter ausdehnt, um 30 bis 50 Hektar.
2: Nachdem gestern ein Auto am Rostocker Stadthafen in die Warnow gefahren ist, laufen die Ermittlungen. Noch gibt es keine Informationen zur Unfallursache. Zeugen hatten gegen 15.30 Uhr gemeldet, dass im Bereich der Hedgehalbinsel in Höhe des dortigen Krans ein Auto ins Wasser gestürzt sei. Der Wagen versank innerhalb weniger Minuten. Taucher fanden dann zunächst nur eine tote Person, eine Frau. Als das Auto geborgen werden sollte, wurde eine zweite leblose Person entdeckt. Dabei handelt es sich um einen Mann. Zur Identität der beiden gibt es noch keine Angaben. Die Innenminister der EU-Mitgliedstaaten treffen sich heute in Irlands Hauptstadt Dublin. Bei ihren Gesprächen geht es darum, das gemeinsame europäische Asylsystem umzusetzen, das vor gut einem Monat in Kraft getreten ist. Aus der Aktuellredaktion Janine Artist.
4: Ziel der EU ist es, Einreisen zu erschweren und Abschiebungen schneller abzuwickeln. Unter anderem soll es an den Außengrenzen beschleunigte Asylverfahren geben. Gastgeber Irland setzt sich für weitere Verschärfungen ein. Die irische Ratspräsidentschaft fordert unter anderem, sogenannte Rückführungszentren in Drittstaaten wie Usbekistan und Uganda einzurichten. Das unterstützen auch andere EU-Länder, darunter Deutschland. Meinungsverschiedenheiten gibt es über Kontrollen und Zurückweisungen an den Grenzen innerhalb der Europäischen Union. Bundesinnenminister Dobrindt will daran erstmal festhalten, zum Ärger der EU-Kommission. Die Zahl der Asylbewerber ist zuletzt stark zurückgegangen.
2: In Warnemünde starten heute die ersten deutschen Ocean-Meisterschaften. Knapp 300 Rettungssportler treten an. Nora Reinhardt aus dem Ostseestudio berichtet.
5: 50 Teams gehen in den kommenden 3 Tagen an den Start in 11 Disziplinen. Am Strand und im Freiwasser. Darunter Sprint, Rettungsbrett, Brandungsschwimmen und der Rettungstriathlon Ocean Woman bzw. Ocean Man. Die Rettungssportler kommen aus ganz Deutschland, Dänemark und Schweden. Aus Mecklenburg-Vorpommern ist kein Team vertreten. Organisiert wird der Wettkampf von der DLRG. Das neue Format löst den DLRG Cup ab, um deutsche Meister im Rettungssport zu küren. Die Wettkämpfe sind täglich zwischen 8 und 18 Uhr auf Höhe der Strandarena in Warnemünde.
2: Argentinien steht im Finale der Fußball-Weltmeisterschaft. Das Team bezwang England mit 2:1. Das Endspiel steigt am Sonntag um 21 Uhr deutscher Zeit. Gegner ist dann Spanien.

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1: Geblitzt wird auf der A14, Höhe Parkplatz Platerberg beidseitig. A24 Richtung Hamburg zwischen Zarrentin und Gudo. A24 Richtung Berlin, Höhe Mainburg. B96 zum einen Richtung A20 am Parkplatz Rügenblick und Richtung Bergen an der Abfahrt Samtens Ost. B103 am Ortseingang Warnemünde. B105 Ortseingang Grevesmühlen, wenn Sie aus Malentin kommen. Die 105 zwischen Neubukow und Wismar. B111 Ortsausgang Gützkow Richtung Wolgast. Die 197 Boldekow Richtung Friedland. Richtung Miro stehen Sie auf der 198 Höhe Straußenfarm zwischen Wolzenburg und Schwartow. In Hansdorf Richtung Bad Doberan. In Kolbo Richtung Prislich zwischen Parum und Dreilützow. Ortsausgang Rolaushagen Richtung Grevesmühlen. Ortsausgang Röbel Richtung Dambeck. Röbel Richtung Sito Höhe Schampermühle und in Trassenheide in der Bahnhofstraße.
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1: In Bannin.
0: In Neukalen.
4: Und in Dasko.
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0: Mit Marilyn Pagel, mit Tatjana Brandt und mit Robert Holm. Und wir möchten heute Morgen Danke sagen. Danke, dass wir jeden Tag so ein kleiner Teil Ihres Lebens sein dürfen.
1: 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Wir sind der meistgehörte Sender im Land. Und das nur dank Ihnen. Ein großes Dankeschön an die besten Hörer der Welt, vor allem auch für all Ihre lieben Nachrichten in der NDR MV-App.
0: Zum Beispiel hat Christine geschrieben, sie schreibt, NDR 1 Radio MV lief schon im Garten bei meinen Großeltern und bis heute begleitet mich eure Sendung als Start in meinen Tag. Und sonntags höre ich zu gern Plattdütsch, einfach um das nicht zu verlernen.
1: Schön.
0: Cool. Dankeschön, Christine.
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1: Ganz neu im Lieblingsmix, das ist Leonie mit Don't Worry.
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1: Wir spielen mit Sibylle, die sitzt gerade im Auto Richtung Torgelow. Sibylle, da arbeitest du in einer Bank. Merkt man eigentlich in der Bank, dass Sommer ist oder ist da genauso viel Betrieb wie immer?
3: Ist eigentlich immer genauso viel los.
1: Die Leute brauchen ihr Geld, ne?
3: Wahrscheinlich, ja. Mhm.
1: Und übernächste Woche hast du nochmal Urlaub. Was hast du da geplant?
3: Nicht wirklich was. Also einfach nur rumhängen.
1: Rumhängen. Und
3: rumhängen,
1: vielleicht mal
3: einfach rumhängen.
4: Ja, so muss Sommer sein. Einfach mal nichts tun, ne?
3: Genau.
4: So, Sibylle, es gilt auch für dich. 6 Fragen in 49 Sekunden. Für jede Antwort, die richtig ist, bekommst du 50 Euro von uns. Insgesamt geht es um 1.200 Euro, die im Jackpot liegen. Und wenn du mal nicht weiter weißt, sagst du was?
3: Weiter.
4: Jawohl.
1: Sibylle, weißt Bescheid. Deine 49 Sekunden laufen jetzt.
4: Was für ein Tier ist ein Zitronenfalter?
3: Ein Schmetterling.
4: Welches reine Metall läuft durch einen natürlichen Oxidationsprozess grün an?
3: Weiter.
4: Wie alt ist Udo Lindenberg in diesem Jahr geworden?
3: 80.
4: Wie nennt man das japanische Gericht aus Rom? Fisch und Reis?
3: Sushi.
4: In welcher Stadt in Mecklenburg-Vorpommern startet heute die Zapanale?
3: Ja, toll. Schwerin. Keine Ahnung.
4: In welchem Jahr ist das nächste Schaltjahr? Ansonsten einfach raten.
3: 28.
4: Welches reine Metall läuft durch einen natürlichen Oxidationsprozess grün an?
3: Quecksilber.
1: Wir gehen die Antworten jetzt alle nach und nach durch.
3: Oh mein Gott, ja.
1: Wie geht's dir da an deinem Auto?
3: Gerade mal ganz schlecht.
4: Nein.
1: Das war gar nicht schlecht,
4: Sibylle. Das lief richtig gut.
1: Ging richtig gut los. Was für ein Tier ist ein Zitronenfalter? Schmetterling, richtig.
4: Welches reine Metall läuft durch einen natürlichen Oxidationsprozess grün an? Das ist Kupfer.
3: Natürlich, ja.
4: Jetzt klar.
1: Wie alt ist Udo geworden in diesem Jahr? Wie alt ist Udo geworden, wusstest du? 80 Jahre.
4: Wie nennt man das japanische Gericht aus Rom, Fisch und Reis? Das ist natürlich Sushi.
1: In welcher Stadt in Mecklenburg-Vorpommern startet heute die Zapanale? Du sagst Schwerin, ist aber Doberan.
3: Oh.
4: Ja, und jetzt kommt das Jahr, wann das nächste Schaltjahr ist. Da hast du geraten, ne?
3: Ja.
4: Was hast dein Gefühl?
3: Ich habe gerade gar kein Gefühl.
4: Das war richtig, 28.
1: Vier richtige Antworten, das sind 200 Euro.
3: Schön.
1: Das ist doch gar nicht schlecht.
4: Ja.
1: Nee. Da brauchst du nicht nur chillen zu Hause, da kannst du auch mal schön in die Gaststätte gehen über nächste Woche.
3: Na, das werde ich auch tun.
1: Viel Spaß, Sibylle, danke fürs Mitspielen.
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4: Und die übrig gebliebenen 100 Euro packen wir in den Jackpot. 1.300 Euro sind da insgesamt für Sie drin. Morgen früh jetzt am besten anmelden schon mal in der NDR MV App.
1: Viel Glück. Hier ist der Frühstücksclub. Wir haben eine aktuelle Verkehrsmeldung. Vorsicht bitte auf der A20 Lübeck Richtung Rostock. Höhe Zuro, eine ungesicherte Unfallstelle auf der A20 Lübeck Richtung Rostock. Fahren Sie vorsichtig, Mecklenburg-Vorpommern.

0: Der Frühstücksclub hier, NDR 1 Radio MV mit Tatjana Brandt und mit Robert Holm. Und mit wem noch?
1: Ja, guten Morgen, hier ist Maxi. Ich grüße euch.
2: Hi. Guten Morgen.
1: Hallo, ich wollte euch einen Witz vermelden. An der beliebten Stelle Ende A14 auf die Osttangente Richtung Wismar.
2: Kennen wir, auf jeden Fall. Herzlichen Dank.
1: Wunderbar.
2: Und danke vor allem für deine Treue und fürs Einschalten und fürs Blitzermelden.
1: Sehr, sehr gerne. Ich höre euch jeden Morgen.
0: Danke fürs NDR 1 Radio MV hören, Maxi.
1: Ja, bis dahin. Ciao.
2: Ciao.
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0: Was war das gestern für ein super Sommertag bei uns in Mecklenburg-Vorpommern? Hier ist der Frühstücksclub mit NDR 1 Radio MV. Stefan Kreibum, unser NDR-Wetterexperte auf der Insel Hiddensee. Heute wird es nicht mehr ganz so super sommerlich, ne?
1: Ja, zumindest nicht so sonnig. Wir haben jetzt verbreitet doch ziemlich viele Wolken. Außen vor ist man noch im allernördlichsten Vorpommern, so Rügen, Stralsund, drüber nach Zingst, Richtung Dars, Fischland. Bei der südlich haben wir dichtere Wolken. Es regnet strichweise mal etwa, so von Anklam über Jamen bis Lötz, bis Gneuen, da fallen mal so ein paar Tropfen. Meistens ist es nur so leichter Regen. Auch so Braumhagenow ein bisschen Regen aktuell, bis Richtung Ludwigslust, so die Ecke. Das hört aber alles nochmal auf und diese Wolken, die brechen auf. Das heißt, es kommen Lücken rein, die Sonne setzt sich überall zeitweise durch. Aber dann fängt es an zu brodeln. Im Laufe des Tages entwickeln sich dann doch einzelne Schauer und Gewitter, vorzugsweise über Mecklenburg. Ich möchte aber nicht ausschließen, dass am Abend auch so ein paar noch sich bis Vorpommern reinschleppen. Und manche Gewittergüsse können auch mal Unwettercharakter haben. Also lokal Starkregen, Hagel, kräftige Böen mit dabei, aber wirklich nur sehr, sehr lokal. Die Temperatur erreicht heute so Spitzenwerte von 24 bis 26, 27 Grad, örtlich mal bis 28, vor allem in den östlichen Landesteilen. Und von Schauerböen abgesehen weht der Wind nur schwach bis mäßig und kommt aus Richtung und so um Ost.
2: Der Wind wird aber noch zum Thema in den nächsten Tagen.
1: Ja, es wird auf jeden Fall Richtung Wochenende deutlich windiger. Ganz allgemein wird es windiger. Und am Freitag, also morgen, wird es dann ein Thema sein im Zusammenhang mit kräftigen Schauern und Gewittern. Denn es wird heute Nacht nochmal aufklaren. Morgen ist es erstmal, ja, im Westen kann es schon erste Schauer geben, aber allgemein erstmal ganz freundlich. Und dann bilden sich morgen sehr verbreitet, zum Teil schwere Gewitter mit Gefahr von Starkregen, von Hagel, von Sturmböen. Das ist morgen vor allem eine große akute Gefahr. Aber auch das immer nur lokal, nicht flächendeckend. Die Temperatur erreicht nochmal ähnliche Werte wie heute, vielleicht sogar mal 1-2 Grad mehr stellenweise, bevor es am Wochenende dann deutlich abkühlt, auf Höchstwerte nur noch so um 20 Grad und es bleibt dabei unbeständig. Wobei der Sonnenwind wahrscheinlich ganz gut bei wegkommt noch.
0: Dankeschön, Stefan Kreibum.
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0: für immer. Guten Morgen, hier ist der Frühstücksclub auf NDR 1 Radio MV. Es ist jetzt 8 Uhr.
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0: Über dem Müritz-Nationalpark fliegen gerade Drohnen, Marilyn Pagel. Sie sollen den Einsatzkräften Bildern liefern, damit die einschätzen können, wie sich der Brand entwickelt.
2: Ja, das Feuer hat sich ja auch in der Nacht ausgebreitet. Vor Ort in Dahlmsdorf ist unser Reporter Sven-Peter Martens.
3: Das Feuer hat sich mitten im Müritz-Nationalpark weiter ausgebreitet, auf jetzt aktuell einer Fläche von über 300 Hektar. Gestern Abend waren es noch 165. Um das mit alter Munition aus sowjetischer Produktion belastete Gebiet werden im Laufe des Tages insgesamt 120 weitere Kreisringe aufgebaut. Die kommen aus Niedersachsen, Baden-Württemberg, Brandenburg, Sachsen und Bayern. Die Pumpen für diese Kreisringer verbrauchen viel Treibstoff. Das THW ist damit beschäftigt, laufend neue Kanister mit Diesel zu den Pumpen zu transportieren. Was mir aber aufgefallen ist, die dicke, dunkle Rauchwolke von gestern ist nicht mehr zu sehen. Aber der Einsatzleiter sagte mir, das habe nichts zu heißen, es brenne weiter.
2: Steuerbetrüger sollen härter bestraft werden. Finanzminister Klingbeil und Justizministerin Hupi stellen heute einen Aktionsplan gegen Steuerbetrug vor. Mit einer verstärkten Bekämpfung von Finanz- und Steuerkriminalität sowie der Einführung einer Kryptobesteuerung sollen Mehreinnahmen von 1 Milliarde Euro erreicht werden. Eine Selbstanzeige soll nicht mehr generell zur Straffreiheit führen. Außerdem sollen die Zusammenarbeit des Bundes und der Länder sowie die Nutzung von Daten gestärkt werden. Schluss mit den deutschen Grenzkontrollen, also zum Beispiel die Kontrollen nach Polen, das fordert die EU-Kommission. Migrationskommissar Brunner sagte zur Begründung, illegale Einreisen hätten deutlich abgenommen. Aus Berlin, Georg Schwarte.
4: Brunner verwies unter anderem darauf, dass die EU-Außengrenzen besser geschützt würden, die Zahlen illegaler Einreisen dramatisch zurückgegangen seien. In Deutschland gibt es seit 2024 per Ausnahmeregelung Kontrollen an den Landesgrenzen. Innenminister Dobrindt, CSU, hatte diese im Mai des Vorjahres weiter intensiviert und seither mehrfach verlängert. Gerade erst hatte der deutsche Innenminister erklärt, bis auf Weiteres an den Kontrollen an der Grenze zu Österreich festhalten zu wollen. Eigentlich sind solche Kontrollen an den EU-Binnengrenzen nur in Ausnahmefällen und lediglich vorübergehend erlaubt.
2: In Frankreich ist Sterbehilfe künftig für schwerkranke Menschen erlaubt, nach streng festgelegten Regeln. Die Nationalversammlung in Paris hat dazu ein Gesetz verabschiedet, das ermöglicht, den begleiteten Suizid für unheilbar Kranke im fortgeschrittenen Stadium und bei schwerem Leiden. Auch dann, wenn der oder die Betroffene eine Behandlung abbricht oder ablehnt. Voraussetzung ist, dass der Wunsch nach Sterbehilfe frei und klar gegenüber einer Ärztin oder einem Arzt formuliert wird. Dazu gibt es weitere Auflagen. Bei der Fußball-WM steht Argentinien als zweiter Finalist fest. Der Titelverteidiger hat im zweiten Halbfinale gegen England mit 2:1 gewonnen. Felix Gerhardt aus dem ARD-WM-Team.
5: England war in der 55. Minute durch Gordon in Führung gegangen, zog sich danach aber zurück und bekam die Quittung in der Schlussphase. Fernandes mit dem Ausgleich in der 85. Minute und Lautaro Martinez mit dem Siegtreffer in der Nachspielzeit brachten Argentinien ins Finale. Dort trifft man am Sonntag auf Spanien. Trotz des Ausscheidens wird Thomas Tuchel wohl weiter Trainer von England bleiben und das Team auf die EM 2028 in England, Schottland, Wales und Irland vorbereiten. Das berichten mehrere Medien übereinstimmend. Der Geschäftsführer des englischen Verbands FA hatte direkt nach dem Spiel eine konkrete Aussage dazu vermieden.
0: Das Wetter für uns in Mecklenburg-Vorpommern mit Tatjana.
6: Ja, wird ganz nett. Heute sind zwar ein paar mehr Wolken mit dabei als gestern, aber auch die Sonne regional gibt es im Moment noch so ein bisschen Regen. Ansonsten haben wir die Temperaturen aktuell. In Rando liegen wir bei 16 Grad, 17 Grad in Großschwansee, 18 Grad in Klütz. Im Laufe des Vormittags wird das mit dem Regen weniger werden. Die Sonne wird ein bisschen mehr. Es geht rauf, auf bis zu 28 Grad. In Mecklenburg allerdings, da entwickeln sich nachmittags einzelne Schauer und Gewitter, die durchaus auch ein bisschen unwetterartig aussehen. Fallen können. Also Starkregen, Hagel und Sturmböen kann mit dabei sein. Der 3-Tage-Trend wechselhaft und am Wochenende deutlich kühler.
0: 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Die A20 Lübeck Richtung Rostock ist zwischen Zurow und Neukloster nach einem Unfall gesperrt. Und dann haben wir noch jemanden am Telefon. Hallo.
7: Ja, hallo, hier ist der Ralf aus dem Weckermobil. Und zwar haben wir eine Vollsperrung auf der B199 an der Abfahrt nach Medo. Dort ist eben auch der Rettungshubschrauber gelandet und Rettungsdienst und Polizei sind auch vor Ort.
0: Dankeschön, Ralf.
6: Und es wird geblitzt auf der A14 Höhe Parkplatz Platerberg beidseitig. A24 Richtung Hamburg zwischen Zarentin und Gudow. A24 Richtung Berlin Höhe Mainburg. B96 Richtung A20 Parkplatz Rügenblick und Richtung Bergen an der Abfahrt Samtens Ost. B103 am Ortseingang Warnemünde. B105 Ortseingang Grevesmühlen, wenn Sie aus Mallenthin kommen. Die 105 zwischen Neubuko und Wismar. Ortsausgang Gützkow Richtung Wolgast auf der B111. B197 Boldekow Richtung Friedland. B198 Richtung Miro, Höhe Straußenfarm. Zwischen Beutzenburg und Schwartow. In Hansdorf Richtung Bad Doberan. In Kolbo Richtung Prislich. Zwischen Parchim und Dreilützow. Ortsausgang Rolofshagen Richtung Grevesmühlen. Ortsausgang Röbel Richtung Dambeck. Röbel Richtung Sito, Höhe Schampermühle. Und in Trassenhalde in der Bahnhofstraße.
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6: In Spliezdorf,
0: in Gudow
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0: 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Mit Marilyn Pagel, mit Tatjana Brandt und Robert Holm, für Danja Behm und Nils Sörens. Die machen ja gerade Urlaub, aber ich kann Ihnen sagen, Nils und Danja, die haben sich gestern auch richtig, richtig doll gefreut über die guten Nachrichten, die wir gestern bekommen haben.
6: Denn seit gestern wissen wir, wie viele Menschen jeden Tag NR1 Radio MV hören. Es gab mal wieder Radiozeugnis und die haben ergeben, wir sind der meistgehörte Sender in Mecklenburg-Vorpommern. Juhu. Applaus für Sie, vielen Dank. Marktführer in Mecklenburg-Vorpommern, das erfolgreichste Radioprogramm in Deutschland, Ihre Nummer 1. Dank Ihnen, weil Sie uns jeden Tag aufs Neue einschalten.
0: Ja, vielen Dank, dass Sie uns vertrauen.
8: Ja, dass ihr die Besten seid, das ist uns ja klar. Denn seit vielen Jahrzehnten hört man ja mittlerweile NDR 1 Radio MV. Ihr seid von vorn bis hinten ein toller Sender. 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

0: Über 350 Einsatzkräfte kämpfen weiter gegen die Flammen. Mehr als 300 Hektar Wald sind schon abgebrannt. Und das Feuer im Müritz-Nationalpark, es wird größer und größer. 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
1: Mittendrin im Müritz-Nationalpark in Dalmsdorf ist jetzt unser Reporter aus dem Haff-Müritz-Studio, Sven-Peter Martens. Sven-Peter, wir haben ja alle gehofft, dass das Feuer weiter eingedämmt werden kann. Aber es soll sich ja trotz allem weiter ausbreiten. Was heißt das denn jetzt für die Menschen vor Ort?
2: Das heißt konkret, für die Menschen hier Granzin bleibt weiter evakuiert und wann die Einwohnerinnen und Einwohner da wieder zurück können, ist noch völlig unklar. In Pekartl gibt es ja im Gemeindezentrum eine Notunterkunft für sie. Die Polizei steht hier in Dalmsdorf und passt auf, dass beispielsweise keine Urlauber weiter in Richtung Granzin fahren. Und was mir vorhin aufgefallen ist, in Dalmsdorf, aber auch in Kratzeburg, da haben die Einwohner selbstgemalte Transparente aufgestellt mit der Botschaft, dass sie den vielen Einsatzkräften ganz herzlich danken möchten für ihren Einsatz. Hier beim Großband im Müritz-Nationalpark.
0: Das werden ja auch immer mehr und mehr Einsatzkräfte, auch aus anderen Bundesländern. Wie ist denn jetzt der Plan? Wie geht es da weiter?
2: Ja, ihr habt es ja gesagt, das Feuer hat sich über Nacht weiter ausgebreitet auf jetzt aktuell einer Fläche von über 300 Hektar. Gestern Abend waren es noch 165. Um das mit alter Munition aus sowjetischer Produktion belastete Gebiet weiter, werden im Laufe des Tages insgesamt weitere 120 Kreisringe aufgebaut. Das THW ist ja damit beschäftigt, auch laufend Kanister mit Diesel zu den Pumpen für diese Kreisregner zu transportieren. Was mir aber auch aufgefallen ist, die dicke dunkle Rauchwolke von gestern ist nicht mehr zu sehen. Aber der Einsatzleiter sagte mir, das habe nicht zu heißen, es brenne weiter. Und wegen der dort liegenden Munition können die Feuerwehrfrauen und Männer nicht direkt den Großbrand löschen. Auch das bisschen Regen vergangene Nacht habe nichts gebracht, so der Einsatzleiter.
1: Olaf hat uns jetzt noch eine Frage geschickt in der NDR-Info-App. Kann man da keine Löschflugzeuge einsetzen?
2: Nein, das ist nicht möglich. Auch Hubschrauber dürfen.
0: Sven-Peter?
2: Nicht fliegen. Hier liegt ja auch Schrapnellmunition. Das wäre für die Löschflugzeuge, aber auch für Hubschrauber viel zu gefährlich.
0: Okay, da hatten wir ein paar Probleme mit der Leitung, aber wir haben verstanden, wegen der Munition, da können die Löschflugzeuge nicht eingesetzt werden. Das war live aus Dalmsdorf im Müritz-Nationalpark Sven-Peter Martens. Alle Infos zum Waldbrand im Müritz-Nationalpark und auch eine Karte zur Waldbrandgefahr in Mecklenburg-Vorpommern, die finden Sie bei uns im Netz unter ndr.de/mv und natürlich auch in der NDR-MV-App. Hier ist der Frühstücksclub auf NDR 1 Radio MV. Jetzt mit Santiano, Lieder der Freiheit.

0: Frühstücksclub auf NDR 1 Radio MV mit Tatjana Brandt und Robert Holm.
1: Hallo, hier ist Andreas. Eine Sperrung der Autobahn A20 aus Richtung Wismar in Richtung Rostock, kurz hinter dem Kreuz Wismar. Es scheint eine Vollsperrung zu sein. Viel Polizei, viel Feuerwehr.
0: Danke fürs Bescheid sagen.
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0: Hier ist NDR 1 Radio MV und seit gestern steht fest, wer im WM-Finale spielt. Spanien trifft am Sonntag auf den Titelverteidiger auf Argentinien.
1: Und was war das bitte für ein Halbfinale gestern? Bis zur 85. Minute lag Argentinien gegen England noch 0:1 zurück. Dann drehen die Weltmeister das Spiel innerhalb von wenigen Minuten.
0: Der argentinische Kommentator, der hat das Ganze genau erlebt wie ein Fan.
2: Pelota de Messi, viene Messi, encara Messi, viene Messi, centro de Messi, gol! Gol! Gol! Gol!
0: Das hört nicht auf.
1: Oh mein Gott. Eieiei.
0: Wie lange kann man sich denn freuen?
1: Das weiß ich nicht. Ja, für England war es allerdings ganz schön bitter. Aber liebe Engländer und auch England-Fans in unserem Land, nicht traurig sein, Kopf hoch nach dem Spiel ist bekanntlich vor dem nächsten großen Traum. Wir fühlen heute Morgen mit euch. Jetzt mit dem offiziellen WM-Hit von Shakira, Die Die bei NDR 1 Radio MV.

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0: Natalie Imbruglia mit Thorn auf NDR 1 Radio MV. Es ist jetzt 8:30.
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0: Gut 500 Leute sind inzwischen im Einsatz gegen den Brand im Müritz-Nationalpark. Marilyn Pagel, inzwischen kommt ja sogar auch Unterstützung aus anderen Bundesländern, oder?
2: Ja, aus Brandenburg und aus Sachsen kommen Helfer. Jetzt am Vormittag werden neue Drohnenbilder ausgewertet, um zu entscheiden, wie man weitermachen will bei der Brandbekämpfung. Denn betroffen sind jetzt schon fast 310 Hektar. Aus dem Haff-Müritz-Studio Frank Schwarz.
3: Nachdem 67 weitere Kreisregner in der Nacht aus Baden-Württemberg, Niedersachsen und Bayern gekommen waren, sollen sie nun Boden und Bäume feucht halten, erklärte Einsatzleiter Bench dem NDR am frühen Morgen. Im Verlauf des Tages werden 120 weitere Kreisregner aufgebaut. Gestern waren mehrere Baumwipfel in Brand geraten. Das habe sich in der Nacht nicht weiter fortgesetzt. Die Situation in den evakuierten Orten hat sich bislang nicht geändert. Granzin bleibt evakuiert. Mit dem Großaufgebot von nun fast 500 Einsatzkräften will die Einsatzleitung die Ausdehnung des Brandes verhindern. Dennoch rechnet sie damit, dass sich das Feuer weiter in den Wald frisst, um 30 bis 50 Hektar.
2: Nachdem gestern ein Auto am Rostocker Stadthafen in die Warnow gefahren ist, ermittelt die Polizei. Noch gibt es keine Informationen zur Unfallursache. Zeugen hatten gegen 15.30 Uhr gemeldet, dass im Bereich der Hedgehalbinsel in Höhe des dortigen Krans ein Auto ins Wasser gestürzt sei. Der Wagen versank innerhalb weniger Minuten. Taucher fanden dann zunächst eine tote Person, eine Frau. Als das Auto geborgen werden sollte, wurde eine zweite leblose Person entdeckt. Dabei handelt es sich um einen Mann. Zur Identität der beiden gibt es noch keine Angaben. Steuerbetrüger müssen künftig mit höheren Strafen rechnen. Bundesfinanzminister Klingbeil und Justizministerin Hubig stellen heute einen Aktionsplan gegen Steuerhinterziehung vor. Aus der Aktuell-Redaktion Thorsten Lange.
4: Einige Punkte sind schon bekannt. Wer sich selbst wegen eines Steuervergehens anzeigt, soll nicht mehr generell straffrei bleiben. Überhaupt sollen die Strafen für Steuerbetrug verschärft werden. Ein wichtiges Feld ist auch die Zusammenarbeit von Bundes- und Landesbehörden und der Austausch von Daten. Der Finanzminister hofft so auf höhere Einnahmen. Von 1 Milliarde Euro ist die Rede. Dazu gehört aber auch eine neue Abgabe. Wer Kryptowährungen verkauft, soll künftig auf den Gewinn immer Steuern zahlen müssen. Bisher ist ein Verkauf nach einem Jahr steuerfrei.
2: Das russische Militär hat in der Nacht erneut die ukrainische Hauptstadt mit Raketen angegriffen. Kiews Bürgermeister Klitschko zufolge schlugen die Geschosse in zwei Stadtteilen ein. In einem Lager und in einem unbewohnten Haus seien Brände ausgebrochen. Nach Angaben der ukrainischen Luftwaffe feuerte Russland in zwei Wellen mindestens 8 Raketen auf Kiew ab. Klimaangepasster Wald, das ist ein großes Thema in Buchholz am Rande des Müritz-Seenparks. Für das Waldmanagement gibt es sogar Fördermittel vom Bund. Und die Waldgemeinschaft Buchholz am Müritzsee kann auch weiter mit finanzieller Unterstützung rechnen. Aus dem Haff-Müritz-Studio Bente Gossel.
5: Die rund 440 Hektar werden bereits seit 2023 gefördert. Für die Förderung von 100 Euro pro Hektar muss die Waldgemeinschaft bestimmte Kriterien erfüllen. So dürfen 5% des Waldes nicht bewirtschaftet werden, Kahlschläge sind verboten. Der Förderantrag muss jedes Jahr erneuert werden.

0: Der Drei-Tage-Trend, morgen nochmal schön warm, aber wechselhaft, das Wochenende deutlich kühler und windig.
1: 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Es gab einen Unfall auf der A20 Lübeck Richtung Rostock und deswegen ist da gerade gesperrt zwischen Zuro und Neukloster. Da kommen Sie gerade nicht durch Richtung Rostock.
0: Geblitzt wird auf der A14 Höheparkplatz Platerberg beidseitig. A24 Richtung Hamburg zwischen Zarentin und Gudow. A24 Richtung Berlin Höhe Mayenburg. B96 Richtung A20 am Parkplatz Rügenblick und auch Richtung Bergen an der Abfahrt Samtens Ost. B103 am Ortseingang Warnemünde. B105 Ortseingang Grevesmühlen, wenn Sie aus Mallenthin kommen. Die 105 zwischen Neubukow und Wismar. B111 Ortsausgang Gützkow Richtung Wolgast. Die 197 Boldekow Richtung Friedland. B198 Richtung Miro Höhe Straußenfarm zwischen Beutzenburg und Schwartow. In Grabow Richtung Fresenbrücke beidseitig. In Hansdorf Richtung Bad Doberan. In Kolbow Richtung Prislich. Zwischen Parum und Dreilützow Ortsausgang Rolofshagen Richtung Grevesmühlen. Ortsausgang Röbel Richtung Dambeck. Röbel Richtung Sito Höhe Schampermühle und in Trassenheide in der Bahnhofstraße.
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0: In Plau am See.
1: In Roga.
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0: Ja, und ein Dankeschön an Sie, dass Sie uns jeden Morgen einschalten. Wir sind alle sehr froh, sehr glücklich. Gestern gab es die Radiozeugnisse und da stand drauf, NR1 Radio MV ist der meistgehörte Sender in Mecklenburg-Vorpommern. Mhm.
1: Und eine, die immer hört, ist Tina aus Rostock.
5: Auch ich möchte dem gesamten Team gratulieren. Macht einfach Spaß, euch zuzuhören. Macht einfach weiter so, dann könnt ihr auch nichts schief gehen, ne?
1: Wissen wir jetzt Bescheid, Tina, danke.

0: Exploited von Blondie im Lieblingsmix auf NDR 1 Radio MV. Hier ist der Frühstücksclub. Und bitte wundern Sie sich nicht, wenn Sie die nächsten Tage am Strand von Warnemünde spazieren gehen. Da sind ganz viele David Hasselhoffs unterwegs. Rettungsschwimmer im Wasser, Rettungsschwimmer am Strand, wie bei Baywatch früher, Rettungsschwimmer überall.
1: Ja, die retten da aber nicht wirklich Menschen. Nein, da startet heute zum allerersten Mal die Deutsche Ocean-Meisterschaften im Rettungssport, organisiert von der DLRG. 300 Athleten machen mit. Kämpfen um Meistertitel.
0: Und einer, der ganz vorne landen könnte, ist Lukas Vogler aus Lüneburg. Lukas, du wurdest im vergangenen Jahr schon Europameister bei den Rettungsschwimmern. Was müsst ihr Rettungsschwimmer dann da genau machen bei so einer Meisterschaft?
2: Die Disziplinen reichen von Strandsprints über Schwimmen in der Brandung als eben auch Rettungsboot und Rettungskajakfahren. Das sind super vielseitige Disziplinen, teilweise dann eben auch als Rettungstriathlon, also dass man drei Sachen nacheinander macht, das Schwimmen, das Rettungsboot und das Rettungskajakfahren in der Ostsee. Und es verlangen einem wirklich Kondition, Schnelligkeit, aber eben auch den Umgang mit den Rettungsgeräten ab. Also das ist schon sehr, sehr vielseitig.
1: Hat der gerade Strandsprints gesagt?
0: Strandsprints, habe ich auch verstanden.
1: Ja, also gehen am Strand ist schon nicht einfach, aber Sprinten, wie trainierst du denn, Lukas?
2: Ich suche mir so ein bisschen wie in der Leichtathletik dann eben meine Spezialdisziplin raus. Das ist bei mir der 90 Meter Strandsprint und der Surfski. Und ich gucke natürlich, dass ich dann eben die Sachen nach den Möglichkeiten in Lüneburg, wo ich dann eben wohne und herkomme, dann eben so gut wie möglich trainiere, da auf dem Fluss. Natürlich kann man da nicht die Ostsee simulieren, aber es gibt da natürlich verschiedene Möglichkeiten, dann eben das Ganze dann mit Trainingslagern etc. dann auszugleichen.
0: Ja, dann mal gucken, ob sich das Training auszahlt. Lukas Vogler möchte deutscher Meister der Rettungsschwimmer werden.
1: Die Wettkämpfe sind heute Morgen und am Sonnabend 8 bis 18 Uhr für Strandarena in Warnemünde und der Eintritt, der ist frei. Gucken Sie also gerne mal vorbei.
0: Hier ist der Frühstücksclub auf NDR 1 Radio MV um 8:45 und hier ist Axel Bosse. Es gab

0: Es ist jetzt 9:09.
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1: Und das sind ihre Gäste. Herr Ahlers.
3: Na, das tut dir nichts zu sagen.
1: Udo.
4: Ja, das kann's haben.
1: Und Opa Gerke.
5: Steffi, machst du mir Mettbrötchen?
2: Nee, muss ich ja schmieren. Milch und Zucker nehmt ihr selber, ne? Welche Version guckt ihr euch an?
3: Wie, wat?
2: Ice Age 3, heute Abend. Gibt's ja in Normal und in manche Kinos auch in 3D.
3: Ja, und was soll dat?
2: Ja, sie sagen, in der Vorschau, dann hast du so Effekte. Ist er jetzt mit so Dinos und wenn der mit seinem Schwanz wedelt, dann ziehst du im Kinosessel den Kopf ein. Einmalig.
6: Da, und dieses kleine Viech, der kommt mit seinen Nuss- und Glubschaugen ganz dicht da nicht ran. Also ganz dicht.
3: Ja, was will ich da so ein geisteskrankes Eichhörnchen auf meinem Kinositz haben? Das ist eine Belästigung und dann gibt dir noch verschreckte Cola auf die Hose, du.
6: Also Gerhard, 3D ist die Zukunft. Da kommst du bald nicht an vorbei.
2: Ja.
6: Gibt ja sogar Erotikfilme in 3D. Also noch realistischer. Also.
3: Ach, woher weißt du das denn?
6: Also meine ich. Da brauchst du aber in der Umrüstungsphase noch diese rot-grüne Brillen.
3: Aha.
6: Meine ich. Und davon kriegst du ja Kopfweh, wenn du zu lange guckst.
3: Ach, guck. Oha. Ist das so?
6: Nee, sagten sie. Meine ich.
2: Nee, da hat Udo recht. Ich hab damals mit meinem Freund Mike, oder war das schon Porky? Ist ja egal. Also wir in der Weiße Hai 3 in 3D, dann wirst du ein bisschen kuscheln und dann hast du auf einmal das Maul von dem Viech vor dir.
6: Ach, Poggy jetzt?
2: Nein, von dem Fisch. Das ist doch unromantisch. Und mit dieser Brille siehst du ja sowieso bescheuert aus.
6: Also richtig scheiße.
2: Siehst du?
6: Aber Steffi, diese neuen 3D-Brillen für Isaac, da sind ja jetzt die Schickerin mit so getönte Gläser.
2: Ah ja.
6: Mit so einem eleganten Gestell. Also wie eine Sonnenbrille. Also richtig angesagt. Obercool.
2: Weißt du was? Dann setz ich mir meine schicke Gucci auf, die aus der Türkei, weißt du?
6: Ah ja, die.
2: Ja, bin ich auch topmodisch.
6: Ja.
2: Dann gehe ich in eine normale Vorstellung und spare noch die Hälfte.
5: Ja, aber dann hast du ja gar nicht diese Viecher in der Fresse sitzen.
2: Es muss ja aber nur auch mal ohne 3D gehen.
5: Ja, aber das soll doch so.
2: Also, ich meine, wo sind wir denn?
3: Das sag ich ja nun schon die ganze Zeit. Was macht der Riesel denn, Franz?
5: Ich brauch noch Unterarmknochen mit 4 Buchstaben.
2: Hand.
5: Jawohl!
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1: Es ist 9 Uhr.
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1: Es sind inzwischen fast 500 Einsatzkräfte beim Waldbrand im Müritz-Nationalpark. Marilyn Pagel, aber vom Feuereindämmen ist da bisher nie die Rede.
2: Nein, die Einsatzleitung geht sogar davon aus, dass die betroffene Fläche heute noch mal größer wird. Direkt löschen ist wegen der Munitionsbelastung quasi unmöglich. Auch Löschflugzeuge, das hatte heute Morgen ja ein Hörer gefragt, das sind keine Option. Sie müssten viel zu hoch fliegen. Aus Dahlmsdorf im Müritz-Nationalpark, Sven Peter Martens.
3: Das Feuer hat sich über Nacht weiter ausgebreitet auf jetzt aktuell einer Fläche von über 300 Hektar. Gestern Abend sind es noch 165 gewesen. In der Nacht waren auch sogenannte ABC-Erkunder auf dem Gelände im Einsatz. Diese Spezialisten können messen, ob möglicherweise giftige Gase wie Phosphorgas aus der Altmunition ausgetreten ist. Ihre Messungen haben ergeben, dass keine Gefahr für die Bevölkerung besteht. Was mir aber noch aufgefallen ist, die dicke dunkle Rauchwolke von gestern Abend ist nicht mehr zu sehen. Aber der Einsatzleiter sagte zu mir, das habe nichts zu heißen, es brenne weiter. Auch das bisschen Regen in der vergangenen Nacht habe nichts gebracht.
2: Schluss mit den deutschen Grenzkontrollen, also zum Beispiel die Kontrollen nach Polen, das fordert die EU-Kommission. Migrationskommissar Brunner sagte zur Begründung, illegale Einreisen hätten deutlich abgenommen. Aus Berlin Georg Schwarte.
4: Brunner verwies unter anderem darauf, dass die EU-Außengrenzen besser geschützt würden, die Zahlen illegaler Einreisen dramatisch zurückgegangen seien. In Deutschland gibt es seit 2024 per Ausnahmeregelung Kontrollen an den Landesgrenzen. Innenminister Dobrindt, CSU, hatte diese im Mai des Vorjahres weiter intensiviert und seither mehrfach verlängert. Gerade erst hatte der deutsche Innenminister erklärt, bis auf Weiteres an den Kontrollen an der Grenze zu Österreich festhalten zu wollen. Eigentlich sind solche Kontrollen an den EU-Binnengrenzen nur in Ausnahmefällen und lediglich vorübergehend erlaubt.
2: Die USA haben die fünfte Nacht in Folge Ziele im Iran angegriffen. Laut Militär soll damit verhindert werden, dass der Iran Handelsschiffe in der Straße von Hormuz bedrohe. Zudem habe ein US-Kampfflugzeug auf einen Öltanker geschossen und ihn außer Gefecht gesetzt, als dieser versucht habe, die US-Blockade gegen iranische Häfen zu durchbrechen. Der Iran reagierte offenbar mit neuen Angriffen auf die Golfstaaten. Warm-up-Party zur 35. Zappernale in Bad Doberan. Das Festival ist die einzige Musikveranstaltung, die in diesem Jahr auf der Rennbahn ausgerichtet werden darf. Dagmar Amm im Ostseestudio zu den Hintergründen.
5: Ein Anwohner aus dem Dorf Vorderbollhagen, das nah an der Rennbahn liegt, hat gegen den Veranstaltungsbetrieb auf der Fläche geklagt. Grund dafür ist der Lärm, den er als nicht zumutbar empfand. Solange der Fall bei Gericht liegt, bleibt es auf der Rennbahn ruhig. Die Zappernale allerdings wird bereits seit 35 Jahren in Bad Doberan ausgerichtet. Und damit zählt sie zum Brauchtum. Diesem Umstand verdanken etwa 1500 Fans und 20 Bands den Sonderstatus, der das Festival trotz der Klage möglich macht. Die Veranstalter betonen, dass es bei Frank Zappas Musik ohnehin nicht um Lautstärke gehe, sondern um einen möglichst brillanten Sound. Ausstellungen, Lesungen und auch Konzerte mit kleiner Besetzung direkt in Bad Doberan gehören zur 35. Zappernale dazu.
2: Die Finalisten der Fußball-WM stehen fest. Argentinien hat sich im Halbfinale gegen England 2:1 durchgesetzt und trifft im Finale auf Spanien. Anpfiff am Sonntag ist um 21 Uhr deutscher Zeit.
1: Und ihr wollt das wirklich nicht gucken?
2: Schaffst einfach nicht.
6: Ach. Wie soll denn das werden, wenn wir alle drei das gucken am Montag? Das klingt super.
2: Wer soll denn hier aufpassen?
1: Dann spielen wir ein Lied mehr am Montag. Das Wetter für uns in Mecklenburg-Vorpommern mit Tatjana.
7: 21 Grad sind es aktuell in Putbus, 19 bei in den Usedom Stadt, 18 meldet Schwerin und die Wetterküche,
6: sie wird brodeln. Sie brodelt schon so langsam und ab Nachmittag geht das Ganze los, gerade so über Mecklenburg. Da bilden sich dann einzelne Schauer und Gewitter. Die können auch durchaus unwetterartig ausfallen. Das heißt, Starkregen, Hagel, Sturmböen, müssen wir mit allem rechnen. Bis dahin bleibt es aber größtenteils erstmal freundlich, auch sonnig, teilweise wolkig, bei bis zu 28 Grad. Der Drei-Tage-Trend mit Blick aufs Wochenende auf jeden Fall deutlich kühler mit rund 20 Grad und auch ein bisschen wechselhafter.
1: 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A20 Lübeck Richtung Rostock zwischen Zuro und Neukloster, da gab es einen Unfall und deswegen ist da die A20 jetzt gesperrt.
6: Geblitzt wird auf der A14 Höhe Parkplatz Platerberg beidseitig. A24 Richtung Hamburg zwischen Zarentin und Gudow. A24 Richtung Berlin Höhe Mainburg und im Kreuz Wittstock an der Überleitung zur A19. B96 Richtung A20 am Parkplatz Rügenblick, dann noch Richtung Bergen an der Abfahrt Samtens Ost. B103 am Ortseingang Warnemünde, B105 Ortseingang Grevesmühlen, wenn Sie aus Mallenthin kommen, zwischen Neubuko und Wismar auf der 105, B111 Ortsausgang Gützko Richtung Wolgast, die 197 Boldeko Richtung Friedland, B198 Richtung Miro, Höhe Straußenfarm, zwischen Beutzenburg und Schwartow, in Grabow Richtung Fresenbrücke, beidseitig Hansdorf Richtung Bad Doberan, Kolbo Richtung Prislich, zwischen Parum und Dreilützow, Ortsausgang Rodolfshagen Richtung Grevesmühlen, Ortsausgang Röbel Richtung Dambeck, Röbel Richtung Sito, Höhe Schampermühle, in Trassenheide in der Bahnhofstraße und Wickendorf Richtung Seehof. Da stehen sie auch.
1: Danke, dass Sie Bescheid gesagt haben. 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
1: In Schossin. In Wohlenhagen.
6: Und in Doro.
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1: Frühstücksclub. Mit Marilyn Pagel, mit Tatjana Brandt und ich bin Robert Holm. Danke, dass Sie uns jeden Tag Ihr Ohr schenken.
6: Danke, dass Sie uns beim ersten Kaffee einschalten.
1: Danke, dass wir Sie auf dem Weg zur Arbeit begleiten dürfen.
6: Und vor allem auch danke, dass wir jeden Tag ein kleiner Teil Ihres Lebens sein dürfen.
1: NDR 1 Radio MV ist Ihre Nummer 1 im Land. Marktführer, das erfolgreichste Radioprogramm in Deutschland. So das Radiozeugnis, das wir gestern bekommen haben.
6: Ja, und ganz lieben Dank vor allem auch für all Ihre lieben Nachrichten und Glückwünsche.
7: Ja, Fetzberger Thomas, schönen guten Tag. Ich wollte mich mal gemeldet haben aus Dänemark zwischen Falster und Lolland hören wir euren Sender immer noch. Also die Reichweite ist ja beeindruckend. Und wir sind im Guldbrucksund und hören MVNDR. Wunderbar. Schöne Musik, gute Unterhaltung. Macht ihr gut so.
1: Ja, vielen Dank, Thomas, für die schöne Nachricht.

0: Wir hatten diese Woche im Frühstücksclub auf NDR 1 Radio MV schon Sascha, 11 Jahre aus Rostock. Wir hatten Lea, 13 aus Waren und gestern dann Moritz, 10 Jahre aus Groß-Klein.
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3: Und das ist heute?
4: Ich heiße Aida, ich bin 11 Jahre alt und komme aus Sternberg.
3: Dein Tipp ist?
4: Also ich freue mich eigentlich auf alles, was ansteht. Also ich freue mich, dass ich zur Störtebeker fahre. Man fährt eine ganze Weile hin, aber es lohnt sich dafür. Ich liebe daran alles eigentlich.
3: Und warum findest du das so toll?
4: Also für mich ist es natürlich, sind es die Pferde, weil ich Pferde natürlich liebe. Piraten sind natürlich auch cool und so, weil es ist halt spannend. Es ist halt quasi wie eine Geschichte, die du halt liest, aber die liest du dann halt in echt nur. Und es ist sehr toll.
3: Na dann, viel Spaß!
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0: Musik wie gemacht für den Sommer in Mecklenburg-Vorpommern. Michel Tillot auf NDR 1 Radio MV. Liebe, Triebe, Ostseestrand, das ist der Titel einer Lesung heute Abend im Haus des Gastes im Ostseebad Barbe. Und ich finde, das klingt eigentlich nach einem guten Abend da oben auf Rügen.
1: Ja, wenn da nicht unser Telefonspaßvogel Leif Tennemann wäre. Der hat so seine Probleme damit und hat angerufen bei Grit Krüger im Haus des Gastes in Barbe. Vorsicht, Leif.
2: Hofverwaltung Ostseebad Barbe, Sie sprechen mit Frau Krüger. Guten Tag.
3: Wunderschönen guten Tag, Bettnerz. Sagen Sie, ich habe eine Frage. Am Donnerstag haben Sie abends so eine Veranstaltung ab, ich glaube, 20 Uhr.
2: Ja.
3: Liebe Triebe Ostseestrand, ist das richtig?
2: Ja, das ist richtig.
3: Ja, meine Frage ist, ob wir da unseren Sohn, den Torben Pascal, mitnehmen können.
2: Ja, wie alt ist er denn?
3: Der ist 19.
2: Aber das meinen Sie doch nicht ernst. Der ist 19, das ist ein erwachsener Mann.
3: Ja.
2: Ihm müssen Sie mal was zutrauen.
3: Ja.
2: Das können Sie machen.
3: Ich weiß, ne? Liebe, Triebe, Ostseestrand. Verstehen
2: ja,
3: Sie?
2: Ja, der muss ja auch aufs Leben vorbereitet werden, ne?
3: Wissen Sie denn inhaltlich, worum das da geht? Also bei Liebe, Triebe, Ostseestrand. Der Torben Pascal ist so sensibel, wissen Sie?
2: Ja, bloß aber ich meine im Grunde genommen, ich meine so die Aufklärung von Blümchen und Bienchen hat er bestimmt schon hinter sich.
3: Er ist ja so feinfühlig. Das hat er von mir,
2: ja, wissen Sie? Ja, aber wenn ich so das Plakat schon mal angucke, dann denke ich mal, scheinen so irgendwelche Texte zu sein.
3: Ja.
2: In der Weltliteratur.
3: Sagen Sie, ich hätte eine Bitte. Können Sie nicht, wenn da vielleicht so eine Stelle ist, so mit irgendwie, dass man so ein Tüt oder Piep oder so, dass Sie das einbauen?
2: Das können wir nicht machen.
3: Wieso nicht?
2: Nee, ich glaube, dass die anderen Gäste denn auch ganz schön irritiert werden.
3: Oder vielleicht das Schild hochhebt, Ohren zu halten oder so.
2: Das geht nicht. Das können wir so nicht machen. Also, aber das wird alles gut gehen, glauben Sie mir.
3: Ja.
2: Also wissen Sie, ich muss hier langsam auch mal ein bisschen was machen hier.
3: Ja, passen Sie auf, dann halten Sie da einfach ein Schild in der Veranstaltung hoch. Vorsicht, live, hier ist gleich denn meine...
2: Dankeschön. Ehrlich.
4: Vorsicht live. 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

0: Guten Morgen, hier ist der Frühstücksclub um 9:30. Der Brand im Müritz-Nationalpark in Mecklenburg-Vorpommern hat sich weiter ausgedehnt, Marilyn Pagel. Mittlerweile steht eine Fläche von mehr als 300 Hektar in Flammen.
1: Ja, knapp 500 Einsatzkräfte sind inzwischen vor Ort. Der frühere Truppenübungsplatz ist der mit Altmunition belastet. Deshalb kann die Feuerwehr nicht direkt an den Brand heran und muss das Feuer von außen eindämmen. Wegen der ständig drehenden Winde rechnet die Einsatzleitung auch heute mit einer weiteren Ausdehnung des Brandes um 30 bis 50 Hektar. Der Landkreis warnt ausdrücklich davor, den Nationalpark zu betreten. Steuerbetrüger sollen härter bestraft werden. Finanzminister Klingbeil und Justizministerin Hubig stellen heute einen Aktionsplan gegen Steuerbetrug vor. Unter anderem soll eine Selbstanzeige nicht mehr generell zur Straffreiheit führen. Argentinien steht im Finale der Fußball-Weltmeisterschaft. Die Mannschaft hat gegen England mit 2:1 gewonnen. Zunächst hatte England ab der 55. Minute 1:0 geführt. In der Schlussphase glich Argentinien aus und schoss in der Nachspielzeit den Siegtreffer. Das Endspiel gibt's nun am Sonntagabend. Gegner ist dann Spanien.
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3: Mit Frank Schwarz. Guten Morgen. Während im Müritz Nationalpark der Kampf gegen die Waldbrände weitergeht, bekommt einige Kilometer weiter südlich die Waldgemeinschaft Buchholz Fördergelder. Sie kümmert sich um ein klimaangepasstes Waldmanagement auf einer Fläche von 440 Hektar. Der Bund fördert das mit 100 Euro pro Hektar. Dafür muss die Waldgemeinschaft bestimmte Kriterien erfüllen. So dürfen 5% des Waldes nicht bewirtschaftet werden. Deutschlandweit sind momentan 8.600 waldbesitzende Teil des Förderprogramms, davon rund 2% in Mecklenburg-Vorpommern. Für die anstehende Landtagswahl am 20. September sucht die Stadt Neubrandenburg noch rund 50 ehrenamtliche Wahlhelferinnen und Wahlhelfer. Geeignet sind alle Bürger, die über 16 Jahre alt sind und in Neubrandenburg gemeldet sind. Vorkenntnisse sind nicht erforderlich. Die Anmeldung läuft über die Webseite der Vier-Tore-Stadt. Ein 17-Jähriger aus Neustrelitz ist nach mehreren Fällen der schweren räuberischen Erpressung in Untersuchungshaft gekommen. Wie die Polizei mitteilt, soll der Beschuldigte andere Jugendliche bedroht und sie um Wertsachen erpresst haben. Einigen Opfern gegenüber soll er auch gewalttätig geworden sein. Die Kriminalpolizei Neustrelitz hatte sehr umfangreich ermittelt. Die Staatsanwaltschaft Neubrandenburg hat schließlich den Antrag für einen Haftbefehl gegen den Jugendlichen erwirkt.
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0: Das Wetter für uns in Mecklenburg-Vorpommern mit Tatjana.
4: Ja, so langsam wird's, ne? Die Sonne kommt jetzt durch, den Regen, den sind wir soweit los am Vormittag. Die Temperatur geht auch fleißig nach oben. 19 Grad haben wir in Kronskamp, 20 in Trittichsragen, 21 in Lukuried, geht rauf bis zu 28 Grad. Dann kommt der Nachmittag, die zweite Tageshälfte. Und da brodelt's dann vor allem über Mecklenburg. Da entwickeln sich einige Schauer und auch Gewitter, durchaus unwetterartig. Das heißt, Starkregen kann mit dabei sein, Hagel und Sturmböen. Wir haben das Ganze natürlich für Sie im Blick. Und der 3-Tage-Trend wechselhaft und am Wochenende deutlich kühler.
0: 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A20 Lübeck Richtung Rostock. Es gab ja den Unfall zwischen Zuhro und Neukloster und deswegen kommen Sie da gerade nicht weiter. Die A20 ist zwischen Zuhro und Neukloster gesperrt.
4: Geblitzt wird auf der A14 Höhe Parkplatz Platerberg beidseitig. A20 Richtung Lübeck kurz vor der Ausfahrt Schönberg. A24 Richtung Hamburg zwischen Sarrentin und Gudo. Dann Richtung Berlin Höhe Mainburg und Richtung Berlin im Kreuz Wittstock in der Überleitung zu A19. B96 Richtung A20, Parkplatz Rügenblick, Richtung Bergen stehen Sendeabfahrt Samtens Ost am Ortseingang Warnemünde auf der B103, B105 Ortseingang Grevesmühlen aus Mallentin kommend, B105 zwischen Neubuko und Wismar, die B111 Ortsausgang Gützko Richtung Wolgast, die 197 Boldeko Richtung Friedland, B198 Richtung Miro, Höhe Straußenfarm, B321 Umgehung Schwerin Richtung Krebsförden, zwischen Beutzenburg und Schwart.

0: Es wird heute wieder warm. Es kann heute Gewitter geben. Das sind gute Bedingungen für diese kleinen, schwarzen, nervigen Biester. Mhm. Hier ist NDR 1 Radio MV mit dem Frühstücksclub. Das kennen wir zu gut. Schwüles Wetter, kurz vorm Regen. Und das weiße T-Shirt ist voll mit kleinen schwarzen Gewitterwürmchen. Selbst fliegen können die nicht. Die lassen sich im Sommer von der warmen Luft tragen. Aber wenn man Gewitter aufzieht, trudeln die auf einmal alle nach unten.
1: Tja, und man kann auch nichts dagegen machen. Gewitterwürmchen sind so winzig, die kommen auch durch diese Fliegengitter am Fenster ins Haus. Ist irgendwie gruselig.
2: Diesen Sommer, wenn niemand sie kommen sieht, steht die Menschheit in Mecklenburg-Vorpommern ihren kleinsten Gegnern gegenüber. Nur einen Millimeter groß, aber keinen Respekt vor unserer Privatsphäre. 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Gewitterwürmchen! 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

0: Also das gibt doch Schwung für den Donnerstag. Take That mit Could It Be Magic im Frühstücksclub auf NDR 1 Radio MV. Und mit diesem Schwung gehen wir jetzt auch nach Hause.
1: Genau, wir kommen gerne morgen früh wieder. 5 Uhr sind Sie bitte auch alle wach.
0: Wieder so früh, ja?
1: Ja, okay, aber es ist Freitag. Dann ist 2 Tage frei, dann haben Sie, können Sie erholen von uns. Geht dann noch ein bisschen weiter. Ne? Die zwei haben ja noch ein bisschen Urlaub, Nils und Dania. Sei Ihnen auch gegönnt. Hier geht's gleich durch den Nachmittag mit Christopher Hammeister.

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3: Kurzer Blick zur Zeit, es ist 10 Uhr.
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3: Und das ist wirklich kaum vorstellbar. Fast 320 Hektar Wald im Müritz-Nationalpark brennen oder haben gebrannt. Marilyn Pagel in den Nachrichten. Jetzt sind da ja schon so viele Feuerwehrleute und THW-Kräfte im Einsatz. Und die Brände breiten sich trotzdem weiter aus?
4: Ja, aber die Brandbekämpfung ist hier auch ganz anders, als wenn zum Beispiel ein Gebäude brennt. Es geht vor allem darum, die Ausbreitung zu stoppen oder zumindest zu verlangsamen. So Martin Schröder vom Kreis Mecklenburgische Seenplatte.
5: Löschen ist weiterhin natürlich schwierig bis unmöglich, einfach weil wir in kampfmittelbelastetem Gebiet uns befinden. Das heißt, unsere Arbeiten können sich leider weiterhin nur darauf beschränken, diesen sogenannten Wasserriegel weiter auszubauen, um Ortschaften wie Speck oder eben auch Granzin davor zu schützen, ein Opfer der Flammen zu werden.
4: Granzin ist seit vorgestern evakuiert und zurzeit sieht es nicht so aus, als könnte da Entwarnung gegeben werden, sagt Schröder.
5: Wir schauen natürlich immer, was möglich ist, dass die Bewohnerinnen und Bewohner also zwischendurch auch mal wieder zurück in ihre Häuser können. Manche haben noch Tiere dort, die sie dann eben füttern können. Und das wird auch, soweit ich das gehört habe, von den Bewohnerinnen und Bewohnern sehr gut angenommen.
4: Einige Granziner sind bei Freunden oder Verwandten untergekommen. Einige nutzen eine Notunterkunft in Pikatel. Die USA haben die 5. Nacht in Folge Ziele im Iran angegriffen. Laut Militär soll damit verhindert werden, dass der Iran Handelsschiffe in der Straße von Hormuz bedrohe. Zudem habe ein US-Kampfflugzeug auf einen Öltanker geschossen und ihn außer Gefecht gesetzt, als dieser versucht habe, die US-Blockade gegen iranische Häfen zu durchbrechen. Der Iran reagierte offenbar mit neuen Angriffen auf die Golfstaaten. Der Bund nimmt Steuerbetrüger stärker ins Visier. Finanzminister Klingbeil und Justizministerin Hubig wollen dazu heute einen Aktionsplan vorstellen. Aus der aktuellen Redaktion Lissy Kaufmann.
6: Durch Steuerbetrug verliert der Staat jedes Jahr mehrere Milliarden Euro. Geld, das in Zeiten von Haushaltslöchern auf der Einnahmenseite fehlt. Im Haushaltsentwurf für das kommende Jahr heißt es, dass Bund und Länder stärker zusammenarbeiten sollen bei der Nutzung von Daten. Auch soll stärker auf IT gesetzt werden. Künftig soll außerdem die Selbstanzeige nicht mehr automatisch dazu führen, dass die Person straffrei bleibt.
4: Die verurteilte Rechtsextremistin Mala Svenja Liebig ist nach ihrer Auslieferung in ein Männergefängnis in Sachsen gebracht worden. Eine Unterbringung im Frauengefängnis in Chemnitz sei nicht möglich gewesen, teilte die JVA-Leitung mit. Aus Dresden, Uta Diko.
7: Eine Entscheidung zugunsten der Sicherheit der Frauen im Justizvollzug Chemnitz, so kommentiert die sächsische Justizministerin Konstanze Geiert. Der bundesweit bekannte Rechtsextremist Liebig war 2023 noch unter seinem Männernamen Sven zu einer Freiheitsstrafe von 1,5 Jahren verurteilt worden, unter anderem wegen Volksverhetzung. Dann aber vor seinem Haftantritt untergetaucht in Tschechien, verhaftet und gestern ausgeliefert worden. 2024 nach seinem Urteil hatte Liebig den Geschlechtseintrag ändern lassen. Der Fall löste bundesweit eine Debatte über mögliche Folgen des Selbstbestimmungsgesetzes aus.
4: Argentinien steht im Finale der Fußball-Weltmeisterschaft. Das Team bezwang England mit 2:1. Das Endspiel steigt am Sonntag um 21 Uhr. Gegner ist dann Spanien.
3: Schauen wir aufs Wetter für uns in Mecklenburg-Vorpommern mit aktuellen Temperaturen. Rostock bei 20 Grad, Schwerin bei 21, 19 Grad in Greifswald. Das ist noch nicht das höchste der Gefühle. Wir kriegen heute 28 Grad in der Spitze und es ist sehr wechselhaft. Ne? Also es gibt mal Sonne, es gibt mal Wolken, es gibt aber auch vereinzelt starke Gewitter. Schauen wir auf den 3-Tage-Trend. Morgen bis knapp 30 Grad, dann wieder Werte um die 20. 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Das Problem momentan ist die A20 in Richtung Rostock. Zwischen Zurow und Neukloster ist die Strecke aktuell nach einem Unfall gesperrt. Die Umleitung führt über die U19. Schauen wir auf die Blitzer. Die stehen auf der A14 Höhe Parkplatz Platerberg. Beidseitig sogar. A20 Richtung Lübeck kurz vor der Ausfahrt Schönberg. A24 Richtung Hamburg zwischen Zarrentin und Gudow. Auf der A24 im Blitzer Richtung Berlin Höhe Mainburg. A24 im Kreuz Wittstock in der Überfahrt zur A19. B96 Richtung A20 am Parkplatz Rügenblick. Blitzer auch auf der B96 in Richtung Bergen am Abzweig Samtens Ost. Dann auf der B103 im Ortseingang Warnemünde, B105 Ortseingang Grevesmühlen aus Mallenthin kommt, B111 Ortsausgang Gützkow Richtung Bolgast, B198 Richtung Miro Höhe Straußenfarm, B321 Umgehung Schwerin Höhe Waldfriedhof Stadt auswärts, Blitze auch zwischen Beutzenburg und Schwartow, in Grabow Richtung Friesenbrügge beidseitig, in Hansdorf Richtung Doberan, in Kolbow Richtung Prieslich, zwischen Parum und Dreilützow, Ortsausgang Rohloffshagen Richtung Grevesmühlen, Blitzer auch in Röbel Richtung Sito, Höhe Schampermühle. In Trassenheide auch ein Blitzer, Bahnhofstraße und Wickendorf Richtung Seedorf. Wer hat noch einen? Hallo?
8: Guten Morgen, Helgrüt. Ich möchte den Blitzer von Neuburg nach Neubuko in Lischow in der 70er-Zone in Richtung Nantrow melden. Der steht gleich hinter der Kuppel, also in Richtung Nantrow, Neubuko steht der Blitzer auch in diese Richtung.
3: Also beidseitig auf der B105. Dankeschön fürs Melden. Haben Sie auch noch was? Dann gerne her damit. 0800 59 59 100. Denn Sie wissen,
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3: Ja, Tag, Moin, Mahlzeit, Haarmeister mein Name. Schön, dass wir uns kennenlernen und schön, dass Sie uns zuhören, egal wo, ne? Auf Arbeit, im Auto oder was ist mit Ihnen?
9: Ich höre euch sogar auf dem Klo.
3: Ja, das ist auch schön.

0: Schön, dass Sie mit uns fahren, mit NDR1 Radio MV am Donnerstag. Und ich habe ehrlich gesagt keine Ahnung, was Ihnen gerade auf den Senkel geht. Vielleicht das Auto vor Ihnen, das nicht aus dem Knick kommt. Vielleicht ist es der Chef. Manchmal sind es aber auch ganz, ganz kleine Dinge. Und was soll ich Ihnen sagen? Sie kommen immer näher.
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Vorsicht, liebe Autofahrer. Wir haben ein kaputtes Fahrzeug, befindet sich auf der A24 in Richtung Hamburg, direkt in der Einfahrt Wittenburg. Hier steht ein defektes Fahrzeug mitten in der Einfahrt.

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3: Es ist 10.30 Uhr, halb elf. Das Wetter für uns in Mecklenburg-Vorpommern. Mal scheint die Sonne, mal scheinen da auch nur Wolken am Himmel zu sein. Es ist ein Mix aus beidem heute. Ne? Stralsund aktuell bei 20 Grad, 21 in Wismar und 21 Grad in Neubrandenburg. Tageshöchstwerte heute bei 22 bis 28 Grad. Und dazu, wie gesagt, mal Wolken, mal Sonne, etwas Regenschauer auch mit dabei. Vereinzelt auch starke Gewitter, also ist nicht ganz ausgeschlossen. Der 3-Tage-Trend, morgen nochmal knapp 30 Grad und dann wird es wieder kühler. Übers Wochenende so Werte um die 20 Grad. 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Vorsicht bitte auf der A24 in Richtung Hamburg. In der Einfahrt Wittenburg steht ein kaputtes Fahrzeug. Kreis Rostock, die Landesstraße, ist zwischen Boldenshagen und Krüppelin nach einem Unfall in beiden Richtungen gesperrt. Und die Blitzer stehen auf der A14 Höhe Parkplatz Platerberg beidseitig. Auf der A20 Richtung Lübeck kurz vor der Ausfahrt Schönberg. Auf der A24 Richtung Hamburg zwischen Zarrentin und Gudow. Auf der A24 im Kreuz Wittstock in der Überfahrt zur A19. Blitzer auch B96 Richtung A20 am Parkplatz Rügenblick. B96 Richtung Bergen an der Abfahrt Samtens Ost. B103 am Ortseingang Warnemünde. Blitzer auch B105 zwischen Neubuko und Wismar am Abzweig Lieschow beidseitig. B197 Boldekow Richtung Friedland. B198 Richtung Miro Höhe Straußenfarm. In Hansdorf Richtung Bad Doberan, in Kolbo Richtung Prieslich, zwischen Parum und Drei-Lützow, Ortsausgang Rolofshagen Richtung Grevesmühlen, Blitzer auch Ortsausgang Röbel Richtung Dambeck, Röbel Richtung Sito, Höhe Schampermühle, in Trassenheide Bahnhofstraße und Blitzer noch in Wickendorf Richtung Seehof. Haben Sie noch was entdeckt? Gerne machen Sie es so wie Frank und Sandra, die haben ja angerufen unter der 0800 59 59 100 und melden Sie einfach Ihren Blitzer.
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3: Mein Name ist Christopher Hameister. Ihnen eine gute und sichere Fahrt.

0: 10.42 Uhr, hier ist NDR 1 Radio MV. Und was soll ich Ihnen sagen? Es brennt der Müritz-Nationalpark. 300 Hektar, 350 Einsatzkräfte im Einsatz. Frage kam jetzt rein über die NDR MV-App von Olaf. Er schreibt, warum werden denn keine Löschflugzeuge eingesetzt? Und Antwort kommt von unserem NDR MV-Reporter Sven-Peter Martens. Sag mal, Löschflugzeuge, ist es möglich?
1: Das ist nicht möglich. Auch Hubschrauber dürfen nicht fliegen, denn durch das Feuer könnte Altmunition explodieren. Hier liegt ja auch Schrapnellmunition und das wäre für die Löschflugzeuge oder Hubschrauber viel zu gefährlich. Um das mit alter Munition aus sowjetischer Produktion belastete Gebiet werden im Laufe des Tages insgesamt weitere 120 Kreisringer aufgebaut. Und wegen der dort liegenden Munition können die Feuerwehrfrauen und Männer nicht direkt den Großbrand löschen. Auch das bisschen Regen vergangene Nacht habe nichts gebracht, so der Einsatzleiter.
0: Also, Frage geklärt und noch mehr Antworten zum Thema Waldbrand im Müritz-Nationalpark auch im Netz ndr.de/mv. Denn eins ist ja auch klar,
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0: Das sind die deutschen Hits in Ihrem Lieblingsmix für uns in Mecklenburg-Vorpommern hier auf NDR 1 Radio MV. Und Sie wissen, wir lieben die Kulthits, die 80er. Und Kim Wilde hat sie mitgeprägt, das beste Musikjahrzehnt aller Zeiten. Und die Fans sind immer noch begeistert.
1: You know, it's wonderful. Es ist toll. Das Publikum singt all die 80er-Songs mit. Und mir macht es wirklich Spaß, die Songs zu spielen. 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
1: Es ist ganz genau 11 Uhr.
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1: Es ist und bleibt keine Entwarnung in Sicht beim Waldbrand im Müritz-Nationalpark. Marilyn Parrell in den Nachrichten. Wie groß ist denn nun die betroffene Fläche inzwischen?
2: Es sind rund 320 Hektar und von der Einsatzleitung hieß es heute Morgen, man rechnet damit, dass sich das Feuer auch heute noch weiter ausbreiten wird. Inzwischen sind fast 500 Kräfte von Feuerwehren und THW im Einsatz. Aus Dahlmsdorf Sven-Peter Martens.
3: Das Feuer frisst sich weiter durch den Müritz-Nationalpark. Agrarminister Till Backhaus ist gerade bei der Einsatzleitung in Dahlmsdorf.
4: Wir haben es hier doch mit einer echt komplizierten Lage zu tun. Aktuell haben wir 317, knapp 320 Hektar, die von diesem Waldbrand betroffen sind im Nationalpark. Und wir haben es, und das ist ja die ganz große, schwierige Aufgabe, mit ehemals aus dem Zweiten Weltkrieg und danach Munitionsbelastungen zu tun.
3: Heute im Laufe des Tages werden noch 120 weitere Ringregner um die großflächige Brandstelle gezogen. Es wird auch geprüft, ob jetzt doch Löschhubschrauber der Bundeswehr eingesetzt werden können. Das wird gerade mit den Hubschrauberbesatzungen besprochen, ob das wegen der Munitionsbelastung überhaupt geht.
2: Nachdem gestern Nachmittag ein Auto über die Kaikante des Stadthafens in Rostock gefahren ist, steht jetzt fest, bei den beiden Toten, die aus dem Wagen geborgen wurden, handelt es sich um ein Ehepaar. Die genauen Umstände müssen aber noch ermittelt werden. Aus dem Ostseestudio Caroline Bayer.
5: Der Mann sei 88 Jahre alt gewesen und die Frau 87 Jahre, teilt die Polizei dem NDR mit. Wer von beiden am Steuer saß, wisse man noch nicht. Auch zur Frage, warum das Auto ins Wasser fuhr, ist bisher noch nichts bekannt. Die Polizei hat ein Todesermittlungsverfahren eingeleitet. Das könne bis zu einer Woche dauern, heißt es. Gegen 15.30 Uhr waren die ersten Meldungen über ein Auto eingegangen, das in die Warnow gefahren sei. Daraufhin waren Polizei, Feuerwehr und Rettungskräfte ausgerückt. Zunächst fanden sie nur eine tote Frau im Wasser. Erst später wurde auch der Mann entdeckt.
2: Steuerbetrüger sollen härter bestraft werden. Finanzminister Klingbeil und Justizministerin Hubig stellen heute einen Aktionsplan gegen Steuerbetrug vor. Mit einer verstärkten Bekämpfung von Finanz- und Steuerkriminalität sowie der Einführung einer Kryptobesteuerung sollen Mehreinnahmen von 1 Milliarde Euro erreicht werden. Eine Selbstanzeige soll nicht mehr generell zur Straffreiheit führen. Außerdem sollen die Zusammenarbeit des Bundes und der Länder sowie die Nutzung von Daten gestärkt werden. Im vergangenen Jahr sind deutlich mehr Menschen bei E-Scooter-Unfällen verletzt worden oder ums Leben gekommen. Nach Angaben des Statistischen Bundesamtes waren es etwa 16.500 Unfälle. Das sind gut 38% mehr als im Vorjahr. Auch die Zahl der Todesopfer ist im Vergleich zu 2024 gestiegen. In Warnemünde starten heute die ersten deutschen Ocean-Meisterschaften. Knapp 300 Rettungssportler treten an. Nora Reinhardt aus dem Ostseestudio mit Einzelheiten.
6: 50 Teams gehen in den kommenden 3 Tagen an den Start in 11 Disziplinen. Am Strand und im Freiwasser. Darunter Sprint, Rettungsbrett, Brandungsschwimmen und der Rettungstriathlon Ocean Woman bzw. Ocean Man. Die Rettungssportler kommen aus ganz Deutschland, Dänemark und Schweden. Aus Mecklenburg-Vorpommern ist kein Team vertreten. Organisiert wird der Wettkampf von der DLRG. Das neue Format löst den DLRG Cup ab, um deutsche Meister im Rettungssport zu küren. Die Wettkämpfe sind täglich zwischen 8 und 18 Uhr auf Höhe der Strandarena in Warnemünde.
1: Schau aufs Wetter für uns in Mecklenburg-Vorpommern. Wir schauen nach Waren an der Müritz. 22 Grad dort, Parchim bei 22 und 23 Grad in Ribnitz-Damgarten. Ist noch nicht das höchste der Gefühle. Wir kriegen heute 28 Grad maximal. Dazu mal Sonne, mal Wolken, vereinzelt auch Gewitter, Regen auch möglich. Und der 3-Tage-Trend morgen? Am Freitag noch bis knapp 30 Grad, danach wieder so Werte um die 20 Grad. Und es ist sehr wechselhaft. Also es gibt mal Sonne, mal Regen, mal ist es trocken, es ist von allem was dabei. 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Sieht gut aus. Machen wir weiter mit dem Blitzer. Machen Sie nicht so schnell. Zum Beispiel auf der A14 Höhe Parkplatz Platerberg beidseitig steht ein Blitzer. Dann auf der A20 Richtung Lübeck, kurz vor der Ausfahrt Schönberg. Auf der A24 Richtung Hamburg zwischen Zarrentin und Gudow. Auf der A24 im Kreuz Wittstock in der Überfahrt zur A19. B96 Richtung A20 am Parkplatz Rügenblick. Blitzer auch auf der B96 Richtung Bergen an der Abfahrt Samtens Ost. B103 am Ortseingang Warnemünde. B105 Ortseingang Grevesmühlen aus Mallentin kommt. B105 zwischen Neubuko und Wismar, Abzweig Lieschow beidseitig. B198 Richtung Miro, Höhe Straußenfarm. In Hansdorf Richtung Doberan. In Kolbo Richtung Prieslich. Zwischen Parum und Dreilützow. Ortsausgang Rolofshagen Richtung Grevesmühlen. Blitzer auch Ortsausgang Röbel Richtung Dambeck. In Röbel selbst Richtung Sito, Höhe Schampermühle. In Trassenheide, Bahnhofstraße. Und Blitzer auch Wickendorf Richtung Seehof. Haben Sie noch was entdeckt? Gerne her damit. 0800 5959 100 oder schreiben Sie uns auch über die kostenlose NDR MV App, denn Sie wissen,
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1: Ja, schön, dass Sie mit uns unterwegs sind, entweder im Auto oder auf der Arbeit selbst. Wer ist denn dran? Hallo?
7: Guten Tag, hier ist die Frau Hoppenheit.
1: Ja.
7: Ich möchte mich ganz herzlich für die schöne Musik, die heute gespielt wurde, bedanken.
1: Mhm.
7: Einen schönen Tag.
1: Ja. Ja.
7: Danke.
1: Also,

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3: Und der kommt jetzt von dem Mann, der immer gesagt hat, dass seine Hochzeit länger gedauert hat als seine Ehe. Hier ist Falco.

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8: Ganz genau, 11:30. Das Wetter für uns in Mecklenburg-Vorpommern mit aktuellen Temperaturen. Wir schauen nach Ribnitz-Damgarten. Dort aktuell 22 Grad, Termin bei 22 und 23 haben wir in Kröpelin. Grüße in die Heimat, in die Schusterstadt. Das ist noch nicht das Höchste der Gefühle. 28 Grad sind heute die Maximalwerte. Dazu gibt es mal Wolken, es gibt mal Sonne, es gibt gebietsweise auch Regenschauer. Der 3-Tage-Trend morgen noch bis knapp 30 Grad, dann wieder Werte um die 20 Grad. Und es ist sehr wechselhaft. 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Achtung, Waren an der Müritz in der Gemeinde Klink. Hier werden die Anwohner gebeten, klar wegen des Waldbrandes, Fenster und Türen geschlossen zu halten, sowie die Lüftungs- und Klimaanlagen abzuschalten. Ansonsten rollt es auf unseren Straßen. Schauen wir auf die Blitzer. A14, Höhe Parkplatz Platzerberg, und zwar beidseitig. Dann A20 Richtung Lübeck, kurz vor der Ausfahrt Schönberg. A24 Richtung Hamburg zwischen Zarrentin und Gudow. Blitzer auch auf der A24 im Kreuz Wittstock in der Überfahrt zur A19. Blitzer auch B96 Richtung A20 am Parkplatz Rügenblick. B96 Richtung Bergen an der Abfahrt Samtens Ost. B103 am Ortseingang Warnemünde. B105 Ortseingang Grevesmühlen aus Mallentin kommend. B105 zwischen Neubucke und Wismar am Abzweig Lieschow beidseitig. B198 Richtung Miro, Höhe Straußenfarm. Blitzer auch in Hansdorf, und zwar Richtung Doberan, in Kolbo Richtung Prieslich, zwischen Parum und Drei-Lützow, Ortsausgang Rolofshagen Richtung Grevesmühlen, in Rostock in der Rüversheger Chaussee Stadt einwärts, Blitzer auch Ortsausgang Röbel Richtung Dambeck, in Trassenheide Bahnhofstraße und Wickendorf Richtung Seehof. Haben Sie noch was entdeckt? Gerne melden unter der 0800 59 59 100.
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0: 11.41 Uhr, hier ist NDR1 Radio MV. Bitte wundern Sie sich nicht, wenn Sie heute und auch in den nächsten Tagen am Strand von Warnemünde spazieren gehen und auf einmal ganz viele Rettungsschwimmer dort sehen. Also mehr als sonst Rettungsschwimmer im Wasser, Rettungsschwimmer am Strand, Rettungsschwimmer einfach überall. Da startet heute nämlich zum allerersten Mal die Deutschen Ocean Meisterschaften im Rettungssport. Organisiert wird das Ganze von der DLRG. Heißt, 300 Athleten machen damit, kämpfen um die Meistertitel. Und einer von ihnen, der auch ganz weit vorne landen möchte, ist Lulü, wie ich ihn nenne, also Lukas aus Lüneburg. Lulü, der ist im vergangenen Jahr schon Europameister geworden. Was müsst ihr denn da alles machen? Erzähl mal.
1: Die Disziplinen reichen von Strandsprints über Schwimmen in der Brandung als eben auch Rettungsboot und Rettungskajakfahren. Das sind super vielseitige Disziplinen, teilweise dann eben auch als Rettungstriathlon, also dass man drei Sachen nacheinander macht, das Schwimmen, das Rettungsboot und das Rettungskajakfahren in der Ostsee. Und es verlangen einem wirklich Kondition, Schnelligkeit, aber eben auch den Umgang mit den Rettungsgeräten ab. Also das ist schon sehr, sehr vielseitig.
0: Also ich meine, wenn Sie sich das anschauen wollen, das können Sie gerne machen in Warnemünde. Ich meine, nochmal, am Ende des Tages sind das ja auch die Menschen, die unseren Urlaub am Ostseestrand sicherer machen. Dankeschön dafür. Und wenn Sie Lust haben, sich das Ganze anzuschauen, gerne, gerne. Die Wettkämpfe sind heute, morgen und auch am Sonnabend jeweils von 8 bis 18 Uhr auf Höhe der Strandarena in Warnemünde. Und der Eintritt ist frei.

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3: Lassen sich schmecken. Wir erwischen Sie wahrscheinlich gerade beim Mittagessen. Guten Appetit. Es ist 12 Uhr.
1: Es ist 12 Uhr.
3: Genau.
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3: Sommer, Sonne, Ferien. Eigentlich fühlt sich das ja ganz luftig an bei uns in Mecklenburg-Vorpommern. Alles fast so schön, um wahr zu sein. Und doch wird die Stimmung etwas getrübt, denn seit 4 Tagen brennt es im Müritz-Nationalpark und von Entwarnung ist bislang nicht die Rede, oder Astrid Pankok?
4: Nee, leider nicht. Es sind zwar hunderte Feuerwehrleute im Einsatz, das Feuer, das breitet sich aber immer noch aus. Wie es genau aktuell aussieht, das kann uns am besten unser Reporter Sven-Peter Martens sagen. Er ist vor Ort und zwar in Dalmsdorf, das ist nur ein paar Kilometer von der Brandstelle entfernt. Sven-Peter, wie ist die Lage?
5: Ja, Astrid, das Feuer frisst sich weiter durch den Müritz-Nationalpark. Agrarminister Till Backhaus war hier gerade bei der Einsatzleitung in Dalmsdorf.
6: Wir haben es hier doch mit einer echt komplizierten Lage zu tun. Aktuell haben wir 317, knapp 320 Hektar, die von diesem Waldbrand betroffen sind im Nationalpark. Und wir haben es, und das ist ja die ganz große, schwierige Aufgabe, mit ehemals aus dem Weltkrieg und danach Munitionsbelastungen zu tun.
5: Heute im Laufe des Tages werden noch 120 weitere Ringregner um die großflächige Brandstelle gezogen. Es wird auch geprüft, ob jetzt doch Löschhubschrauber der Bundeswehr eingesetzt werden können. 3 Hubschrauber sind bei der Bundeswehr angefordert worden. Einer sei schon in der Nähe von Dalmsdorf gelandet, sagt der Landrat des Kreises Mecklenburgische Seenplatte Thomas Müller.
7: Die großen Hubschrauber CH-53 können bis zu 5 Tonnen Außenlast tragen. Also mit anderen Worten, die können knapp 5000 Liter Wasser mitführen und dann entsprechend die Gebiete weiter nässen. Ob sie direkt über das Feuer fliegen können, dürfen und wollen, das kann ich jetzt nicht beantworten. Das müssen wir mit den Besatzungen der Hubschrauber letztendlich abstimmen.
5: Also ob die Hubschrauber eingesetzt werden können, ist noch unklar. Wegen Explosionsgefahr durch Altmunition. Es gilt ein Sicherheitsabstand von 1000 Metern.
7: Diese 1000 Meter sind wirklich ernst zu nehmen. Nicht nur zur Seite, sondern auch nach oben, weil wir haben mehrere Detonationen gehört, hatten heute Morgen eine richtig schwere Detonation, sodass auch, wenn wir über Kampfmittelbelastung der Kategorie 4 sprechen, wir nicht über Infanteriemunition sprechen, sondern über panzerbrechende Waffen. Und das macht natürlich auch den Einsatz von gepanzerter Technik schwierig bis unmöglich.
5: Heute Nacht waren auch sogenannte ABC-Erkunder im Gebiet im Einsatz. Diese Spezialisten können messen, ob möglicherweise giftige Gase wie Phosphorgas aus der Altmunition ausgetreten ist. Ihre Messungen haben aber ergeben, dass keine Gefahr für die Bevölkerung besteht.
4: Na, ein Glück. Danke für die Infos an Sven-Peter Martens in Dalmsdorf. Und alle aktuellen Entwicklungen zum Brand im Müritz-Nationalpark finden Sie auch online bei uns in einem Live-Ticker auf ndr.de und in der NDR MV-App. Und jetzt weiter mit Meldungen im Überblick. Finanzminister Klingbeil und Justizministerin Hubig stellen heute neue Maßnahmen gegen Steuerbetrug vor. Mit einer verstärkten Bekämpfung von Finanz- und Steuerkriminalität sowie der neuen Besteuerung von Kryptowährungen sollen Mehreinnahmen von 1 Milliarde Euro erreicht werden. Steuerbetrüger sollen künftig härter bestraft werden. Unter anderem soll eine Selbstanzeige nicht mehr generell zur Straffreiheit führen. Außerdem wird die Zusammenarbeit des Bundes und der Länder gestärkt. In Dublin beraten heute die EU-Innenministerinnen und Innenminister, wie in der EU schneller abgeschoben werden kann. Außerdem wollen sie, dass an den Außengrenzen verpflichtend kontrolliert wird. Damit geht es um die Umsetzung des neuen Migrations- und Asylpakts, der vor rund 1 Monat in Kraft getreten ist. In Warnemünde starten heute die ersten deutschen Ocean-Meisterschaften. Der Wettkampf wird von der Deutschen Lebensrettungsgesellschaft, kurz DLRG, organisiert. 300 Rettungssportler nehmen teil. Sie kommen aus Deutschland, Dänemark und Schweden. Aus Mecklenburg-Vorpommern ist aber kein Team vertreten. Wettbewerbe gibt es in 11 Disziplinen, unter anderem im Sprint, auf dem Rettungsbrett und bei einem Triathlon. Die Wettkämpfe finden auf Höhe der Strandarena in Warnemünde statt. 12:04. 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Wie ist der Zustand der Sportstätten an der Seenplatte und wie können Kommunen und Vereine an Fördermittel kommen, um entweder neu zu bauen oder ihre eigenen Anlagen zu sanieren? Darum geht es in unserem neuen Podcast MV im Fokus. Stefan Thoms aus unserem Hafmüritz-Studio, du hast dich mit dem Thema beschäftigt. Wie sieht's denn aus mit den Sportanlagen in der Seenplatte?
8: Also von ganz neuen Anlagen bis hin zu 50, 60 Jahre alten unsanierten Hallen und Sportplätzen gibt's hier alles, wie wahrscheinlich überall in Mecklenburg-Vorpommern. Sanierung oder Neubau geht aber nirgends ohne öffentliche Förderung, also Zuschüsse vom Kreis, vom Land, vom Bund und auch von der EU. Bis sich die Antragsteller aber in diesen Förderdschungel reingefuchst haben und dann Fördermittel bekommen, das kann lange dauern und das sorgt stellenweise natürlich für Frust und auch für großen Investitionen. Stau. Wie zum Beispiel in Blankensee, wo sie sage und schreibe 23 Jahre auf einen neuen Sportplatz gewartet haben.
4: Ja, das ist natürlich schon nervig. Du hast es gesagt, ohne Fördermittel geht aber nichts. Aber wie viel steht denn zur Verfügung und von wem kommt das Geld?
8: Von Land und Kreisen kommen kleinere Millionenbeträge, das meiste geben Bund und EU. Der Bund hatte zum Beispiel zuletzt speziell zur Sportstättensanierung deutschlandweit 333 Millionen rausgerückt. Dafür gab es aber Anträge für mehr als 7 Milliarden. Nach Mecklenburg-Vorpommern sind 22 Millionen gekommen. In der Seenplatte hat nur der Min was abgekriegt für einen neuen Sportplatz. Wichtig sind auch die EU-Mittel zur Stärkung des ländlichen Raumes, aber auch da gibt es viel zu viele Bewerber für das verfügbare Geld.
4: Okay, also nicht so einfach an die Fördergelder zu kommen, aber es gibt sie. In unserem aktuellen Podcast MV im Fokus hören Sie ausführlich, wie es funktioniert und was es für Möglichkeiten gibt. Danke soweit an Stefan Thoms. Und damit sind wir nochmal in der Müritz-Region. Es sind ja Sommerferien in Mecklenburg-Vorpommern. Wer kann, macht Urlaub mit der Familie, aber geht nicht unbedingt 6 Wochen lang. In jedem Fall, wenn Schulferien sind, gibt's ja viele Angebote allein für Kinder, zum Beispiel Fußballcamps, Schwimmkurse im Ferienlager und sowas gibt's natürlich auch im Müritz Nationalpark, auch wenn es dort zurzeit brennt. Aber der Nationalpark, der ist groß, der Brand ist gerade mal auf 1% der Gesamtfläche. Heike Becker aus der Redaktion Landwirtschaft, Umwelt und Natur, die war zu Besuch in einem Camp, an dem gerade 12 Mädchen und Jungen im Nationalpark teilnehmen.
9: Erst wird einmal ausgiebig gefrühstückt und bei der Gelegenheit wird auch gleich mal der vorherige Tag bilanziert.
10: Coolsten fand ich eigentlich, wo wir Montag Kanu gefahren sind.
11: Stimmt, wir haben noch ein Insektenhotel gebaut.
12: Wir hatten halt so eine Landschaft nachgebaut, also so quasi so ein Nationalpark. Und mit Seen und sowas halt. Das hat Spaß gemacht.
9: Ziel des Camps ist, die 9- bis 12-jährigen Jungen und Mädchen an die Natur heranzuführen, sagt Umweltbildner Hannes Frisch vom Müritz Nationalpark.
13: Unser Ziel ist es natürlich, dass sie am Ende der Woche was über den Nationalpark gelernt haben. Wissen, was ist überhaupt ein Nationalpark? Was ist unser Jahresthema? Das ist ja dieses Jahr Natur belebt.
9: Und sie haben bisher schon einiges erlebt, sind am Montag beispielsweise Kanu gefahren und haben Bekanntschaft mit einigen Tieren gemacht.
10: Aber am coolsten fand ich sie eigentlich mit den Fröschen, weil da ist auch der Barfußweg und das finde ich eigentlich auch richtig cool.
9: Die meisten Jungen und Mädchen stammen aus der Region rund um Neustrelitz. Oskar ist aus der Schweiz und macht gerade Ferien bei der Oma.
14: Mir hat bis jetzt am besten gefallen die Kanutour und das wie mit dem Moos. Wir haben bei dem Bauen bei unserem Nationalpark habe ich Moos geholt.
9: Das Frühstück ist beendet, alle helfen abräumen. Handys sind keine zu sehen. Der 12 Jahre alte Lorenz ist schon Stammgast in der Steinmühle, aus gutem Grund.
15: Also ich bin einmal die Woche hier als Junior Ranger. Es macht mir Spaß, draußen zu sein, es macht mir Spaß, mit den Leuten hier zu sein. Man lernt sehr viel, ja. Über den Nationalpark, über unsere Region.
9: Und jetzt müssen die Kids auch schon los. Es geht mit dem Fahrrad in das UNESCO-Welterbe, den Serraner Buchenwald. Dort sollen sie entdecken, wie sich die Natur ihren Weg zurücksucht.
4: Umweltcamp im Nationalpark Müritz. Es brennt also nicht überall. Heike Becker war das aus unserem Haff-Müritz-Studio Neubrandenburg.
3: Dankeschön für den Überblick. Schauen wir mal aufs Wetter für uns in Mecklenburg-Vorpommern mit aktuellen Temperaturen. Wir haben 24 Grad in Schwerin, 25 in Putbus und Bad Doberan. Grüße in die Heimat, 25 Grad. 28 sind heute die Höchstwerte. Dazu mal Sonne, mal Wolken. Meist trocken, heißt einzelne Regenschauer nicht ganz ausgeschlossen. Der 3-Tage-Trend. Morgen noch mal knackig warm bis 30 Grad. Dann wieder Werte um die 20 Grad und sehr, sehr wechselhaft bei uns im Land. 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Die Meldung klar aus Waren an der Müritz in der Gemeinde Klink. Da, wenn Sie da wohnen, werden Sie gebeten, bitte wegen des Waldbrandes Fenster und Türen geschlossen zu halten, Lüftungs- und Klimaanlagen auszuschalten. Und noch eine Meldung von der B197, Anklam Richtung Friedland, kurz vor dem Abzweig Boldeko. Hier liegt ein Reh auf der Fahrbahn. Schauen wir auf die Blitzer, die stehen auf der A14 Höhe Parkplatz Platerberg beidseitig. Dann auf der A20 Richtung Lübeck kurz vor der Ausfahrt Schönberg. Auf der A24 Richtung Hamburg zwischen Zarrentin und Gudow. Blitzer auch auf der A24 im Kreuz Wittstock in der Überfahrt zur A19. B96 Richtung A20 am Parkplatz Rügenblick. B96 Richtung Bergen an der Abfahrt Samtens Ost. B103 am Ortseingang Warnemünde. B105 Ortseingang Grevesmühlen aus Malentin kommend. B105 zwischen Neubuko und Wismar am Abzweig Lieschow beidseitig. B106 Umgehung Schwerinhöhe Neumühle beidseitig. B198 Richtung Miro Höhe Straußenfarm. In Hansdorf Richtung Doberan. In Kolbo Richtung Prieslich. Zwischen Parum und Dreilützow. Ortsausgang Rolofshagen Richtung Grevesmühlen. Rostock in der Rüversäcker Chaussee statt einwärts. Blitzer auch Ortsausgang Röbel Richtung Dambeck. Röbel Richtung Sito, Höhe Schampermühle. In Trassenheide Bahnhofstraße und Wickendorf Richtung Seehof. Haben Sie noch einen? Gerne melden 0800 59 59 100. Denn Sie wissen,
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1: 10:50, hier ist NDR1 Radio MV. Na, wie sieht's aus? Haben sie Augenringe bis zum Bauchnabel runter? Ja, dann haben sie wahrscheinlich gestern noch lange Fußball geguckt, ne? Aber ist ja nicht mehr lange. 6 Wochen Fußball sind fast vorbei. 2 Spiele wird es noch geben in der Fußball-Weltmeisterschaft in Kanada, Mexiko und den USA. Wir sind also beim Sportupdate mit Hannes Vogt aus der Sportredaktion. Seit gestern Abend steht dann auch das Finale jetzt fest, ne? Mhm. Spanien spielt gegen Argentinien. Ist ja der Titelverteidiger, ne?
2: Ganz genau. Die Argentinier haben sich gestern im Halbfinale mit 2:1 gegen England durchgesetzt. Zunächst schoss Anthony Gordon die Briten in der 55. Minute verdient mit 1:0 in Führung. Danach zog sich die Mannschaft von Trainer Thomas Tuchel zu weit zurück und kassierte spät die beiden Gegentreffer durch Enzo Fernandes in der 85. Minute und Lautaro Martinez in der 1. Minute der Nachspielzeit. Lionel Messi bereitete beide Tore vor und er steht bei seiner 6. WM-Teilnahme nun zum 3. Mal im Finale und kann halt eben, wie gesagt, schon den Titel verteidigen. Am Sonntag um 21 Uhr deutscher Zeit warten in New York, wie gesagt, die Spanier.
1: Tja, dann ist das Ganze schon wieder vorbei. Aber das nächste Event wartet ja schon, steht schon in den Startlöchern. In 3 Wochen beginnt die Leichtathletik-Weltmeisterschaften der unter 20-Jährigen in den Vereinigten Staaten. Und aus Mecklenburg-Vorpommern werden 5 Sportlerinnen und Sportler dabei sein. Wer denn alles?
2: Ja, der Deutsche Leichtathletikverband hat jetzt sein Team bekannt gegeben. Und nominiert wurden Sprinterin Paula Springstein vom Ostsee-Sprint- und Laufteam Rostock, Kugelstoßerin Emily Scherf aus Neubrandenburg, 7-Kämpferin Maria Schneemillig vom 1. LAV Rostock sowie 800-Meter-Läufer Theo Hielscher aus Stralsund und 400-Meter-Läufer Michael Fatiga vom SC Neubrandenburg. Schon heute beginnen die U18-Europameisterschaften in Italien. Da ist mit Diskuswerfer John Christian Schochart aus Neubrandenburg nur ein MV-Starter dabei.
1: Dankeschön für den Überblick, lieber Hannes.
3: Gerne. 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
2: Es ist 12.30 Uhr. Jetzt das Wetter für uns in Mecklenburg-Vorpommern von und mit unserem NDR-Wetterexperten Stefan Kreibum aus dem Wetterstudio auf der Insel Hiddensee. Ich grüße dich, Stefan. Hallo.
3: Grüß dich, hallo.
2: Sag mal, was bringt dieser Donnerstag für uns wettertechnisch? Sag mal.
3: Na, momentan ist es ja noch recht freundlich. Die Wolken sind aufgelockert, es ist teilweise aufgeheitert, also ganz nett. Die Temperaturspanne liegt aktuell so bei zwischen 21 Grad, die haben wir aktuell in Karlshagen auf Usedom oder auch in Boltenhagen, und 26 Grad haben wir in der Inselstadt Malchow gerade erreicht und auch in Anklam. Es geht allgemein so auf Spitzenwerte heute so von 25 bis 28 Grad. An Küstenabschnitt mit Seewind bleibt es ein bisschen kühler. Es bleibt aber nicht durchweg so freundlich, wie es gerade ist. Es haben sich schon erste Schauer entwickelt, so im südlichen Teil des Landkreises Ludwigslust-Parchim. Das geht so weiter. In den nächsten Stunden entwickeln sich speziell über Mecklenburg immer mehr Schauer. Auch Gewitter kommen mit dazu. Und lokal, sehr, sehr lokal, kann auch mal ein kräftiges Gewitter mit dabei sein, mit Unwetterpotenzial, sprich Starkregen, Hagel und ein paar kräftigen Böen. Davon ist, wie gesagt, vor allem Mecklenburg punktuell betroffen. In Vorpommern, ja, mag sein, dass zum Abend auch noch ein paar Schauer reinziehen, aber da ist es überwiegend trocken heute.
2: Sag mal, Stefan, und die nächsten Tage, also war es das jetzt mit dem Sommer? Das klingt ja alles nicht ganz so sommerlich, sag mal.
3: Na, er legt erstmal eine Verschnaufpause ein. Also mal gucken, wie lange die dauert. Aber es sieht nach einer kühlen nächsten Woche erstmal aus. Und die Umstellung, die hat es in sich. Morgen der letzte richtig sommerlich warme Tag mit Spitzentemperaturen von 26 bis knapp an die 30 Grad. Es ist anfangs noch vielerorts recht freundlich mit Sonnenschein. Und es bleibt auch bis in den Nachmittag hinein, vor allem in Vorpommern, recht sonnig. Aber in Mecklenburg bilden sich schon am frühen Nachmittag und zum späten Nachmittagabend, auch in Vorpommern, kommt es dann zu örtlich schweren Gewittern. Morgen deutlich erhöhte Gefahr für lokale Unwetter, Starkregen, Überflutungen, Hagelschlag kann dabei sein und auch die Gefahr von schweren Sturmböen. Aber alles eben nicht flächendeckend, immer nur sehr lokal das Ganze. Am Wochenende, am Sonntag ist es eher ruhig, das heißt, es gibt kaum noch Schauer. Am Sonntag wieder mehr Schauer und Gewitter, aber es ist deutlich kühler. Am Sonntag kaum noch 20 Grad und beide Tage sind relativ windig.
2: Sagt unser NDR-Wetterexperte. Dankeschön, Stefan, für den Überblick.
3: Bis dann, tschüss.
2: Ciao. 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Sieht alles ganz gut aus, aber Hinweis vielleicht für Waren-Müritz. Klar, in der Gemeinde Klink, da, wenn Sie da wohnen, bitte unbedingt Fenstertüren geschlossen halten. Das Ganze wegen des Waldbrandes natürlich. Schauen wir auf die Blitzer. Die stehen auf der A14 Höhe Parkplatz Platterberg beidseitig. Dann A20 Richtung Lübeck kurz vor der Ausfahrt Schönberg. Auf der A24 Richtung Hamburg zwischen Sarrentin und Gudow. A24 im Kreuz Wittstock in der Überfahrt zur A19. Blitzer auch auf der B96 Richtung A20 am Parkplatz Rügenblick. Auf der B96 Richtung Bergen an der Abfahrt Samtens Ost. Dann auf der B103 am Ortseingang Warnemünde. B104 zwischen Kamps und Rampe, Höhe Autobahnbrücke. Blitzer auch. Auf der B105 zwischen Neubuko und Wismar, Abzweig Lieschow beidseitig. B106 Umgehung Schwerin, Höhe Neumühle beidseitig. B197 Boldeko Richtung Friedland. B198 Richtung Miro, Höhe Straußenfarm. Blitzer auch Hansdorf Richtung Toberan. In Kolbo Richtung Prieslich. Dann auf der, Ortsausgang Rolofshagen Richtung Grevesmühlen, zwischen Parum und Dreilützow, in Rostock in der Rüberseger Chaussee Stadt einwärts, Ortsausgang Rübe Richtung Dambeck, Rübe Richtung Sito, Höhe Schampermühle, dann in Trassenheide Bahnhofstraße und Wickendorf Richtung Seehof. Haben Sie noch einen? Gerne melden unter der 0800 59 59 100. Telefon, wo steht noch einer?
4: Auf der Strecke zwischen Ihrenfeld und Neverin.
2: Dankeschön fürs Melden, denn Sie wissen, hier gilt eins.
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0: Da geht ja der Abwasch von ganz alleine. Das sind ja die Kult-Hits hier auf NDR 1 Radio MV. 12.40 Uhr haben wir es.
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2: Mit Frank Schwarz. Guten Tag. Die Bundeswehr wird die Löscharbeiten im Müritz-Nationalpark mit 3 Hubschraubern unterstützen. Das hat der Landrat der Mecklenburgischen Seenplatte Müller berichtet. 2 davon haben Löschwasserbehälter, die 5000 Liter fassen. Ob sie allerdings über das munitionsbelastete Gebiet fliegen dürfen, ist noch unklar. Granzin, so Müller weiter, bleibe nach wie vor evakuiert.
3: Es ist großes Verständnis da und es ist auch eine gute Stimmung dort in der Notunterkunft. Und wir machen das jetzt so, dass die Bürgerinnen und Bürger einmal am Tag nach Granzin dürfen, um ihre Tiere zu versorgen, die dort noch verblieben sind. Es ist wirklich eine reine Vorsichtsmaßnahme unsererseits. Eine echte Gefahr für die Häuser und für die Ortschaft an sich besteht nach jetziger Einschätzung nicht.
2: In Pasewalk soll in der Oststadt eine neue Grünfläche mit Spielplatz entstehen. Die Fläche von etwa 1 Hektar soll begrünt und mit Sport- und Spielgeräten ausgestattet werden. Dafür hat das Land 822.000 Euro bereitgestellt. Das Urteil gegen einen Feuerwehrmann aus Friedland wegen der Verbreitung pornografischer Inhalte ist rechtskräftig, teilt eine Sprecherin des Amtsgerichts Neubrandenburg mit. Der 32-Jährige war zu einer Geldstrafe von 4.500 Euro verurteilt worden. Er hatte die Taten gestanden. Der Mann hatte anzügliche Bilder an einen Minderjährigen versandt, den er als ehrenamtlicher Feuerwehrmann kennengelernt hatte.
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0: Max Giesinger, das sind die deutschen Hits hier in ihrem Lieblingsmix für uns in Mecklenburg-Vorpommern auf NDR1 Radio MV. Jetzt ein Kulthit, The Way to Your Heart. Schöner Song und tolle Erinnerung, oder?
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0: Kulthit aus der Wendezeit, Kulthit aus den 80ern, hier im Lieblingsmix. 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Ich bin Ralf Markert, auf geht's in den Nachmittag. Und die Zeit, 13 Uhr.
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0: So richtig Regen ist heute noch nicht runtergekommen, aber genau darauf hoffen gerade die Einsatzkräfte im Müritz-Nationalpark. Christian Schilwe, es gab am Vormittag eine Pressekonferenz zu dem Großbrand dort. Was gibt's an Neuigkeiten?
2: Also das Feuer, das frisst sich weiter durch den Nationalpark und mittlerweile sind auch schon etwa 320 Hektar betroffen. Das Dorf Granzin bleibt weiterhin evakuiert, aber eher aus Vorsicht. Also man geht gerade nicht davon aus, dass die Ortschaft ernsthaft bedroht ist. Und dann gibt's vielleicht noch eine kleine gute Nachricht. Es gibt nämlich künftig auch noch Verstärkung aus der Luft. Das könnte ja so eine Art Gamechanger werden. Eva-Maria Guhl aus der Aktuell-Redaktion berichtet.
3: Drei Bundeswehrhubschrauber sollen bei den Löscharbeiten unterstützen. Zwei davon können jeweils bis zu 5000 Liter Wasser transportieren. Wie genau sie eingesetzt werden können, das war am Vormittag noch nicht ganz klar. Fakt ist aber wohl, auch für die Hubschrauber und ihre Besatzungen gilt, Sicherheit geht vor. Denn das Gebiet ist schwer munitionsbelastet. Feuerwehrleute müssen deshalb 1000 Meter Sicherheitsabstand einhalten. Deswegen können wohl auch die Hubschrauber nur die angrenzenden Gebiete nässen und so die Ausbreitung des Feuers eindämmen. Die Lage sei inzwischen unter Kontrolle und gut organisiert, so der Landrat des Kreises Mecklenburgische Seenplatte Müller. Für die Einsatzkräfte wurde ein Schichtsystem eingeführt. Mehr als 80% der Helfer seien ehrenamtlich im Einsatz.
2: Ausbildungsschiffe für die deutsche Marine. Mit diesem Auftrag steigt die Fassmerwerft in Stralsund in den Marineschiffbau ein. Frage an Martina Rathke im Vorpommern-Studio. Steht schon fest, wann es losgeht?
4: Im Herbst dieses Jahres. Der Auftrag sichert Arbeit über mehr als 2 Jahre. Anfang 2029 soll der letzte Rumpf der Ausbildungsschiffe die Fertigungshalle verlassen. In Stralsund entstehen nicht nur die Hüllen für die Schiffe, sondern auch ein wesentlicher Teil der Ausrüstung soll hier erfolgen. Anschließend werden die Schiffe nach Berne-Motzen überführt, wo sie endausgerüstet werden sollen. Die Fassmerwerft hatte sich erst im Februar dieses Jahres in Stralsund angesiedelt und plant jetzt weitere Einstellungen. Derzeit wird in der großen Schiffbauhalle ein Fischereiforschungsschiff für den Bund gebaut.
2: Die Bundesregierung will härter gegen Steuerbetrug vorgehen. Finanzminister Klingbeil und Justizministerin Hubig stellen heute ihre entsprechenden Pläne vor. Die Selbstanzeige soll nicht mehr automatisch dazu führen, dass die Person straffrei bleibt. Die Finanzverwaltung soll effizienter und effektiver werden. Außerdem heißt es im Haushaltsentwurf für das kommende Jahr, dass Bund und Länder stärker zusammenarbeiten sollen bei der Nutzung von Daten. Durch Steuerbetrug verliert der Staat jedes Jahr Milliarden an Euro. Nachdem gestern Nachmittag ein Auto über die Kaikante des Stadthafens in Rostock gefahren ist, steht jetzt fest, bei den beiden Toten, die aus dem Wagen geborgen wurden, handelt es sich um ein Ehepaar. Die genauen Umstände müssen aber noch ermittelt werden. Caroline Bayer aus dem Ostseestudio.
5: Der Mann sei 88 Jahre alt gewesen und die Frau 87 Jahre, teilt die Polizei dem NDR mit. Wer von beiden am Steuer saß, wisse man noch nicht. Auch zur Frage, warum das Auto ins Wasser fuhr, ist bisher noch nichts bekannt. Die Polizei hat ein Todesermittlungsverfahren eingeleitet. Das könne bis zu einer Woche dauern, heißt es. Gegen 15.30 Uhr waren die ersten Meldungen über ein Auto eingegangen, das in die Warnow gefahren sei. Daraufhin waren Polizei, Feuerwehr und Rettungskräfte ausgerückt. Zunächst fanden sie nur eine tote Frau im Wasser. Erst später wurde auch der Mann entdeckt.
2: Die Zahl der Ehescheidungen im Land geht zurück. Das berichtet das Statistische Amt Mecklenburg-Vorpommern. Demnach sind im vergangenen Jahr 2.263 Ehen rechtskräftig geschieden worden. Damit sank die Zahl der Scheidungen gegenüber dem Vorjahr um 173. Das bedeutet einen Rückgang von 7,1%. Die Zahl der Ehescheidungen je 10.000 Einwohnerinnen und Einwohner sei von 15,5 auf 14,4 gesunken. Der Trend setzte sich fort, dass die meisten Ehen vom 6. bis zum 10. Ehejahr geschieden werden. Üblicherweise sind Ehen in Mecklenburg-Vorpommern am sichersten, wenn die Paare schon 26 Jahre und länger miteinander verheiratet sind.
0: Ja, das ist doch wunderbar.
2: Wir sind sicher, ne?
0: Ich glaube, wir sind auf der sicheren Seite. Danke, Christian. Und Sie haben es gerade in den Nachrichten gehört, der Waldbrand im Müritz-Nationalpark, der beschäftigt uns natürlich weiter. 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Über den Live-Ticker in der NDR-MV-App halten wir Sie da immer auf dem Laufenden. 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Und übrigens, es gibt eine weitere Gefahrenmeldung zum Brand im Müritz-Nationalpark. Gleich bei mir hier im Verkehrsservice. Jetzt gucken wir schnell aufs Wetter. Heute Nachmittag besteht die Gefahr von Unwettern. Starkregel, Hagel, Sturmböen, trotzdem sommerliche Temperaturen, 24 bis 28 Grad. Kommende Nacht klingen die letzten Schauer ab, dann wird es auch sternklar. 14 bis 17 Grad und morgen, da geht es dann richtig ab. Teilweise schwere Gewitter, kräftige Schauer, lokale Überflutungen in Gewitternähe, Sturmböen und wieder 25 bis 28 Grad. Achtung, wenn so ein Schauer durchgeht, dann kühlt es sich sofort auf 19 bis 20 Grad ab. 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Und diese Meldung im Zusammenhang mit dem Waldbrand im Müritz-Nationalpark, die ist neu. Achtung, eine amtliche Gefahrenmitteilung für den Müritz-Nationalpark. Sämtliche Seen im Umkreis der Brandstelle im Müritz-Nationalpark, die müssen wegen der möglichen Betankung mit Löschwasser durch Hubschrauber beräumt werden. Das bedeutet, sämtliche Personen, Material, Boote und Kanus haben sofort die Gewässer zu verlassen. Ich wiederhole das nochmal. Eine amtliche Gefahrenmitteilung für den Müritz-Nationalpark. Sämtliche Seen im Umkreis der Brandstelle im Müritz-Nationalpark müssen wegen der möglichen Betankung mit Löschwasser durch Hubschrauber beräumt werden. Sämtliche Personen, Material, Boote, Kanus haben sofort die Gewässer zu verlassen. Dann haben wir eine Meldung für das Stadtgebiet Schwerin. Die Straße zwischen Wüstmark und Krebsförden ist aufgrund eines Feuerwehreinsatzes gesperrt. Und dann nochmal der Hinweis für den Landkreis Mecklenburgische Seenplatte, auch in Zusammenhang mit dem Brand dort. In Gottun werden alle Anwohner aufgrund der Rauchentwicklung des Waldbrandes gebeten, Fenster und Türen geschlossen zu halten, sowie Lüftungs- und Klimaanlagen abzuschalten. Geblitzt wird auf der A14 in Höhe Parkplatz Platerberg beidseitig. A24 Richtung Hamburg zwischen Zarentin und Gudow. A24 Kreuz Wittstock in der Überleitung zur A19. Und dann ein Blitzeranhänger auf der B96 von der Insel kommt Richtung Autobahn am Parkplatz Rügenblick. Außerdem auf der Insel Rügen Richtung Bergen, Abfahrt Samtens Ost, dann die 103 Ortseingang Warnemünde, die 104 zwischen Kams und Rampe und die 105 zwischen Neubuko und Wismar am Abzweig Lischow beidseitig. B106 Umgehung Schwerin in Höhe Neumühle beidseitig, dann die 197 Boldekow Richtung Friedland, in Hansdorf Richtung Bad Doberan, in Kolbo Richtung Prislich und von Ihlenfeld nach Niverin haben sie jetzt auch aufgebaut. Blitzeranhänger zwischen Parum und Drei-Lützow, Ortsausgang Rolofshagen Richtung Grevesmühlen, in Rostock Röwe Sega Chaussee statt einwärts, Ortsausgang Röbel Richtung Dambeck, dann in Röbel Richtung Sito in Höhe Schampermühle und Trassenheide Bahnhofstraße der Blitzanhänger. Einer noch ganz frisch von Ihnen gemeldet und zwar in Wickendorf Richtung Seehof. Danke an Olli fürs Melden und dann haben wir noch einen Blitzer von Michael.
6: Auf der B105, Ortseingang Grevesmühlen aus Malentin kommend, steht ein Blitzeranhänger. Ein bisschen seitlich versetzt, rechts hinter den Büschen.
0: Danke Michael, danke auch an Sandra fürs Melden. Staus oder Blitzer entdeckt, gerne durchgeben über die NDRMV-App oder anrufen 0800 5959 100.
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0: Eiszeit in Mecklenburg-Vorpommern. So kurz nach der Mittagspause ist es doch Zeit, dass Sie sich mal ein schönes Eis holen, oder? Wir haben die besten Kulthits dazu im Lieblingsmix. Starten wir mal rein in den Nachmittag.

0: Da stimmt irgendetwas nicht. Und zwar dreht es sich um eine 86-jährige Nachbarin. Und da war ein ungutes Gefühl im Spiel. Hier bei der Arbeit mit NDR 1 Radio MV. Eine Frau in Lauterbach auf Rügen, die wurde stutzig. Ihre Nachbarin, 86 Jahre alt, die kriegt das Essen nach Hause. Und tagelang stand das Essen unangetastet vor der Wohnungstür. Es kam der Frau irgendwie komisch vor. Sie hat geklopft, geklingelt, nachgefragt. Und dann die Polizei und die Feuerwehr gerufen. Und dabei kam raus, dass die alte Dame sich tatsächlich in einer hilflosen Lage befand. Der Rettungsdienst hat sich dann um sie gekümmert und sie erstmal ins Krankenhaus gebracht. Wie gut, dass diese Frau ihrem Gefühl gefolgt ist. Und so kann Nachbarschaft Leben retten, hier bei uns in Mecklenburg-Vorpommern. Und schön, dass wir über diese gute Nachricht berichten können.
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2: Hansestadt Antlam, derzeit 29 Grad. Schönes Sommerwetter. Die kleine Insel Greifswalder, Oi. Rundherum vom Wasser umgeben 21 Grad. Das ist die Temperaturspanne für uns in Mecklenburg-Vorpommern. Dazu gibt's ganz viel Sonne, aber heute Nachmittag eben auch die Gefahr von Unwettern. Stark, Regen, Hagel, Sturmböen, alles kann mit dabei sein. In der Haff-Müritz-Region kriegen wir bis zu 28 Grad. Ansonsten liegen wir so ein bisschen knapp darunter. Und in der kommenden Nacht werden dann die letzten Schauer, die heute noch auftauchen, abklingen. Sternklar dann, 14 bis 17 Grad. Und der 3-Tage-Trend, da kündigt sich die Wetterumstellung an. Morgen geht's schon los. Schauer, Gewitter, Starkregen, Sturmböen, alles mit dabei. Und vorher örtlich noch 30 Grad, zum Beispiel rund um die Seenplatte. Wenn so ein Gewitter durch ist, kann es ruckzuck um 10 Grad abkühlen. Richtung Wochenende wird es dann ein bisschen wechselhafter und kühler. 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Vorsicht bitte auf der A24 Hamburg Richtung Berlin zwischen Mainburg und Pritzwalk, da liegen Gegenstände. Eine amtliche Gefahrenmitteilung für den Müritz-Nationalpark. Sämtliche Seen im Umkreis der Brandstelle im Müritz-Nationalpark müssen wegen der möglichen Betankung mit Löschwasser durch Hubschrauber beräumt werden. Das bedeutet, sämtliche Personen, Material, Boote und Kanus haben sofort die Gewässer zu verlassen. Die Müritz ist von der Räumungsaufforderung nicht betroffen. Dann die A24 Hamburg Richtung Berlin zwischen Rheinweg und Schwarzenbeek-Rande, derzeit 2 Kilometer stockender Verkehr. Stadtgebiet Schwerin, die Straße zwischen Wüstmark und Krebsförden ist aufgrund eines Feuerwehreinsatzes gesperrt. Und eine Meldung für den Landkreis Mecklenburgische Seenplatte. Auch im Zusammenhang mit dem Brand in Gortun werden die Anwohner wegen der Rauchentwicklung des Waldbrandes im Müritz-Nationalpark gebeten, Fenster und Türen geschlossen zu halten, sowie Lüftungs- und Klimaanlagen abzuschalten. Dann eine Meldung von den, Achtung, Wasserstraßen. Ernst hat uns nämlich geschrieben über die NDR-MV-App, direkt an der Schleuse in Miro, hohes Bootsaufkommen. Das bedeutet in der Fahrtrichtung Müritz derzeit eine Wartezeit von 3 Stunden. Am besten ist, Sie drehen NDR1 Radio MV ein bisschen lauter, damit alle nebenan an Bord mithören können. Geblitzt wird auf der A14, Parkplatz Platerberg beidseitig. A24 Richtung Hamburg zwischen Zarrentin und Gudow. Und nochmal die 24 Kreuz Wittstock in der Überleitung zur A19. Dann die 96 von Rügen kommt, Parkplatz Rügenblick, Blitzeranhänger. Dann die B96 auf Rügen, Bergen an der Abfahrt Samtens Ost. Dann die 103, Ortseingang Warnemünde. Die 104 zwischen Kams und Rampe. Und auf der 105 haben sie zweimal aufgebaut. Einmal am Abzweig Lischow beidseitig, einmal Ortseingang Grevesmühlen aus Malentin kommt. Weiter geht's auf der 106 Umgehung Schwerin in Höhe Neumühle beidseitig. Die 197 Boldeko Richtung Friedland, in Hansdorf Richtung Bad Doberan, in Kolbo Richtung Prislich und dann ein Blitzer zwischen Ihlenfeld und Neverin. Außerdem ein Blitzeranhänger zwischen Parum und Drei-Lützow, Ortsausgang Rolofshagen Richtung Grevesmühlen, in Rostock Röversheger Chaussee statt einwärts, Ortsausgang Gröbel Richtung Dammbeck, dann ein Blitzeranhänger in Höhe Schampermühle, in Trassenheide in der Bahnhofstraße gleich mal auf beiden Seiten und Wickendorf Richtung Seehof, auch da wird geblitzt. Danke fürs Melden an Frank zum Beispiel und an Kerstin. Wenn Sie Staus oder Blitzer für uns haben, gerne melden über die NDRMV-App oder Sie rufen einfach mal an 0800 59 59 100.
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2: Und im Lieblingsmix der aktuelle Hit mit Leonie und Remedy und dann ein Kulthit. Ganz, ganz früher 80er und was für eine coole Band. Pink Floyd gleich für Sie mit Another Brick in the Wall.
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0: glaubt ja gar nicht, was Radio alles kann, oder? Sofort das Sommergefühl auf der Haut. Und das kann ich gleich nochmal ein wenig verstärken. Herrlich, ne? Ferienzeit. Sommerzeit in Mecklenburg-Vorpommern. Und dann dieser wunderbare Sommer mit Kate Janai und Summer Dreaming. Bei der Arbeit mit NDR 1 Radio MV. Ich bin Ralf Markert. Ich könnte mir vorstellen, dass in Ihrer Urlaubskasse hier und dort schon mal ein bisschen Ebbe ist. Ne? Vielleicht ist die Reise schon gebucht und noch gar nicht angetreten. Oder Sie sind gerade unterwegs und jeden Tag geht ein Huni nach dem anderen raus. Die Kinder, die Familie, alle wollen versorgt werden. Dann füllen wir Ihre Urlaubskasse ganz schnell auf. Beim schnellsten und beliebtesten Quiz in Mecklenburg-Vorpommern, der Frühstücksclub hier auf NDR 1 Radio MV. Morgen wieder mit 6 in 49. 6 Fragen in 49 Sekunden richtig beantworten. Und wie viel Geld Sie morgen insgesamt gewinnen könnten, hören Sie gleich bei mir. Erstmal spielen wir die Runde von heute Morgen mit Sibylla aus Luko und Sie können ja einfach mal mitraten.
1: Was für ein Tier ist ein Zitronenfalter?
2: Ein Schmetterling.
1: Welches reine Metall läuft durch einen natürlichen Oxidationsprozess grün an?
2: Weiter.
1: Wie alt ist Udo Lindenberg in diesem Jahr geworden?
2: 80.
1: Wie nennt man das japanische Gericht aus Rom? Fisch und Reis?
2: Sushi.
1: In welcher Stadt in Mecklenburg-Vorpommern startet heute die Zapanale?
2: Ja, toll. Schwerin.
1: In welchem Jahr ist das nächste Schaltjahr? Ansonsten einfach raten.
2: 28.
1: Welches reine Metall läuft durch einen natürlichen Oxidationsprozess grün an?
2: Quecksilber.
0: Tja, die berühmte Kupferdachrinne, ne, die dann irgendwann grün wird. Ja, und die Zapanale, die startet nicht in Schwerin, sondern in Bad Doran. Aber die gute Nachricht für Sibylle, 400 Euro bei uns, 200 Euro gewonnen, so rum und dann nochmal 100 Euro in den Jackpot getan. Das bedeutet, morgen geht es um insgesamt 1.300 Euro. Die können Sie abräumen bei uns. 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

0: Und nochmal alle?
1: Na.
0: Ich habe echt gerade nochmal nachgeguckt. Das Ding ist 25 Jahre alt. Ich weiß noch, was das für eine Sensation war, den damals in den Diskotheken aufzulegen. Das war einfach der Hammer. Ab in den Süden das Original, umgetextet für uns hier im Norden. Buddy vs. DJ The Wave, NDR1 Radio MV. Wir feiern den Sommer mit dem Lieblingsmix. Und jetzt Beyoncé, Texas. 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
1: Und die Zeit in ein paar Sekunden ist es 14 Uhr.
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1: Im Müritz-Nationalpark hat sich der Waldbrand auf inzwischen fast 320 Hektar Fläche ausgebreitet. Für die Löscharbeiten ist nun neue Unterstützung eingetroffen, Christian Schäbe.
2: Ja, und zwar aus der Luft. Zwei große Hubschrauber der Bundeswehr sind in Deimsdorf. Das ist ganz in der Nähe des Feuers angekommen. Und die Piloten, die haben sich hier unter anderem auch schon mit dem Landrat besprochen, wie es dann eben weitergehen soll. Unser Reporter Jörn Jakob Gericke, der ist jetzt live vor Ort und der kann uns sagen, wie die Hubschrauber gerade eingesetzt werden.
3: Ja, vor wenigen Minuten sind diese Maschinen gestartet. Sie sollen hier die evakuierte Ortschaft Granzin mit absichern, hat mir der Sprecher des Landkreises Mecklenburgische Seenplatte gerade gesagt. Konkret Flächen bewässern, damit das Feuer sich nicht in den Ort fressen kann. Den Waldbrand im Müritz-Nationalpark werden die Piloten nicht direkt überfliegen, wegen der Gefahr durch dort liegende Munition. Die beiden Hubschrauber können jeweils bis zu 5000 Liter Wasser transportieren und das holen sie sich aus den umliegenden Seen. Deswegen sind alle, die dort zum Beispiel gerade schwimmen, auf Booten oder Kanus unterwegs sind, aufgefordert, diese Seen sofort zu verlassen. Dazu werden unter anderem Warnmeldungen an die Bevölkerung herausgegeben.
2: Die Bundesregierung will härter gegen Steuerbetrüger vorgehen. Finanzminister Klingbeil und Justizministerin Hubig haben dazu in Berlin einen Aktionsplan vorgestellt. Aus dem ARD-Hauptstadtstudio in Berlin, Jakob Mayer.
4: Es gehe um Gerechtigkeit, betonte Bundesfinanzminister Lars Klingbeil. Die Ehrlichen in der Gesellschaft dürften nicht die Dummen sein. Klingbeil möchte den Strafrahmen für organisierte Steuerkriminalität auf bis zu 15 Jahre Freiheitsstrafe erhöhen und Steuerhinterziehung wieder als Verbrechenstatbestand einführen. Die Straffreiheit bei Selbstanzeigen soll in heutiger Form wegfallen. Die zuständigen Behörden sollen verdächtige Vermögen besser ermitteln und einziehen können. Nach dem Vorbild des gemeinsamen Terrorismusabwehrzentrums soll es beim Zoll ein ähnliches Gremium gegen Steuer- und Finanzkriminalität geben, um zwischen Bund und Ländern Erkenntnisse auszutauschen. Die entsprechenden Gesetze sollen in den kommenden Monaten beschlossen bzw. geändert werden. Klingbeil rechnet mit Einnahmen von mindestens 1 Milliarde Euro.
2: Der Sucht- und Drogenbeauftragte der Bundesregierung, Streeck, warnt vor steigendem Kokainkonsum in Deutschland. Kokain sei keine Randdroge mehr, sagte der CDU-Politiker auf NDR Info. Das Rauschgift sei noch nie so rein und so billig zu bekommen gewesen wie derzeit. Streeck äußerte die Ansicht, dass es nicht viel bringen werde, wieder einen, so wörtlich, Krieg gegen die Drogen auszurufen. Die Zahl der Ehescheidungen im Land geht zurück, das berichtet das Statistische Amt Mecklenburg-Vorpommern. Demnach sind im vergangenen Jahr 2263 Ehen rechtskräftig geschieden worden und damit sank die Zahl der Scheidungen gegenüber dem Vorjahr um 173. Das bedeutet einen Rückgang um 7,1%. Die Zahl der Ehescheidungen je 10.000 Einwohnerinnen und Einwohner sei von 15,5 auf 14,4 gesunken und der Trend setzte sich fort, dass die meisten Ehen vom 6. bis zum 10. Ehejahr geschieden werden. Üblicherweise sind Ehen in Mecklenburg-Vorpommern am sichersten, wenn die Paare schon 26 Jahre und länger miteinander verheiratet sind. Mit der Warm-up-Party startet am Nachmittag die 35. Zappanale in Bad Doberan. Das Festival ist die einzige Musikveranstaltung, die in diesem Jahr auf der Rennbahn ausgerichtet werden darf. Dagmar Amm im Ostseestudio zu den Hintergründen.
5: Ein Anwohner aus dem Dorf Vorderbollhagen, das nah an der Rennbahn liegt, hat gegen den Veranstaltungsbetrieb auf der Fläche geklagt. Grund dafür ist der Lärm, den er als nicht zumutbar empfand. Solange der Fall bei Gericht liegt, bleibt es auf der Rennbahn ruhig. Die Zappanale allerdings wird bereits seit 35 Jahren in Bad Doberan ausgerichtet. Und damit zählt sie zum Brauchtum. Diesem Umstand verdanken etwa 1500 Fans und 20 Bands den Sonderstatus, der das Festival trotz der Klage möglich macht. Die Veranstalter betonen, dass es bei Frank Zappas Musik ohnehin nicht um Lautstärke gehe, sondern um einen möglichst brillanten Sound. Ausstellungen, Lesungen und auch Konzerte mit kleiner Besetzung direkt in Bad Doberan gehören zur 35. Zappanale dazu.
1: Brillanter Sound? können wir auch. Gleich mit George Ezra und Paradise. Jetzt gucken wir auf das Wetter für unser Land. Hansestadt, Termin derzeit bei 27 Grad. Capacona auf der Insel Rügen derzeit 23. Und dann schauen wir noch mal rüber zu Ihnen nach Marnitz. 25 Grad. Hier und dort ist schon mal ein kleiner Schauer unterwegs heute Nachmittag. Lokal besteht die Gefahr von Unwettern, Starkregen, Hagelsturmböen, alles mit dabei. In der kommenden Nacht klingen dann die letzten Schauer ab. Dann gucken sogar mal die Sterne raus. 14 bis 17 Grad. Und morgen die Wetterumstellung, die naht, so muss man das sagen, verbreitet noch Sonne. Aber im Laufe des Nachmittags morgen Schauer, Gewitter, die Gefahr von lokalen Überflutungen, Starkregen, Hagel, in Gewitternähe, schwere Sturmböen, all das werden wir morgen erleben. Denn vorher gibt es noch bis zu 30 Grad östlich der Seenplatte. Und dann kühlt es ab, zum Wochenende hin ganz anderes Wetter und kräftiger Westwind. 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Eine amtliche Gefahrenmitteilung für den Müritz-Nationalpark. Sämtliche Seen im Umkreis der Brandstelle im Müritz-Nationalpark müssen wegen der möglichen Betankung mit Löschwasser durch Hubschrauber beräumt werden. Das bedeutet, sämtliche Personen, Material, Boote und Kanus haben sofort die Gewässer zu verlassen. Die Müritz ist von dieser Räumungsaufforderung ausdrücklich nicht betroffen. A24, Hamburg Richtung Berlin, zwischen Rheinbeck und Witzhave, 4 Kilometer Stau, da brauchen Sie locker mal 20 Minuten länger. Dann noch diese Meldung für den Landkreis Mecklenburgische Seenplatte, hängt auch mit dem Waldbrand zusammen. In Gortun werden Sie aufgrund der Rauchentwicklung gebeten, Fenster und Türen geschlossen zu halten, sowie Lüftungs- und Klimaanlagen abzuschalten. Dann staut es sich derzeit noch auf der B111 von der Insel Usedom runter Richtung Wolgas, da brauchen Sie aktuell gut 10 Minuten länger. Geblitzt wird auf der A14 Parkplatz Platerberg beidseitig, A24 Richtung Hamburg zwischen Zarrentin und Gudow und die 24 im Kreuz Wittstock in der Überleitung zur A19. Dann die B96 von der Insel runter Richtung A20 Parkplatz Rügenblick. Dann die 96 Richtung Bergen an der Abfahrt Samtens Ost, die B103 Ortseingang Warnemünde und die 104 zwischen Kamps und Rampe. Auf der 105 haben sie aufgebaut zwischen Neubuke und Wismar Abzweig Lischow beidseitig. Dann die 105 Ortseingang Grevesmühlen aus Malentin kommt, die 106 Umgehung Schwerin in Höhe Neumühle beidseitig und die 197 Boldeko Richtung Friedland. Außerdem haben sie aufgebaut zwischen Bergen auf Rügen und Putbus in Sickermoor. Danke Robert, der hat fix mal angerufen. Dann in Hansdorf Richtung Bad Doberan, in Kolbo Richtung Prislich und von Ihlenfeld nach Neverin. Außerdem zwischen Parum und Drei-Lützow, Ortsausgang Rolaufshagen Richtung Grevesmühlen, in Rostock Röversheger Chaussee statt einwärts, Ortsausgang Gröbel Richtung Dambeck. Dann in Röbel Richtung Sito, ganz genau in Höhe Schampermühle, in Trassenheide in der Bahnhofstraße und in Wickendorf Richtung Seehof. Danke an Michael und auch an Selina fürs Melden. Staus oder Blitz entdeckt, gerne durchgeben über die NDRMV-App oder anrufen 0800 5959 100.
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1: Und jetzt, wie versprochen, mit diesem Hit von George Ezra, damit die Arbeit ein bisschen flüssig von der Hand geht. Paradise auf NDR 1 Radio MV.

0: So ein kleiner Hauch von Baywatch am Strand von Warnemünde. Sie hören NDR 1 Radio MV hier bei der Arbeit mit dem Lieblingsmix. Und es geht um durchtrainierte Sixpacks. Und zwar bei Männern und bei Frauen. Und dazu orangene Rettungsbojen in der Hand. Rettungsschwimmerinnen und Rettungsschwimmer am Strand von Warnemünde. Da starten heute zum allerersten Mal die deutschen Ocean-Meisterschaften im Rettungssport. Und einer, der ganz vorn landen möchte, ist Lukas. Lukas Vogler aus Lüneburg. Lukas, du wurdest im vergangenen Jahr schon Europameister. Das heißt, auch heute richtig Gas geben.
1: Das ist absolut wichtig und auch der richtige Schritt, den man als Sportler dann auch gerne sehen möchte. Ich meine, dieses Jahr kann man sich das erste Mal dann, wenn man gewinnen sollte, dann Deutscher Meister nennen. Die Disziplinen reichen von Strandsprints über Schwimmen in der Brandung als eben auch Rettungsboot und Rettungskajakfahren. Also das ist schon sehr, sehr vielseitig.
0: Lukas, alles Gute, Daumen sind gedrückt. Die Wettkämpfe, die sind heute und morgen und dann auch am Sonnabend immer von 8 bis 18 Uhr auf Höhe der Strandarena Warnemünde. 300 Athletinnen und Athleten machen damit, kämpfen um die Meistertitel. Eintritt ist frei und wir drücken fest die Daumen für alle, die da sportlich mitmachen.

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1: Und es geht ab in die 80er. Warum? Weil es einfach ein mega Musikjahrzehnt war. Wir sind da groß geworden. Sie wahrscheinlich auch in genau dieser Zeit. Und man muss ja auch echt sagen, da gibt es Titel, die haben so knapp 40 Jahre auf dem Buckel und die finden sich mit mal auf den Playlisten der Kinder wieder. Da sagst du, hallo Leute, das ist unsere Musik, ne? Muss man schon mal die Ellenbogen rausfahren. Der gehört dazu, den gab es damals übrigens in einer französischen Version, aber der größere Hit war der hier in der englischen Version. Die meisten 80er bei uns jetzt mit Rose LaRose und Africa. Beide Arbeit.

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2: NDR1 Radio MV ist hier. Wir gucken gleich auf das Wetter für uns in Mecklenburg-Vorpommern. Erstmal hat sich Letizia über unseren Messenger in der NDR MV App gemeldet.
3: Hallo liebe Flohmarktfans, ich wollte nur Bescheid sagen, dass vom 17. bis zum 19. Juli in Malchow auf dem Volksfestplatz wieder unser schöner Antik- und Trödelmarkt stattfindet. Aufbau ist heute schon Donnerstag ab 13 Uhr. An allen Tagen geht der Markt von 8 bis 16 Uhr. Wir freuen uns auf ein tolles Wochenende.
2: Ja, und wir hoffen, dass das Wetter mitspielt, denn im Moment haben wir noch sommerliches Wetter. Jedenfalls größtenteils bei uns in Mecklenburg-Vorpommern mit viel Sonnenschein. Hafen-Müritz-Region noch bis zu 28 Grad. Aber Sie hören es schon, ne? Einzelne Schauergewitter ziehen gerade schon auf. Lokale Unwetter mit Starkregen, Hagel, Sturmböen. In der kommenden Nacht wird das erstmal abklingen. Dann wird es verbreitet sternklar sein. 14 bis 17 Grad. Und dann der Drei-Tage-Trend für unser Land. Morgen in den ersten Tagesstunden in Westmecklenburg schon die Schauer. Die lassen dann erstmal nach. Dann kommt die Sonne raus und dann Richtung Nachmittag. Da geht es dann so richtig ab. Schauer, Gewitter, die Gefahr von lokalen Überflutungen, Starkregen in Gewitternähe, Sturmböen. Denn vorher, bevor diese Gewitter durchziehen, östlich der Seenplatte zum Beispiel örtlich 30 Grad. Wenn das Gewitter durch ist, sind es vielleicht stellenweise nur noch 19 oder 20 Grad. Von den Gewitterböen mal abgesehen, morgen schwacher bis mäßiger Wind, erst aus Ost und dann mit den Gewittern wird das rasch umschlagen auf Nord bis West. Wer also morgen Richtung Wasser unterwegs ist, Segler, Surfer, stellt euch drauf ein. Ich meine, jeder guckt ja heutzutage sowieso auf die App, aber ich wollte es einmal gesagt haben. Richtung Wochenende dann deutlich anderes Wetter, es ist kühler bei uns im Land und die Temperaturen höchstens 22 Grad. 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Eine amtliche Gefahrenmitteilung für den Müritz-Nationalpark. Sämtliche Seen im Umkreis der Brandstelle im Müritz-Nationalpark müssen wegen der möglichen Betankung mit Löschwasser durch Hubschrauber geräumt werden. Das bedeutet, sämtliche Personen, Material, Boote und Kanus haben sofort die Gewässer zu verlassen. Die Müritz ist von dieser Räumungsaufforderung ausdrücklich nicht betroffen. Dann die A24 Hamburg Richtung Berlin zwischen Rheinbeek und Vitzhave, 4 Kilometer Stau. Da brauchen Sie eine knappe halbe Stunde länger. Der Landkreis Mecklenburgische Seenplatte in Gortun werden die Anwohner aufgrund der Rauchentwicklung des Waldbrandes gebeten, Fenster und Türen geschlossen zu halten, sowie Lüftungs- und Klimaanlagen abzuschalten. Dann haben wir noch einen Stau auf der B111 von der Insel Usedom runter Richtung Wolgast. Da brauchen Sie aktuell 10 Minuten länger. Geblitzt wird auf der A14 Parkplatz Platerberg beidseitig, A24 Richtung Hamburg zwischen Zarrentin und Gudow und im Kreuz Wittstock in der Überleitung zur A19. Dann die 96 von Rügen kommt Richtung Autobahn A20 am Parkplatz Rügenblick und auf der Insel Rügen Richtung Bergen Abfahrt Samtens Ost. Dann die 103 Ortseingang Warnemünde, auf der 104 zwischen Kams und Rampe und die 105, da haben sie aufgebaut, Abzweig Lischow beidseitig. Nochmal die 105, Ortseingang Grevesmühlen aus Malentin kommt, die 106, Umgehung Schwerin in Höhe Neumühle beidseitig und die 197, Boldekow Richtung Friedland. Dann haben sie aufgebaut zwischen Bergen und Putbus in Sigamow, in Hansdorf Richtung Bad Doberan, in Kolbo Richtung Prislich, von Ihlenfeld nach Neverin und zwischen Parum und Drei-Lützow. Weiter geht's mit dem Blitzer, Ortsausgang Grolofshagen Richtung Grevesmühlen, in Rostock Röversheger Chaussee stadteinwärts, Ortsausgang Gröbel Richtung Dambeck, in Höhe Schambermühle, der Blitzeranhänger, dann in Trassenheide in der Bahnhofstraße und Wickendorf Richtung Seehof. Danke fürs Melden an Sandra und an Frank. Staus oder Blitzer entdeckt? Gerne melden über die NDRMV-App oder Sie rufen fix mal an 0800 59 59 100. 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

0: Für alle, die es so ein bisschen in den Knochen haben, ne? In My Bones. Ray Dalton, die aktuellen Hits im Lieblingsmix. Das ist NDR 1 Radio MV hier bei der Arbeit. Ich bin Ralf Markert und wir vom NDR in Mecklenburg-Vorpommern, wir von NDR 1 Radio MV suchen für unseren Frühstücksclub Profis. Und zwar Ferienprofis. Es gibt so viele tolle Ecken bei uns in Mecklenburg-Vorpommern, wo man den Urlaub verbringen kann. Vielleicht irgendwo eine kleine, kuschelige Bucht am Kummerower See. Oder aber es gibt ein bisschen was zu erleben beim Kanu-Ferienlager. Also, Ferienkinder melden sich hier bei NDR 1 Radio MV. Und die Ersten, die haben das schon gemacht.
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OMD sind das. Orchestral Maneuvers in the Dark. Die hatten so viele tolle Hits in den 80ern. Der gehört dazu, vielleicht allein deshalb, weil in der Popmusik mit mal eine Oboe auftaucht, oder? Und das ganz, den ganzen Titel immer durch mit dieser herrlichen Melodie. Talking Loud and Clear im Lieblingsmix. NDR 1 Radio Empower ist hier. Nehmen wir mal wieder ein bisschen Fahrt auf, ne? Bei der Arbeit, jetzt mit dem nächsten deutschen Hit. Peter Maffay, Halt dich an mir fest.

0: 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Romy hat gerade geschrieben über unsere NDR MV App auf der A19 Richtung Überseehafen. Und zwar Abfahrt Rostock-Ost, da liegt ein Gegenstand auf der Fahrbahn. Polizei ist auch schon unterwegs, aber vorsichtig fahren. Und danke, Romy.
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0: Es ist 15 Uhr.
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0: In Waren an der Müritz ist der Brandgeruch deutlich wahrnehmbar und das Feuer im Müritz-Nationalpark, das weitet sich aus, Christian Schewe, aber jetzt gibt es Unterstützung aus der Luft.
2: Ganz genau, zwei große Hubschrauber der Bundeswehr sind nun auch bei Granzin im Einsatz. Unser Reporter Jörn Jakob Gericke, der ist vor Ort und der kann uns jetzt sicherlich auch sagen, wie die Hubschrauber eingesetzt werden.
3: Mit großen roten Behältern nehmen die Hubschrauberbesatzungen Wasser auf, zum Beispiel aus dem Granziner See. Damit sollen Waldflächen bewässert werden, damit sich das Feuer nicht weiter ausbreitet. Den Waldbrand im Müritz-Nationalpark werden die Piloten nicht direkt überfliegen, wegen der Explosionsgefahr durch die dort liegende Munition. Die beiden Hubschrauber können jeweils bis zu 5000 Liter Wasser transportieren. Um die Behälter zuverlässig betanken zu können, ist die Bevölkerung aufgefordert worden, die Seen in der Umgebung zu räumen. Alle, die dort zum Beispiel schwimmen, auf Booten oder Kanus unterwegs sind, sollen die Seen verlassen, heißt es unter anderem in Meldungen, die über Warn-Apps herausgegeben werden.
2: Jedes Jahr bringen Schmuggler hunderte Tonnen Kokain mit extrem schnellen Speedbooten über den Atlantik von Südamerika nach Europa. Das zeigen Recherchen von NDR, WDR und Süddeutscher Zeitung. Sie zu verfolgen ist für Polizei und Zoll lebensgefährlich, heißt es weiter. Die europäischen Strafverfolgungsbehörden fordern deshalb jetzt, dass die Marine sie im Kampf gegen Drogenschmuggler unterstützen soll. Was die Marine da tun könnte, sagt Jörg Diehl aus dem Rechercheteam.
4: Das Militär verfügt über andere Mittel als die Polizei. Es könnte also erstens Schnellboote und auch Helikopter einsetzen, die dann mit diesen erheblichen Geschwindigkeiten der Schmuggler auch mithalten können. Und zweitens könnte es mit gezielten Schüssen auf die Motoren dieser Schnellboote dafür sorgen, dass die Boote eben anhalten müssen und man sie dann boarden kann, wie das im Fachsprech heißt, also das Entern auf hoher See, das auch eine Kompetenz ist, die das Militär eben eher hat als die Polizei.
2: Die EU-Innenministerinnen und Minister beraten in Dublin zum Thema neues Asylsystem. Neben dem aktuellen Stand der Umsetzung wird es wohl auch um die Kontrollen an den EU-Binnengrenzen gehen. EU-Innenkommissar Brunner hatte zuletzt gefordert, Grenzkontrollen im Schengen-Raum müssten beendet werden. Aus seiner Sicht wird durch den neuen EU-Asylpakt die Außengrenze besser geschützt. Illegale Migration gehe zurück, betonte Brunner. Deutschland führt seit September 2024 Kontrollen an allen Grenzen zu Nachbarländern durch. Eigentlich sieht der Schengen Kodex Grenzkontrollen nur im Ausnahmefall und auch nur vorübergehend vor. Wie ist der Zustand der Sportstätten an der Seenplatte? Um Fördermittel, Sanierung und Neubau geht es in der neuen Podcast-Folge von MV im Fokus. Stefan Thoms aus unserem Hafen-Müritz-Studio, wie ist denn die Lage aktuell?
5: Also, es gibt in der Seenplatte eigentlich alles, von ganz neuen Anlagen bis hin zu 50, 60 Jahre alten Hallen und Sportplätzen, an denen unbedingt was gemacht werden muss. Das große Problem ist das Geld. Ohne Fördermittel können Kommunen und Sportvereine nichts sanieren und schon gar nichts neu bauen. An diese Fördermittel zu kommen, ist aber zumeist sehr schwierig. Es gibt verschiedene Fördertöpfe. Für die Zuschüsse müssen strikte Voraussetzungen erfüllt werden und dann gibt es lange Bearbeitungszeiten, steigende Baupreise und. Das sorgt stellenweise für viel Frust und auch für großen Investitionsstau.
2: 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Der FC Hansa Rostock hat den Vertrag mit Jonas Dirkner vorzeitig verlängert. Der Mittelfeldspieler bleibe über die Saison 2026-27 hinaus beim Drittligisten, heißt es vom Verein. Der gebürtige Rostocker stand bislang in insgesamt 54 Pflichtspielen für Hansa auf dem Platz. Zuvor durchlief er mehrere Nachwuchsteams bei Hansa, ehe er 2017 als 15-Jähriger zu Hertha BSC wechselte.
0: NDR 1 Rad MV ist hier und ich glaube, Sie haben es auch schon bemerkt. So langsam aber sicher wird sich das Wetter ein wenig umstellen bei uns in Mecklenburg-Vorpommern. Die Aussichten hat jetzt Jolien Wagnerstein.
6: Ja, und morgen wird der Tag dann auch ganz ähnlich wie heute. Erst noch Schauer in Westmecklenburg, dann gibt es erstmal Sonne und die Temperaturen klettern hoch auf bis zu 30 Grad. Zum Nachmittag hin wird es aber wieder ungemütlich. Es ist wieder mit Schauern zu rechnen und teils auch mit schweren Gewittern. Lokale Überflutungen durch Starkregen, Hagel oder Sturmböen in Gewitternähe sind da nicht ausgeschlossen. Und da, wo es regnet und stürmt, da kühlt es sich auch drastisch ab. Da können die Temperaturen schlagartig auch auf unter 20 Grad gehen. Das sind die Aussichten für morgen. Aber man muss auch sagen, auch heute bis zum Abend kann es in Westmecklenburg Schauer und Gewitter geben und auch lokal Unwetter. Auch da mit Starkregen, Hagel und Sturmböen.
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6: Es gilt immer noch eine amtliche Gefahrenmitteilung für den Müritz-Nationalpark und zwar für sämtliche Seen im Umkreis der Brandstelle im Müritz-Nationalpark. Die müssen wegen der möglichen Betankung mit Löschwasser durch Hubschrauber beräumt werden. Also sämtliche Personen, Material, Boote, Kanus, alles muss sofort die Gewässer verlassen. Die Müritz selbst ist von der Räumungsaufforderung aber nicht betroffen. Und passend zu diesem Gebiet noch eine Meldung aus dem Landkreis Mecklenburgische Seenplatte in Gottun. Da werden die Bewohner wegen der Rauchentwicklung, wegen des Waldbrandes im Müritz-Nationalpark gebeten, Fenster und Türen geschlossen zu halten und auch die Lüftungs- und Klimaanlagen abzuschalten. So, dann schauen wir natürlich auch nochmal auf unsere Straßen. Es staut sich nämlich auf der A24 Hamburg Richtung Berlin zwischen Rheinweg und Schwarzenbeck-Rande. Da brauchen wir aktuell 30 Minuten länger. Da staut es sich über 5 Kilometer. Und die B106 ist zwischen Bad Kleinen und Zickhusen nach einem Unfall in beide Richtungen gesperrt. Und geblitzt wird auf der A410 Höhe Parkplatz Platerberg beidseitig. A24 Richtung Hamburg zwischen Zarentin und Gudow. A24 im Kreuz Wittstock in der Überleitung zur A19. Dann auf der B96 Richtung A20 am Parkplatz Rügenblick. B96 Richtung Bergen an der Abfahrt Samtens Ost. B103 am Ortseingang Warnemünde. Auf der 104 zwischen Kamps und Rampe. B105 zwischen Neubucke und Wismar am Abzweig Lischow beidseitig. 105 Ortseingang Grevesmühlen aus Malentin kommend. Auf der B106 stehen sie auf der Umgehung in Schwerin. Höhe Neumühle nämlich. Beidseitig wird da geblitzt. Außerdem zwischen Bergen und Putbus in Sigamo, in Hansdorf Richtung Bad Doberan, in Kolbo Richtung Prislich, in Ehlenfeld nach Neverin und zwischen Parum und Drei-Lützow auch noch einer dabei. Ortsausgang Rolofshagen Richtung Grevesmühlen, in Rostock in der Röversheger Chaussee stadteinwärts, Ortsausgang Röbel Richtung Dambeck, dann noch Röbel Richtung Sito, Höhe Schampermühle, in Trassenheide in der Bahnhofstraße und Wickendorf Richtung Seehof haben wir auch noch einen.
0: Danke fürs Melden an Ernst und auch an Selina. Und wenn Sie irgendwo Staus oder Blitzer entdeckt haben, gerne melden über die NDRMV-App oder Sie rufen fix mal an 0800 5959 100.
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0: Und hier im Lieblingsmix auf NDR 1 Radio MV jetzt das berühmteste. Oh, der Rock- und Pop-Geschichte. Wir starten den Song mal und konzentrieren uns alle. Shabby Tiger mit diesem wunderbaren Kulthit Slowdown. Und das. Oh, das kommt jetzt hier im

Jawohl, aus den 80ern sind die 80er. Funk in den 80ern, da kamst du an Cool and the Gang nicht vorbei. Und warum? Weil es einfach gut war. Davon gibt es eine Mega-Maxi-Version, die fängt schön mit Schlagzeug an. Und auch hier die LP-Version von Cool and the Gang. Fresh im Lieblingsmix auf NDR1 Radio V, denn die meisten 80er hören sie immer bei uns. Und weil wir der Lieblingsmix sind, gleich mal der nächste aktuelle Hit mit Felix hier.

NDR1 Radio MV hier bei der Arbeit mit Phil Collins. Ich bin Ralf Markert, habe gerade noch mal unser NDR1 Radio MV Regenradar angemacht. Das zeigt gerade Niederschlagsechos so rund um Schwerin Richtung Wismarbucht, Richtung Lübecker Bucht. Und dabei bräuchten wir das ja eigentlich im Brandgebiet dort im Müritz Nationalpark. Wie sich das mit dem Wetter heute so weiterentwickelt, wo überall noch was runterkommt, das hören Sie dann gleich pünktlich um 3:30. Erstmal lassen wir es jetzt schon ein bisschen krachen. Gewitter sind ja auch mal mit dabei. Jetzt aber erstmal in der Musik von Nena, diesem wunderbaren Hit aus den 80ern. Die meisten 80er. Irgendwie, irgendwo.

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4: Und mit Jolien gucken wir jetzt auf das Wetter für uns in Mecklenburg-Vorpommern. Hab ja gerade schon gesagt, Richtung Wismarbucht, Richtung Lübeckbucht. Da brauchen wir hier und dort schon mal das Schirmchen, ne?
5: Auf jeden Fall. Da kann es schon mal ein bisschen heftiger werden. Und auch bis zum Abend allgemein kann es in ganz Westmecklenburg auch mal Schauer oder Gewitter geben. Lokal sind außerdem Unwetter mit Starkregen, Hagel und Sturmböen möglich. Das lässt sich ja immer so ein bisschen schwer sagen, wo was nur ist. Das zieht mal rein, das zieht mal raus. Also ja, passen Sie so oder so auf jeden Fall auf sich auf. Der Drei-Tage-Trend sieht auch eher ungemütlich aus. Es ist viel Regen dabei, teilweise auch wieder Gewitter mit lokalen Unwettern. Vor allem morgen ist die Rede von Überflutungen durch Starkregen, Hagel und schwere Sturmböen. Außerdem machen die Temperaturen einen Satz nach unten. Also die Höchstwerte erreichen am Wochenende nur noch 18 bis 22 Grad.
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5: Und da gilt immer noch eine amtliche Gefahrenmitteilung für den Müritz-Nationalpark. Sämtliche Seen im Umkreis der Brandstelle müssen wegen der möglichen Betankung mit Löschwasser durch Hubschrauber beräumt werden. Das bedeutet, alle Personen, Material, Boote, Kanus, alles Mögliche muss ab sofort die Gewässer verlassen. Die Müritz ist von der Räumungsaufforderung nicht betroffen. Und es gibt noch einen Hinweis für Gottun. Dort werden die Anwohner wegen der Rauchentwicklung durch den Waldbrand gebeten, Fenster und Türen geschlossen zu halten und Lüftungs- und Klimaanlagen abzuschalten. Dann schauen wir auf die Straßen direkt. Da staut es sich nämlich auf der A24 Hamburg Richtung Berlin zwischen Rheinbeck und Schwarzenbeek-Grande. Staut sich über 5 Kilometer, heißt, wir brauchen da locker eine halbe Stunde länger. Und auf der B106, die ist nämlich gesperrt zwischen Bad Kleinen und Zickhusen. Da hat es einen Unfall gegeben und die Sperrung gilt in beide Richtungen. Geblitzt wird auf der A14 Hörparkplatz Platerberg beidseitig. A24 Richtung Hamburg zwischen Zarrentin und Gudow. Nochmal die 24 am Kreuz Wittstock. Da wird geblitzt in der Überleitung zur A19. Dann auf der B96 Richtung A20 am Parkplatz Rügenblick. B96 Richtung Bergen an der Abfahrt Samtens Ost. Auf der B103 am Ortseingang Warnemünde. B105 Ortseingang Grevesmühlen aus Mallentin kommend. Zwischen Bergen und Putbus in Sigermo. Zwischen Parum und Rhein-Lützow. In Rostock steht einer in der Röversheger Chaussee stadteinwärts. Dann im Ortsausgang Röbel Richtung Damberg, Röbel Richtung Sito, Höhe Schampermühle. In Trassenheide in der Bahnhofstraße und zwischen Wickendorf und Seehof, und zwar in Richtung Seehof.
4: Ja, danke fürs Melden an Ines zum Beispiel. Schön, dass Sie uns da immer auf dem Laufenden halten. Staus oder Blitz entdeckt, dann gerne durchgeben über die NDRMV-App. Und anrufen natürlich immer unter 0800 59 59 100.
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0: bei dem Titel stelle ich mir immer vor, wie Melissa Etheridge im Studio abgegangen sein ist. Volles Brett, Like the Way I Do. Und dazu dieser herrliche Gitarrensound. Das ist NDR 1 Radio MV, die Kulthits im Lieblingsmix. Und jetzt gucken wir mal auf das, was so in Sachen Natur gerade abläuft, wenn Sie zum Beispiel mit einem schneeweißen T-Shirt unterwegs sind oder Sie haben so einen klitzekleinen Swimmingpool zu Hause, so ein Planschbecken, und da ist eine Filteranlage drin. Und ruckzuck ist der voll mit diesen kleinen schwarzen Tierchen. Sie wissen bestimmt, was ich meine.
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1: Löschhubschrauber sollen also den Waldbrand im Müritz-Nationalpark löschen zu helfen. Alle Informationen zu diesem Thema und zu allen anderen wichtigen dann gleich in der Sendung der Tag. Pünktlich ab 16 Uhr. Frau Gerauner ist dann am Mikrofon. Ich bin Ralf Marker.

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0: 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Es ist 16 Uhr.
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0: Im Müritz-Nationalpark, da stemmen sich die Einsatzkräfte gegen eine weitere Ausbreitung des Brandes auf dem Gebiet eines früheren Truppenübungsplatzes. Jetzt aber gibt es auch Hilfe von oben, Christian Schäfer.
2: Genau, Bundeswehrhubschrauber helfen nämlich bei der Vernässung von Flächen, um das Feuer einzudämmen. Feuerwehren anderer Bundesländer haben Einsatzkräfte und Ausrüstung an die Müritz geschickt. Der Großbrand auf einem ehemaligen Truppenübungsgelände im Müritz-Nationalpark breitet sich aber trotzdem weiter aus. Nach Angaben des Landkreises sind inzwischen 318 Hektar betroffen. Das entspricht in etwa einer Fläche von 445 Fußballfeldern. Auf dem Gelände sind immer wieder starke Detonationen zu hören. Inzwischen sind rund 400 Einsatzkräfte bei der Brandbekämpfung im Einsatz. Und morgen soll dann zumindest eine Chance auf Gewitterregen bestehen. Und über den Fortgang der Löscharbeiten können Sie sich auch ganz aktuell bei uns auf dem Laufenden halten unter ndr.de/mv oder auch in der kostenlosen ndr-mv-App. Im Herbst will die Fassmer-Werft in Stralsund mit dem Bau von 4 Ausbildungsschiffen für die deutsche Marine beginnen. Das traditionsreiche Unternehmen aus dem niedersächsischen Berne hatte sich erst im Februar auf dem ehemaligen Gelände der Volkswerft angesiedelt. Martina Radke berichtet.
3: Die Fassmer-Werft in Stralsund baut derzeit ein 95 Meter langes Fischereiforschungsschiff für den Bund. Parallel dazu sollen nun mit dem Bau der 4 etwa 50 Meter langen Ausbildungsschiffe für die deutsche Marine begonnen werden. Wie Firmenchef Harald Fassmer sagte, soll der Mitarbeiterstamm von derzeit 20 sukzessive auf 100 erhöht werden. Allerdings sei die Fachkräftegewinnung nicht so einfach, weil viele ehemalige Schiffbauer der Volkswerft mittlerweile in anderen Unternehmen einen Arbeitsplatz gefunden hätten. Die 4 Marineschiffe sollen bis Anfang 2029 fertiggestellt sein. Außerdem sollen 2 Offshore-Patrolschiffe für Singapur in Stralsund gebaut werden.
2: 8 Jahre nach dem Einsturz der Morandi-Autobahnbrücke im norditalienischen Genua ist der damalige Chef des Autobahnbetreibers zu 12 Jahren Gefängnis verurteilt worden. Das Gericht sprach ihn unter anderem wegen fahrlässiger Tötung schuldig. Bei dem Unglück am 14. August 2018 waren 43 Menschen ums Leben gekommen. Damals hatte ein Pfeiler der Morandi-Brücke nachgegeben, so dass die Fahrbahn des vielbefahrenen Bauwerks auf einer Strecke von etwa 200 Metern wegbrach. Dutzende Fahrzeuge stürzten in die Tiefe. Die Neubrandenburger Philharmonie feiert ihr 75-jähriges Bestehen. Als Höhepunkt ist am Abend eine große Aufführung in der Konzertkirche Neubrandenburg geplant. Bente Gossel aus dem Hafen-Müritz-Studio.
4: Für das Jubiläumskonzert hat Chefdirigent Daniel Geis die sogenannte Auferstehungssinfonie von Gustav Mahler sowie ein Konzert von Francis Poulenc ausgesucht. So kommen laut Geis sowohl die Vorzüge des Orchesters als auch die der Konzertkirche zur Geltung. Letztere feiert ebenfalls Jubiläum, sie wird 25 Jahre alt. Mit ihrer Eröffnung 2001 hat die Neubrandenburger Philharmonie eine feste Heimat gefunden. Das Konzert heute Abend wird live auf den Kirchenvorplatz übertragen. Der NDR ist Medienpartner der Veranstaltung. Morgen spielen die Philharmoniker anlässlich ihres Jubiläums in der Dresdner Frauenkirche.
0: Das Wetter für uns in Mecklenburg-Vorpommern mit Jolien Wagner-Stein.
5: Ja, heute und morgen kann es heftige Unwetter geben. Starkregen, Hagel und Sturmböen sind dabei. Morgen kann es sogar zu Überflutungen kommen. Also ja, passen Sie bitte unbedingt auf sich auf. Davon abgesehen ist es aber erstmal noch warm. 25 Grad haben wir in Lützow und Bad Sülze, 26 Grad sind es gerade in Ratebur. Und auch morgen sind die Höchstwerte zwischen 25 und 30 Grad so ungefähr. Allerdings kühlt es sich in Schauernähe gerne mal ab. Und dann liegen wir so schwuppdiwupp auch mal bei unter 20 Grad. Also es wird wirklich wild.
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5: Ja, und wir starten wieder mit der amtlichen Gefahrenmitteilung für den Müritz-Nationalpark. Sämtliche Seen im Umkreis der Brandstelle müssen wegen der möglichen Betankung mit Löschwasser durch Hubschrauber nämlich beräumt werden. Das bedeutet Personen, Material, Boote, Kanus, alles runter vom Wasser. Die Müritz, die ist von der Räumungsaufforderung nicht betroffen. Aber es gibt noch den Hinweis für den Ort Gotthun. Und zwar werden die Anwohner dort gebeten, wegen der Rauchentwicklung durch den Waldbrand Fenster und Türen geschlossen zu halten. Und natürlich ganz wichtig auch bei den Temperaturen. alle Lüftungen und Klimaanlagen bitte abschalten. So, und dann sind wir auch schon auf unseren Straßen unterwegs. Es staut sich auf der A24 Hamburg Richtung Berlin zwischen Rheinweg und Schwarzenbeek-Rande. Über 7 Kilometer das Ganze mittlerweile. Das heißt, sie brauchen da locker eine Dreiviertelstunde länger. Wegen Bauarbeiten ist da nämlich nur eine Spur frei. Und die B106 ist zwischen Bad Kleinen und Zirkusen nach einem Unfall in beide Richtungen gesperrt. Geblitzt wird auf der A14 Höhe Parkplatz Platerberg beidseitig. A24 Richtung Hamburg zwischen Zarentin und Gudow. A24 im Kreuz Wittstock in der Überleitung zur A19. B96 zweimal dabei, einmal Richtung A20 am Parkplatz Rügenblick und dann in Richtung Bergen an der Abfahrt Samtens Ost. B103 am Ortseingang Warnemünde. B105 Ortseingang Grevesmühlen aus Malentin kommend. Zwischen Bergen und Putbus steht ein Blitzer in Sigamo. Dann zwischen Parum und Dreilützow in Rostock in der Rüversheger Chaussee stadteinwärts. Ortsausgang Röbel Richtung Dambeck und dann nochmal Röbel Richtung Sito, Höhe Schampermühle. In Trassenheide in der Bahnhofstraße und wenn Sie von Wickendorf in Richtung Seehof unterwegs sind, da steht auch noch einer.
0: Und Staus und Blitzer melden Sie kostenlos in der NDR-MV-App oder Sie rufen uns an 0800 5959 100.
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0: Die Munition im Boden ist eben auch hier das Problem beim Löschen des Brandes im Müritz-Nationalpark. So bleibt es auch erst einmal bei der Evakuierung des Ortes Granzin, weil der eben ziemlich dicht dran ist, hat uns Landrat Thomas Müller gesagt.
6: Eine echte Gefahr für die Häuser und für die Ortschaft an sich besteht nach jetziger Einschätzung nicht. Es ist wirklich eine reine Vorsichtsmaßnahme. Wir wollen da wirklich auf Nummer sicher gehen.
0: Ja, in 7 Minuten sprechen wir mit unserem Reporter, der ist vor Ort.

0: Halb fünf in der R1 Radio MV. Jetzt die Kurznachrichten mit Christian Schewe. In Waren an der Müritz ist der Brandgeruch jetzt auch deutlich zu riechen. Von dem Brand, eben von dem Feuer aus dem Müritz-Nationalpark. Das Feuer breitet sich weiter aus. Aber jetzt gibt es auch Unterstützung aus der Luft, Christian.
1: Große Hubschrauber der Bundeswehr sind nun auch bei Granzin im Einsatz. Mit großen roten Behältern nehmen die Hubschrauberbesatzung Wasser auf, zum Beispiel auf dem Granziner See. Damit sollen dann Waldflächen bewässert werden, damit sich das Feuer nicht weiter ausbreitet. Den Waldbrand im Müritz-Nationalpark werden die Piloten nicht direkt überfliegen können, und zwar wegen der Explosionsgefahr durch die dort liegende Munition. Die beiden Hubschrauber können jeweils bis zu 5000 Liter Wasser transportieren. Momentan brennt es auf einer Fläche von etwa 320 Hektar. Bundesfinanzminister Klingbeil und Bundesjustizministerin Hubig wollen künftig härter gegen Steuerhinterziehung vorgehen. Dafür soll unter anderem die Straffreiheit bei Selbstanzeige in heutiger Form abgeschafft und der Strafrahmen auf bis zu 15 Jahre Haft erhöht werden. Dem Staat entgehen durch Steuer- und Finanzkriminalität jedes Jahr viele Milliarden Euro. Eine Schätzung geht sogar von 100 Milliarden Euro jährlich aus. Die Zahl der Ehescheidungen im Land geht zurück, das berichtet das Statistische Amt Mecklenburg-Vorpommern. Demnach sind im vergangenen Jahr 2263 Ehen rechtskräftig geschieden worden. Damit sank die Zahl der Scheidungen gegenüber dem Vorjahr um 173. Die meisten Ehen werden bis zum 10. Ehejahr geschieden. Am sichersten ist die Beziehung, wenn die Paare schon 26 Jahre und länger miteinander verheiratet sind.
0: Weitere Meldungen aus Ihrer Region.
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3: Mit Thomas Köhler, guten Tag. Der Brand im Müritz-Nationalpark ist laut Landrat Müller unter Kontrolle, die Gefahr aber nicht gebannt. Seit heute sind Hubschrauber der Bundeswehr im Löscheinsatz. Zur Unterstützung sind weitere Einsatzkräfte aus anderen Bundesländern eingetroffen, unter anderem aus Bayern und Brandenburg. Die Ortschaft Granzin bleibt weiter evakuiert. Die Einwohner der Region sind den Einsatzkräften trotz der schwierigen Lage sehr dankbar, so wie Viola Schön aus Kratzeburg.
4: Wir sind ja schon froh, dass die hier stehen und hauen sich die Nächte um die Ohren. Und wenn ich denn die Flamme da hinten, die Wolke sehe, wird mir speiübel. Ich habe so eine Angst. Ich bin hier groß geworden, ich bin hier praktisch geboren. Und dann muss ich das hier, den habe ich noch nie gehabt, sowas kenne ich nicht.
3: Ins Luftfahrttechnische Museum Rechlin ist ein neues Flugmodell eingezogen, eine Halberstadt CL4. Das Flugzeug soll in einer Art gläserner Werkstatt in der Ausstellung fertig gebaut werden, sagt Thorsten Heinrichs, Vorsitzender des Museumsfördervereins.
5: Wir reden über ein Flugzeug, was über 100 Jahre von der Konstruktion alt ist. Ein Zugang in unseren Ausstellungsbereich der Flugzeuge des Ersten Weltkrieges und der 20er Jahre. Anders als die Jagdflugzeuge, erstmalig ein Schlachtflugzeug, man nannte es früher auch Erdkampfflugzeug, hat also die Jagdflugzeuge beschützt, aber auch Schützengräben angegriffen. Es ist erstmalig, dass so ein Flugzeug uns angeboten wurde von Privatleuten, die enthusiastisch so etwas nachbauen nach Originalplänen. Insofern eine Bereicherung für unser Museum.
3: In Pasewalk soll in der Oststadt eine neue Grünfläche mit Spielplatz entstehen. Die Fläche von etwa einem Hektar soll begrünt und mit Sport- und Spielgeräten ausgestattet werden. Dafür hat das Land Fördermittel in Höhe von 800.000 Euro bereitgestellt. 75 Jahre Neubrandenburger Philharmonie, 25 Jahre Konzertkirche. Dieses Doppeljubiläum wird am Abend in Neubrandenburg mit einem Konzert gefeiert. Auf dem Programm steht Gustav Mahlers Aufstehungssinfonie. Chefdirigent Daniel Geis hat sie ausgesucht. Für ihn stehe die Sinfonie für Weiterentwicklung, was gut zur Geschichte des Orchesters passe. Das Jubiläumskonzert wird ab 18 Uhr live auf dem Vorplatz der Kirche übertragen. Es wird präsentiert vom NDR. Der Eintritt dafür ist frei.
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0: Wir gucken aufs Wetter für uns in Mecklenburg-Vorpommern mit NDR-Wetterexperte von der Insel Hiddensee, Stefan Kreibohm. Da hat sich's ja mancherorts eben abgekühlt, ne?
6: Ja, durch diese kräftigen Schauer ist die Spree die Temperatur auf unter 20 Grad gesunken. Und gerade im Westen Mecklenburgs und im Nordwesten Mecklenburgs sind aktuell kräftige Schauer unterwegs, Gewitter. Es gibt auch eine kleine Hagelspur über Nordwesten Mecklenburg, so mit Hagelkörnern so 1 bis 2 Zentimeter. Hat auch die A20 überquert und am Regen ist auch schon viel gefallen. Dort in der Gegend so um Bernsdorf, Hanshagen, Blietschendorf, Wilkenhagen, Bonn-Hagen. Da gibt es Regenmengen von 30, 40 Liter pro Quadratmeter, die in kurzer Zeit gefallen sind. Aktuell entwickelt sich gerade eine kräftige Gewitterzelle auch noch im äußersten Nordosten von Pöhl bei Gollwitz und die zieht raus auf die Ostsee. Also es ist was los, betrifft vor allem aber erstmal den Westen Mecklenburgs. In den nächsten Stunden müssen wir in Mecklenburg noch weiterhin mit örtlichen Schauern und Gewittern rechnen, denn in Vorpommern, denke ich, passiert nichts. Heute Nacht kehrt Ruhe ein und morgen entwickelt sich erneut Schauer und Gewitter, aber das morgen viel verbreiteter und viel kräftiger als heute.
0: Du guckst weiter drauf und wir reden dann nachher nochmal. Bis dahin.
6: Genau.
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7: Und wir starten mit einer amtlichen Gefahrenmitteilung für den Müritz-Nationalpark. Sämtliche Seen im Umkreis der Brandstelle, die müssen wegen der möglichen Betankung mit Löschwasser durch Hubschrauber beräumt werden. Das heißt, Personen, Material, Boote, Kanus, alles runter vom Wasser. Die Müritz, die ist von der Räumungsaufforderung aber nicht betroffen. Dafür gibt es aber noch einen Hinweis für Gottun. Dort werden nämlich die Anwohner wegen der Rauchentwicklung durch den Waldbrand gebeten, Fenster und Türen geschlossen zu halten und auch Lüftungs- und Klimaanlagen abzuschalten. Und dann schauen wir noch auf die Straßen. Und das könnte vor allem interessant sein für die Pendler bei uns im Land, denn es staut sich auf der A24 Hamburg Richtung Berlin zwischen Rheinbeek und Schwarzenbeek-Rande. Das Ganze über 7 Kilometer und da brauchen Sie locker knapp eine Stunde mehr. Dort ist nämlich wegen Bauarbeiten nur eine Spur frei. Und wir haben eine Sperrung auf der B106 zwischen Bad Kleinen und Zirkhusen. Da hat es einen Unfall gegeben, deswegen ist die Bundesstraße dort in beide Richtungen gesperrt. Und geblitzt wird auf der A14 Höhe Parkplatz Platerberg beidseitig. A24 Richtung Hamburg zwischen Zarrentin und Gudow und auf der A24 im Kreuz Wittstock in der Überleitung zur A19. B96 Richtung A20 am Parkplatz Rügenblick. B96 Richtung Bergen an der Abfahrt Samtens Ost, dann auf der B103 am Ortseingang Warnemünde, B105 Ortseingang Grevesmühlen aus Malentin kommend, zwischen Bergen und Putbus, da steht ein Blitzer in Sigamo, dann noch zwischen Parum und Drei-Lützow in Rostock in der Rüversheger Chaussee stadteinwärts, Ortsausgang Röbel Richtung Dambeck, Röbel Richtung Sito, Höhe Schampermühle, in Trassenheide in der Bahnhofstraße und Wickendorf in Richtung Seehof auch noch einer dabei.
0: Und Staus und Blitzer melden Sie kostenlos in der NDR-MV-App oder Sie rufen uns an 0800 595 9100.
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0: Kommen Sie gut nach Hause nach dem Feierabend in der R1 Radio MV am Donnerstag. Es läuft ja nicht nur die Fußball-WM noch, sondern aktuell auch die U18-Leichtathletik-EM und bald auch die WM der unter 20-Jährigen, auch mit Talenten aus Mecklenburg-Vorpommern. Anlass, mal nachzufragen, wie die Sportstätten hier im Land eigentlich aussehen. Da gucken wir jetzt an die Seenplatte. Stefan Thoms aus unserem Haf-Müritz-Studio, du hast dich damit beschäftigt. Mit welchem Ergebnis?
1: Also wie nicht anders zu erwarten war, gibt es die komplette Bandbreite von ganz neuen Sporthallen wie die der Schule für Wirtschaft und Verwaltung in Neubrandenburg bis hin zu 50, 60 Jahre alten heruntergekommenen Gebäuden wie dem Sanitärtrakt beim Fußballplatz in Woldeck. Das größte Problem ist das Geld. Ohne öffentliche Förderung geht nämlich nichts. Also Zuschüsse vom Kreis, vom Land, vom Bund und auch von der EU. Allerdings ist das ein regelrechter Förderdschungel. Dazu gibt es strikte Voraussetzungen, die erfüllt werden müssen, lange Bearbeitungszeiten, steigende Baupreise und. Also bis Fördermittel kommen, kann es lange dauern und das sorgt stellenweise natürlich für Frust und großen Investitionsstau.
0: Hast du da noch ein Beispiel von einer Sportstätte?
1: Ja, das ist der Sportplatz in Blankensee bei Neustrelitz. Die Gemeinde hat vor sage und schreibe 23 Jahren angefangen, Fördermittel zu beantragen. Der Sportplatz wird dort vor allem von der Schule genutzt, hat mit modernen Maßstäben allerdings überhaupt nichts mehr zu tun. Die Gemeinde hat insgesamt 4 Fördermittelanträge gestellt, hat mir der Bürgermeister erzählt. Diese haben etwa 80.000 Euro gekostet, weil zu so einem Antrag auch immer sehr viel Vorarbeit geleistet werden muss. Jetzt ist es aber endlich soweit. Der Platz wurde gemacht. Anfang Oktober soll er eingeweiht werden. 1,5 Millionen Euro hat das gekostet. Hälfte EU-Fördergeld. Die andere Hälfte musste die Gemeinde aber selbst beisteuern.
0: Gut, das können aber auch nicht viele Gemeinden bei den Klammen.

0: Kassen. Aber wie ist das mit den Fördermitteln? Wie viel Geld steht da eigentlich zur Verfügung und von wem?
1: Also Land und Kreise geben kleinere Millionenbeträge. Das meiste Geld kommt aber vom Bund und von der EU. Der Bund hatte zum Beispiel zuletzt speziell zur Sportstättensanierung deutschlandweit 333 Millionen Euro rausgerückt. Anträge sind aber eingegangen für mehr als 7 Milliarden Euro. Nach Mecklenburg-Vorpommern sind 22 Millionen davon gekommen. In der Seenplatte hat nur der Min was abgekriegt. 331.000 Euro für einen neuen Sportplatz. Demnächst will der Bund die nächsten Millionen freigeben, dann werden sicherlich auch wieder viele Bewerber aus unserem Land dabei sein. Wichtig für die Sportstättensanierung sind auch EU-Mittel, die zur Stärkung des ländlichen Raumes, aber auch da gibt es viel mehr Bewerber, als es insgesamt Geld gibt.
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0: ist der Donnerstagfeierabend. Die deutsche Nationalelf, die hat sich ja schon vor über 3 Wochen verabschiedet. Und nun ist die WM in Kanada, USA, Mexiko auch bald vorbei. Spanien gegen Argentinien heißt es ja am Sonntag. Hannes Vogt aus der Sportredaktion hier bei NDR 1 Radio MV. Trotzdem aber könnte ja das Finale am Sonntag mit Beteiligung aus Deutschland, sogar aus Mecklenburg-Vorpommern stattfinden, ne?
1: Genau, weil Schiedsrichter Bastian Dankert aus Rostock als möglicher Kandidat für das Finale gilt. Der 43-Jährige ist als einziger deutscher Videoschiedsrichter noch im Turnier und darf auf einen Einsatz hoffen. Dankert kam bereits im Endspiel bei der Club-WM in den USA letztes Jahr zwischen Chelsea und Paris Saint-Germain als VAR, also als Video Assistant Referee, zum Einsatz. Hauptschiedsrichter war damals der Iraner Ali Reza Fagani, der seit 2023 für den australischen Verband pfeift und nun auch als Favorit für die Leitung des WM-Finals gehandelt wird. Und sollte sich das bestätigen, könnte das dem Rostocker in die Karten spielen, denn schließlich harmonierte das Gespann gut zusammen. Oh. Für Schiri-Kollege Felix Zweier aus Berlin dagegen ist die WM vorbei. Genauso vorbei ist auch das Trainingslager des FC Hansa Rostock im brandenburgischen Neuruppin. Und wie die Profis dort gearbeitet haben, haben wir uns bei einem Besuch in Neuruppin angeschaut. Zu sehen ist das heute Abend ab 19.30 Uhr im Nordmagazin.
0: Und Hannes, ebenfalls heute Abend wird es für den einzigen Starter aus Mecklenburg-Vorpommern bei den U18-Leichtathletik-Europameisterschaften in Italien ernst. Für wen?
1: Für Diskuswerfer John Christian Schochart vom SC Neubrandenburg. Ab 19 Uhr muss der 17-Jährige in die Qualifikation fürs Finale am Sonnabend ran. Im Moment liegt er im europäischen Ranking in seiner Altersklasse auf Rang 7. Allerdings sind 2 von denen, die vor ihm liegen, bei der EM nicht dabei. Also leise Hoffnung auf eine Medaille für den Schützling von Trainerin Franka Dietsch.
0: Daumen drücken also, danke Hannes Vogt.
1: Genau.

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2: Wer im Müritz-Nationalpark unterwegs ist und da vielleicht heute Nachmittag in See wollte mit dem Sub oder Kanu raus, Achtung, denn es gibt ja die Aufforderung, ab heute Nachmittag die Seen rund um den Müritz-Nationalpark bzw. um den Brandherd dort zu verlassen. Hintergrund ist eben der Brand. Christian Schewe.
3: Ja, von den Seen in der Region, da haben sich Hubschrauber der Bundeswehr Wasser geholt und damit die Löscharbeiten unterstützt. Unser Reporter Jörn Jakob Gehrige, der ist live in Deimsdorf bei Kratzeburg.
4: Ja, rund 120.000 Liter Wasser hatten diese beiden Hubschrauber der Bundeswehr, stand vor etwa einer Stunde, insgesamt schon aus verschiedenen Seen geholt und damit Flächen bewässert. Zum Beispiel ist die Bahnstrecke zwischen Waren an der Müritz und Neustrelitz auf diese Art gesichert worden. So hat es der Sprecher des Landkreises Mecklenburgische Seenplatte mir gerade gesagt. Die Einsatzkräfte prüfen jetzt, ob diese Hubschrauber auch morgen zur Unterstützung der Feuerwehren angefordert werden können. Wie sich der Waldbrand im Müritz-Nationalpark tagsüber entwickelt hat, können nicht genau gesagt werden. Denn die Drohnen, mit denen aus der Luft darauf geschaut wird, die sind am Nachmittag wegen der Hubschrauber nicht geflogen.
3: Über den Fortgang der Löscharbeiten können Sie sich bei uns ganz aktuell auf dem Laufenden halten. Und zwar unter ndr.de/mv und in der kostenlosen ndr-mv-App. Rund um Ueckermünde und Eggesin muss das Trinkwasser abgekocht werden. Das meldet der Landkreis Vorpommern-Greifswald. Insgesamt 14.000 Menschen in den beiden Städten und mehreren Gemeinden sind betroffen. Bei einer Routinekontrolle waren Grenzwerte von Enterokokken überschritten. Das sind Bakterien, die Unwohlsein und Übelkeit auslösen können. Die Ursache für die Verunreinigung ist noch unbekannt. Eine ähnliche Meldung gab es in derselben Region vor gut einem halben Jahr schon einmal. Die Ursache konnte damals nicht gefunden werden. Bei dem Vorfall gestern im Rostocker Stadthafen sind die beiden Todesopfer jetzt identifiziert worden. Es handelt sich um ein Ehepaar aus Rostock, eine 87-jährige Frau und einen 88-jährigen Mann, wie die Polizei mitteilt. Die Umstände des Geschehens sind weiterhin unklar. Das Auto werde nun kriminaltechnisch untersucht. Nach Angaben der Polizei fuhr der Wagen im Bereich der Hetgehalbinsel in die Warnow. Das Auto sei innerhalb weniger Minuten gesunken. Die Bundesregierung will mehr gegen Steuerhinterziehung unternehmen. Hintergrund sind Schätzungen, wonach dem Staat jährlich bis zu 100 Milliarden Euro entgehen. Finanzminister Klingbeil und Justizministerin Hubig haben deshalb heute einen Aktionsplan vorgestellt. Was die beiden konkret planen, um besser gegen Steuerbetrug vorzugehen, dazu Tabea Schüppe.
5: Es sind drei Punkte, über die Klingbeil und Hubig heute vor allem gesprochen haben. Die Strafen sollen schärfer werden. Zum Beispiel soll denjenigen, die sich wegen Steuerhinterziehung selbst anzeigen, künftig auch eine Strafe drohen. Bislang gilt generell Straffreiheit bei Selbstanzeige. Als zweites ist geplant, die Zusammenarbeit zwischen den verschiedenen Behörden von Bund und Ländern zu verbessern. Das klingt bürokratisch, soll aber Ermittlungen gegen Kriminelle erleichtern. Und der dritte Punkt hängt damit zusammen. Die Regierung will ein neues Zentrum beim Zoll mit Steuerfahndern, Analysten und KI-Experten. 1.500 Stellen zusätzlich sind dafür geplant.
2: Das Wetter für uns in Mecklenburg-Vorpommern mit Jolien Wagnerstein.
6: Ja, heute und morgen, da kann es heftige Unwetter geben. Starkregen, Hagel, Sturmböen, alles kann so mit dabei sein. Morgen sogar noch ein bisschen ausgebreiteter, sag ich mal, und ein bisschen intensiver. Es kann auch durch den Starkregen Überflutungen geben. Davon abgesehen bleibt es erstmal noch warm. Die Höchstwerte liegen zwischen 25 und 30 Grad. Allerdings kühlt es sich in Schauernähe gerne mal ab und dann liegt man ganz schnell mal unter 20 Grad. Und das sind tatsächlich auch die Temperaturen, mit denen wir ins Wochenende starten. Da liegen wir nämlich so um die 20 Grad. Es geht auch ein paar Grad kühler, so 18 Grad. Also ja, die nächsten Tage werden nicht ganz so schön. Aber hier und da brauchen wir auch ein bisschen Regen, ne?
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6: Es gilt weiter die amtliche Gefahrenmeldung für den Müritz-Nationalpark. Sämtliche Seen im Umkreis der Brandstelle im Müritz-Nationalpark müssen wegen der möglichen Betankung mit Löschwasser durch Hubschrauber beräumt werden. Heißt, Personen, Boote, Kanus, Material, alles, was sonst so auf dem Wasser ist, muss raus. Die Müritz ist von der Räumungsaufforderung aber nicht betroffen. Und dann können wir auch schon auf unsere Straßen schauen, nämlich vor allem interessant für die Pendler bei uns im Land, die A24. Da staut es sich nämlich ganz schön, Hamburg Richtung Berlin, genauer gesagt zwischen Rheinbeek und Schwarzenbeek-Rande. 8 Kilometer Stau haben wir dort, weil dort Bauarbeiten stattfinden und nur eine Spur frei ist. Und das Ganze führt dazu, dass sie locker eine Stunde länger brauchen. Und wir haben eine Sperrung auf der B106 zwischen Bad Kleinen und Zirkusen. Da hat es einen Unfall gegeben, deswegen ist die B106 dort in beide Richtungen gesperrt. Und geblitzt wird auf der A14 Höhe Parkplatz Platerberg beidseitig. A24 Richtung Hamburg zwischen Zarrentin und Gudow. A24 im Kreuz Wittstock in der Überleitung zur A19. B96 Richtung A20 am Parkplatz Rügenblick. B96 Richtung Bergen an der Abfahrt Samtens Ost. Auf der B103 am Ortseingang Warnemünde. B105 Ortseingang Grevesmühlen aus Malentin kommend. Zwischen Bergen und Putbus noch einer, und zwar genauer gesagt in Sigamo. Dann zwischen Parum und Drei-Lützow in Rostock in der Röversheger Chaussee stadteinwärts. Ortsausgang Röbel Richtung Dambeck, Röbel Richtung Sito, Höhe Schampermühle. In Trassenheide in der Bahnhofstraße, Wickendorf Richtung Seehof. Und wir haben noch was dabei. Wer ist dran?
0: Hallo, ich bin Jörg hier.
6: Hi.
0: Ich wollte wieder mal einen Blitz melden, und zwar auf der B96. Richtung Autobahn, wenn man auf Stralsund kommt, in der 60er-Zone.
6: Okay.
0: Und der nächste steht B96, Auffahrt auf die Autobahn. Ich weiß nicht genau, ob in der Auf- oder Abfahrt.
6: Okay.
0: War nicht so zu sehen. Aber da steht auch einer. Da sind 80. Danke.
6: Jo. Danke dir, lieber Jörg. Ja, dann haben wir wieder mal drei Blitzer auf der B96 zur A20. Das ist kennen wir ja schon, ne?
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1: 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Jetzt der Tag mit Frauke Rauner.
2: Sommer in Mecklenburg-Vorpommern ist auch Hochsaison für die DLRG. Leute wie Dag Bratz passen auf, dass möglichst nichts passiert. Und er weiß, dass es vor allem bei Kindern immer ganz wichtig ist, die im Blick zu haben.
7: Also gerade bei Kleinkindern haben wir immer einen Blick darauf, wenn die toben, sich rangeln, wo die Grenze ist zwischen Spiel und Ernst, wo wir einschreiten müssen. Schwierig wird es, wenn sie wirklich sich längere Zeit unter Wasser drücken und wir dann wirklich aktiv werden müssen.
2: Wir haben den Rettungsschwimmer bei der Arbeit besucht. Unser Reporter berichtet in 6 Minuten.

0: Danke.
1: Es geht gemütlich mit Maroon 5 durch den nicht überall so ganz sommerlichen Donnerstagnachmittag. Und Sommer heißt ja auch baden gehen, aber kurz mal die Spaßbremse ziehen, denn im vorigen Monat sind 6 Menschen in Mecklenburg-Vorpommern beim Schwimmen, beim Baden gestorben. In ganz Deutschland waren es 99 Menschen. So viele wie seit 20 Jahren nicht mehr, heißt es von der DLRG. Wer sind eigentlich die, die für uns unsere Sicherheit, den Strand und das Wasser im Auge behalten? Konrad Buchwald hat 2 Lebensretter am Pinower See in der Nähe von Anklam bei ihrer Schicht begleitet. Oh, das war der Titel. Wo ist der Beitrag? Konrad Buchwald wollen wir doch haben.
2: Im und ach, am Wasser. Auch die 7-jährigen Töchter von Daniel Kühn und Robert Klagge.
3: Wir sind eigentlich regelmäßig, wenn jetzt so ein Wetter ist, so wie heute. Sonne, ein bisschen Wind, wunderbar. Und jetzt, wo wir Ferien sind, da sind die Mädels auf jeden Fall ja hier. Und dann hüpfen die auf jeden Fall rein. Ne? Also so schnell kann man gar nicht gucken. Und da muss man eben natürlich gleich mit.
4: Ja, also meistens sitzt jeder unten mit einem Wasser und passt dann auf. Ne? Oder wenn wir hier mit einer Freundin da sind, einer ist oben dann und der andere sitzt immer daneben und passt auf ein Kind, auf beide Kinder auf. Ne? Die lassen wir nicht aus dem Auge.
2: Denn es passiert schnell, dass Kinder sich überschätzen und doch zu weit ins tiefe Wasser gehen. Aber ganz so vorbildlich wie diese beiden Väter sind längst nicht alle Eltern, weiß Rettungsschwimmerin Emma Pietschka.
5: Die Eltern legen sich dann hin, sind dann nochmal am Handy oder gehen sich was zu essen holen. Und die Kinder sind vielleicht schon umgezogen, rennen zum Wasser und dann fällt ein ja, vielleicht dann nochmal zum Auto gehen, was holen. Dann sind die Kinder hier alleine und laufen dann auch schon mal ins Wasser und sind schon mal drinnen. Vielleicht sind die Geschwister schon ein bisschen größer, schwimmen schon und dann wollen die auch hin. Das ist natürlich sehr gefährlich.
2: Ihr Kollege Doug Bratz hat deshalb immer ein Fernglas parat, damit ihm nichts entgeht.
6: Kinder ertrinken leise, also die schlagen nicht, wie das im Film so ist, mit den Armen um sich und schreien, sondern die gehen wirklich von jetzt auf gleich unter und sind dann weg.
2: Was bei Social Media viel diskutiert wird, ist das sogenannte sekundäre Ertrinken. Kinder, die beim Baden Wasser geschluckt haben, sollen Stunden oder Tage danach im Schlaf ertrinken. Den Rettungsschwimmern und auch der Unimedizin Greifswald sind solche Fälle nicht bekannt. Mediziner halten das für einen Mythos. Gefährlich wird es nur, wenn Wasser in die Lunge kommt. Das passiert aber nur, wenn jemand kurz vor dem Ertrinken gewesen ist. Dann treten allerdings auch deutliche Symptome wie Fieber, Husten oder Atemnot auf. DLRG-Rettungsschwimmer Doug Bratz rät generell,
6: egal was ist, sofern ein Problem auftritt, dass ein Wespenstich ist oder eben halt so eine Situation, immer zum Hausarzt gehen oder nochmal in die Notaufnahme, um das wirklich von Fachkräften abchecken zu lassen.
2: Auch Erwachsene sind unvorsichtig. In Pinnow mussten sie zum Beispiel schon einen Mann retten, der nicht schwimmen konnte und mit seiner Luftmatratze auf dem See untergegangen war. Übrigens, die meisten Badetoten im Juni waren junge Männer, die sich selbst überschätzt haben. Die DLRG empfiehlt generell Vorsicht in unbekannten Gewässern, vor dem Baden langsam abkühlen und am besten immer da bleiben, wo auch Rettungsschwimmer sind.
1: Übrigens, die besten Rettungsschwimmer werden von heute an in Warnemünde gekürt. Bis Sonnabend laufen dort die deutschen Ocean-Meisterschaften im Rettungsschwimmen. Da müssen die Teilnehmer zum Beispiel mit einem Rettungsbrett schwimmen, eine Puppe aus den Fluten holen und auch am Strand entlang sprinten. Anzugucken alles auch heute Abend im Nordmagazin ab 19:30 Uhr im NDR Fernsehen.

0: Eine Hymne des Ostrocks aus den 80ern. Elektra, nie zuvor, hier bei NDR 1 Radio MV. Nicht jedes Kind fährt oder fliegt in den Sommerferien mit der Familie weg. Es sind so einige, die zu Hause bleiben und sich dann auch über Angebote freuen, die nicht zu Hause stattfinden, wie zum Beispiel Fußballcamps, Schwimmkurse. Im Müritz-Nationalpark im Serana-Teil, da brennt es ja nicht, gibt es im Jugendwaldheim Steinmühle, ein Umweltcamp für Kinder. Heike Becker aus unserer Redaktion Landwirtschaft, Umwelt und Natur hat sich angeschaut, was so 12 abenteuerlustige Mädchen und Jungen da gerade erleben.
1: Da kommen wir auch dran vorbei, ja.
2: Erst wird einmal ausgiebig gefrühstückt und bei der Gelegenheit wird auch gleich mal der vorherige Tag bilanziert.
3: Coolsten fand ich eigentlich, wo wir Montag Kanu gefahren sind.
4: Stimmt, wir haben noch ein Insektenhotel gebaut.
5: Wir hatten halt so eine Landschaft nachgebaut, also so quasi so ein Nationalpark. Und mit Seen und sowas halt. Das hat Spaß gemacht.
2: Ziel des Camps ist, die 9- bis 12-jährigen Jungen und Mädchen an die Natur heranzuführen, sagt Umweltbildner Hannes Frisch vom Müritz-Nationalpark.
6: Unser Ziel ist es natürlich, dass sie am Ende der Woche was über den Nationalpark gelernt haben, wissen, was ist überhaupt ein Nationalpark, was ist unser Jahresthema, das ist ja dieses Jahr Natur belebt.
2: Und sie haben bisher schon einiges erlebt, sind am Montag beispielsweise Kanu gefahren und haben Bekanntschaft mit einigen Tieren gemacht.
3: Aber am coolsten fand ich sie eigentlich mit den Fröschen, weil da ist auch der Barfußweg und das finde ich eigentlich auch richtig cool.
2: Die meisten Jungen und Mädchen stammen aus der Region rund um Neustrelitz. Oskar ist aus der Schweiz und macht gerade Ferien bei der Oma.
7: Mir hat bis jetzt am besten gefallen die Kanutour und das wie mit dem Moos. Wir haben bei dem Bauen bei unserem Nationalpark habe ich Moos geholt.
2: Das Frühstück ist beendet, alle helfen abräumen. Handys sind keine zu sehen. Der 12 Jahre alte Lorenz ist schon Stammgast in der Steinmühle, aus gutem Grund.
8: Also ich bin einmal die Woche hier als Junior Ranger. Es macht mir Spaß, draußen zu sein, es macht mir Spaß, mit den Leuten hier zu sein. Man lernt sehr viel, ja. Über den Nationalpark, über unsere Region.
2: Und jetzt müssen die Kids auch schon los. Es geht mit dem Fahrrad in das UNESCO-Welterbe, den Serana Buchenwald. Dort sollen sie entdecken, wie sich die Natur ihren Weg zurücksucht.
0: Und es ist so schön da, nicht nur für Kinder.

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4: Ganz genau, 17:30 haben wir es. Jetzt gibt es die Kurznachrichten mit Christian Schewe. Und es brennt ja weiter im Müritz-Nationalpark. Die Einsatzkräfte verschärfen jetzt noch einmal die Vorsichtsmaßnahmen. Christian, wie denn?
5: Ja, alle, die sich vielleicht noch mit dem Gedanken getragen haben, dort schwimmen zu gehen, das zuerst mal vielleicht, oder Kanu zu fahren, die sollten das bitte auf gar keinen Fall tun. Alle sollten heute Nachmittag die Seen rund um den Müritz-Nationalpark verlassen. Jetzt sind nämlich auch die Hubschrauber in der Luft, um zu unterstützen. Und das konnte dann eben auch noch zusätzlich gefährlich werden für Menschen, die dort im Park sind. Rund 120.000 Liter Wasser hatten die beiden Hubschrauber der Bundeswehr zuletzt schon aus verschiedenen Seen geholt und damit Flächen bewässert. Zum Beispiel ist die Bahnstrecke zwischen Waren-Müritz und Neustrelitz auf diese Art gesichert worden. Die Einsatzkräfte prüfen jetzt, ob die Hubschrauber auch morgen zur Unterstützung angefordert werden können. Die Drohnen, mit denen aus der Luft auf das Feuer geschaut wird, die sind am Nachmittag wegen der Hubschrauber nicht geflogen. Und über den Fortgang der Löscharbeiten können Sie sich ja ganz aktuell auf dem Laufenden halten bei uns unter ndr.de/mv und natürlich auch in der kostenlosen NDR-MV-App. Die Europäische Union hat ein Ende der deutschen Grenzkontrollen gefordert. EU-Migrationskommissar Brunner argumentierte mit sinkenden Migrationszahlen und neuen Asylregeln, die die Außengrenzen besser schützen würden. Erst gestern hatten Deutschlands Innenminister Dobrindt und sein österreichischer Kollege Karner erklärt, vorerst an den Kontrollen an der gemeinsamen Grenze festhalten zu wollen. In Dublin tagen zur Stunde die EU-Innenminister. Der FC Hansa Rostock hat den Vertrag mit Jonas Dirkner vorzeitig verlängert. Der Mittelfeldspieler bleibe über die Saison 26-27 hinaus beim Drittligisten, heißt es vom Verein. Der gebürtige Rostocker stand bislang in insgesamt 54 Pflichtspielen für Hansa auf dem Platz. Zuvor durchlief er mehrere Nachwuchsteams bei Hansa, ehe er 2017 als 15-Jähriger zu Hertha BSC wechselte.
4: Es gibt noch mehr Meldungen aus Ihrer Region.
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6: Mit Thomas Köhler, guten Tag. Die Stadt Wolde kämpft seit mehreren Jahren für ein neues Sozialgebäude am Fußballplatz. Das soll 3 Millionen Euro kosten. Nicht ganz die Hälfte haben sie in Woldeck zusammen. Bürgermeister Toni Hühner hofft auf Fördermittel vom Bund.
7: Das Gebäude ist aus den 50er Jahren, wurde damals schon schlecht gebaut und so richtig sanieren, modernisieren kam nie in Frage, weil es sich auch nicht gelohnt hätte. Ne? Die Fliesen kommen hoch, der Schimmel kommt von oben, das Dach ist undicht, ein Teilbereich wurde schon gesperrt und wenn hier nicht langsam was passiert, dann droht leider auch der Rest gesperrt zu werden. Ich selbst habe ja auch eigentlich viele Jahre Fußball gespielt und vor 20 Jahren war es mir schon unangenehm, wenn ich hier Gastmannschaften begrüßen durfte, weil da waren die Zustände gleich. Also wir sind da irgendwo stehen geblieben und müssen 2027 unbedingt reagieren.
6: Mehr zum Thema hören Sie in unserem aktuellen Podcast MV im Fokus. Da geht es um den Zustand der Sportstätten an der Seenplatte und wie Kommunen und Vereine um Fördermittel für die Sanierung oder den Neubau kämpfen müssen. Die Waldgemeinschaft Buchholz bei Röbel hat Fördermittel für die Klimaanpassung ihres Waldes erhalten. Die Buchholzer bewirtschaften rund 440.000 Hektar Wald. Den Scheck über 44.000 Euro überbrachte Bundeslandwirtschaftsminister Rainer. Für die Förderung muss die Waldgemeinschaft bestimmte Kriterien erfüllen. Es darf keinen Kahlschlag geben und 5% des Waldes müssen unangetastet bleiben. Heute Abend wird es für den einzigen Starter aus Mecklenburg-Vorpommern bei den U18 Leichtathletik-Europameisterschaften in Italien ernst. Der Diskuswerfer John Christian Schochardt vom SC Neubrandenburg muss ab 19 Uhr in der Qualifikation fürs Finale am Sonnabend ran. Und da will der 17-Jährige hin. Zwei Werfer, die im Moment im europäischen Ranking vor ihm liegen, sind bei der EM nicht dabei. Die leise Hoffnung also eine Medaille für den Schützling von Trainerin Franka Dietsch. Kugelstoßerin Emily Scherf und 400-Meter-Läufer Michael Fatiga vom SCN wurden für die Leichtathletik-Weltmeisterschaften der unter 20-Jährigen in den USA nominiert, die im August beginnen. Gegen einen 40-Jährigen ist heute Haftbefehl erlassen worden. Er soll in der Nacht von Montag zu Dienstag in einem Wald bei Waren einen Mann geschlagen und ausgeraubt haben. Das Opfer konnte fliehen und Hilfe holen. Der mutmaßliche Täter ist Polizei bekannt.
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4: Das Wetter für uns in Mecklenburg-Vorpommern mit Jolien Wagner-Stein. Was machen die Gewitter?
8: Die sind da, auf jeden Fall. Sehr verteilt bei uns im Land, muss man sagen. Es sind immer so kleinere Felder, die mal hier und da rumschwirren. Die ziehen dann auch mal wieder raus, kommen wieder rein. Also es geht den ganzen Abend über so. Besonders betroffen Westmecklenburg, da sind eben Schauer und Gewitter dabei. Und es kann dann runtergehen mit den Werten. Und lokal sind außerdem Unwetter mit Starkregen, Hagel und Sturmböen möglich. Der Drei-Tage-Trend sieht auch eher ungemütlich aus. Es ist viel Regen dabei, teilweise auch Gewitter mit lokalen Unwettern. Vor allem morgen ist die Rede von Überflutung durch Starkregen, Hagel und schweren Sturmböen. Außerdem machen die Temperaturen einen Satz nach unten. Die Höchstwerte erreichen am Wochenende nur noch 18 bis 22 Grad.
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8: Es gilt immer noch die amtliche Gefahrenmitteilung für den Müritz-Nationalpark. Wir haben es gerade in den Nachrichten gehört, aber ich wiederhole es trotzdem nochmal. Sämtliche Seen im Umkreis der Brandstelle müssen wegen der möglichen Betankung mit Löschwasser durch Hubschrauber beräumt werden. Das heißt, Personen, Boote, Kanus, sämtliches Material, alles muss raus aus dem Wasser. Die Müritz, die ist von dieser Räumungsaufforderung aber nicht betroffen. Dann schauen wir auf die Straßen, die A24 Hamburg Richtung Berlin. Da staut es sich zwischen Rheinbeek und Schwarzenbeek-Rande. Da brauchen sie gerade eine gute Stunde länger. Dort ist wegen Bauarbeiten nur eine Spur frei. Und die B104, da ist die Ortsdurchfahrt Bismarck in beide Richtungen gesperrt. Da finden Löscharbeiten statt. Und geblitzt wird auf der A14 Höhe Parkplatz Platerberg beidseitig. A20 Richtung Kreuz Uckermark in der Abfahrt Stralsund. A24 Richtung Hamburg zwischen Zarentin und Gudow. A24 nochmal im Kreuz Wittstock in der Überleitung zur A19. Dann haben wir drei Blitzer auf der B96 Richtung A20, einmal am Parkplatz Rügenblick und dann in der Baustelle und dann nochmal in Richtung Bergen an der Abfahrt Samtens Ost. B103 am Ortseingang Warnemünde stehen sie. Außerdem B105 Ortseingang Grevesmühlen aus Malentin kommend auf der B194 im Basepol zwischen Großströmkendorf und Neuwodorf in Torgelow in der Büttnerstraße, zwischen Parum und Rhein-Lützow, Ortsausgang Röbel Richtung Damberg, Röbel Richtung Sito, Höhe Schampermühle, in Trassenheide in der Bahnhofstraße und Wickendorf Richtung Seehof haben wir auch noch einen.
4: 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Danke.
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4: Jetzt geht's hier weiter mit den meisten 80ern und Madonna und Cherish.

0: Es ist 17:45 NDR1 Radio MV, der zuverlässigste Verkehrsservice für uns in Mecklenburg-Vorpommern. Und Jolien Wagner-Stein hat eine Meldung.
1: Genau, und zwar von der B191. Und zwar, Vorsicht bitte, Dömitz Richtung Neukalles. Da ist ein LKW liegen geblieben. Außerdem befindet sich eine Ölspur auf der Fahrbahn. Deshalb fahren Sie bitte ganz besonders vorsichtig auf der B191 Dömitz Richtung Neukalles. Da ist ein LKW liegen geblieben und Öl befindet sich auf der Straße. Schön vorsichtig fahren und danke fürs Melden. Das klappt hier heute wieder wunderbar.
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2: Und das sind ihre Gäste. Herr Ahlers.
4: Na, das tut dir nichts zu sagen.
2: Udo.
5: Ja, das kann's haben.
2: Und Opa Gerke.
6: Steffi, machst du mir Meckbrötchen?
3: Nee, muss ich ja schmieren. Mich und Zucker nehmt ihr selber, ne? Welche Version guckt ihr euch an?
4: Wie, wat?
3: Ice Age 3, heute Abend. Gibt's ja in Normal und in manche Kinos auch in 3D.
4: Ja, und was soll dat?
3: Ja, sie sagen, in der Vorschau, dann hast du so Effekte. Ist er jetzt mit so Dinos und wenn der mit seinem Schwanz wedelt, dann ziehst du im Kinosessel den Kopf ein. Einmalig.
7: Da, und dieses kleine Viech, der kommt mit seinen Nuss- und Glubschaugen ganz dicht da nicht ran. Also ganz dicht.
4: Ja, was will ich da so ein geisteskrankes Eichhörnchen auf meinem Kinositz haben? Das ist eine Belästigung und dann gibt dir noch verschreckte Cola auf die Hose, du.
7: Also Gerich, 3D ist die Zukunft. Da kommst du bald nicht an vorbei.
3: Ja.
7: Gibt ja sogar Erotikfilme in 3D. Also noch realistischer. Also.
4: Ach, woher weißt du das denn?
7: Also meine ich, da brauchst du aber in der Umrüstungsphase noch diese rot-grüne Brillen.
4: Aha.
7: Meine

0: einig und davon kriegst du ja Kopfweh, wenn du zu lange kochst.
1: Ach guck, oh, ist das so?
0: Nee, sagten sie, meine ich.
2: Nee, da hat Udo recht. Ich hab damals mit meinem Freund Mike, oder war das schon Porky? Ist ja egal. Also wir in der Weiße Hai 3 in 3D, dann wissen wir schon kuscheln und dann hast du auf einmal das Maul von den Viech vor dir.
0: Ach, Porky jetzt?
2: Nein, von den Fisch, das ist doch unromantisch. Und mit dieser Brille siehst du ja sowieso bescheuert aus.
0: Also richtig scheiße.
2: Siehst du?
0: Aber Steffi, diese neuen 3D-Brillen für Isaac, da sind ja jetzt die Schickerin mit so getönten Gläser.
2: Ah ja.
0: Mit so einem eleganten Gestell, also wie eine Sonnenbrille. Also richtig angesagt. Ubercool.
2: Weißt du was? Dann setz ich mir meine schicke Gucci auf, die aus der Türkei, weißt du?
0: Ah ja, die.
2: Ja, bin ich auch topmodisch. Ja. Dann gehe ich in eine normale Vorstellung und spare noch die Hälfte.
3: Ja, aber dann hast du ja gar nicht diese Viecher in der Fresse sitzen.
2: Es muss ja aber nur auch mal ohne 3D gehen.
3: Ja, aber das soll doch so.
2: Also, ich meine, wo sind wir denn?
3: Das sag ich ja nun schon die ganze Zeit. Was macht der Riesel denn, Franz? Ich brauch noch Unterarmknochen mit 4 Buchstaben.
2: Hand.
3: Jawohl!
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0: Werbung weg, Kunst her, heißt es jetzt in Güstrow an 24 Stellen. Die Werke sind nämlich Teil des Projekts Public Art von Greifswalder Kunststudenten. Sophie Lubienski war dabei, als ja quasi der Kleister für die Plakate angerührt wurde.
1: Preisrabatte für Lebensmittel, Karrieremöglichkeiten und verschiedenste Dienstleistungen. Es gibt viel, wofür geworben wird, auf großen Plakatwänden. Beim Supermarkt in der Goldberger Straße in Güstrow ist das derzeit anders. Hier ist ein großes Foto eines Wohnzimmers zu sehen. Hier drückt eine Frau ihr Gesicht kniend in einen Sessel. Die Fotografie stammt von der Greifswalder Lehramtsstudentin Leonie Arndt.
2: Es ist eigentlich entstanden, dadurch, dass ich mich mit Statistiken auseinandergesetzt habe, wie viel mehr Arbeit Frauen eigentlich leisten im Haushalt, vor allem durch Kochen, Putzen. Das ist wirklich auch in der Statistik nochmal hervorgehoben worden.
1: Auf der Rückseite der Werbetafel befindet sich ein blaues Plakat mit einer rosafarbenen abstrakten Grafik. Symmetrisch angeordnet befinden sich dort Kreise und Striche. Daneben die Worte kompakt, transportabel, günstig. Wie viel Platz haben Schweine in der Massentierhaltung? Diese Frage hat sich Luisa Jens gestellt. Ihre Darstellung ist von einem Modellbauset inspiriert.
3: Weil es ja doch auch verschiedene Thematiken anspricht, die halt in einem Supermarkt präsent ist, also Spielzeug, Massentierhaltung oder Massenproduktion generell. Und von daher finde ich es auch ganz gut, dass auch Leute, die vielleicht einkaufen gehen, das dann auch direkt sehen, mitbekommen oder vielleicht auch dazu angeregt werden, darüber nachzudenken.
1: Dass die Greifswalder Studentinnen die Werbeflächen jetzt für ihre Kunst kostenfrei verwenden können, haben sie der Güstrower Werbeagentur WOSCH zu verdanken. Deren Chef, Thoralf Stindl, beteiligte sich selbst beim Plakatieren. Der 56-Jährige will die jungen Künstlerinnen und Künstler unterstützen.
4: Man versucht natürlich in dem Alter, die Welt ein Stück weit zu verändern. Ob sie besser oder schlechter wird, gar keine Frage. Anders, dass sie lebenswert für unsere Kinder wird. Aber letztendlich ist die Jugend, sind unsere Kinder die Zukunft. So, wenn wir die vergessen, ja, schade. Dann verpassen wir eine Chance, glaube ich.
1: Seminarleiter Rusbeh Asmani ist vor allem aufgefallen.
5: Die Studierenden haben auch nach diesen Durstphasen Corona und Pandemie wieder so richtig Hunger und auch Lust und Mut, Dinge zu machen. Es sind auch schwierige Themen angesprochen worden, ne? Also eine politische Veränderung, die zu spüren ist im Land, Mecklenburg-Vorpommern und darüber hinaus ist Thema. Es sind Geschlechterfragen, die gestellt werden. Care-Arbeit, Bundeswehr, sondern Bundescare, habe ich heute früh nochmal gelesen.
1: Die Werke sind unter anderem in der Nähe des Doms, am Wall und in der Plauer Vorstadt zu sehen.
0: Und über die Güstrower Kunstaktion auf Plakatwänden berichten wir ab 19 Uhr ausführlich hier bei NDR 1 Radio MV und zwar im Kulturjournal.

0: Donnerstag. Nachmittag, beziehungsweise ist ja schon Abend, gleich 18 Uhr.
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0: Weit über 300 Hektar brennen oder sind schon verbrannt im Müritz-Nationalpark. Hoffnung, Christian Schäfe, gibt es ja aber seit heute aus der Luft.
2: Ja, jetzt sind nämlich auch die Hubschrauber gestartet, um zu unterstützen. Mehr als 120.000 Liter Wasser hatten die beiden Hubschrauber der Bundeswehr ja zuletzt schon aus verschiedenen Seen in der Gegend geholt und damit die Flächen bewässert. Zum Beispiel ist die Bahnstrecke zwischen Waren-Müritz und Neustrelitz auf diese Art gesichert worden. Ja, und jetzt gibt's die wichtige Frage der Einsatzkräfte. Können die Hubschrauber auch morgen zur Unterstützung angefordert werden? Übrigens, die Drohnen, mit denen aus der Luft auf das Feuer geschaut wird und kontrolliert wird, wo es besonders schlimm ist, die sind am Nachmittag wegen der Hubschrauber nicht geflogen. Und über den Fortgang der Löscharbeiten können Sie bei uns aktuell auf dem Laufenden bleiben unter ndr.de/mv oder natürlich auch in der kostenlosen NDR-MV-App. In der Öckerando-Region müssen ab sofort rund 14.000 Menschen ihr Wasser abkochen, bevor sie es trinken oder verarbeiten können. Das hat der Landrat des Kreises Vorpommern-Greifswald angeordnet. Aus der aktuellen Redaktion Tobias Blank.
3: Das Trinkwasser ist mikrobiologisch verschmutzt. Es enthält Enterokokken. Das sind Bakterien, die schwere Schäden bei Menschen verursachen können, deren Immunsystem geschwächt ist. Festgestellt wurde die Verunreinigung bei einer routinemäßig durchgeführten Kontrolle. Dabei stellte das Umweltamt fest, dass die Grenzwerte deutlich überschritten wurden. Betroffen sind neben Ueckermünde und Eggesin 6 weitere Orte. Die Anordnung zum Abkochen des Wassers gilt auch für Hoppenwalde, Kapin, Liebgarten, Rochow, Zarrowmühl und Torgelow-Holländerei. Nicht betroffen sind dagegen die beiden Ueckermünder Ortsteile Berlin und Bernshof.
2: Im Herbst will die Fassmerwerft in Stralsund mit dem Bau von 4 Ausbildungsschiffen für die deutsche Marine beginnen. Das traditionsreiche Unternehmen aus dem niedersächsischen Berne hatte sich erst im Februar auf dem ehemaligen Gelände der Volkswerft angesiedelt. Martina Radke berichtet.
4: Die Fassmerwerft in Stralsund baut derzeit ein 95 Meter langes Fischereiforschungsschiff für den Bund. Parallel dazu soll nun mit dem Bau der 4 etwa 50 Meter langen Ausbildungsschiffe für die deutsche Marine begonnen werden. Wie Firmenchef Harald Fassmer sagte, soll der Mitarbeiterstamm von derzeit 20 sukzessive auf 100 erhöht werden. Allerdings sei die Fachkräftegewinnung nicht so einfach, weil viele ehemalige Schiffbauer der Volkswerft mittlerweile in anderen Unternehmen einen Arbeitsplatz gefunden hätten. Die 4 Marineschiffe sollen bis Anfang 2029 fertiggestellt sein. Außerdem sollen 2 Offshore-Patrolschiffe für Singapur in Stralsund gebaut werden.
2: Um das Festival Jamel Rock den Förster hatte es im vergangenen Jahr Streit gegeben. Dabei ging es auch ums Geld. Die Gemeinde Gegenow wollte erstmals eine Pacht für die genutzten Flächen verlangen. Die Veranstalter wehrten sich dagegen. Jetzt gibt es vor Gericht eine Einigung. Aus dem Mecklenburg-Studio dazu Fabian Weishaupt.
5: Gemeinde und Veranstalter haben sich geeinigt, ein sogenannter Vergleich. Vor dem Verwaltungsgericht Schwerin haben beide Seiten jetzt eine Pacht für das Veranstaltungsgelände vereinbart von etwa 5.000 Euro. Und zwar jeweils für das vergangene und für dieses Jahr. Auch zukünftige Veranstaltungen sollen so abgerechnet werden, sagte Birgit Lohmeier dem NDR. Das Gericht hatte deutlich gemacht, dass eine Pacht grundsätzlich zulässig ist, selbst wenn das Festival als Versammlung gilt. Auf dieser Basis haben sich beide Seiten auch auf die genaue Größe der genutzten Fläche verständigt. Damit ist der Streit vor Gericht beendet, ebenso wie weitere offene Verfahren rund um die Nutzung des Grundstücks in diesem Jahr.
0: Das Wetter für uns in Mecklenburg-Vorpommern mit Jolien Wagner-Stein. Ist das heute Nacht auch noch so regnerisch?
6: Nee, heute Nacht wird's mal trocken. Da wird sich auch mal so ein bisschen das aufklaren. Da, wo es jetzt recht bewölkt ist, zeigen sich ein paar Sterne. Zum Morgen hin sieht das Ganze schon wieder anders aus. Der Tag morgen wird nämlich ganz ähnlich wie heute. Erst sind noch Schauer in Westmecklenburg möglich. Dann gibt es erstmal Sonne und die Temperaturen klettern hoch auf bis zu 30 Grad. Zum Nachmittag hin, da wird es aber wieder ungemütlich. Es sind wieder Schauer dabei, teils auch schwere Gewitter, lokal Überflutungen durch Starkregen, Hagel und Sturmböen. Vor allem in Gewitternähe sind da nicht ausgeschlossen. Und da, wo es regnet und stürmt, da kühlt es sich eben auch drastisch ab. Da können die Temperaturen schlagartig auf unter 20 Grad gehen. Aktuell haben wir aber immer noch 23 Grad in Lubmin und Upal, 24 Grad sind es in Dobbertin. Und die Wasserstandsvorhersage für unsere Küste bis morgen früh, da werden westlich und östlich von Rügen Wasserstände von bis zu 30 Zentimeter über dem mittleren Wasserstand erwartet.
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6: Es gilt weiter die amtliche Gefahrenmitteilung für den Müritz-Nationalpark. Sämtliche Seen im Umkreis der Brandstelle müssen wegen der möglichen Betankung mit Löschwasser durch Hubschrauber beräumt werden. Heißt Personen, Material, Boote, Kanus, alles raus aus dem Wasser. Die Müritz, die ist aber von dieser Räumungsaufforderung nicht betroffen. Und dann schauen wir auf die Straßen. Es staut sich auf der A24 Hamburg Richtung Berlin zwischen Rheinbeck und Schwarzenbeek-Grande. Das Ganze über 7 Kilometer, da brauchen Sie ungefähr eine Stunde länger. Dort ist wegen Bauarbeiten nämlich nur eine Spur frei. Dann die B191 Dömitz Richtung Neukalle ist das ein LKW liegen geblieben und da befindet sich auch Öl auf der Fahrbahn. Und die B104, die ist gesperrt, die Ortsdurchfahrt Bismarck genauer gesagt, in beide Richtungen wegen Löscharbeiten. Und geblitzt wird auf der A14 Höhe Parkplatz Platerberg beidseitig, A20 Lübeck Richtung Kreuz Uckermark in der Abfahrt Stralsund, A24 Richtung Hamburg zwischen Zarentin und Gudow und dann nochmal im Kreuz Wittstock in der Überleitung zur A19. B96 Richtung A20, einmal am Parkplatz Rügenblick und dann noch in der Baustelle. Außerdem die B96 Richtung Bergen an der Abfahrt Samtens Ost. B103 am Ortseingang Warnemünde. B105 Ortseingang Grevesmühlen aus Malentin kommend. B104 in Base Polenblitzer. Danach zwischen Großströmkendorf und Neuwodorf in Torgelow in der Büttnerstraße. Zwischen Parum und Dreilützow im Ortsausgang Röbel Richtung Damberg. Röbel Richtung Sito, Höhe Schampermühle. In Trassenheide in der Bahnhofstraße und Wickendorf Richtung Seehof haben wir auch noch einen.
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0: Das ist auch ziemlich frustrierend, was die Feuerwehrleute im Müritz-Nationalpark da gerade durchstehen. Sie wollen ja löschen, dürfen aber eben nicht näher ran als auf 1000 Meter. Denn im Waldboden liegt Munition vom ehemaligen Truppenübungsplatz. Und diese Munition, die hat es in sich. Das hat auch der Landrat von der Mecklenburgischen Seenplatte, Thomas Müller, nochmal betont.
7: Wenn wir über Kampfmittelbelastung der Kategorie 4 sprechen, sprechen wir über panzerbrechende Waffen. Wir haben mehrere Detonationen gehört. Diese 1000 Meter sind wirklich ernst zu nehmen, nicht nur zur Seite, sondern auch nach oben.
0: Ja, wir berichten ausführlich in 7,5 Minuten über die aktuelle Lage.

0: Wir halten Sie hier bei NDR 1 Radio MV auf dem Laufenden, was das Feuer im Müritz-Nationalpark angeht. Die Bundeswehr hilft ja nun doch mit Hubschraubern seit heute. Vorhin habe ich mit unserem Reporter Jürgen Jakob Gericke in Dalmsdorf gesprochen. Von dort wird weiterhin alles koordiniert. Wie ist denn die neue Hilfe angekommen?
1: Ja, man kann auf jeden Fall sagen, dass die Einsatzkräfte sich hier sehr gefreut haben. Viele von ihnen haben als die Hubschrauber hier auf dem Feld in Dalmsdorf in der Nähe von Kratzeburg angekommen sind. Auch Leute aus der Bevölkerung haben hier Fotos gemacht, sich gefreut. Und dann gab es eine Besprechung der Piloten, unter anderem mit dem Landrat hier. Und seitdem sind die Hubschrauber im Einsatz.
0: Wie läuft das Ganze ab mit den Hubschraubern?
1: Ja, die holen sich Wasser in den umliegenden Seen, haben dazu so eine großen roten Behälter, wie man das auch kennt von anderen Waldbränden. Und dann wird das Wasser dorthin gebracht, wo die Feuerwehren nicht hinkommen. So hat es mir Oberstleutnant Klaus-Christian Matthiesen erklärt, der Leiter des Kreisverbindungskommandos.
2: Die besondere Problematik hier ist ja, dass wir dieses munitionsbelastete Gebiet haben und dass bestimmte Waldbereiche halt nicht begehbar sind. Viele Bereiche werden durch Kreisregner gesichert, aber die reichen bisweilen nicht aus. Und manchmal ist es auch so, dass doch schnell und rasch und schlagkräftig gehandelt werden kann. Und dafür sind die CH-53 sehr gut geeignet.
1: Diese beiden Hubschrauber können jeweils bis zu 5000 Liter Wasser transportieren und sind erstmal heute eingesetzt worden, um alles etwas mehr unter Kontrolle zu bringen.
0: Seit Montagnachmittag brennt es ja nun. Wie geht es dann den Menschen dort?
1: Ja, der Waldbrand ist auf jeden Fall sehr präsent hier in der Region, auch über große Distanzen. Das kommt wahrscheinlich auch ein bisschen drauf an, wie der Wind steht. Ich bin heute Mittag zum Beispiel in Waren an der Müritz, habe ich einmal Halt gemacht und da habe ich den Rauch sehr intensiv gerochen und auch gesehen. Also habe da mit Leuten gesprochen, die sich auch Sorgen gemacht haben. Aber das Ganze ist ja immer noch weit weg. Wie gesagt, das war wahrscheinlich einfach nur der Wind. Es gibt trotzdem auch Warnhinweise. Einen interessanten zum Beispiel, dass die Seen in der Umgebung heute geräumt werden sollten. Dazu ist die Bevölkerung unter anderem über Warn-Apps aufgefordert worden, damit eben die Hubschrauber tanken können. Alle, die zum Beispiel noch schwimmen waren, auf Booten, Kanus unterwegs waren, die sollten die Seen dann verlassen. Und die Flammen, die sind zum Beispiel an die Ortschaft Granzin auf fast 1 Kilometer Entfernung herangekommen, hieß es vorhin. Diese Ortschaft ist ja schon evakuiert. Und die Einsatzkräfte haben aber gesagt, sie hätten alles voll im Griff. Das hat Agrarminister Backhaus heute Mittag auch gesagt. Deshalb sei auch noch kein Katastrophenfall ausgerufen worden.
0: Was ist stattdessen geplant? Wie geht's vor Ort weiter?
1: Ja, das wird auf jeden Fall noch eine ganze Weile dauern, bis die Flammen dann auch wirklich keine Gefahr mehr sind. Große Teile des Gebiets können ja gar nicht betreten werden und deswegen hoffen alle hier auch auf Regen, der ja morgen kommen könnte. Ansonsten gerade sind hier rund 400 Einsatzkräfte. Es gibt hier so ein Lagezentrum im kleinen Dalmsdorf bei einem lokalen Unternehmen, das sein Betriebsgelände zur Verfügung gestellt hat. Also die Zusammenarbeit nicht nur der Einsatzkräfte, sondern auch hier der Zivilbevölkerung funktioniert. Es sind Feuerwehren aus ganz vielen Regionen hier, nicht nur aus dem Land, sondern auch aus Belitz, Spreewald gesehen und sogar aus Bayern ist Unterstützung eingetroffen. 15 Fahrzeuge und mehr als 70 Kreisregner haben die mitgebracht.
0: Jürgen Jakob Gericke zum Brand im Müritz-Nationalpark. Wir haben vorhin gesprochen und auf ndr.de/mv informieren wir Sie auch immer mit einem Live-Ticker. Und wichtiger Hinweis zum Beispiel auch von den Gastgebern. Das Feuer betrifft ja nur so einen kleinen Teil vom Müritz-Nationalpark. Also auch im Nationalpark Dorf Böck kann man weiterhin Urlaub machen. Und das ganze Nord- und Westufer der Müritz gibt es ja auch noch.

0: Koffer bzw. Sporttasche zu, ab in den Mannschaftsbus und zurück nach Rostock, hieß es heute für die Fußballer vom FC Hansa. Die sind zurück aus dem einwöchigen Trainingslager in Neuruppin in Brandenburg. Gestern Abend hat es ja noch ein letztes Testspiel und einen gemeinsamen Abend gegeben. Gut 3 Wochen also vor dem Start in die neue Punktspielsaison hat das Team etwa die Hälfte der Vorbereitungen hinter sich gebracht. Hansa-Reporter Jan Dittjugay zieht Bilanz.
1: Der Test gegen die zweitbeste Mannschaft Mecklenburg-Vorpommerns, den Greifswalder FC, war sehr ordentlich. 3:0 gewannen die Rostocker souverän. Es war ein gelungener Abschluss der Tage von Neuruppin. Trainer Daniel Brinkmann ist überzeugt,
2: dass ich eine Mannschaft habe mit einer guten Mischung, glaube ich, aus jüngeren und älteren Spielern, die gierig ist, wissbegierig auch ist, die aggressiven Fußball, glaube ich, schon spielen kann, die aber auch sehr viel Spielfreude hat. Also ich bin rundum mit der Woche zufrieden, aber das eine oder andere wird sich sicherlich noch rauskristallisieren.
1: Zum Beispiel die Position des neuen Stammtorhüters. Mit Luca Unbehauen und Yannick Stein haben die Hanseaten 2 neue Keeper verpflichtet. Der Kampf um die Nummer 1 ist offen.
2: Die Härtetests, die kommen noch und unter den Bedingungen muss man funktionieren. Deswegen machen beide einen guten Eindruck. Das ist wichtig.
1: 8 neue Spieler hat Hansa bisher verpflichtet. Torjäger Emil Holten konnte gehalten werden. Mit Mittelfeldspieler Jonas Dirkner ist heute der Vertrag verlängert worden. Den ganz großen Angriff auf dem Transfermarkt hat es nicht gegeben, trotz voller Kassen. Zu Beginn des Jahres hatten die Rostocker ja durch den Transfer von Ryan Naderi nach Schottland mehrere Millionen eingenommen. Der bislang wohl bekannteste Neuzugang ist Leon Dayaku, der sogar schon für Bayern München in der Bundesliga zu Kurzeinsätzen kam. Der Offensivspieler ist als Führungskraft geholt worden.
3: Von der ersten Minute will ich Verantwortung übernehmen. Klar ist auch, dass ich hoffe, dass so schnell wie möglich auch direkt alles perfekt läuft. Ich glaube, dass wir in der Mannschaft allgemein viel Qualität haben, aber klar ist auch, dass ich hierher gekommen bin und auch meine Qualität auf dem Feld zu bringen und der Mannschaft auch nochmal was zu geben, vielleicht was gefehlt hat. Und das sind meine Voraussetzungen für die Saison.
1: Gefehlt haben in der vergangenen Saison Spieler, die vorne wegmarschieren, wenn es mal nicht so läuft. Trainer Daniel Brinkmann ist davon überzeugt, dass sich die Qualität im Kader spürbar verbessert hat. Weitere Neuverpflichtungen sind aber nicht ausgeschlossen.
2: Kann sein, dass noch was kommt, kann sein, dass noch was geht. Wir werden das alles weiter beobachten. Aber ich bin zum aktuellen Zeitpunkt mit dem Kader sehr zufrieden und freue mich vor allem, dass wir wirklich alle gesund zurückfahren.
1: Eine reibungslose Vorbereitung ist Grundvoraussetzung dafür, dass der Saisonstart nicht wie in den vergangenen 2 Jahren in die Hose geht. In Sachen Saisonziel wurden die Ansagen diesmal noch klarer formuliert. Es zählt nur der Aufstieg. Am 9. August beginnt die Mission mit einem Auswärtsspiel bei der zweiten Mannschaft der TSG Hoffenheim.
0: Ja, vorher wird aber noch weiter getestet und Bilder vom Hansa-Trainingslager Neuruppin gibt es dann auch nachher im Nordmagazin zu sehen. In einer Stunde, 19:30 Uhr im NDR Fernsehen.

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2: Jetzt gibt es die Kurznachrichten um 6:30 mit Christian Schäfer. Und seit Montag bereits brennt es im Müritz-Nationalpark. Mittlerweile sind es rund 320 Hektar, die dort betroffen sind. Die Löscharbeiten sind schwierig. Aber Christian, es gibt ja ein bisschen Hoffnung.
3: Ja, und zwar gleich auf zwei Ebenen. Zum einen könnte es morgen Regen geben, der wird ja wirklich dringend erwartet. Und dann sind jetzt auch Hubschrauber gestartet, um zu unterstützen. Mehr als 120.000 Liter Wasser hatten die beiden Helikopter der Bundeswehr am Nachmittag schon aus den verschiedenen Seen in der Umgebung geholt und damit die Flächen bewässert. Zum Beispiel auch die Bahnstrecke zwischen Waren-Müritz und Neustrelitz, die ist auf diese Art gesichert worden. Und da, ja, jetzt gibt's die wichtige Frage bei den Einsatzkräften. Können die Hubschrauber auch morgen wieder zur Unterstützung angefordert werden? Die Drohnen übrigens, mit denen aus der Luft auf das Feuer geschaut wird, die sind am Nachmittag wegen der Hubschrauber nicht geflogen. Die Zahl der Ehescheidungen im Land geht zurück, das berichtet das Statistische Amt Mecklenburg-Vorpommern. Demnach sind im vergangenen Jahr 2.263 Ehen rechtskräftig geschieden worden. Damit sank die Zahl der Scheidungen gegenüber dem Vorjahr um 173. Die meisten Ehen werden bis zum 10. Ehejahr geschieden. Am sichersten ist die Beziehung, wenn die Paare schon 26 Jahre und länger miteinander verheiratet sind. Und der FC Hansa Rostock hat den Vertrag mit Jonas Dirkner vorzeitig verlängert. Der Mittelfeldspieler bleibe über die Saison 26/27 hinaus beim Drittligisten, heißt es vom Verein. Der gebürtige Rostocker stand bislang in insgesamt 54 Pflichtspielen für Hansa auf dem Platz. Zuvor durchlief er mehrere Nachwuchsteams bei Hansa, ehe er 2017 als 15-Jähriger zu Hertha BSC wechselte.
2: Noch mehr Meldungen jetzt aus Ihrer Region.
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4: Mit Thomas Köhler, guten Abend. Rund um Ueckermünde und Eggesin muss das Trinkwasser abgekocht werden. Das meldet der Landkreis Vorpommern-Greifswald. Insgesamt 14.000 Menschen in beiden Städten und mehreren Gemeinden sind betroffen. Bei einer Routinekontrolle waren Grenzwerte von Enterokokken überschritten. Das sind Bakterien, die Unwohlsein und Übelkeit auslösen können. Die Ursache für die Verunreinigung ist noch unbekannt. Eine ähnliche Meldung gab es in derselben Region vor gut einem halben Jahr schon einmal. Die Ursache konnte damals nicht gefunden werden. In Torgelow wurde ein neuer sogenannter Jugendclub Togo in Betrieb genommen. Jugendliche hatten den Bauwagen dazu in den vergangenen Wochen selbst um- und ausgebaut. In der Silvesternacht war der ursprüngliche Bauwagen zerstört worden. Die Täter sind weiterhin unbekannt. Außer dem neuen Bauwagen soll in Torgelow eine weitere Fläche für die Jugendlichen aufbereitet werden. Zudem bauen Jugendliche gemeinsam mit dem städtischen Bauhof Container zu einem Aufenthaltsort um. Die Kita in Faulenrost wird in diesem Sommer schließen. Das Amt Malchin bemüht sich, die Betreuung aller Kinder abzusichern. Sebastian Welzel, wie soll das denn geschehen?
5: Gesucht werden Tagesmütter, die nach Faulenrost kommen. Gut 70 Tagesmütter und Väter sind im Kreis Mecklenburgische Seenplatte aktiv, aber nicht alle sind ausgelastet. In Faulenrost wurden zuletzt nur noch 11 Kinder betreut. Platz hat die Kita für 60 Mädchen und Jungen. Die sinkende Kinderzahl und die steigenden Kosten bereiten vielen Kitas im Kreis Probleme. Auch in Ivenack bei Staffenhagen schließt der Kindergarten. Und weil auch in Großplasten bei Waren zu wenig Kinder da sind, wurde dort über die Erhöhung der Platzkosten je Kind um rund 100 Euro diskutiert. Die Gemeindevertretung hat das aber bisher abgelehnt.
4: Pasewalks Oststadt soll grüner werden. Rund um den Jugendclub und die Mensa ist eine neue Grün- und Spielfläche von etwa einem Hektar Größe geplant. Dort sollen unter anderem Spielgeräte installiert, ein Kletterfelsen und eine Seilbahn gebaut sowie Parkbänke aufgestellt werden. Dafür stellen Bund und Land rund 800.000 Euro zur Verfügung. Das entspricht etwa 2/3 der Kosten. Gegen einen 40-Jährigen ist heute Haftbefehl erlassen worden. Er soll in der Nacht von Montag zu Dienstag in einem Wald bei Waren einen Mann geschlagen und ausgeraubt haben. Das Opfer konnte fliehen und Hilfe holen. Der mutmaßliche Täter ist Polizei bekannt.
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2: Das Wetter für uns in Mecklenburg-Vorpommern mit Stefan Kreibum auf Hiddensee. Und du hast ja den Radar wegen des Regens, des Gewitters ganz genau angeguckt, ne?
6: Ja, da gab es schon einige Wolkenbrüche. Einen gab es zwischen Lübs und Goldberg. Da sind innerhalb von einer Stunde über 30 Liter pro Quadratmeter gefallen. Es gibt sogar Schauer in der Umgebung des Müritz-Nationalparks, also in den Waldbrandgebieten. Da ist auch schon zum Teil was gefallen, aber alles erstmal sehr, sehr wenig. Er kommt von Süden, aber gerade ein etwas kräftiger Schauer nochmal rein. Vielleicht trifft er ja genau mit Glück da, wo es brennt, genau die Gebiete. Ansonsten haben wir so eine Schauer-Gewitterkette, die läuft so von der See Platte bis zur Kühlung etwa. Da stecken ein paar kräftige Gewitter drin, kräftige Regengüsse, Starkregen und stellenweise auch mal so kleinere Hagel. Das wird in den nächsten Stunden dann ganz allmählich wieder nachlassen. Vorpommern ist davon gar nicht betroffen, da kommt auch nichts mehr rein. Heute Nacht kehrt dann Ruhe ein, es klart zum Teil auf. Später kann es im Westen Mecklenburgs mal in der Frühe vielleicht mal örtlich wieder einen Schauer geben. Ansonsten ist die Nacht dann ruhig und trocken bei Tiefsttemperaturen von 17 bis 14 Grad.
2: Ansonsten hofft man ja im Müritz-Nationalpark auf ordentlich Regen morgen, ne, Stefan?
6: Ja, ja, die Hoffnung, die ist auch nicht unbegründet, denn die Wetterlage gäbe es ja her. Aber es sind eben alles nur Schauerereignisse. Das heißt, die Regenmengen werden sehr, sehr, sehr unterschiedlich sein. Es gibt morgen auch die Möglichkeit von Unwetter. Nach einem eher ruhigen Vormittag mit Sonnenschein kommt es eben dann zur Bildung von kräftigen Schauern, Gewittern. Es können schwere Gewitter dabei sein. Mit Starkregen, mehr als 30, 40 Liter in einer Stunde pro Quadratmeter, mit Sturmböen, mit Hagel wahrscheinlich auch. Das Ganze bewegt sich dann im Laufe des Tages über die Seenplatte bis nach Vorpommern und dann zur Nacht langsam wieder raus. Und wie gesagt, lokal ist Starkregen dabei, aber nicht alle kriegen gleichermaßen was ab. Es wird morgen nochmal richtig hochsommerlich warm mit Spitzentemperaturen von 27 bis 30 Grad, bevor es dann am Wochenende deutlich kälter wird.
2: Danke Stefan und nachher einen schönen Feierabend.
6: Ja, gleichfalls. Danke, tschüss.
2: Vielen Dank. 18.36 Uhr in der 1 Radio MV, der zuverlässigste Verkehrsservice für uns in Mecklenburg-Vorpommern mit Juline Wagnerstein.
7: Und wir haben jetzt schon viel über den Müritz-Nationalpark gesprochen. Müssen wir auch noch mal bleiben, denn die amtliche Gefahrenmeldung, die gilt weiterhin für sämtliche Seen im Umkreis der Brandstelle. Die müssen nämlich wegen der möglichen Betankung mit Löschwasser durch Hubschrauber beräumt werden. Heißt, alles muss raus, sämtliche Personen, Material, Boote, Kanus.
2: Fische nicht,
7: die dürfen bleiben, aber alles andere muss das Gewässer verlassen. Die Müritz, die ist von dieser Räumungsaufforderung aber nicht betroffen. Und dann schauen wir auf die Straßen, A24 Hamburg Richtung Berlin. Zwischen Rheinbeek und Schwarzenbeek-Rande, da haben wir 7 Kilometer Stau. Dort ist wegen Bauarbeiten nur eine Spur frei und da brauchen sie aktuell eine Stunde länger. Und die B104, die Ortsdurchfahrt Bismarck, die ist in beide Richtungen wegen Löscharbeiten gesperrt. Und geblitzt wird dann auf der A14 Höhe Parkplatz Platerberg beidseitig. A20 Lübeck Richtung Kreuz Uckermark in der Abfahrt Stralsund. A24 Richtung Hamburg zwischen Zarentin und Gudow. A24 im Kreuz Wittstock in der Überleitung zur A19. B96 Richtung A20 am Parkplatz Rügenblick, B96 Richtung A20 in der Baustelle, nochmal die B96 Richtung Bergen, allerdings an der Abfahrt samt ins Ost. Dann B103 am Ortseingang Warnemünde, B105 Ortseingang Grevesmühlen aus Malentin kommend, B194 in Basepohl, dann zwischen Großströmkendorf und Neuwodorf in Torgelow, da stehen sie in der Büttnerstraße. Zwischen Parum und Drei-Lützow im Ortsausgang Röbel Richtung Damberg, Röbel Richtung Sitow, Höhe Schampermühle, in Trassenheide in der Bahnhofstraße, Wickendorf Richtung Seehof und wir haben noch was dabei.
8: Hallo, ich möchte einen Blitzer melden.
7: Sehr gern.
8: Außerhalb der Ortschaft Wiesen in Richtung Wolfskuhl, schön getarnt an den Alleebäumen.
7: Alles klar, packen wir mit drauf. Lesen Richtung Wolfskuhl. Danke fürs Melden.
2: 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Dankeschön dafür.
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0: Echt?
1: Ein deutscher Hit hier im Lieblingsmix für uns in Mecklenburg-Vorpommern zum Donnerstagabend bei NDR 1 Radio MV von Johannes Oerding. Und während sich die meisten ja über den Sommer und die Ferien freuen, spricht die DLRG ja von einem traurigen Rekord für den letzten Monat, nämlich 99 Badetote deutschlandweit, 6 davon in Mecklenburg-Vorpommern. So schlimm war es seit 20 Jahren nicht mehr. Konrad Buchwald hat 2 Rettungsschwimmer am Pinoer See in der Nähe von Anklam bei ihrer Schicht begleitet.
2: An der kleinen Badestelle in Pinnow ist heute viel los. Ungefähr 20 Kinder von klein bis groß planschen, baden und toben im und am Wasser. Auch die 7-jährigen Töchter von Daniel Kühn und Robert Klagge.
3: Wir sind eigentlich regelmäßig, wenn jetzt so ein Wetter ist, so wie heute. Sonne, ein bisschen Wind, wunderbar. Und jetzt, wo wir Ferien sind, da sind die Mädels auf jeden Fall ja hier. Und dann hüpfen die auf jeden Fall rein. Ne? Also so schnell kann man gar nicht gucken. Und da muss man eben natürlich gleich mit.
4: Ja, also meistens sitzt jeder unten mit einem Wasser und passt dann auf. Ne? Oder wenn wir hier mit einer Freundin da sind, einer ist oben dann und der andere sitzt immer daneben und passt auf ein Kind, auf beide Kinder auf. Ne? Die lassen wir nicht auf dem Auge.
2: Denn es passiert schnell, dass Kinder sich überschätzen und doch zu weit ins tiefe Wasser gehen. Aber ganz so vorbildlich wie diese beiden Väter sind längst nicht alle Eltern, weiß Rettungsschwimmerin Emma Pietschka.
5: Die Eltern legen sich dann hin, sind dann nochmal am Handy oder gehen sich was zu essen holen. Und die Kinder sind vielleicht schon umgezogen, rennen zum Wasser und dann fällt ein ja, vielleicht dann nochmal zum Auto gehen, was holen. Dann sind die Kinder hier alleine und laufen dann auch schon mal ins Wasser und sind schon mal drinnen. Vielleicht sind die Geschwister schon ein bisschen größer, schwimmen schon, dann wollen die auch hin. Das ist natürlich sehr gefährlich.
2: Ihr Kollege Doug Bratz hat deshalb immer ein Fernglas parat, damit ihm nichts entgeht.
6: Kinder ertrinken leise, also die schlagen nicht, wie das im Film so ist, mit den Armen um sich und schreien, sondern die gehen wirklich von jetzt auf gleich unter und sind dann weg.
2: Was bei Social Media viel diskutiert wird, ist das sogenannte sekundäre Ertrinken. Kinder, die beim Baden Wasser geschluckt haben, sollen Stunden oder Tage danach im Schlaf ertrinken. Den Rettungsschwimmern und auch der Unimedizin Greifswald sind solche Fälle nicht bekannt. Mediziner halten das für einen Mythos. Gefährlich wird es nur, wenn Wasser in die Lunge kommt. Das passiert aber nur, wenn jemand kurz vor dem Ertrinken gewesen ist. Dann treten allerdings auch deutliche Symptome wie Fieber, Husten oder Atemnot auf. DLRG-Rettungsschwimmer Doug Bratz rät generell:
6: Egal was ist, sofern ein Problem auftritt, dass ein Wespenstich ist oder eben halt so eine Situation, immer zum Hausarzt gehen oder nochmal in die Notaufnahmen, um das wirklich von Fachkräften abchecken zu lassen.
2: Auch Erwachsene sind unvorsichtig. In Pinnow mussten sie zum Beispiel schon einen Mann retten, der nicht schwimmen konnte und mit seiner Luftmatratze auf dem See untergegangen.

0: gegangen war. Übrigens, die meisten Badetoten im Juni waren junge Männer, die sich selbst überschätzt haben. Die DLRG empfiehlt generell Vorsicht in unbekannten Gewässern, vor dem Baden langsam abkühlen und am besten immer da bleiben, wo auch Rettungsschwimmer sind.
1: Ja, danke Konrad Buchwald. Und übrigens, die besten Rettungsschwimmer, die werden ja von heute an in Warnemünde gesucht. Bis Sonnabend laufen dort nämlich die deutschen Ocean-Meisterschaften im Rettungsschwimmen. Da sind dann die Rettungsschwimmer unterwegs mit einem Rettungsbrett. Die müssen eine Puppe aus dem Wasser holen und auch am Strand entlang laufen. Das Ganze können Sie sich anschauen. Und zwar gleich dann im NDR Fernsehen ab 19:30 Uhr im Nordmagazin.

Wir bringen Sie gut weiterhin gut informiert hier durch den Donnerstagabend mit NDR 1 Radio MV. Gleich um 19 Uhr gibt's die Nachrichten, danach natürlich auch den zuverlässigsten Verkehrsservice für uns in Mecklenburg-Vorpommern. Und dann wird ja gefeiert. 75 Jahre Neubrandenburger Philharmonie zum einen und zum anderen 25 Jahre Konzertkirche in der Stadt in Neubrandenburg. Da gibt's ein großes Konzert nachher gleich. Wie genau da gefeiert wird, was gefeiert wird, das fragt Ralf Markert, unseren Reporter, der in Neubrandenburg vor Ort ist. Das Ganze dann im Kulturjournal. Das Ganze auch nach 19 Uhr.

0: Sinatra, Never Promise You a Rose Garden. Kurz vor 7 haben es NDR 1 Radio MV, der zuverlässigste Verkehrsservice für uns in Mecklenburg-Vorpommern. Jolien Wagner-Stein hat noch eine wichtige Info reinbekommen.
1: Und zwar eine richtig gute sogar, da können wir mal reinhören.
2: Hallo, ich wollte nur Bescheid sagen, die Ortsdurchfahrt Bismarck ist nicht mehr gesperrt.
1: Wunderbar, da kommen Sie also wieder durch. Gute Fahrt Ihnen.
0: Und aktuelle Meldungen dann gleich wieder kurz nach 19 Uhr nach den Nachrichten.

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1: Es ist 19 Uhr.
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1: Der Waldbrand im Müritz-Nationalpark beschäftigt weiterhin hunderte Einsatzkräfte und Einwohner. Heute gab es Hilfe auch aus anderen Bundesländern, Christian Schewe, und sogar von der Bundeswehr. Wen hat die Bundeswehr da geschickt?
3: Mehrere Hubschrauber, und zwar die nicht direkt beim Löschen helfen konnten, aber trotzdem einen wichtigen Beitrag geleistet haben, um das Feuer unter Kontrolle zu halten. Thomas Köhler aus unserem Haft-Müritz-Studio, der hat jetzt dazu weitere Einzelheiten.
4: Die Hubschrauber haben nach Einschätzung der Einsatzleitung einen wichtigen Beitrag geleistet, den Riegel um das Feuer zu sichern. Mit jedem Flug landeten rund 5000 Liter Wasser auf dem Boden, unter anderem um den Ort Kranzin zu sichern. Dort kämpfte sich das Feuer bis auf gut einen Kilometer heran. Aber auch die Bahnstrecke Neustrelitz-Waren wurde so gesichert. Ob die Hubschrauber auch morgen wiederkommen, ist noch ungewiss. Die Einsatzkräfte hoffen darauf und ebenso, dass die Region zwischen Speck und Kranzin morgen ganz viel von dem angekündigten Regen abbekommt.
3: Ja, und über den Fortgang der Löscharbeiten können Sie sich aktuell auf dem Laufenden halten. Und zwar unter ndr.de/mv und natürlich auch in unserer kostenlosen NDR-MV-App. Torgelow hat wieder ein Jugendquartier. Unbekannte hatten in der vergangenen Silvesternacht den Jugendclub To Go, einen Bauwagen in Torgelow, in die Luft gesprengt. Nun haben Jugendliche einen neuen Bauwagen fertiggestellt. Bente Gossel aus dem Haft-Müritz-Studio.
5: Rund 20 Jugendliche haben das neue Quartier ausgebaut. Den Bauwagen stellt die Stadt, das Material wurde unter anderem durch eine Spendenaktion finanziert. Nun ist die Nachfolge des Jugendclubs To Go weitgehend fertig. Bürgermeisterin Kerstin Pukallus hat den Bauwagen offiziell übergeben und sich bei den Jugendlichen für ihr Engagement bedankt. Der ursprüngliche Jugendclub To Go war 2024 vom Deutschen Kinderhilfswerk ausgezeichnet worden. Außer dem neuen Bauwagen soll in Torgelow eine weitere Fläche aufbereitet werden. Zudem bauen Jugendliche gemeinsam mit dem städtischen Bauhof Container zu einem Aufenthaltsort um.
3: 8 Jahre nach dem Einsturz der Morandi-Autobahnbrücke im norditalienischen Genua ist der damalige Chef des Autobahnbetreibers zu 12 Jahren Gefängnis verurteilt worden. Das Gericht sprach ihn unter anderem wegen fahrlässiger Tötung schuldig. Bei dem Unglück am 14. August 2018 waren 43 Menschen ums Leben gekommen. Damals hatte ein Pfeiler der Morandi-Brücke nachgegeben, sodass die Fahrbahn des vielbefahrenen Bauwerks auf einer Strecke von etwa 200 Metern wegbrach. Dutzende Fahrzeuge stürzten in die Tiefe. Bei dem Vorfall gestern im Rostocker Stadthafen sind die beiden Todesopfer identifiziert worden. Es handelt sich um ein Ehepaar aus Rostock, eine 87-jährige Frau und einen 88-jährigen Mann, wie die Polizei mitteilt. Die Umstände des Geschehens sind weiterhin unklar. Das Auto werde kriminaltechnisch untersucht. Nach Angaben der Polizei fuhr das Auto im Bereich der Hetgehalbinsel in die Warnow. Der Wagen sei innerhalb weniger Minuten gesunken. Die Küstenfischer im Land reihen sich ein neben der deutschen Brotkultur und sind offiziell UNESCO-Kulturerbe. Am Mittag war die Urkundenverleihung für insgesamt 5 lebendige Traditionen im Schweriner Wichernsaal. Mirko Bock war mit dabei.
6: Es ist landesweit das 13. Kulturerbe, das von der deutschen UNESCO-Kommission offiziell ernannt wurde. Die traditionelle kleine Küstenfischerei an der Ostseeküste und in den Boddengewässern Mecklenburg-Vorpommerns. Darüber freuten sich heute die anwesenden Küstenfischer und Martin Schlockwerder vom Verein Sea Ranger. Aber Fangquoten und der ökologische Zustand der Ostsee machen es den Fischern immer schwerer, ihrer Berufung nachzugehen. Laut Kulturministerin Martin wird das maritime Kulturerbe mit dem UNESCO-Titel sichtbarer und kann so besser erhalten werden. Landesweit gibt es nur noch etwa 140 Küstenfischereibetriebe im Haupterwerb. 1990 waren es mehr als 1400. Neben der Küstenfischerei wurden unter anderem auch die Bolzplatzkultur und die Schaustellerkultur auf Volksfesten in Deutschland zum immateriellen Kulturerbe erklärt.
1: Sollte bei Ihnen noch die Sonne scheinen, dann gucken Sie doch mal, wo der Schirm steht, weil den werden Sie demnächst dann brauchen. Hier ist das Wetter für uns in Mecklenburg-Vorpommern und wir gucken mal mit Julien Wagnerstein auf die Aussichten.
7: Ja, tatsächlich, in der kommenden Nacht brauchen wir den Schirm noch nicht. Die Schauer, die so im Land rumschwirren, die klingen erstmal ab und es wird dann verbreitet sternklar. Aber morgen, da sind dann in der ersten Tageshälfte in Westmecklenburg schon Schauer möglich. Sie lassen aber noch nach und dann kann sich die Sonne noch mal so richtig schön durchsetzen für einige Zeit. Die Temperaturen klettern hoch auf 25 bis 28 Grad, östlich der Seenplatte auch bis zu 30 Grad. Im Laufe des Nachmittags sind dann aber wieder Schauer und schwere Gewitter möglich. Dazu können lokal auch Überflutungen durch Starkregen, Hagel und schwere Sturmböen gehören. Also ja, mit Schauern kühlt es dann auch ab auf unter 20 Grad. Und mit diesen Temperaturen schauen wir auf die Aussichten fürs Wochenende. Denn bis Sonntag erreichen die Höchstwerte nur noch 18 bis 22 Grad. Dazu wird es sehr wechselhaft. Sonnabend mit mehr Sonne, Sonntag verbreitet mit Schauern und örtlichen Gewittern.
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7: Und da gilt immer noch die amtliche Gefahrenmitteilung für den Müritz-Nationalpark. Sämtliche Seen im Umkreis der Brandstelle, die müssen wegen der möglichen Betankung mit Löschwasser durch Hubschrauber beräumt werden. Das gilt nicht für die Müritz selbst, das muss man dazu sagen, aber eben für alle anderen. Und ja, das heißt, sämtliche Personen, Material, Boote, Kanus, alles muss raus aus dem Wasser. Und dann schauen wir auf die Straßen. Es staut sich nämlich auf der A24 Hamburg Richtung Berlin zwischen Rheinbeek und Schwarzenbeek-Grande. 7 Kilometer Stau, dort ist wegen Bauarbeiten nur eine Spur frei. Und da brauchen Sie aktuell eine gute Dreiviertelstunde länger. Und dann ist die B104 noch gesperrt. Das ist die Ortsdurchfahrt Bismarck wegen Löscharbeiten in beide Richtungen. Und geblitzt wird auf der A14 Höhe Parkplatz Platerberg beidseitig. A20 Lübeck Richtung Kreuz Uckermark. In der Abfahrt Stralsund, A24 Richtung Hamburg zwischen Zarentin und Gudow, A24 im Kreuz Wittstock in der Überleitung zur A19, dann auf der B96 Richtung A20, einmal am Parkplatz Rügenblick und dann noch in der Baustelle. B96 Richtung Bergen an der Abfahrt Samtens Ost, B103 Ortseingang Warnemünde, B105 Ortseingang Grevesmühlen aus Malentin kommend, B194 im Basepol, dann noch zwischen Großströmkendorf und Neuwodorf, in Torgelow in der Büttnerstraße zwischen Parum und Dreilützow, im Ortsausgang Röbel Richtung Damberg, Röbel Richtung Sitow, Höhe Schampermühle, in Trassenheide in der Bahnhofstraße, Wickendorf Richtung Seehof und Lesen Richtung Wolfskuhl steht auch noch ein Blitzer.
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1: An der Umgehungsstraße Richtung Einkaufszentrum oder gerne auch an belebten Plätzen in der Innenstadt. Große Werbeflächen, die gehören zum öffentlichen Raum und manchmal werden sie zum Kunstobjekt. Ein Beispiel haben wir hier gleich bei uns in der Sendung. Außerdem 75 Jahre Philharmonie und 25 Jahre Konzertkirche Neubrandenburg. Im Moment läuft das Festkonzert und wir schalten live in die Vier-Tore-Stadt. Und dazu dann Niges Ud Hoppenhagen. Sie wissen ja, Plattdütsch immer am Wochenende hier auf NDR 1 Radio MV. Was wir für Sie vorbereitet haben, das hören Sie gleich bei mir. Willkommen zum Journal.

0: Überall um uns herum ist scheinbar Werbung. Vor Supermärkten zum Beispiel, an Hauswänden, an Litfaßsäulen, am Straßenrand, natürlich auch in Güstrow. Das Kulturjournal ist hier, Sie hören NDR 1 Rheinland-Pfalz. Doch in der Barlachstadt ist derzeit etwas anders. An 24 Orten wird für die kommenden 3 Wochen Werbung durch Kunst ersetzt. Die Werke sollen irritieren und auch ein wenig zum Nachdenken anregen, denn sie sind Teil des Projekts Public Art von Greifswalder Kunststudierenden. Dieses Projekt war schon in Greifswald, Güstrow und Düsseldorf zu sehen. Die 9. Public Art kehrt also nun nach Güstrow zurück. Sophie Lubienski war beim diesjährigen Plakatieren in Güstrow dabei.
1: Preisrabatte für Lebensmittel, Karrieremöglichkeiten und verschiedenste Dienstleistungen. Es gibt viel, wofür geworben wird, auf großen Plakatwänden. Beim Supermarkt in der Goldberger Straße in Güstrow ist das derzeit anders. Hier ist ein großes Foto eines Wohnzimmers zu sehen. Hier drückt eine Frau ihr Gesicht kniend in einen Sessel. Die Fotografie stammt von der Greifswalder Lehramtsstudentin Leonie Arndt.
2: Es ist eigentlich entstanden, dadurch, dass ich mich mit Statistiken auseinandergesetzt habe, wie viel mehr Arbeit Frauen eigentlich leisten im Haushalt, vor allem durch Kochen, Putzen. Das ist wirklich auch in der Statistik nochmal hervorgehoben worden.
1: Auf der Rückseite der Werbetafel befindet sich ein blaues Plakat mit einer rosafarbenen abstrakten Grafik. Symmetrisch angeordnet befinden sich dort Kreise und Striche. Daneben die Worte kompakt, transportabel, günstig. Wie viel Platz haben Schweine in der Massentierhaltung? Diese Frage hat sich Luisa Jens gestellt. Ihre Darstellung ist von einem Modellbauset inspiriert.
3: Weil es ja doch auch verschiedene Thematiken anspricht, die halt in einem Supermarkt präsent ist, also Spielzeug, Massentierhaltung oder Massenproduktion generell. Und von daher finde ich es auch ganz gut, dass auch Leute, die vielleicht einkaufen gehen, das dann auch direkt sehen, mitbekommen oder vielleicht auch dazu angeregt werden, darüber nachzudenken.
1: Dass die Greifswalder Studentinnen die Werbeflächen jetzt für ihre Kunst kostenfrei verwenden können, haben sie der Güstrower Werbeagentur WOSCH zu verdanken. Deren Chef, Thoralf Stindl, beteiligte sich selbst beim Plakatieren. Der 56-Jährige will die jungen Künstlerinnen und Künstler unterstützen.
4: Man versucht natürlich in dem Alter die Welt ein Stück weit zu verändern. Ob sie besser oder schlechter wird, gar keine Frage. Anders, dass sie lebenswert für unsere Kinder wird. Aber letztendlich ist die Jugend, sind unsere Kinder die Zukunft. So, wenn wir die vergessen, schade. Dann verpassen wir eine Chance, glaube ich.
1: Beim Plakatieren in Güstrow mit dabei ist auch Gisa Frick von der Werbeagentur WOSCH und ganz begeistert von der Aktion.
5: Die Frage ist, wie oft man solche Plakate aufkleben muss, bevor sich wirklich mal was ändert. Ne? Ja. Das ist immer meine Frage. Ne? Ja. Ich bewundere euch, dass es jede Generation, jeder neue Jahrgang kämpft wieder dafür. Bringt es wieder auf die große Leinwand, um wieder darüber zu reden. Und das, ich bin jetzt schon ein bisschen älter und ich sehe es halt jedes Jahr, alle 10 Jahre und nach 30, 40 Jahren verändert sich immer noch nichts. Ne? Und das ist so. Ja, also danke, dass ihr noch nicht aufgegeben habt.
1: Die Werke der 23 Studierenden sind unter der Leitung des Künstlers und Greifswalder Uni-Professors Rüsbe Asmani entstanden. Eine der Kernfragen dabei war, ob es heutzutage nicht zu viel Werbung gibt. Für ihn steht fest, überall, wo viele Menschen sind, verlangt Werbung nach Aufmerksamkeit. Aber was wäre, wenn diese Orte nicht durch die Interessen von Konzernen dominiert werden, sondern durch die Bevölkerung, beispielsweise durch Kunst? Seminarleiter Rüsbe Asmani ist vor allem aufgefallen.
6: Die Studierenden haben auch nach diesen Durstphasen Corona und Pandemie wieder so richtig Hunger und auch Lust und Mut, Dinge zu machen. Es sind auch schwierige Themen angesprochen worden. Ne? Also eine politische Veränderung, die zu spüren ist im Land, Mecklenburg-Vorpommern und darüber hinaus ist Thema. Es sind Geschlechterfragen, die gestellt werden. Care-Arbeit, Bundeswehr, sondern Bundescare, habe ich heute früh nochmal gelesen. Neutralitätsgebote, die jetzt immer lauter werden, schrecken auch Studierende ab, die ins Lehramt gehen, weil sie vielleicht Angst haben, dass sie mit der Aussage, die sie treffen im öffentlichen Raum, sich eine Zukunft verbauen. Gerade in der Kunst sollte das der Ort sein, um darüber zu sprechen. Also wenn nicht in der Kunst, dann wo?
1: Die Werke sind unter anderem in der Nähe des Doms, am Wall und in der Plauer Vorstadt zu sehen.
0: Die Aktion, die läuft noch bis zum 5. August in Güstrow. Wo genau sich alle Werke befinden, ist auf einer Karte auf der Internetseite der Universität Greifswald zu finden.

0: Der Lieblingsmix mit Lionel Richie, Just For You. Sie haben es in den vergangenen Tagen hier im Kulturjournal auf NDR1 Radio MV schon gehört. Neubrandenburg feiert nicht nur das 75-jährige Bestehen seiner Philharmonie, sondern zugleich auch 25 Jahre Konzertkirche. Und wie feiert man so ein Jubiläum am besten? Natürlich mit einem Festkonzert. Als Partner der Kultur in Mecklenburg-Vorpommern präsentieren wir vom NDR dieses Konzert. Seit gut einer Stunde läuft die Veranstaltung in Neubrandenburg und unser NDR1 Radio MV Reporter Sebastian Welzel aus dem Hafen-Müritz-Studio, der ist dabei. Sebastian, live jetzt hier auf NDR1 Radio MV. Du bist nicht in der Konzertkirche. Das Konzert kannst du trotzdem hautnah erleben, denn es wird ja nach draußen übertragen.
1: Ja genau, ich war richtig beeindruckt, als ich hier vorhin um die Ecke kam, weil hier sind so viele Zuschauer, mindestens genauso viele wie in die Konzertkirche passen. Bestimmt 500 bis 600 Leute haben sich hier eingefunden an diesem Sommerabend und es herrscht auch wirklich eine Picknick-Atmosphäre. Die Leute haben Klappstühle mitgebracht, die haben Decken ausgebreitet, die haben ein Getränk in der Hand und machen sich's richtig gemütlich. Direkt vor der Konzertkirche an den Backsteinmauern ist eine große Leinwand aufgebaut, wobei groß ein bisschen relativ ist. Die ist für den großen Andrang, den hat man hier wohl nicht erwartet, fast ein bisschen zu klein. Der Klang ist aber sehr schön. Ich konnte jetzt auf dieser Leinwand auch gerade sehen, dass nach der Konzertpause das philharmonische Orchester wieder auf die Bühne gekommen ist. Die Chöre haben jetzt Aufstellung genommen. Der zweite Teil des Konzerts wird jetzt gleich beginnen. Ich habe mich auch natürlich ein bisschen weiter weggestellt, damit ich die Gäste hier nicht störe mit meiner Reportage.
0: 75 Jahre Bestehen der Philharmonie, 25 Jahre Konzertkirche. Wir hören gerade die Musikerinnen und Musiker stimmen ein. Gustav Mahler, die zweite Sinfonie steht, glaube ich, auf dem Plan. Und wie sieht das Programm insgesamt aus?
1: Na, eröffnet wurde der Abend natürlich mit Geburtstagsgrüßen. Da wurden zahlreiche Videobotschaften eingespielt von Wegbegleitern, von Partnern der Philharmonie. Und den meisten Applaus, den haben hier die ehemalige Dirigentin Romilly Pfund und der frühere Oberbürgermeister Silvio Witt bekommen vom Publikum. Kultusministerin Martin hat den Abend eröffnet und hat die lange Tradition der Philharmonie gewürdigt. Die wurde ja 1951 als Kreisorchester Neubrandenburg gegründet. Und das ist auch der Grund, warum jetzt gleich hier die zweite Sinfonie von Mahler, nämlich die Auferstehungssinfonie, erklingen wird. Weil quasi nach dem noch im Kriegszerstörten Neubrandenburg mit dem Orchester damals die Kultur wieder auflebte. Genauso steht aber diese Wiederauferstehung auch dafür, wie sehr sich dieser Klangkörper, dieses Orchester immer wieder neu erfunden hat. Jeder Dirigent, jeder Generalmusikdirektor hatte Ideen. Es gab Baustellenkonzerte, es gab Orchesternächte, die Kirche dann als neuen Spielort. Alle haben neue Ideen und Formate entwickelt und die Philharmonie lebendig gehalten. Auch diese Kreativität, diesen Ideenreichtum hat die Ministerin gelobt. Was sie allerdings vermieden hat, waren Versprechen für die Zukunft, finanzielle Versprechen, da hat sie nichts zugesagt. Das hatten einige hier auch erwartet.
0: Ein Festkonzert zum Jubiläum. Es wird also jede Sekunde dann mit Teil 2 losgehen. Und das waren Eindrücke live aus Neubrandenburg. Die Konzertkirche wird 25 Jahre und die Philharmonie 75 Jahre alt. Vielen Dank für diese Information. Sebastian Welzel live aus Neubrandenburg.

0: Einen schönen Feierabend mit dem Kulturjournal. 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Wenn Sie sonntags gern etwas ausschlafen, dann kennen Sie vielleicht unser kleines Pladütsches Dorf Hoppenhagen aus der Sendung Pladütsch an Sündach noch gar nicht. In diesem Dorf in Mecklenburg-Vorpommern ist jeden Sündach was los. Da treffen sich Jung und Alt, da schmiedet die Bürgermeisterin Pläne für das Dorffest. Da holen sich die Nachbarskinnings Rat beim alten Opa Sabromeit. Und alles, was in der großen, weiten Welt passiert, das spiegelt sich irgendwie auch in den Ereignissen in Hoppenhagen. Unsere Pladütschen Sendungen Klönkist und Plabbermühl, die sind ja gerade in der Sommerpause. Und dennoch möchten wir Ihnen Lust machen auf unser Plattdeutsch-Programm mit Susanne Blimels, Radiokolumne Niges Ud Hoppenhorn. Und die Folge heißt Killer.
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2: 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Das können sie eher doch nicht übertragen. 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

0: Chipnotic hier im Lieblingsmix. Sie hören NDR1 Radio MV. Hier ist das Kulturjournal. Ende Juli jährt sich der 275. Geburtstag von Mozarts Schwester Nannerl. Gerade ist ein neues Buch über sie und ihren berühmten Bruder erschienen. Keine Fachliteratur, sondern ein lesenswerter Roman, mit dem wir eintauchen können in die Reisen und Erlebnisse zweier berühmter Kinder. Stefan Cordes hat dieses Buch geschrieben. Wir waren Wunder, so heißt es. Und Chantal Nastasi hat es gelesen.
1: Es braucht beide Hände für die Musik. Aber selbst die rechte Hand, die früher ein flinkes Vögelchen gewesen ist, fühlt sich wie eine verzogene Schranktür an. Wie ein Taubenpaar sind sie gewesen, ihre Hände. Unzertrennlich, einander rufend, miteinander singend. Und nun, da die eine nicht mehr mit den Flügeln schlagen kann, verkümmert auch die andere.
2: Fast 78 Jahre alt ist Nannerl, die diese Worte denkt. Marian Mozart, wie sie eigentlich heißt. Aus ihrer Perspektive zeichnet Stefan Cordes die Mozart-Geschichte nach. Marianne bekommt Besuch aus London an ihr Totenbett. Es steht schlecht um sie. So beginnt der Roman einen Rückblick auf eine Kindheit, die, wenn Marianne ein Mann gewesen wäre, womöglich anders ausgesehen hätte.
1: Ihr Vater hat ihr verboten, Klavier zu spielen. Wolfgang dürfe nicht gestört werden. Als sei es egal, dass sie sich von der Perfektion ihres Spiels entferne. Es gäbe ohnehin keine Musikerinnen in einem Orchester, hat ihr Vater erklärt. Keine Organistinnen in den Kirchen. Nicht eine Komponistin auf der ganzen Welt. Die einzigen Frauen, denen man gestatte, musikalisch in Erscheinung zu treten, seien Sängerinnen. Weil es so viele italienische Kastraten nun auch nicht gebe. Aber so gut sei ihre Stimme nicht, hat er gesagt. Sie ist kein Wunderkind mehr. Sie ist nun überflüssig.
2: Vieles hat sich aus heutiger Sicht verändert. Aber das Familiendrama, das vom Ringen um Anerkennung geprägt ist, könnte genauso 2026 passieren. Besessen ist Leopold Mozart, der Vater, vom Streben nach Besserem, nach mehr Geld natürlich, verständlich. Er will mehr sein als der Salzburger Hofmusiker und vor allem soll die ganze Welt sehen, wie talentiert die Mozarts sind. Oft hat Marianne den Weitblick, rät nicht nach Paris zu fahren, weil dort ohnehin gerade die Welt Kopf steht. Immer wieder sprechen sie und ihre Mutter sich dafür aus und auch Wolfgang, nach Italien zu reisen. Doch Leopold Mozart weigert sich, sich der Mode zu fügen, unterschätzt, wie wichtig Freunde sind, unterschätzt die Gefahr der aufkommenden Pocken und setzt immer wieder das Projekt berühmt werden und das Familienauskommen aufs Spiel. Zweifellos hatte Wolfgang viel Talent, doch das seiner Schwester Nannerl wurde nur bedingt gefördert. Als sie klein waren, vermarktete der Vater beide als Wunderkinder, kaum waren sie älter und auch wegen ausbleibender Erfolge ging es vor allem um Wolfgang und sein Talent als Komponist.
1: Um eine Virtuosin zu werden, sagt er, musst du nach zweierlei streben. Präzisestes Spiel, das erreichst du mit unablässigem Üben, wenn du nicht die Geduld verlierst. Doch mit Perfektion allein kann man dem Zauber der Musik nicht beschwören.
2: Erinnert sich Marianne an Christoph Willibald Glucks Worte. Und?
1: Dafür muss man sich auf das Wagnis einlassen, echtes Gefühl in sich entdecken und es auch zeigen. Bachs französische Suiten, sagte er, verbeugt sich leicht, wendet sich zum Gehen, lange nicht mehr so schön gehört.
2: Großes Lob von Christoph Willibald Gluck. In London treffen sie Bachs Sohn Johann Christian, in Wien später Johann Adolf Hasse, der Wolfgangs Talent erkennt, dank Marianne, die sich für ihn einsetzt. Intrigen, Familienverstrickungen, Krankheiten, Freundschaften, die zerbrechen, Macht- und Hofzeremonien. Man folgt gespannt den Gedanken und Gefühlen Marians und hat dabei nie den Eindruck, einen historischen Roman zu lesen. Die Sprache ist leicht im Ton an die Zeit angepasst, aber doch modern. Ein Buch, das in den Bann zieht und genau recherchiert, einen neuen Blick auf die Mozart-Familie wirft.
0: Stefan Cordes, Wir waren Wunder. Erschienen bei Penguin, 400 Seiten kosten 24 Euro.

0: Die meisten 80er hier im Lieblingsmix. Sie hören NDR 1 Radio MV mit Sydney Youngblood. Geht es in den Abend, if only I could. Urlaubszeit bei uns in Mecklenburg-Vorpommern. Und unser Kinotipp ist im wahrsten Sinne des Wortes großes Kino. Hier ist das Kulturjournal. Christopher Nolan hat sich an Homers Odyssee gewagt und schickt Matt Damon in die Titelrolle um die sagenumwobene Irrfahrt. Kaum ein anderer Film wurde in diesem Jahr so sehr mit Spannung erwartet. Hochkarätig besetzt mit einer Riege aus Weltstars in fast allen Hauptrollen. Gedreht als erster Spielfilm der Kinogeschichte im aufwendigen XXL IMAX-Format. Heute kommt er in die Kinos.
1: 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Feuer. Tod.
2: Eigentlich müsste man in IMAX-Kinos in Prag oder London gehen, um Christopher Nolans Odyssee wirklich genau so zu sehen, wie er seinen Film gedreht hat. Aber man bekommt selbst bei normal großen Leinwänden oder nicht analogen 70mm Projektionen trotzdem das ganz große Kino, auch hier. Christopher Nolan liebt dieses übergroße IMAX-Format, verwendet es seit seinem zweiten Batman-Film The Dark Knight in jedem seiner Filme, weil es größer einfach nicht geht. Und hier nun hat er sich endlich den Traum erfüllen können, einen kompletten Spielfilm dieser Größenordnung in IMAX zu drehen.
3: Er bringt alles.
2: Episch war also auch, ohne jede Übertreibung, der Aufwand, mit dem Nolan seine Vision von Homers Odyssee verwirklicht hat.
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3: Eine Frau. Einen Sohn.
1: Und was dann?
2: Alles. Wirklich alles ist hier groß in Christopher Nolans Odyssee. Das beeindruckende, riesige Star-Ensemble um Matt Damon als Odysseus, der Erzählbogen, der sich im Aufbau wirklich nah an Homers Vorlage bewegt und jedes einzelne Bild und jeder einzelne Wortwechsel.
3: Nach Jahren des Krieges konnte sich niemand zwischen meine Männer und ihre Heimat stellen.
2: Mit dem trojanischen Pferd, das als zurückgelassene Opfergabe, halb im Sand versunken, am Strand vor Troja darauf wartet, hinter die Stadttore Trojas gezogen zu werden, beginnt der Film mit einem enorm kraftvollen

0: Auf ihn wartet, beginnt schließlich in Rückblicken und Erinnerungen die eigentliche Irrfahrt Odysseus.
1: 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Nicht einmal die Götter.
0: Es dauert zwar ein bisschen, bis nicht nur die große Irrfahrt, sondern auch der Film so richtig in Fahrt kommt, aber dann ist er unaufhaltsam. Die letzten beiden Stunden dieses fast dreistündigen Meisterwerks entwickeln eine zwingende Intensität und werden zu einem einzigen epischen Finale. Nolan bleibt in der Form der Vorlage treu und gewinnt hier nicht nur durch eine manchmal fast heutige Sprache ohne jedes antike Versmaß eine andere Verständlichkeit und gleichzeitig ein existenzielles Verständnis ab. Ein eindringliches Kinoerlebnis, packend, ergreifend, ein gewaltiges, leidvolles Abenteuer. Das dichterische Jahrtausendepos in filmischer Jahrhundertgröße.
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2: Alexander Soyer über Odyssee. Seit heute in den Kinos, fast überall in Mecklenburg-Vorpommern, auch in Waren an der Müritz und in der Hansestadt Stralsund. Und gleich erfahren Sie, wo Teile des Films hier bei uns in Europa gedreht wurden.

Über den Film Odyssey haben wir gerade gesprochen. Teile des Films mit Matt Damon wurden auch in Griechenland gedreht. Das liegt ja nahe, wenn man ein antikes griechisches Epos verfilmt. Hier ist das Kulturjournal. Sie hören NDR 1 Radio MV. Für Filmproduktionen ist Griechenland aber auch abseits solcher Stoffe ein wichtiger Standort. Für den Action-Thriller

0: Barracuda verwandelte sich zum Beispiel Thessaloniki in Miami. Die griechische Filmindustrie boomt. Und woran das liegt, erklärt uns Tillmann Kleinjung.
1: Frühjahr 2025, Nebensaison in Pylos im Süden des Peloponnes. Die ersten Touristen kommen frühestens im April. Christopher Nolan und seine Crew hatten die Bucht also ganz für sich. Mehrere Wochen haben sie hier gedreht, zum Beispiel die großen Flottenszenen. Hauptdarsteller Matt Damon war begeistert. Wir hatten eine wunderbare Zeit hier, schwärmt er.
2: We had the most amazing time. We got great work done.
3: Odysseus. Don't you remember?
1: Die Irrfahrten des Odysseus. Hollywood macht aus dem mindestens 2.500 Jahre alten Stoff großes Kino. Auf 250 Millionen Euro werden die Produktionskosten insgesamt geschätzt. Ein kleiner Teil davon wurde in Griechenland rund um Pylos ausgegeben.
4: Well, actually it was not a big amount of a budget. It was almost 20-25 million, if I remember correctly.
1: Tatsächlich war es gar nicht so viel, etwa 25 Millionen Euro, sagt Leonidas Christopoulos von der griechischen Filmagentur Ecomet. Einer ihrer wichtigsten Aufgaben, ausländische Produktionen nach Griechenland locken. Und das insbesondere durch großzügige Förderung.
4: The state supporting it with almost 6.5 million.
1: Die griechischen Steuerzahler beteiligten sich mit 6,5 Millionen Euro an der Produktion der Odyssee. Viel zu viel Geld, schimpft die rechtsextreme Partei Niki. Denn Nolan unterwerfe griechische Geschichte und kulturelle Identität einer woken Ideologie. Das bleibt eine Einzelmeinung in diesen Tagen. Besonders begeistert ist Panayotis Karvelas, der Bürgermeister von Pylos. Besondere Orte bei uns werden der ganzen Welt präsentiert und sie werden einen Touristenstrom und, wenn Sie so wollen, eine Neugierde bei all den Menschen wecken, die den Film sehen, um in die Region zu kommen, sie zu besuchen und diese einzigartigen Orte, mit denen wir gesegnet sind, kennenzulernen. Das ist der gewünschte Nebeneffekt der großzügigen griechischen Filmförderung. Bis zu 40% der in Griechenland entstandenen Kosten erstattet der Staat bei Filmproduktionen im Land. Unabhängig ob Hollywood-Blockbuster oder deutsche Fernsehproduktion. Auch der ARD-Kreta-Krimi kam laut Ecomet in den Genuss der Förderung. Zu den Kostenerstattungen addieren sich im Einzelfall auch Steuererleichterungen, was sich rein rechnerisch zu Einsparungen von bis zu 50-60% der Produktionskosten summieren kann. Laut Ecomet-Chef Christopoulos profitiert davon vor allem die griechische Filmindustrie. Laut einer Studie von uns ist der Sektor für audiovisuelle Produktionen in den letzten 10 Jahren um 150% gewachsen. Dieser Bereich macht etwa 0,8 bis 0,9% des Bruttoinlandsprodukts aus. Er wächst also sehr schnell. 150%, das ist viel. Die staatliche Agentur bietet dem Produzenten dabei nicht nur finanzielle Unterstützung, auch Hilfe beim Umgang mit der nicht immer ganz einfachen griechischen Bürokratie. Location Scouts helfen bei der Suche nach dem besten Spot. Griechenland hat viel zu bieten. Hohe Berge, einsame Inseln, großartige Küsten und Städte, die mit etwas Nachhilfe aussehen wie etwa Teheran. Die gleichnamige Apple-Serie wurde in Athen gedreht. Noch unglaublicher ist nur die Verwandlung von Thessaloniki, sagt Leonidas Christopoulos. Natürlich hat Griechenland viele Orte, die anderen Orten ähneln. Aber als sie mir sagten, dass Thessaloniki wie Miami aussehen soll, hatte ich doch meine Zweifel. Für den US-Thriller Enforcer, auch bekannt als Barracuda, mit Antonio Banderas in der Hauptrolle, verwandelte sich Thessaloniki im Sommer 2021 in Miami. Für das typische Miami-Flair wurden extra Palmen in der Stadt aufgestellt.
0: Filmproduktionen in Griechenland, offenbar ein lukratives Geschäft für beide Seiten.

0: Filmmusik aus Bodyguard. Anfang der 90er kam der in die Kinos mit Whitney Houston in der Hauptrolle mit Kevin Costner. Und der Titel ist eigentlich ein uralter Country-Hit. Aber in der Version wurde es eine Weltnummer. I Will Always Love You. Hier im Lieblingsmix. 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Annette Herrmann vom Küsselhof in Boog zwischen Rothenklempenow und Blankensee, ganz im Osten unseres Landes. Sie hat einen Tipp fürs Wochenende.
1: Am Sonntag kommen Tiere streichen Menschen zu uns. Das sind Gotti und Sven Phantom. Einer liest Kurzgeschichten, weil er eben gerne lacht, aber nicht so lange. Und einer singt zwischen Aberwitz und den herzschmerzendsten Liedern, die es überhaupt nur gibt, gepaart mit dem nächsten Lied, Klamauk. Also es ist ein Abend, der einen hin und her schmeißt, vor allem aber durch Lachen. Zu uns heißt auf den Küsselhof in Boog, das ist im nordöstlichsten Osten. Das Ganze wird draußen stattfinden mit Blick über die Feldern. Seien Sie herzlich eingeladen, uns zu besuchen und einen Abend voller Humor zu erleben.
0: Alle wichtigen Themen des Tages gleich in der Sendung Der Tag kompakt. Natürlich schauen wir auf den Brand im Müritz Nationalpark. Das war das Kulturjournal für heute. Barry White, You See the Trouble with Me. Ich bin Ralf Markert.

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1: Mit Christian Schäbel, guten Abend. Keine Entspannung. Hubschrauber unterstützen Löscharbeiten im Müritz-Nationalpark. Wieder Verunreinigung. Wasser in der Ückerrando-Region muss abgekocht werden. Und neue Regeln. Streit um Pachtzahlung für Jamelrock, den Förster, endet mit Vergleich. Der Waldbrand im Müritz-Nationalpark könnte die Einsatzkräfte wohl noch mindestens bis zum Sonntag beschäftigen, so die aktuelle Einschätzung der Einsatzleitung. Aus dem Müritz-Studio Thomas Köhler.
2: Betroffen vom Brand ist eine Fläche von mehr als 300 Hektar. Die Zahl der Einsatzkräfte hat sich zeitweise auf über 500 erhöht. Feuerwehrleute kommen auch aus anderen Bundesländern und haben ihre Technik mitgebracht, unter anderem aus Brandenburg, Sachsen und Bayern. Zudem waren heute Hubschrauber der Bundeswehr im Einsatz. Höchstes Ziel der Einsatzkräfte ist es, die Ausbreitung des Feuers zu verhindern und die Ortschaften zu schützen. Die Einwohner von Granzin werden wohl noch eine weitere Nacht in der Notunterkunft oder bei Bekannten schlafen müssen. Die Lage sei unter Kontrolle, die Gefahr aber nicht gebannt, zog Landrat Müller eine Zwischenbilanz. Was sich die Einsatzkräfte am meisten wünschen, dass morgen viel Regen vom Himmel fällt.
1: Ja, und über den Fortgang der Löscharbeiten können Sie sich informieren, aktuell auf dem Laufenden bleiben unter ndr.de/mv und auch in der kostenlosen NDR-MV-App. In der Ückerrando-Region müssen ab sofort rund 14.000 Menschen ihr Wasser abkochen, bevor sie es trinken oder verarbeiten können. Das hat der Landrat des Kreises Vorpommern-Greifswald angeordnet. Aus der aktuellen Redaktion Tobias Blank.
3: Das Trinkwasser ist mikrobiologisch verschmutzt. Es enthält Enterokokken. Das sind Bakterien, die schwere Schäden bei Menschen verursachen können, deren Immunsystem geschwächt ist. Festgestellt wurde die Verunreinigung bei einer routinemäßig durchgeführten Kontrolle. Dabei stellte das Umweltamt fest, dass die Grenzwerte deutlich überschritten wurden. Betroffen sind neben Ückermünde und Eggesin 6 weitere Orte. Die Anordnung zum Abkochen des Wassers gilt auch für Hoppenwalde, Kapin, Liebgarten, Rochow, Zarrowmühl und Torgelow-Holländerei. Nicht betroffen sind dagegen die beiden Ückermünder Ortsteile Berlin und Bernshof.
1: Die Bundesregierung will härter gegen Steuerbetrüger vorgehen. Finanzminister Klingbeil und Justizministerin Hubig haben dazu in Berlin einen Aktionsplan vorgestellt. Aus dem ARD-Hauptstadtstudio in Berlin Jakob Mayer.
4: Es gehe um Gerechtigkeit, betonte Bundesfinanzminister Lars Klingbeil. Die Ehrlichen in der Gesellschaft dürfen nicht die Dummen sein. Klingbeil möchte den Strafrahmen für organisierte Steuerkriminalität auf bis zu 15 Jahre Freiheitsstrafe erhöhen und Steuerhinterziehung wieder als Verbrechenstatbestand einführen. Die Straffreiheit bei Selbstanzeigen soll in heutiger Form wegfallen. Die zuständigen Behörden sollen verdächtige Vermögen besser ermitteln und einziehen können. Nach dem Vorbild des gemeinsamen Terrorismusabwehrzentrums soll es beim Zoll ein ähnliches Gremium gegen Steuer- und Finanzkriminalität geben, um zwischen Bund und Ländern Erkenntnisse auszutauschen. Die entsprechenden Gesetze sollen in den kommenden Monaten beschlossen bzw. geändert werden. Klingbeil rechnet mit Einnahmen von mindestens 1 Milliarde Euro.
1: Die Europäische Union hat ein Ende der deutschen Grenzkontrollen gefordert. EU-Migrationskommissar Brunner argumentierte mit sinkenden Migrationszahlen und neuen Asylregeln, die die Außengrenzen besser schützen würden. Erst gestern hatten Deutschlands Innenminister Dobrindt und sein Österreich Kollege Karner erklärt, vorerst an den Kontrollen an der gemeinsamen Grenze festhalten zu wollen. In Dublin haben die EU-Innenminister auch zu diesem Thema getagt. 8 Jahre ist es her, da ist es im norditalienischen Genua zu einem Autobahnbrückenunglück gekommen. Nun ist ein langwieriger Prozess beendet worden. Der damalige Chef des Autobahnbetreibers muss für 12 Jahre ins Gefängnis. Außerdem wurden 32 weitere Angeklagte ebenfalls für schuldig erklärt. Aus Rom Christina Auerbach.
5: Giovanni Castellucci ist der ehemalige Geschäftsführer von Autostrade per l'Italia, die Firma, die die Morandi-Brücke in Genua betrieben hat. Ihm wird vorgeworfen, von den Mängeln gewusst zu haben und die Arbeiten an dem später eingestürzten Pfeiler verschoben zu haben. Castellucci sitzt im Moment bereits im Gefängnis. Er wurde letztes Jahr wegen eines anderen Autobahnunfalls mit 40 Toten verurteilt. Als während eines schweren Unwetters vor 8 Jahren einer der Brückenpfeiler der Morandi-Brücke einstürzte, riss er einen großen Teil der Fahrbahn und Autos mit sich. Die Bilder von Fahrzeugen, die gerade noch bremsen konnten und an der Abbruchkante stehen, haben sich ins Gedächtnis Italiens eingebrannt. 43 Menschen sind damals gestorben.
1: Im Herbst will die Fassmer-Werft in Stralsund mit dem Bau von 4 Ausbildungsschiffen für die deutsche Marine beginnen. Das traditionsreiche Unternehmen aus dem niedersächsischen Berne hatte sich erst im Februar auf dem ehemaligen Gelände der Volkswerft angesiedelt. Martina Radke berichtet.
6: Die Fassmer-Werft in Stralsund baut derzeit ein 95 Meter langes Fischereiforschungsschiff für den Bund. Parallel dazu sollen nun mit dem Bau der 4 etwa 50 Meter langen Ausbildungsschiffe für die deutsche Marine begonnen werden. Wie Firmenchef Harald Fassmer sagte, soll der Mitarbeiterstamm von derzeit 20 sukzessive auf 100 erhöht werden. Allerdings sei die Fachkräftegewinnung nicht so einfach, weil viele ehemalige Schiffbauer der Volkswerft mittlerweile in anderen Unternehmen einen Arbeitsplatz gefunden hätten. Die 4 Marineschiffe sollen bis Anfang 2029 fertiggestellt sein. Außerdem sollen 2 Offshore-Patrouillenschiffe für Singapur in Stralsund gebaut werden.
1: Bei dem Vorfall gestern im Rostocker Stadthafen sind die beiden Todesopfer identifiziert worden. Es handelt sich um ein Ehepaar aus Rostock, eine 87-jährige Frau und einen 88-jährigen Mann, wie die Polizei mitteilt. Die Umstände des Geschehens sind weiterhin unklar. Das Auto werde nun kriminaltechnisch untersucht. Nach Angaben der Polizei fuhr das Auto im Bereich der Hetgehalbinsel in die Warnow. Der Wagen sei innerhalb weniger Minuten gesunken. Um das Festival Jamelrock den Förster hatte es im vergangenen Jahr Streit gegeben. Dabei ging es auch um Geld. Die Gemeinde Gegelow wollte erstmals eine Pacht für die genutzten Flächen verlangen. Die Veranstalter wehrten sich aber dagegen. Jetzt gibt es vor Gericht eine Einigung. Aus dem Mecklenburg-Studio berichtet Fabian Weishaupt.
7: Gemeinde und Veranstalter haben sich geeinigt, ein sogenannter Vergleich. Vor dem Verwaltungsgericht Schwerin haben beide Seiten jetzt eine Pacht für das Veranstaltungsgelände vereinbart von etwa 5.000 Euro. Und zwar jeweils für das vergangene und für dieses Jahr. Auch zukünftige Veranstaltungen sollen so abgerechnet werden, sagte Birgit Lohmeier dem NDR. Das Gericht hatte deutlich gemacht, dass eine Pacht grundsätzlich zulässig ist, selbst wenn das Festival als Versammlung gilt. Auf dieser Basis haben sich beide Seiten auch auf die genaue Größe der genutzten Fläche verständigt. Damit ist der Streit vor Gericht beendet, ebenso wie weitere offene Verfahren rund um die Nutzung des Grundstücks in diesem Jahr.
1: Nach einem schweren Raub im Wald zwischen Waren und Klink ist gegen den mutmaßlichen Haupttäter Haftbefehl erlassen worden. Der Mann war nach kurzer Fahndung gefasst worden. Er gilt als intensiv polizeilich bekannt. Dem 40 Jahre alten Mann wird vorgeworfen, einen 25-Jährigen in der Nacht von Montag auf Dienstag im Wald sowohl ausgeraubt, beleidigt, bedroht und geschlagen zu haben, nachdem er mit weiteren Tatverdächtigen und dem späteren Opfer zusammen im Auto unterwegs war. Sie sollen sich kurz vorher kennengelernt haben. 3 Menschen sind bei einem Sturz von einem Aussichtsturm im Harz gestorben. Für sie kam jede Hilfe zu spät, wie ein Sprecher der Feuerwehr bestätigte. Wie es zu dem Unglück am Nachmittag im niedersächsischen Altenau kommen konnte, ist noch unklar. Der Harzturm ist ein 65 Meter hoher Aussichtsturm im Oberharz. Nach Betreiberangaben ist er der höchste deutsche Aussichtsturm in Holzstahlkonstruktion. Die ostfriesische Teekultur, die deutsche Brotkultur und der Tanz in den Mai zählen unter anderem zum bundesweiten Verzeichnis des immateriellen Kulturerbes. Ab heute gehören auch die Küstenfischer im Land in diese Reihe und sind offiziell UNESCO-Kulturerbe. Am Mittag war die Urkundenverleihung im Schweriner Büchernsaal. Mirko Bock war mit dabei.
8: Es ist landesweit das 13. Kulturerbe, das von der deutschen UNESCO-Kommission offiziell ernannt wurde. Die traditionelle kleine Küstenfischerei an der Ostseeküste und in den Boddengewässern Mecklenburg-Vorpommerns. Darüber freuten sich heute die anwesenden Küstenfischer und Martin Schlockwerder vom Verein Sea Ranger. Aber Fangquoten und der ökologische Zustand der Ostsee machen es den Fischern immer schwerer, ihrer Berufung nachzugehen. Laut Kulturministerin Martin wird das maritime Kulturerbe mit dem UNESCO-Titel sichtbarer und kann so besser erhalten werden. Landesweit gibt es nur noch etwa 140 Küstenfischereibetriebe im Haupterwerb. 1990 waren es mehr als 1400. Neben der Küstenfischerei wurden unter anderem auch die Bolzplatzkultur und die Schaustellerkultur auf Volksfesten in Deutschland zum immateriellen Kulturerbe. Kulturerbe erklärt.
1: Und der Blick aufs Wetter für uns in Mecklenburg-Vorpommern. In der kommenden Nacht klingen alle Schauer ab und verbreitet wird es sternenklar. Die Temperaturen gehen auf 17 bis 14 Grad zurück. Morgen sind dann in der ersten Tageshälfte in Westmecklenburg schon Schauer möglich. Sie lassen aber nochmal nach und die Sonne kann sich dann für einige Zeit durchsetzen. Die Temperaturen, die klettern nochmal hoch und erreichen 25 bis 28 Grad östlich der Seenplatte, sogar bis zu 30 Grad. Und im Laufe des Nachmittags sind dann aber wieder Schauer und schwere Gewitter möglich. Dazu können lokal auch Überflutungen durch Starkregen, Hagel und schwere Sturmböen gehören. Mit den Schauern kühlt es sich auch ab auf rund 20 Grad. Und mit diesen Temperaturen schauen wir dann auf die Aussichten fürs Wochenende. Bis Sonntag erreichen die Höchstwerte nämlich nur noch 18 bis 22 Grad. Die große Hitze also erstmal vorbei. Dazu wird es wechselhaft ersonnend mit mehr Sonne Sonntag verbreitet mit Schauern und örtlichen Gewittern. 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Eine amtliche Gefahrenmitteilung für den Müritz-Nationalpark. Sämtliche Seen im Umkreis der Brandstelle im Müritz-Nationalpark müssen wegen der möglichen Betankung mit Löschwasser durch Hubschrauber geräumt werden. Sämtliche Personen, Material, Boote und Kanus haben sofort die Gewässer zu verlassen. Die Müritz ist von der Räumungsaufforderung nicht betroffen. Und dann noch eine Meldung für die B104, Ortsdurchfahrt Bismarck, Stettiner Straße, Grenzübergang Linke, Neubrandenburg, ist in beiden Richtungen wegen Löscharbeiten gesperrt. Bitte fahren Sie überall vorsichtig, Ihnen eine gute Fahrt.
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1: Um 21 Uhr mit Emily Seidel. Die Bundesregierung will mehr gegen Steuerhinterziehung unternehmen. Finanzminister Klingbeil und Justizministerin Hubich haben deshalb heute einen Aktionsplan vorgestellt. Was die beiden konkret planen, um besser gegen Steuerbetrug vorzugehen, dazu Tabea Tschöpe.
2: Es sind drei Punkte, über die Klingbeil und Hubich heute vor allem gesprochen haben. Die Strafen sollen schärfer werden. Zum Beispiel soll denjenigen, die sich wegen Steuerhinterziehung selbst anzeigen, künftig auch eine Strafe drohen. Bislang gilt generell Straffreiheit bei Selbstanzeige. Als zweites ist geplant, die Zusammenarbeit zwischen den verschiedenen Behörden von Bund und Ländern zu verbessern. Das klingt bürokratisch, soll aber Ermittlungen gegen Kriminelle erleichtern. Und der dritte Punkt hängt damit zusammen. Die Regierung will ein neues Zentrum beim Zoll mit Steuerfahndern, Analysten und KI-Experten. 1.500 Stellen zusätzlich sind dafür geplant.
1: Außenminister Wadefuhl sieht in Finnland beim Thema Zivilschutz ein Vorbild. Deutschland müsse komplett umdenken, sagte der CDU-Politiker beim Besuch einer großen Zivilschutzanlage in Helsinki. Russland wolle die offenen Gesellschaften verunsichern. Darauf müsse man unter anderem mit guter Vorsorge reagieren. Finnland gilt als vorbildlich bei der Ausstattung mit Zivilschutzanlagen. Die Hauptstadt mit etwa 700.000 Einwohnern ist mit Schutzräumen für 900.000 Menschen ausgestattet, die meisten unter Privatgebäuden. Der Großbrand auf einem ehemaligen Truppenübungsgelände im Müritz-Nationalpark breitet sich weiter aus. Inzwischen sind auch Bundeswehr-Hubschrauber und Feuerwehren aus anderen Bundesländern im Einsatz, um die Flammen einzudämmen. Friedrich Leist aus Granzin in Mecklenburg-Vorpommern mit den Einzelheiten.
3: Das Schwierige bei diesem Brand, das Besondere ist, dass dieser ganze Nationalpark oder der größte Teil des Nationalparks eben munitionsbelastet ist und deshalb kann das Feuer nicht aktiv gelöscht werden. Da sind Panzergranaten, panzerbrechende Geschosse. Da sind nach dem Abzug der Sowjetarmee ganze Munitionskisten einfach verbuddelt worden. Und wenn da das Feuer drankommt, dann können die gezündet werden, dann kann das eben explodieren. Ist auch heute schon wieder passiert. Und deshalb müssen alle Einsatzkräfte mindestens 1 Kilometer Abstand zum Feuer halten.
1: Im Harz hat sich ein schweres Unglück ereignet. In Torfhaus sind bei einem Sturz von einem Aussichtsturm 3 Menschen ums Leben gekommen. Aus der NDR-Nachrichtenredaktion Daniel Runge.
4: Immer noch sind zahlreiche Rettungskräfte vor Ort. Die Einsatzstelle wurde von der Feuerwehr abgesperrt. Sie errichtete außerdem Sichtschutzwände. Auch ein Kriseninterventionsteam ist im Einsatz. Bei den Toten soll es sich um 2 Erwachsene und ihr Kind handeln. Die Polizei spricht von einem suizidalen Hintergrund. Der sogenannte Harzturm ist 65 Meter hoch. Er hat 2 Panoramaplattformen und einen Skywalk mit gläsernem Boden in 45 Metern Höhe.
1: Das waren die Nachrichten. Das Wetter in Norddeutschland. Nachts gebietsweise länger trocken, teilweise Schauer und Gewitter, Tiefstwerte 18 bis 13 Grad. Morgen dann wechselhaft, vermehrt Schauer und Gewitter, teils sehr kräftig, Höchstwerte 22 bis 29 Grad. Es ist 21.03 Uhr.
5: Hier ist der Verkehrsservice für den ARD-Abend. Die A565 Meckenheim Richtung Bonn ist zwischen Bonn-Popelsdorf und Bonn-Endenich wegen Bauarbeiten bis morgen früh um 5 gesperrt. Und die A23 Heide Richtung Hamburg ist zwischen Elmshorn und Tornisch wegen Bergungsarbeiten zurzeit gesperrt. Das war's von unserer Seite. Ich wünsche Ihnen weiterhin gute Fahrt durch den Abend.
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5: Heute wieder vom NDR aus Erfurt. Ich bin Christiane Weber und das ist Love You Always Forever, der ganz große Hit von Donna Lewis. Schönen Abend.

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Hier am ARD-Abend. Wir haben ja Sommer. Viele von uns haben Sommerferien und sind auch verreist. Aber zu Hause können wir ja auch ganz schön Urlaub machen. Vorausgesetzt, wir können zu Hause abschalten. Also das ist schon die Bedingung. Und die Hanna, die hat's gut. Sie hat im Sommer immer Lust auf Urlaub zu Hause, denn sie wohnt in Bad Saro am Scharmützelsee. Und da geht sie einfach jeden Morgen und am Abend schwimmen, immer dann, wenn die Touristen noch schlafen bzw. schon abends beim Essen sitzen. Sie verreist am liebsten in der kalten Jahreszeit dorthin, wo es dann warm ist. Und das ist natürlich eine sehr, sehr luxuriöse Situation, um zu Hause zu bleiben, finde ich, Hanna. Und die Roswitha aus Sondershausen lehnt Urlaub zu Hause wirklich komplett ab. Schon den Frühstückstisch zu decken, abzuräumen, zu spülen, Bad und Küche immer wieder zu wischen, das hat sie im Urlaub, darauf hat sie im Urlaub überhaupt keine Lust. Zu Hause ist es für sie keine Erholung. Die Roswitha möchte sehr gerne bedient werden, nichts einkaufen müssen, einfach nur bummeln, Sehenswürdigkeiten anschauen, Musik hören und fremde Länder und Kulturen kennenlernen. Also das kann ich auch super verstehen. Wo sind Sie gerade im Urlaub? Zu Hause oder sind Sie unterwegs? Und wenn Sie zu Hause sind, wie schaffen Sie es da abzuschalten und nicht doch so viel Kleinkram zu erledigen? Das ist ja doch immer sehr verführerisch. Sie können noch anrufen 0800 80 80 110.

einfach schöne Songs schreiben. James Blunt 1973, 1973. Und jetzt hören wir Herbert Grönemeyer. Sein Song Flugzeuge im Bauch ist das Gegenteil von einem klassischen Liebeslied. Es ist so eine schonungslose Bestandsaufnahme. Was bleibt übrig von den ganz großen Gefühlen, die wir mal hatten als Liebespaar, wenn sie sich verflüchtigt haben? Grönemeyer ist ja sowieso ein eigenwilliger Sänger, aber hier klingt seine Stimme wirklich brüchig und auch, finde ich, sehr, sehr traurig. Wirkt weniger wie singen, mehr als würde er davon berichten, wie ätzend sich Scheitern in der Liebe anfühlen kann. Und so ist das ja auch, ein ätzendes Gefühl. Da haben wir eben Flugzeuge im Bauch. Herbert Grönemeyer.

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4: 21 Uhr und 32 Minuten und hier ist der Verkehrsservice für den ARD-Abend. Die A565 Meckenheim Richtung Bonn ist zwischen Bonn-Popelsdorf und Bonn-Ende nicht wegen Bauarbeiten bis morgen früh um 5 gesperrt. Und die A19 Dreieck Wittstock-Dosse Richtung Rostock ist zwischen Krakow am See und Güstrow nach einem Unfall gesperrt. Und die A23 Heide Richtung Hamburg ist zwischen Elmshorn und Tornisch wegen Bergungsarbeiten gesperrt. Und damit wünsche ich Ihnen weiterhin gute Fahrt durch den Abend. Und wir hören gleich, und das wird sehr groß, Michael Jackson mit Billie Jean.
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McDonald's mit seinem einen großen Hit All Out of Love hier in ARD Abend. Wie schalten Sie ab, wenn Sie zu Hause Urlaub machen? Das ist ja vielleicht auch eine gute Möglichkeit, aber mit dem Abschalten ist das immer nicht so einfach. Und die Aline aus Dorndorf-Steudnitz hat sich gemeldet über ard-abend@ndr.de und sie hat jetzt 2 Wochen Urlaub gemacht, war die ganze Zeit eigentlich nur im Garten zu Hause oder im Camburger Freibad, auch sehr schön. Überhaupt, wenn sie im Garten arbeitet, dann entspannt sie das sehr. Zwischendurch hat sie nichts gemacht und auf die Dornburger Schlösser geguckt und so ein bisschen geträumt. Ja, das sind natürlich auch sehr schöne Voraussetzungen, um zu Hause ein bisschen Urlaub zu machen. Ich war vor kurzem an einem legendären Abend in Rüdesheim am Rhein in der berühmten Drosselgasse. Und da war eine Sängerin und ein Gitarrist, die haben dort in dieser sehr, sehr engen Gasse wirklich wunderbare Musik gemacht und einen Hit nach dem anderen gespielt. Die Leute, die vorbeigekommen sind, also die konnten sich auch Songs wünschen und sehr, sehr viele Wünsche kamen für ABBA. Dancing Queen war dabei, The Winner Takes It All zum Beispiel. Und auch dieser hier, den wir jetzt hören im ARD Abend. Knowing Me, Knowing You. Und alle haben in dieser kleinen Gasse mitgetanzt und mitgesungen. Laut und schief. Das können die 4 von ABBA natürlich viel besser.

Stadion, tauglicher Sound hier im ARD von U2. 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Es gibt so viele tolle Musikerinnen. Eine davon ist für mich die Schottin Emily Sandé. Bevor sie sich selbst auf die Bühne getraut hat, hat sie ja erstmal für andere Songs geschrieben. Das ist schon mal ein sehr guter Test. Zum Beispiel für Leona Lewis oder 2009 war sie dann eben selbst sehr präsent. Und sie ist wirklich auch gar nicht zu übersehen, hat ihre eigentlich dunklen Haare oft sehr, sehr blond gefärbt und sieht wahnsinnig gut aus. Am beeindruckendsten ist natürlich ihre soulige Stimme. Die genießen wir jetzt im ARD-Abend. Emily Sandé mit Next to Me.

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1: Um 22 Uhr mit Emily Seidel. Bundesfinanzminister Klingbeil und Justizministerin Hubich haben ein Maßnahmenpaket vorgestellt, mit dem Steuer- und Finanzkriminalität besser bekämpft werden soll. Der Aktionsplan sieht etwa Abschreckung, bessere Zusammenarbeit der Behörden und mehr Pflichten für Unternehmen vor. Aus Berlin Jakob Mayer.
2: Klingbeil möchte den Strafrahmen für organisierte Steuerkriminalität auf bis zu 15 Jahre Freiheitsstrafe erhöhen und Steuerhinterziehung wieder als Verbrechenstatbestand einführen. Die zuständigen Behörden sollen verdächtige Vermögen besser ermitteln und einziehen können. Nach dem Vorbild des gemeinsamen Terrorismusabwehrzentrums soll es beim Zoll ein ähnliches Gremium gegen Steuer- und Finanzkriminalität geben, um zwischen Bund und Ländern Erkenntnisse auszutauschen. Die entsprechenden Gesetze sollen in den kommenden Monaten beschlossen bzw. geändert werden. Klingbeil rechnet mit Einnahmen von mindestens 1 Milliarde Euro.
1: Das US-Militär hat nach eigenen Angaben den 6. Tag in Folge Ziele im Iran attackiert. Die Angriffe seien am Abend aufgenommen worden, teilte das für die Region zuständige Kommando des US-Militärs mit. Ziel sei es, die militärischen Fähigkeiten des Irans weiter zu schwächen. Das US-Militär hatte erst gestern den Iran in 2 Wellen angegriffen. Teheran reagierte mit Beschuss auf Ziele in der Region. Unter anderem meldeten die mit den USA verbündeten Golfstaaten Kuwait und Bahrain Angriffe. Außenminister Wadefuhl sieht in Finnland beim Thema Zivilschutz ein Vorbild. Deutschland müsse komplett umdenken, sagte der CDU-Politiker beim Besuch einer großen Zivilschutzanlage in Helsinki. Russland wolle die offenen Gesellschaften verunsichern, darauf müsse man unter anderem mit guter Vorsorge reagieren. Finnland gilt als vorbildlich bei der Ausstattung mit Zivilschutzanlagen. Die Hauptstadt mit etwa 700.000 Einwohnern ist mit Schutzräumen für 900.000 Menschen ausgestattet, die meisten unter Privatgebäuden. Im Harz hat sich eine schwere Tragödie ereignet. In Torfhaus sind bei einem Sturz von einem Aussichtsturm 3 Menschen ums Leben gekommen. Aus der Nachrichtenredaktion Daniel Runge.
3: Immer noch sind zahlreiche Rettungskräfte vor Ort. Die Einsatzstelle wurde von der Feuerwehr abgesperrt. Sie errichtete außerdem Sichtschutzwände. Auch ein Kriseninterventionsteam ist im Einsatz. Bei den Toten soll es sich um 2 Erwachsene und ihr Kind handeln. Die Polizei spricht von einem suizidalen Hintergrund. Der sogenannte Harzturm ist 65 Meter hoch. Er hat 2 Panoramaplattformen und einen Skywalk mit gläsernem Boden in 45 Metern Höhe.
1: Das waren die Nachrichten. Das Wetter in Deutschland. Nachts im Nordosten oft klar, sonst teils kräftige Schauer und Gewitter, Tiefstwerte 20 bis 13 Grad. Morgen gebietsweise heiter, vermehrt Schauer und Gewitter, örtlich Unwettergefahr durch heftigen Starkregen, Hagel und Sturm, Höchstwerte 22 bis 30 Grad. Und am Samstag dann Temperaturen zwischen 19 bis maximal 28 Grad. Es ist 22.03 Uhr.
4: Hier ist der Verkehrsservice für den ARD-Abend. Die A565 Meckenheim Richtung Bonn ist zwischen Bonn-Puppelsdorf und Bonn-Endenich wegen Bauarbeiten bis morgen früh um 5 gesperrt. Und die A23 Heide Richtung Hamburg ist zwischen Elmshorn und Tornisch wegen Bergungsarbeiten gesperrt. Und das war's auch schon. Damit wünsche ich Ihnen weiterhin gute Fahrt durch den Abend.
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4: Mit Christiane Weber, heute Abend wieder vom MDR aus Thüringen und jetzt mit Musik Made in Germany von Klaus Lage steigt nicht aus. Ich wünsche Ihnen einen schönen, entspannten Donnerstagabend mit uns.

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Und im ARD-Abend, da hören wir jetzt den großen Hit von Eagle Eye Cherry. Der kommt ja aus Schweden. 1997, da war Safe Tonight eine schöne Mischung aus akustischem Pop, sanften Groove und leichter Melancholie, finde ich. Der Song lebt ja von seiner Schlichtheit. Es gibt eine akustische Gitarre und eben die Stimme von Eagle Eye Cherry. Und die klingt, als würde sie direkt aus einem nächtlichen Straßencafé in Stockholm kommen. Kann ich mir auf jeden Fall so vorstellen. Das ist eine Fantasie von mir. Es ist ja so eine ganz klassische Eine-Nacht-Noch-Geschichte. Sie wissen schon, oh bitte, lieber Gott, lass diese Nacht nicht so schnell vorbeigehen. Es ist halt nur Liebe auf Zeit und es droht im Morgengrauen das Ende dieser schönen Nacht. Genau darum geht's in diesem schönen Song. Safe Tonight.

typische Bieselstimmen, ein bisschen Falsett, können sehr hoch singen, die Jungs. Der Marco hat sich noch gemeldet über ard-abend@mdr.de und der Marco würde auch sehr, sehr gerne öfter zu Hause Urlaub machen in Markleeberg, wo es ja auch sehr schön ist, mit vielen Seen drumherum, aber erwischt sich dann immer dabei, dass wenn er zu Hause bleibt, er doch irgendetwas erledigt. Also er fängt dann an, die Garage aufzuräumen, weil das eben mal wieder gemacht werden muss, oder den Zaun zu streichen, um wirklich abzuschalten, muss der Marco ganz weg. Und dieses Jahr fährt er zum allerersten Mal an die Nordsee, nach St. Peter-Ording. Und zum ersten Mal in seinem Leben macht er das, nachdem er immer an die Ostsee gefahren ist. Ja, lieber Marco, ne, man muss auch mal was Neues ausprobieren.

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4: 22 Uhr und 32 Minuten. Hier ist der Verkehrsservice für den ARD-Abend. Die A565 Meckenheim Richtung Bonn ist zwischen Bonn-Poppelsdorf und Bonn-Ende nicht wegen Bauarbeiten bis um 5 Uhr morgen früh gesperrt. Und die A9 Richtung Berlin zwischen Münchberg Nord und Hof West 1 Kilometer Stau. Und die A23 Heide Richtung Hamburg ist zwischen Elmshorn und Tornisch wegen Bergungsarbeiten gesperrt. Und damit wünsche ich Ihnen weiterhin gute Fahrt durch den Abend.
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Whitney Houston mit Saving All My Love war das. Hier im ARD-Abend. Und ich hoffe, wenn Sie heute Abend ins Bett gehen, dass Sie irgendwie sagen können, ach, Sie hatten einen ganz guten Tag. Also ohne Katastrophen, das reicht ja manchmal schon. Mehr wollen wir ja gar nicht. Falls nicht, dann haben wir im ARD-Abend jetzt einen Song, der irgendwie auf die Seele wirkt, wie so ein kleines Pflaster, finde ich. Bad Day von Daniel Powter. 2005 hat sich der kanadische Singer-Songwriter damit irgendwie aus dem Nichts in die Charts katapultiert. Es ist so eine kleine, charmante Hymne für die kleinen Niederlagen des Alltags und der sehr schönen Botschaft, es ist ja völlig okay, auch mal einen schlechten Tag zu haben.

Desireless mit Voyage, Voyage. Und jetzt kommen wir zu den Beatles. Muss ja auch mal sein hier am ARD-Abend. Und es gibt ja viele gute Gründe, weil es so unendlich viele tolle Songs von den Beatles gibt. Und Michelle, das ist eines meiner Lieblingslieder von den Beatles, komponiert von John Lennon und Paul McCartney. Die beiden waren zusammen geniale Songschreiber und doch irgendwie auch die größten Konkurrenten. Ihre Texte sind manchmal umwerfend simpel. Michelle, ma belle.

schönes Lied über das Vermissen. I've been missing you von Christopher hier am ARD-Abend. Es ist kurz vor 23 Uhr und das heißt für mich jetzt, es ist irgendwie Schicht im Schacht. Ich bin Christiane Weber und wünsche Ihnen jetzt eine gute Nacht. Wie immer, wenn Sie müde sind und ins Bett gehen, dann schlafen Sie gut und träumen Sie etwas Süßes. Wenn Sie aber denken, ach Mensch, es ist irgendwie so eine warme Sommernacht, ich möchte auf keinen Fall schon ins Bett gehen. Ich möchte einfach noch ein bisschen entspannen und gute Musik genießen. Das können Sie nach den 23 Uhr Nachrichten hier bei uns in der ARD-Hitnacht. Heute Nacht mit Frank Eberlein. Ich wünsche Ihnen, dass Sie, egal wie, so oder so gut durch die Nacht kommen.

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1: Um 23 Uhr mit Emily Seidel. Bundesfinanzminister Klingbeil und Justizministerin Hubig haben ein Maßnahmenpaket vorgestellt, mit dem Steuer- und Finanzkriminalität besser bekämpft werden soll. Der Aktionsplan sieht etwa Abschreckung, bessere Zusammenarbeit der Behörden und mehr Pflichten für Unternehmen vor. Aus Berlin Jakob Mayer.
2: Klingbeil möchte den Strafrahmen für organisierte Steuerkriminalität auf bis zu 15 Jahre Freiheitsstrafe erhöhen und Steuerhinterziehung wieder als Verbrechenstatbestand einführen. Die zuständigen Behörden sollen verdächtige Vermögen besser ermitteln und einziehen können. Nach dem Vorbild des gemeinsamen Terrorismusabwehrzentrums soll es beim Zoll ein ähnliches Gremium gegen Steuer- und Finanzkriminalität geben, um zwischen Bund und Ländern Erkenntnisse auszutauschen. Die entsprechenden Gesetze sollen in den kommenden Monaten beschlossen bzw. geändert werden. Klingbeil rechnet mit Einnahmen von mindestens 1 Milliarde Euro.
1: Außenminister Wadefuhl sieht in Finnland beim Thema Zivilschutz ein Vorbild. Deutschland müsse komplett umdenken, sagte der CDU-Politiker beim Besuch einer großen Zivilschutzanlage in Helsinki. Russland wolle die offenen Gesellschaften verunsichern, darauf müsse man unter anderem mit guter Vorsorge reagieren. Finnland gilt als vorbildlich bei der Ausstattung mit Zivilschutzanlagen. Die Hauptstadt mit etwa 700.000 Einwohnern ist mit Schutzräumen für 900.000 Menschen ausgestattet, die meisten unter Privatgebäuden. Das US-Militär hat nach eigenen Angaben den 6. Tag in Folge Ziele im Iran attackiert. Die Angriffe seien am Abend aufgenommen worden, teilte das für die Region zuständige US-Kommando mit. Ziel sei es, die militärischen Fähigkeiten des Irans weiter zu schwächen. Das US-Militär hatte erst gestern den Iran in 2 Wellen angegriffen. Teheran reagierte mit Beschuss auf Ziele in der Region. Unter anderem meldeten die mit den USA verbündeten Golfstaaten Kuwait und Bahrain Angriffe. Im Harz hat sich eine furchtbare Tragödie ereignet. In Torfhaus sind bei einem Sturz von einem Aussichtsturm 3 Menschen ums Leben gekommen. Bei den Toten soll es sich um 2 Erwachsene und ihr Kind handeln. Die Polizei macht keine Angaben zur Ursache des Unglücks, schließt aber ein Fremdverschulden und einen technischen Defekt aus. Der sogenannte Harzturm ist 65 Meter hoch. Er war 2024 für Besucher geöffnet worden. Das waren die Nachrichten. Das Wetter in Deutschland. Nachts im Nordosten oft klar, sonst teils kräftige Schauer und Gewitter. Tiefstwerte liegen zwischen 20 bis 13 Grad. Morgen dann gebietsweise heiter, vermehrt Schauer und Gewitter, örtlich Unwettergefahr durch heftigen Starkregen, Hagel und Sturm, Höchstwerte 22 bis 30 Grad. Am Samstag zum Teil einzelne Schauer, auch freundlichere Phasen 19 bis 28 Grad. Und am Sonntag im Westen mehr Sonne, im Osten dann Schauer und Gewitter möglich. Temperaturen liegen zwischen 17 bis maximal 25 Grad. Es ist 23.03 Uhr.
3: Und hier ist der Verkehrsservice in der ARD-Hitnacht. Zunächst eine wichtige Meldung aus Mecklenburg-Vorpommern. Zur Löschung des Waldbrands im Müritz-Nationalpark müssen alle Seen im Umkreis geräumt werden. Das betrifft auch Boote und Kanus. An den Seen sollen Hubschrauber mit Löschwasser betankt werden. Dann eine Gefahreninformation für Baden-Württemberg. Es gibt dort Unwetter. In großen Teilen des Bundeslandes kann es zu orkanartigen Böen mit Geschwindigkeiten bis 110 Kilometern pro Stunde sowie zu heftigem Starkregen und Hagel mit Korngrößen bis zu 3 Zentimetern kommen. Ebenso besteht Gefahr durch Blitzschlag, umstürzende Bäume sowie herabstürzende Dachziegel. A2 Dortmund Richtung Braunschweig zwischen dem Dreieck Hannover West und Lahr 4 Kilometer Stau. A3 Passau Richtung Linz zwischen Passau Süd und Pocking 6 Kilometer Stau. A5 Karlsruhe Richtung Frankfurt zwischen Karlsruhe Nord und Bruchsal 4 Kilometer Stau. A6 Heilbronn Richtung Nürnberg zwischen Schwäbisch Hall und Ilshofen-Wolpertshausen 5 Kilometer Stau an einer Baustelle. A7 Fulda Richtung Kassel zwischen Fulda Nord und Hünfeld-Schlitz 4 Kilometer Stau. A8 München Richtung Salzburg zwischen Achenmühle und Felden 8 Kilometer stockender Verkehr. Die A23 Heide Richtung Hamburg ist zwischen Elmshorn und Tornesch wegen Bergungsarbeiten gesperrt. Die Umleitung ist die U126. Und die A565 Meckenheim Richtung Bonn ist zwischen Bonn-Poppelsdorf und Bonn-Endenich wegen Bauarbeiten bis morgen früh 5 Uhr gesperrt. Ich hoffe, Sie kommen gut durch. Ich wünsche Ihnen eine gute und sichere Fahrt.
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3: Ja, die kommt auch heute vom Mitteldeutschen Rundfunk aus Magdeburg. Im Studio bin ich für Sie, Frank Eberlein, mein Name. Schönen guten Abend.

Die letzte Stunde des Tages ist ja fast immer etwas Besonderes. Ja, 23 Stunden liegen hinter uns von diesem Donnerstag und da kann man in der letzten Stunde nochmal auf den Tag zurückblicken, ja, so langsam in sich gehen und ja, die Welt Welt sein lassen, ja, und dann so langsam auf die Nachtruhe vorbereiten. Das gilt für die einen. Für die anderen, wie für mich zum Beispiel, ja, geht's jetzt erst richtig los, die Nachtschicht. Und wenn Sie mir Gesellschaft leisten in Ihrer Nachtschicht, dann freue ich mich umso mehr. Und wir machen es uns einfach gemütlich mit toller Musik. Da habe ich jetzt hier was von Maxi Priest. Ja, das Stück heißt Close to You. Und danach gibt's einen wunderschönen Oldie von Roberta Flack aus den 70ern. Killing Me Softly with a Song.

Ja, dieser Mann hat so viele Hits, dass man sie, glaube ich, gar nicht alle zählen kann. Also Statisten haben das gemacht, aber ja, man kennt sie alle, diese tollen Lieder von Cliff Richard, aber wie viele sind es nun wirklich? Ich weiß es nicht. Ja, das war 1982, The Only Way Out. Und jetzt haben wir es kurz vor 11:30. Wir schauen gleich mal auf die aktuelle Verkehrslage. Aber vorher habe ich noch Musik von Hall & Oates. Ja, die beiden Herren aus den USA, hier mit Maneater und danach Shania Twain, You're Still the One.

0: Und hier um 23.32 Uhr der Verkehrsservice in der ARD-Hitnacht. Zunächst eine wichtige Meldung aus Mecklenburg-Vorpommern. Zur Löschung des Waldbrands im Nymüritz-Nationalpark müssen alle Seen im Umkreis geräumt werden. Das betrifft auch Boote und Kanus. An den Seen sollen Hubschrauber mit Löschwasser betankt werden. Dann eine Unwetterwarnung für Baden-Württemberg. In großen Teilen des Bundeslandes kann es zu orkanartigen Böen mit Geschwindigkeiten bis zu 110 Kilometern pro Stunde sowie zu heftigem Starkregen und Hagel mit Korngrößen bis zu 3 Zentimetern kommen. Ebenso besteht Gefahr durch Blitzschlag, umstürzende Bäume und herabstürzende Dachziegel. A2 Dortmund Richtung Braunschweig, zwischen dem Dreieck Hannover West und Lahr, 4 Kilometer Stau. A3 Passau Richtung Linz, zwischen Passau Süd und Pocking, 6 Kilometer Stau. A5 Karlsruhe Richtung Frankfurt, zwischen Karlsruhe Nord und Bruchsal, 4 Kilometer Stau. A6 Heilbronn Richtung Nürnberg, zwischen Schwäbisch Hall und Ilshofen-Wolpertshausen, 5 Kilometer Stau an einer Baustelle. A7 Fulda Richtung Kassel, zwischen Fulda Nord und Hünfeld-Schlitz, 4 Kilometer Stau. Die A7 Flensburg Richtung Hamburg ist zwischen Quickborn und Schnelsen Nord wegen Bergungsarbeiten gesperrt. Die Umleitung ist die U70. A8 München Richtung Salzburg zwischen Achenmühle und Felden, 8 Kilometer stockender Verkehr. Die A23 Heide Richtung Hamburg ist zwischen Elmshorn und Tornisch wegen Bergungsarbeiten gesperrt. Die Umleitung ist hier die U126. Und die A565 Meckenheim Richtung Bonn ist zwischen Bonn-Poppelsdorf und Bonn-Endenich wegen Bauarbeiten noch bis morgen früh 5 Uhr gesperrt. Ich wünsche Ihnen eine gute und sichere Fahrt.
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die ARD-Hitnacht hier und ich hoffe, Sie haben einen ruhigen Abend. Ja, nur noch 19 Minuten, dann ist der neue Tag da, der Freitag. Und im Gegensatz zu den rund 400 Einsatzkräften, die ja überhaupt keinen ruhigen Abend haben, die versuchen seit Stunden, den Waldbrand im Müritz-Nationalpark in Mecklenburg-Vorpommern unter Kontrolle zu bekommen und natürlich irgendwann auch zu löschen. Man hofft also auf Regen im Moment, der angekündigt ist. Da drücken wir natürlich ganz fest die Daumen, dass es im Norden bald so richtig schüttet. Einstweilen sagen wir aber natürlich herzlichen Dank allen, die dort an der Müritz im Moment im Einsatz sind und nach Leibeskräften helfen. Ja, Jungs und Mädels, haltet durch. Und ich habe jetzt Musik hier von Johnny Nash aus dem Jimmy Cliff vorher noch.

Tja, dieses Lied zeugt davon, dass Tina Turner nicht nur eine singende Rocklady war, sondern auch eine durchaus ernstzunehmende Schauspielerin. In Mad Max, jenseits der Donnerkuppel, hat sie an der Seite von Mel Gibson gespielt und eben diesen Song auch zum Besten gegeben. We don't need another hero. Die ARD-Hitnacht. Was haben wir jetzt noch bis Mitternacht? Wunderschönen Song von den Dire Straits hier, Calling Elvis. Da gehen wir in die frühen 90er. Und dann noch aus den späten 80ern, also nur unwesentlich älter, der Song von den Beach Boys, Kokomo.

Und hier in der ARD-Hitnacht, an dieser Stelle um 4 Minuten vor Mitternacht, eine dringende Warnmeldung. Vorsicht, ein Falschfahrer ist unterwegs auf der B172A, Anschlussstelle Pirna. Pirna. Zwischen der A17 Pirna und Pirna kommt Ihnen ein Falschfahrer entgegen. Fahren Sie äußerst rechts. Überholen Sie nicht. Ich wiederhole, auf der B172A, Anschlussstelle Pirna, Pirna, kommt Ihnen zwischen der A17 Pirna und Pirna ein Falschfahrer entgegen. Vorsicht in beiden Richtungen.

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1: Um 0 Uhr mit Wolfgang Berger. Bundesfinanzminister Klingbeil und Justizministerin Hubich haben ein Maßnahmenpaket vorgestellt, mit dem Steuer- und Finanzkriminalität besser bekämpft werden soll. Der Aktionsplan sieht etwa Abschreckung, bessere Zusammenarbeit der Behörden und mehr Pflichten für Unternehmen vor. Aus Berlin Jakob Mayer.
2: Klingbeil möchte den Strafrahmen für organisierte Steuerkriminalität auf bis zu 15 Jahre Freiheitsstrafe erhöhen und Steuerhinterziehung wieder als Verbrechenstatbestand einführen. Die zuständigen Behörden sollen verdächtige Vermögen besser ermitteln und einziehen können. Nach dem Vorbild des gemeinsamen Terrorismusabwehrzentrums soll es beim Zoll ein ähnliches Gremium gegen Steuer- und Finanzkriminalität geben, um zwischen Bund und Ländern Erkenntnisse auszutauschen. Die entsprechenden Gesetze sollen in den kommenden Monaten beschlossen bzw. geändert werden. Klingbeil rechnet mit Einnahmen von mindestens 1 Milliarde Euro.
1: Die Vaterschaft von Unionsfraktionschef Spahn ist auf Kritik gestoßen. Der gemeinsame Sohn von Spahn und seinem Mann war mit Hilfe einer Leihmutter in den USA zur Welt gekommen. Aus Berlin Maximilian Ulrich.
3: Die Schatzmeisterin der Frauenunion, Marion Rosin, forderte sogar Spahns Rücktritt. Leihmutterschaft sei aus guten ethischen Gründen in Deutschland verboten, sagte sie den Zeitungen der Funke Mediengruppe. Der frühere Vorsitzende des Ethikrats und evangelische Theologe Peter Dabrock spricht von einer rechtlichen Grauzone, in der Spahn sich bewege, und sagt, es bleibe ein Gefühl der Betrübnis, dass sich jemand da etwas herausnimmt, weil er das Geld, die Position, die Möglichkeit dazu habe.
1: Die Vereinigten Staaten haben eigenen Angaben zufolge erneut den Iran angegriffen. Wie das US-Zentralkommando mitteilte, sollen damit die militärischen Fähigkeiten des Landes weiter geschwächt werden. Iranische Medien melden Explosionen im Süden des Landes. Demnach wurden mindestens 2 Brücken sowie ein Flughafen von US-Geschossen getroffen. Zuvor hatte die iranische Justiz Äußerungen von US-Präsident Trump dementiert, wonach es einen Gefangenenaustausch zwischen Washington und Teheran gegeben habe. Unmittelbar vor dem heutigen deutsch-französischen Ministerrat hat Präsident Macron eine europäische Politik der Stärke eingefordert. Die Kräfte müssten gebündelt werden. Zugleich sei es dabei wichtig, die Besonderheiten jedes einzelnen europäischen Partners zu respektieren. Ziel sei, so wörtlich, dieses strategische Erwachen Europas voranzutreiben. Macron äußerte sich entsprechend vor einem Treffen mit Kanzler Merz auf Schloss Bensberg. Das waren die Nachrichten. Das Wetter in Deutschland. Im Nordosten oft klar, teils kräftige Schauer und Gewitter, Tiefstwerte 20 bis 13 Grad. Tagsüber gebietsweise heiter, vermehrt Schauer und Gewitter, örtlich Unwettergefahr durch heftigen Starkregen, Hagel und Sturm. Höchstwerte 22 bis 30 Grad. Am Samstag zum Teil einzelne Schauer, auch freundliche Phasen 19 bis 28 Grad. Am Sonntag im Westen mehr Sonne, im Osten Schauer und Gewitter. 0 Uhr 3.
4: Und hier ist der Verkehrsservice in der ARD-Hitnacht. Ein Falschfahrer ist unterwegs, und zwar auf der B172A, Anschlussstelle Pirna-Pirna. Zwischen der A17 Pirna und Pirna kommt Ihnen dieser Falschfahrer entgegen. Fahren Sie äußerst rechts, überholen Sie nicht. Ich wiederhole, auf der B172A, Anschlussstelle Pirna-Pirna, kommt Ihnen zwischen der A17 Pirna und Pirna ein Falschfahrer entgegen. Vorsicht in beiden Richtungen. Dann eine wichtige Meldung aus Mecklenburg-Vorpommern. Zur Löschung des Waldbrands im Müritz-Nationalpark müssen alle Seen im Umkreis geräumt werden. Das betrifft auch Boote und Kanus. An den Seen sollen Hubschrauber mit Löschwasser betankt werden. Weiterhin eine Unwetterwarnung für Baden-Württemberg. In großen Teilen des Bundeslandes kann es zu orkanartigen Böen mit Geschwindigkeiten bis zu 110 Kilometern pro Stunde sowie zu heftigem Starkregen und Hagel mit Korngrößen bis zu 3 Zentimetern kommen. Ebenso besteht Gefahr durch Blitzschlag, umstürzende Bäume und herabstürzende Dachziegel. A3 Passau Richtung Linz. Zwischen Passau Süd und Pocking 6 Kilometer Stau. A5 Karlsruhe Richtung Frankfurt. Zwischen Karlsruhe Nord und Bruchsal 4 Kilometer Stau. A6 Heilbronn Richtung Nürnberg. Zwischen Schwäbisch Hall und Ilshofen-Wolpertshausen 5 Kilometer Stau an einer Baustelle. A7 Fulda Richtung Kassel. Zwischen Fulda Nord und Hünfeld-Schlitz 4 Kilometer Stau. Die A7 Fulda-Würzburg ist zwischen Bad Brückenau-Volkers und Bad Brückenau Birkenau Wildflecken wegen Reparaturarbeiten in beiden Richtungen vorübergehend gesperrt. Es gibt eine Umleitung, diese führt in Richtung Würzburg über die U54 und in Richtung Fulda über die U63. A8 München Richtung Salzburg zwischen Achenmühle und Felden 8 Kilometer stockender Verkehr. Die A23 Heide Richtung Hamburg ist zwischen Elmshorn und Tornesch wegen Bergungsarbeiten gesperrt. Dort gibt es eine Umleitung, das ist die U126. Und die A565 Meckenheim Richtung Bonn ist zwischen Bonn-Poppelsdorf und Bonn-Endenich wegen Bauarbeiten noch bis 5 Uhr gesperrt. Ich wünsche Ihnen eine gute und sichere Fahrt durch die Nacht.
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4: Und die kommt vom Mitteldeutschen Rundfunk aus Magdeburg mit Frank Eberlein. Der bin ich. Ich wünsche Ihnen einen wunderschönen guten Morgen. Ja, der neue Tag ist gerade angebrochen. Es ist Freitag, der 17. Juli. Und wir steigen ein in diesen mit Musik von Chesney Hawkes.

die ARD-Hitnacht und an dieser Stelle kommt die Entwarnung für die B172A, Anschlussstelle Pirna, Pirna. Zwischen der A17 Pirna und Pirna befindet sich kein Falschfahrer mehr. Sie haben dort wieder freie Fahrt.

Also wenn Sie mich fragen, ist das eins der schönsten Werke an Musik aus den 70er Jahren, genau 50 Jahre alt, von 1976, Al Stewart, Year of the Cat. Ja, das war der Titelsong seines gleichnamigen Albums damals, das 76 erschienen ist, über 6 Minuten lang. Und ja, ich finde, in so einer schönen Nachtsendung, jetzt so kurz nach Mitternacht, kann man sich auch mal so ein längeres Werk gönnen. Nicht wahr? Ja, ansonsten haben wir tolle Popsongs, auch in dieser Stunde. Hubert K. sind dabei oder auch Eddie Grant mit Jure. Und jetzt erstmal einer der ganz Großen der 80er, Limahl hier mit seiner Neverending Story.

Hubert K., Engel 07, was für ein schöner Song, so zwischen neuer deutscher Welle und Pop der 80er. Ja, das war so die Übergangsphase von diesem Trio, ja, das große Hits hatte in der NDW-Zeit, aber dann gesagt hat, das geht ja nicht ewig so weiter. Und dann traf man den Produzenten Michael Cretu 1984 und hat gesagt, ja, sowas, Jungs, müsst ihr machen. Markus, Klaus und Hubert. Und es hat ja geklappt. Engel 07. So, 3 Minuten noch, dann gucken wir auf die aktuelle Verkehrslage hier in der ARD-Hitnacht. Und vorher gibt's einen weiteren Popsong, Made in Germany aus den 80er Jahren, Blue Night Shadow, immer noch ein schöner Song, Two of Us.

0: Es ist 0.30 Uhr, halb eins. Hier ist der Verkehrsservice in der ARD-Hitnacht. Zunächst eine wichtige Meldung aus Mecklenburg-Vorpommern. Zur Löschung des Waldbrands im Müritz-Nationalpark müssen alle Seen im Umkreis geräumt werden. Das betrifft auch Boote und Kanus. An den Seen sollen Hubschrauber mit Löschwasser betankt werden. A3 Passau Richtung Linz. Zwischen Passau Süd und Pocking 6 Kilometer Stau. A5 Karlsruhe Richtung Frankfurt. Zwischen Karlsruhe Nord und Bruchsal 4 Kilometer Stau. A6 Heilbronn Richtung Nürnberg. Zwischen Schwäbisch Hall und Ilshofen-Wolpertshausen 5 Kilometer Stau an einer Baustelle. A7 Fulda Richtung Kassel. Zwischen Fulda Nord und Hünfeld-Schlitz 4 Kilometer Stau. Die A7 Fulda-Würzburg ist zwischen Bad Brückenau-Volkers und Bad Brückenau-Wildflecken wegen Reparaturarbeiten in beiden Richtungen vorübergehend gesperrt. Als Umleitungen dienen in Richtung Würzburg die U54 und in Richtung Fulda die U63. A8 München Richtung Salzburg, zwischen Achenmühle und Felden, 8 Kilometer stockender Verkehr. Die A23 Heide Richtung Hamburg ist zwischen Elmshorn und Tornisch wegen Bergungsarbeiten gesperrt. Hier ist die Umleitung die U126. Und die A565 Meckenheim Richtung Bonn ist zwischen Bonn-Poppelsdorf und Bonn-Endenich wegen Bauarbeiten noch bis 5 Uhr gesperrt. Ich wünsche Ihnen eine gute und vor allem sichere Fahrt durch diese Nacht.
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Ja, das ist doch nicht das Schlechteste, dass man weiß, es ist Freitag. Ja, der Freitag ist zwar noch blutjung, 0.41 Uhr, also gerade mal 41 Minuten alt. Und da kommt noch einiges vielleicht auf uns zu, aber das Wochenende steht schon vor der Tür. Sozusagen, sehen Sie schon oder hören Sie es zumindest schon? Leise. Genau, das war das Wochenende. Oh, wir lassen es gleich rein und haben vorher noch Musik von John Denver hier aus den 70ern. Das war ein echt toller Song, der damals um die Welt ging. Take Me Home, Country Roads. Heute so ein richtig schöner Evergreen.

Atomic Kitten hier in der ARD Hitnacht. Und da ist ja auch gleich zu Ende die erste Stunde dieses Freitags. Und ja, zum Ausklang dieser Stunde habe ich für Sie Musik von Gabrielle und von Mature. Ja, der einzige Sänger von Ultravox. Hier ist er mit seinem größten Solo-Hit. Der kam 1985 raus. Und ja, immer noch heißt dieses Stück...

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1: Um 1 Uhr mit Wolfgang Berger. Die Regierungen aus Deutschland und Frankreich treffen sich heute auf Schloss Augustusburg in Brühl bei Köln. In den Gesprächen geht es um Handels- und Technologiethemen, vor allem aber auch um die Verteidigungspolitik. Kanzler Merz hatte den französischen Präsidenten Macron gestern Abend bereits auf Schloss Bensberg empfangen. Markus Ambale in Brühl erklärt, was heute auf der Tagesordnung steht.
2: Auf Schloss Augustusburg in Brühl sind dann auch viele Minister und Ministerinnen beider Regierungen dabei. Es gibt eine gemeinsame Kabinettssitzung. Handels- und Technologiethemen stehen da unter anderem auf der Tagesordnung. Vorher machen Friedrich Merz und Emmanuel Macron einen Besuch auf dem Flieger Horst Nörvenich. Da sind Eurofighter-Kampfjets der Bundeswehr stationiert. Da tagt dann der gemeinsame Verteidigungs- und Sicherheitsrat von Deutschland und Frankreich. Es geht um die Zukunft von Rüstungsprojekten, nachdem gerade das Prestigeprojekt eines gemeinsamen Kampfjets geplatzt ist.
1: Die USA haben eine neue Angriffswelle auf den Iran gestartet. Laut Medienberichten wurden dabei mehrere Brücken im Süden des Landes getroffen. 2 Menschen seien getötet und 4 verletzt worden. Wichtige Verkehrsachsen seien gesperrt. Zudem soll der Flughafen Iran-Schah im Südosten Irans beschossen worden sein. Das US-Militär hatte die Angriffe in der 6. Nacht in Folge bestätigt. Zuvor hatte US-Präsident Trump angekündigt, neben Brücken auch Kraftwerke angreifen zu lassen. Die AfD-Bundesspitze hat ihren Landesverband in Nordrhein-Westfalen aufgefordert, die Aufstellung der Landtagskandidaten abzubrechen. Die Parteichefs Weidel und Chrupalla sehen so wörtlich erhebliche Anhaltspunkte dafür, dass bei den bisherigen Kandidatenaufstellungen Wahlgrundsätze verletzt worden seien. Demnach könnten stimmberechtigte Delegierte bedroht oder erheblich unter Druck gesetzt worden sein. Der Landesvorstand werde aufgefordert, die Aufstellungsversammlung, die heute fortgesetzt werden soll, abzubrechen, hieß es weiter. Im Müritz-Nationalpark kämpfen die Einsatzkräfte weiter gegen den Flächenbrand auf dem Gebiet eines früheren Truppenübungsplatzes. Zuletzt waren etwa 360 Hektar betroffen, wie der Landkreis Mecklenburgische Seenplatte mitteilte. Die Evakuierung des Ortsteils Granzin bleibe bestehen. Der Einsatz der Bundeswehr-Hubschrauber sei effektiv, hieß es weiter. Im Laufe des Tages würden die Helikopter erneut gegen die Feuer eingesetzt. Das waren die Nachrichten. Das Wetter in Deutschland. Im Nordosten oft klar, sonst teils kräftige Schauer und Gewitter, Tiefstwerte 20 bis 13 Grad. Tagsüber gebietsweise heiter, vermehrt Schauer und Gewitter, örtlich Unwettergefahr durch heftigen Starkregen, Hagel und Sturm, Höchstwerte 22 bis 30 Grad. Am Samstag zum Teil einzelne Schauer, auch freundliche Phasen 19 bis 28 Grad. Am Sonntag im Westen mehr Sonne, im Osten Schauer und Gewitter bei 17 bis 25 Grad. Es ist 1.03 Uhr.
3: Und hier ist der Verkehrsservice in der ARD-Hitnacht. Zunächst eine wichtige Meldung aus Mecklenburg-Vorpommern. Wie soeben in den Nachrichten gemeldet, müssen zur Löschung des Waldbrands im Müritz-Nationalpark alle Seen im Umkreis geräumt werden. Das betrifft auch Boote und Kanus. An den Seen sollen Hubschrauber mit Löschwasser betankt werden. A3, Passau Richtung Linz, zwischen Passau Süd und Pocking, 6 Kilometer Stau. A5, Karlsruhe Richtung Frankfurt, zwischen Karlsruhe Nord und Bruchsal, 4 Kilometer Stau. A6, Heilbronn Richtung Nürnberg, zwischen Schwäbisch Hall und Ilshofen-Wolpertshausen, 5 Kilometer Stau an einer Baustelle. A7, Fulda Richtung Kassel, zwischen Fulda Nord und Hünfeld-Schlitz, 4 Kilometer Stau. A8 München Richtung Salzburg zwischen Achenmühle und Felden, 8 Kilometer stockender Verkehr. Die A23 Heide Richtung Hamburg ist zwischen Elmshorn und Tornesch wegen Bergungsarbeiten gesperrt. Die Umleitung ist die U126. Und die A565 Meckenheim Richtung Bonn ist zwischen Bonn-Poppelsdorf und Bonn-Endenich wegen Bauarbeiten noch bis 5 Uhr gesperrt. Ich wünsche Ihnen eine gute und sichere Fahrt.
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3: Und das Ganze aus Magdeburg vom Mitteldeutschen Rundfunk. Hier im Studio für Sie, auch in dieser Stunde, Frank Eberlein. Schönen guten Morgen. Ja, und Sie hören schon, in dieser Stunde gehen wir ganz sanft mit Bruce Springsteen und einem tollen Song hier aus seinem 84er-Album Born in the USA. I'm on fire.

Ja, so ein bisschen Rock aus den frühen 80ern. Um 1:11 Uhr, das waren Bob Seger in der Silver Bullet Band. Und wir bleiben in den 80ern, aber haben hier so eine ganz andere Art von Musik, so einen ganz anderen Stil. Hier kommt eine der Disco Queens der 70er und 80er, Donna Summer. Und zwar im Sound von Stock Aitken Waterman aus London. Ja, die haben ja damals viele tolle Sachen gemacht für Kylie Minogue, Jason Donovan, Rick Astley, Bananarama und eben auch für Donna Summer. Ein ganzes Album übrigens produziert und der größte Hit aus diesem Album war This Time I Know It's For Real. Viel Spaß damit. Schönen guten Morgen.

Road to Nowhere, die Talking Heads in den 80ern. Ja, richtig toller Song, ja, bei dem man irgendwie, finde ich jedenfalls, immer gute Laune kriegt und ja, auf keinen Fall auf die Idee kommt, irgendwie müde zu werden. Und genau das brauchen wir jetzt um 1 Uhr und noch was, also so kurz vor 2:30, 1:23 Uhr, um ganz genau zu sein. Und nach den Talking Heads kommen wir jetzt zu Musik aus deutschen Landen. Hier sind Rosenstolz. Ja, und Gib mir Sonne ist immer wieder ein schönes Lied. Und heute gibt uns Petrus wieder genug Sonne, aber vielleicht auch diesen oder jenen Regenschauer.

0: Musik von Robert Palmer hier in der ARD Hitnacht. Und jetzt haben wir es 1.31 Uhr und da gibt es hier in der ARD Hitnacht wieder aktuelle Verkehrsmeldungen. Zunächst eine wichtige Meldung aus Mecklenburg-Vorpommern. Zur Löschung des Waldbrands im Müritzer Nationalpark müssen alle Seen im Umkreis geräumt werden. Das betrifft auch Boote und Kanus. An den Seen sollen Hubschrauber mit Löschwasser betankt werden. A3 Passau Richtung Linz zwischen Passau Süd und Pocking. 6 Kilometer Stau. A5 Karlsruhe Richtung Frankfurt zwischen Karlsruhe Nord und Bruchsal. 4 Kilometer Stau. A6 Heilbronn Richtung Nürnberg zwischen Schwäbisch Hall und Ilshofen-Wolpertshausen. 5 Kilometer Stau an einer Baustelle. A7 Fulda Richtung Kassel zwischen Fulda Nord und Hünfeld-Schlitz. 4 Kilometer Stau. A8 München Richtung Salzburg zwischen Achenmühle und Felden, 8 Kilometer stockender Verkehr. Die A23 Heide Richtung Hamburg ist zwischen Elmshorn und Tornisch wegen Bergungsarbeiten gesperrt. Es gibt eine Umleitung, das ist die U126. Und die A565 Meckenheim Richtung Bonn ist zwischen Bonn-Poppelsdorf und Bonn-Endenich wegen Bauarbeiten noch bis 5 Uhr gesperrt. Ich wünsche Ihnen eine gute und sichere Fahrt. Fahren Sie vorsichtig.
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0: Und jetzt gibt's einen Song von Phil Collins. Der ist eigentlich gar nicht von Phil Collins. Den kennen wir schon aus den 80ern von Cyndi Lauper. Aber in den 90ern hat Phil Collins dieses wunderschöne Lied gecovert. True Colors.

0: Ja, ein echter Klassiker von den Animals und ihrem Sänger Eric Burdon aus den 60er Jahren, House of the Rising Sun, gleich 1.45 Uhr hier in der ARD-Hitnacht. Und jetzt gibt's was Neues aus dem Jahr 2010. Also im Vergleich zu dem Animals-Song ist es doch noch recht aktuell. Hier ist Milo mit IO Technology.
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Learning to Fly, Tom Petty und seine Heartbreakers. Ja, und so ein kleiner Gruß am Morgen vertreibt Kummer und Sorgen. Und hier kommt so ein Gruß von unserem Hörer Daniel. Er schreibt, ich wünsche euch allen einen schönen guten Morgen. Liebe Grüße aus Minden, Stemmer in Nordrhein-Westfalen. Ich bin jetzt wach und um 3:30 Uhr.

6:30 Uhr beginnt die Frühschicht. Jetzt nehme ich erstmal einen Kaffee zu mir. Ja, allen schönes Wochenende und ja, vor allem denen, die am Wochenende arbeiten müssen, wie Daniel. Schönen Dank für diese Grüße. Und jetzt geht's hier in der ARD-Hitnacht weiter mit ja, diesem Popstar der 80er aus Deutschland, Cissy Catch hier. I can lose my heart tonight.

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1: Um 2 Uhr mit Wolfgang Berger. Die Regierungen aus Deutschland und Frankreich treffen sich heute auf Schloss Augustusburg in Brühl bei Köln. In den Gesprächen geht es um Handels- und Technologiethemen, vor allem aber auch um die Verteidigungspolitik. Kanzler Merz hatte den französischen Präsidenten Macron gestern Abend bereits auf Schloss Bensberg empfangen. Markus Sambale in Brühl erklärt, was heute auf der Tagesordnung steht.
2: Auf Schloss Augustusburg in Brühl sind dann auch viele Minister und Ministerinnen beider Regierungen dabei. Es gibt eine gemeinsame Kabinettssitzung, Handels- und Technologiethemen stehen da unter anderem auf der Tagesordnung. Vorher machen Friedrich Merz und Emmanuel Macron einen Besuch auf dem Flieger Horst Nörvenich. Da sind Eurofighter-Kampfjets der Bundeswehr stationiert. Da tagt dann der gemeinsame Verteidigungs- und Sicherheitsrat von Deutschland und Frankreich. Es geht um die Zukunft von Rüstungsprojekten, nachdem gerade das Prestigeprojekt eines gemeinsamen Kampfjets geplatzt ist.
1: Die USA und der Iran haben in der Nacht neue Angriffswellen gestartet. Iranischen Informationen zufolge hatten zunächst die USA mehrere Brücken im Süden des Landes getroffen. 2 Menschen seien getötet und 4 verletzt worden. Zudem soll der Flughafen Iran-Schah im Südosten des Landes beschossen worden sein. Daraufhin griff die iranische Armee nach eigenen Angaben US-Hubschrauber und Aufklärungsflugzeuge in Bahrain mit Drohnen an. US-Präsident Trump will sich in der Nacht mit einer Rede an